Jahres 1982 in den deutschen Charts standen und von denen man heute teilweise kaum glauben kann, dass sie damals nicht erfolgreicher waren oder bei denen es eine Überraschung war, dass sie überhaupt in den irgendwelchen Charts geschafft haben. Wie zum Beispiel jetzt gleich der erste Titel. Was?

Flash von Queen, vom gleichnamigen Soundtrack Flash Gordon. Und das ist, sag ich mal, eines der überraschendsten Stücke auch, glaube ich, schon gewesen von heute, weil mit Queen hat, glaube ich, bei mir keiner gerechnet. Und ich war auch der Letzte, der damals in den Charts damit gerechnet hat, dass ausgerechnet Queen sowas Elektronisches auf den Markt bringen. Und das Ding ist dann auch noch in den offiziellen Jahrescharts auf Platz 14 gelandet, 1981. Kaum zu glauben, so ein Ding. Also war ja schon sehr sperrig und modern und eigentlich überhaupt nicht charttauglich zu der damaligen Zeit. Aber hat's geschafft. War für Queen total außergewöhnlich. Da haben sie auch das erste Mal angefangen, mit Synthies rumzuspielen. Bis dahin war es für sie ja No-Go, mit Synthies zu arbeiten. Und ja, danach ist es, glaube ich, dann doch öfter mal noch vorgekommen. Naja, ja, wie dem auch sei, Flash. Bei den nächsten beiden Stücken, muss ich ganz ehrlich sagen, habe ich lange überlegt, ob ich die überhaupt spielen soll, weil die sind schon fast inflationär bei mir in der Serie schon vorgekommen. Aber ich habe dann irgendwann gedacht, also sie waren beide auch schon in meiner allerersten Folge, insofern ganz witzig, weil die haben mich auch bis heute trotzdem so geprägt, dass sie eigentlich hier reingehören. In dem Kontext der Charts fand ich es übrigens sehr interessant. Zum einen Ultravox Vienna vom 81er Album Vienna, erste Album mit Mitch Schur damals von Ultravox. Davor war es ja John Fox, der Sänger. Und ich fand es ganz interessant, dass Vienna nur auf Platz 64 kam, 1981 in den Jahrescharts. Und das war ein bisschen überraschend, weil ich hatte es irgendwie als größeren Hit abgespeichert. Aber wie dem auch sei, so ist es auf jeden Fall. 81, Vienna, Ultravox. Ich erzähle jetzt nicht viel mehr zu Ultravox und zu Vienna. Ich glaube, das habe ich schon oft genug getan. Und da muss man, glaube ich, nicht mehr allzu viel erzählen. Genauso übrigens wie zu dem zweiten Riesenhit, der zwar 1980 schon erschienen ist, nämlich Fade to Grey von Visage. Ja, ähnliches Songwriter-Team, ein paar Leute mehr mitgeschrieben, klar, Rusty Egan noch mit dabei und Dave Formula. Aber letztendlich mit Shure und Billy Curry auch dabei, die beide ja zu Ultravox gehören. Und Fade to Grey war wiederum ein deutlich größerer Hit, als ich in Erinnerung hatte, nämlich in den Jahreshitparade immerhin auf Platz 4 gekommen. Und beide Songs haben mich damals vom Sound her total geflasht, um hinterher bei Flash zu landen. Total weggekickt und haben eigentlich dafür gesorgt, für meine ganze musikalische Weiterbildung, sage ich mal, und vor allem auch für mein Konsumverhalten damals gesorgt, weil ich habe dann natürlich angefangen, in dieser Richtung weiter zu forschen, weil dieses elektronische Zeug hat mich einfach total gekickt und ich wollte mehr davon haben. So kam es dann natürlich noch zu vielen anderen spannenden Bands, aber auch zu den beiden Alben, nämlich Visage, also das erste Album, das auch Visage heißt, und Vienna von Ultravox, meine beiden ersten Schallplatten, die ich gekauft habe. Und insofern jetzt eigentlich folgerichtig, dass die hier jetzt hintereinander gespielt werden. Vienna und Fade to Grey.

Ja, Fade to Grey von Visage und davor Vienna von Ultravox. Ja, Fade to Grey war ja dann auch quasi der, die große Initialzündung für die ganze New Romantic-Szene, die allerdings 81 ja schon fast wieder vorbei war, weil der Blitzclub schon wieder geschlossen hat in London. Aber der kommerzielle Ausverkauf der New Romantic hat damit eigentlich begonnen. Auch finde ich wichtiger Fakt, der für mich auch damals sehr wichtig war, weil mich auch diese ganze Szene und diese ganze Mode damals sehr interessiert und inspiriert hat. Ja, der nächste Song, bei dem muss ich auch gar nicht allzu viel erzählen, außer vielleicht, dass überraschend war, dass er 81, als er rauskam, noch nicht in den Jahrescharts aufgetaucht ist. Wobei, er ist auch erst im Oktober rausgekommen, beziehungsweise im Oktober in die Charts eingestiegen, nämlich Soft Cell mit Tainted Love. Und im Jahr 82 dann ist er auf Platz 35 in den Jahrescharts hochgeklettert. Eigentlich gehört er dann eher nach hinten gehört, aber ich habe jetzt irgendwie, ich fand, er passt jetzt gerade ganz gut. Auf jeden Fall, was ein bisschen traurig ist, war der größte Hit von Soft Cell und sie haben eigentlich keinen Cent dafür gekriegt, weil es war natürlich eine Coverversion, sogar die B-Seite war eine Coverversion, da war ja dann Bad at Our Love Go drauf. Und Tainted Love selbst ist eine Coverversion von einem Song von Gloria Jones von 1964 und das klingt ganz anders. Wir haben es gehört in unserer, also in der Chartsendung, die ich hatte. Ja, viel mehr gibt's dazu, glaube ich, nicht zu sagen. Tainted Love kennt jeder. Der Hit der 80er schlechthin darf auf keiner Party, in keiner Playlist fehlen. Danach ein Song, der ein bisschen außergewöhnlicher ist, nämlich Johnny and Mary von Robert Palmer. Und den fand ich damals auch richtig geil, als ich den in der Hitparade international gehört habe. Hat's auf Platz 16 1981 in der Jahreshitparade geschafft. Und für Robert Palmer, der bis dahin eher so ein bisschen Soul-Rock gemacht hat, war das schon sehr, sehr elektronisch und ganz ganz großer Typ, Stiländerung für Robert Palmer. Und deswegen finde ich es auch bis heute noch überraschend und ziemlich cool. Und ich habe es auch, glaube ich, auch schon mal gespielt. Ich habe, glaube ich, jetzt bis jetzt alle Lieder schon mal gespielt, außer Flash, glaube ich, nicht. Aber ansonsten die vier gab es schon mal. Was soll's, vollkommen wurscht. Jetzt Tainted Love und danach Johnny and Mary.

Johnny and Mary von Robert Palmer, davor Painted Love von Softcell. Ja, die nächsten beiden Künstler kommen beide aus der Punk-Szene. Und der erste, nämlich Mr. Stuart Leslie Goddard, kennt man wahrscheinlich eher unter dem Namen Adam Ant. Und der hatte eigentlich schon ein paar richtig krasse Punk-Sachen rausgebracht gehabt, als er dann 1981 mit seinem Album Prince Charming in die Charts eindrang. Ich spiele jetzt heute nicht Prince Charming, sondern ich spiele Stand and Deliver. Ich hatte die Wahl zwischen den beiden. Wir waren beide in den Jahrescharts 81. Aber Stand and Deliver auf Platz 57 habe ich mich jetzt entschieden. Bei Prince Charming hatte ich auch, glaube ich, schon mal in einer anderen Folge gespielt und ich mag eigentlich beide sehr gern. Adam Ant war damals halt mit seinem Piratenlook halt schon auch großer Bestandteil der New Romantic-Szene gewesen, allein durch den Look. War gar nicht so gedacht ursprünglich, glaube ich, dass er da ein New Romantic aufgreifen wollte, sondern er wollte, glaube ich, einfach nur irgendwas Abgefahrenes, Schräges machen. Wahrscheinlich war da auch so ein bisschen Malcolm McLaren schuld dran, der Manager, der da ja bekannt dafür war, dass er Hauptsache Erfolg, irgendwie, er wollte ja alles ausverkaufen, was irgendwie der Punk mal irgendwann zustande gebracht hat. Ging dann so weit, dass er Musiker abgeworben hat bei Adam and the Ants und damit Bow Wow Wow als neue Band gegründet hat, weil Adam and the Ants nicht ganz so wollte, wie er wollte. Naja, egal. Lange Rede, kurzer Sinn. Stand and Deliver von Adam and the Ants. Und danach der zweite Künstler oder die zweite Band aus der Punk-Szene sind die Boomtown Rats. Habe ich letzte Folge schon ein Lied gespielt. Unfairerweise hatte ich da gesagt, es gibt nicht so viel Tolles von Boomtown Rats. Das stimmt so eigentlich natürlich gar nicht. Spätestens im Folgejahr jetzt schon quasi mit Banana Republic vom Album Mondo Bongo von 81. Single ist 80 erschienen, aber das Album Mondo Bongo 81 ist natürlich auch auf Platz 25 der Jahreshitparade immerhin

Banana Republic und davor Stand and Deliver. Ziemlich unterschiedlich, denn die Boomtown Rats doch ein bisschen politischer engagiert als Adam Ant. Aber das führt jetzt inhaltlich zu weit. Ja, Punk, wie ihr jetzt gemerkt habt, offensichtlich auch ein Trigger für mich gewesen in den frühen 80ern. Das stimmt. Ich habe tatsächlich eine Zeit lang auch viel Punk gehört. Anfang der 80er, meine Kindheit, sage ich fast noch. Zur gleichen Zeit eigentlich, aus so 80 bis 82, hat es immer wieder mal Punk auf meinen Plattenteller geschafft auch. Wobei ich da nicht so viel gekauft habe. Das habe ich mir so auf Tapes gehabt. Und eine weitere Musikrichtung, die dann 81 in die Charts Einzug gehalten hat, war dann die Neue Deutsche Welle. Da kam dann als erster Hit, der überhaupt als deutscher Hit oder als erster Hit, der der Neuen Deutschen Welle zuzuschreiben ist, hat Dreiklangsdimensionen von Rheingold die Top 20 geknackt damals, bis auf Platz 17 reingestiegen. In der Jahreshitparade 81 noch nicht vertreten, aber für 82, da waren sie dann auf Platz 45 in der Jahreshitparade, vom ersten Album Rheingold auch. Produziert wurde das Ganze von Conny Blank, das ist der Produzent, der auch Ultravox zum Beispiel, die Vienna und auch die Rage in Eden noch produziert hat und auch viele andere Sachen, auch mit Kraftwerk zusammengearbeitet hat Ende der 70er. Ich glaube, ihr habt den Namen schon das ein oder andere Mal meiner Sendung gehört. Ja, auf jeden Fall ganz interessante Randnotiz. Dreiklangsdimension, also wie gesagt, eigentlich der erste große NDW-Hit und es war sogar noch echte NDW, also noch nicht diese Ausverkaufs-NDW-Geschichten, die später dann kamen. Und dementsprechend auch der erste NDW-Hit, der in meine Sendung jetzt gespielt wird. Und ich finde Rheingold bis heute auch ziemlich cool. Ja, und danach kommt dann ein ganz besonderer deutscher Hit, nämlich Da, Da, Da von Trio. Ja, das Ding hat tatsächlich geschafft bis auf Platz 6 in der Jahreshitparade, 82 allerdings dann erst. Da gibt's eine ewig lange Geschichte zu. Aber ist eigentlich gar nicht als klamaukiges NDW-Stück gedacht. Das gab's ja damals so in der Form noch gar nicht, NDW. Aber die Geschichte von Trio erzähle ich demnächst in einer Folge über die Neue Deutsche Welle. Da hatte ich zwar schon mal eine, aber da wird's noch eine zweite geben. Und da verspreche ich euch, wird's mehr über Trio geben, denn das ist eigentlich schon ganz spannend. Jetzt kann ich nur sagen, nachträglich erschienen auf dem ersten Album von Trio auch. Am Anfang war es nämlich gar nicht drauf. Es kam nämlich erst nach dem ersten Album eigentlich raus, die Single 82. Das erste Album war von 81. Und das war dann so ein Hit, dass sie dann eine Neuveröffentlichung mit dem Album gemacht haben, mit dem Song Da Da Da, der sogar international erfolgreich wurde. Wie gesagt, aber mehr zu Trio demnächst. Jetzt auf jeden Fall erstmal Dreiklangsdimensionen von Rheingold und danach Da Da Da von Trio.

Da. Ich lieb dich nicht, du liebst mich nicht, um den Titel mal komplett zu nennen. Achso, aha. Fehlt auch noch im Titel. Von Trio und davor Dreiklangsdimension von Rheingold. Wie gesagt, zwei der ersten NDW-Hits, die es in die Charts geschafft hatten und im Fall von Trio wirklich sehr, sehr überraschend und gleich so hoch auf Platz 6 sogar. Naja, zu Trio vielleicht noch ein kleines Ballastwissen. Und zwar die weibliche Stimme, die ihr da hört, ist von Annette Humpe, die Sängerin von Ideal und später auch natürlich die Autorin von vielen anderen Sachen, unter anderem auch Ich nicht. Ja, genau, das wollte ich euch nicht vorenthalten. Und weiter geht's mit Platz 68 der Jahreshitparade von 1981. Da war denn eine Sängerin, die bürgerlichen Namen Mary Sandeman heißt, eine Schottin. Und die hat unter dem Namen Annika 1981 ein Album veröffentlicht, das auch Annika heißt. Und da war eine Single drauf, die war ein ziemlicher Hit, wie man merkt, 68 immerhin, Japanese Boy. Und das war Synthpop mit einem bisschen asiatischen Anklang. Fand ich damals irgendwie auch ziemlich nett und eingängig. Hat mir auch irgendwie gut gefallen. Klang auch fremdartig und gleichzeitig schön elektronisch, wie ich es damals mochte. Deswegen ist das auf jeden Fall prädestiniert für diese Sendung. Der Song danach, ja, den werde ich gar nicht groß weiter vorstellen, weil da habe ich euch die letzten beiden Folgen ja schon ausführlichst erzählt, was Human League so getrieben hat. Und das Jahr 1981, da kam unter anderem natürlich der Mega-Hit Don't You Want Me raus, ist eigentlich erst Anfang 82 in die deutschen Charts eingestiegen als Single und war dann auch erst in den 82er Jahrescharts vertreten und zwar bis auf Platz 54 hochgekommen. Ja, wie gesagt, ich muss nicht viel erzählen. Ich habe, glaube ich, genug erzählt zu Human League. Das war ja schon die zweite Line-Up von Human League, nachdem das erste sich ja dann aufgelöst hatte. 1981. Und ging es dann relativ schnell mit dem Erfolg. Ne? Ja, also Japanese Boy und danach Don't You Want Me.

Don't You Want Me von Human League und davor Japanese Boy von Annika. Ja, und ich hatte es ja angekündigt am Anfang der Sendung, dass es ganz schön viele Hits gibt heute. Und so auch der nächste. Aber dass es so ein Hit war, das war mir gar nicht mehr so ganz so bewusst. Und zwar Made of Orleans von OMD. Auch schon ein paar Mal gespielt, glaube ich, in meiner Sendung, in verschiedenen Folgen. Und schon, glaube ich, oft genug geschwärmt von dem Lied, wie genial das ist. War meine erste 7-Inch übrigens, die ich gekauft habe. Und zwar 1981 kam das raus. In die Charts kam es allerdings erst 82. Und wenn ich ehrlich bin, ich habe nicht mehr in Erinnerung gehabt, dass es in den Jahreshitparaden von 1982 auf Platz 1 war. Das ist wirklich unglaublich. Also wenn man allein den Anfang von dem Lied hört, dieses schrägen Synthi-Intro mit irgendwelchen Synth-Tönen, die überhaupt gar keinen großen Sinn ergeben im ersten Moment und eigentlich auch nur dazu gedichtet wurden, weil der Song, der eigentliche, viel zu kurz war. Und weil man jetzt das Single rausbringen wollte, gesagt hat, wir müssen es ein bisschen länger machen. Und dann haben sie davor ein bisschen das rumgeblänkelt. Und das Ding wird der Nummer 1. Das hat irgendwie schon für die Zeit irgendwie gesprochen, dass so ein Lied da reinkam und bis auf Platz 1 hochgeklettert ist. Deswegen absolutes Phänomen. OMD, Made of Orleans. Danach dann eine Künstlerin, bei der ich die Wahl aus 3 Songs hatte, die 81, 82 in Jahreshitparaden hervorragend platziert waren. Ich habe mich für Cambodia entschieden, auf Platz 15, 1982 platziert. Kids in America und Shake It Love wären noch Kandidaten für die 81er-Liste gewesen, aber da hatte ich schon so viele, deswegen habe ich gedacht, ich nehme noch eins für 82 mit. Und Kim Wilde, ja, eigentlich heißt sie ja Kim Smith, und hat den Künstlernamen von ihrem Vater, der Marty Wilde in den 60er Jahren irgendwann ein Rock'n'Roll-Star war. Und hat den übernommen, den Künstlernamen. Ist eigentlich auch ganz witzig, dass man einen Künstlernamen übernimmt von seinem Vater. Naja, kann man machen. Ist hat ihr nicht geschadet, denke ich mal. Ja, Kim Wilde war 1980 bis 82, also 81, 82 und auch noch 83, absolut omnipräsent in den Charts und deswegen natürlich nicht wegzudenken. Und Cambodia war auch ein bisschen elektronischer als die ersten beiden, ein bisschen düsterer. Deswegen finde ich, passt besser. Und außerdem werde ich nicht müde, das Original von diesem beschissenen Song, der zuletzt in den Charts rumgegeistert ist, die eine Coverversion war, Coverversion nicht mal, es war eigentlich geklaut eigentlich bei Cambodia, weil es kommt ja nicht mal Cambodia vor, es heißt ja nicht mal so. Ich rede natürlich von dem blöden Ding Offenbach oder so, diesen Franzosen, die dann irgendwie, ich habe schon den Namen verdrängt von dem Lied, auf jeden Fall, wenn er es hört, seid ihr bestimmt wieder dran erinnert. Tut mir leid, wenn er dann einen blöden Ohrwurm von der neuen Version dann dadurch kriegt. Ich werde nicht müde, das Original zu spielen und darauf hinzuweisen, wie genial ich es finde. Also, zuerst Made of Orleans von OMD und danach Cambodia von Kim Wilde, von ihrem zweiten Album Select übrigens.

Ja, Cambodia, das Original von dem beschissenen Overdrive von Offenbach. Ja, weiter geht's. Will mich da jetzt gar nicht zu lange drüber auslassen. Die nächsten beiden Songs sind wieder noch sehr elektronisch und für die Zeit auch wieder sehr speziell. Zum einen Yesu, Don't Go. Yesu, der ein oder andere wird es wohl wissen, besteht aus Vince Clark, der später dann ja Erasure gegründet hatte und natürlich auch eigentlich 1981 oder vor 81, 1980 Depeche Mode mitgegründet hatte und auch der Songwriter vom ersten Depeche Mode Album war komplett und danach haben sich ja getrennt, so bekannte Geschichte, will ich jetzt nicht so weit einsteigen. Auf jeden Fall hat er dann erstmal mit Alison Moyet ein neues Projekt gemacht und ihr erster großer Hit war dann Don't Go, ist in der Jahreshitparade 82 bis auf Platz 53 hochgeklettert, war aber sogar mal Platz 4 kurzzeitig in den deutschen Charts, aber nur kurz. Für die Jahreshitparade, wie gesagt, hat es auf Platz 53 gelangt, ist 82 erschienen, die Single und war auf dem Album Upstairs at Eric's drauf, also auf dem ersten Yesu-Album. Sehr schöner Song, mag ich auch sehr gerne und damals auch so richtig für mich in die Zeit reingepasst, hat mich voll abgeholt, auch mit diesen ganzen Synth-Sounds, das war einfach geil. Danach noch was Neues, hat zwar nicht in die Top 100 geschafft, sondern nur auf Platz 17 irgendwann mal im März 82. Und zwar der erste Auftritt von Italo Disco in den Charts. Ja, genau, ihr hört richtig, Italo Disco gab es ja auch noch in den 80ern, ne? Ronnie Griffiths mit Desire. Ich finde den Song auch ziemlich geil, habe ihn damals auch gehört bei meinem Bruder Matthias, der hatte die Maxi gehabt davon und produziert war das Ganze von Bobby Orlando. Bobby Orlando hat auch später mit den Pet Shop Boys viel gemacht, hat eigentlich die Pet Shop Boys mehr oder weniger entdeckt, die erste Sache mit ihnen zusammen produziert. Danach haben sich da irgendwann noch gestritten, aber das ist eine andere lange Geschichte. Bobby Orlando hat auch mit den Flirts dann einen großen Hit gehabt mit Passion und hat aber auch unter anderem zum Beispiel Boytronic 85 dann mal produziert. Auch eine ziemlich schillernde Persönlichkeit im Italo-Disco High-Energy-Bereich. Die beiden Songs jetzt hintereinander, Don't Go und Desire von Ronnie Griffiths.

Desire von Ronnie Griffiths, die übrigens, bevor sie ihre Solo-Karriere da gestartet hat und ihren One-Hit-Wonder hatte, Mitglied von Kid Creole and the Coconuts war, nur so am Rande erwähnt. Und davor hier so mit Don't Go. Ja, der nächste Song ist auch sehr speziell in den Charts. Also man wundert sich, dass überhaupt in Charts aufgetaucht sind. Aber eigentlich viel zu spät in dem Fall. Nämlich 1982 erst Kraftwerk, das Model. Der Song ist eigentlich 78 schon erschienen. Danach gab es, also 81 gab es das Album Computerwelt. Und das war aber schon auf dem Album davor von 78, nämlich auf Mensch-Maschine. Da gab es das auch schon mal als Single. Aber da waren sie ihrer Zeit so weit voraus, dass es wohl keinen in den Charts interessiert hatte. Ich habe es tatsächlich auch schon früher gehört gehabt im Radio, aber ich hatte auch schon Autobahn gehört und Radioaktivität, also die ganz alten Sachen. Aber auch das wieder dank meiner Brüder. Aber das Model war 82 dann nochmal als Single-B-Seite in England erschienen, auf der Rückseite von Computerwelt oder Computerliebe, ich glaube Computerliebe war es. Und dadurch ist es nochmal in die Clubs gekommen und auch in den Charts gelandet. Und dadurch ist es dann erst 82 zum Hit geworden, weil interessanterweise sich die Charts Kraftwerk angepasst haben und nicht, weil Kraftwerk eine neue Version gemacht hätte oder sowas. Das ist exakt die gleiche Version, die schon 78 rauskam. Sehr interessante Sache. Anders als Human League mit Being Bold, die zum Beispiel dann ja nochmal eine neue Version veröffentlicht hatten, die ein bisschen zeitgemäßer geklungen hat. Ja, Kraftwerk, das Model. Danach geht's weiter, bleiben wir deutsch, bleiben jetzt allgemein recht deutsch. Aber ähnlich elektronische Kraftwerk war Zaza mit Zauberstab. Und das ist auch auf dem Album Zaza drauf, sie ist genauso. Und er hat 1982 die Single und das Album rausgebracht, war auch ein One-Hit-Wonder und auch nur das einzige Album, bei dem es blieb. Heißt ja eigentlich Peter Labonté und das Interessante ist, was untypisch für NDW ist, weil da gab es nämlich kaum was, was aus München kam. Ja, er war ein Münchner und ich glaube auch, wenn ich ehrlich bin, deswegen hat das auch nicht so richtig geklappt mit seiner Karriere, weil da musstest du schon aus Berlin, Hagen oder Hamburg oder Düsseldorf kommen, wenn du da was bringen wolltest in der Neuen Deutschen Welle-Zeit. Naja, er war halt Münchner, wie gesagt, und ich glaube, er hat auch nicht an die Neue Deutsche Welle gedacht damals, sondern er fand eigentlich die elektronische Musik ziemlich cool. Und das hört man auch und ich finde das Lied auch ziemlich abgedreht und damals hat mich es auch ziemlich begeistert und auch war was ganz anderes wieder mal in den Charts und ihr werdet das auch gleich nochmal hören. Und das Ganze war dann immerhin bis auf Platz 38 in der Jahreshitparade 82 gekommen. Kraftwerk übrigens auf Platz 43 in der Jahreshitparade.

Zaza mit Zauberstab, hört ziemlich abrupt auf, aber es ist so. Und davor das Model von Kraftwerk, ein echter Klassiker des Synthpops und von vielen auch als Inspiration genannt, natürlich eigentlich bei allem, was Rang und Namen hat. Wie gesagt, der Song ist schon von 78. Übrigens, Zaza immer früher bei den Domspatzen gesungen, nur so als Randnotiz. Ja, danach geht's jetzt weiter mit weiteren deutschen Künstlern und zwar mit zwei Herren, die eigentlich beide noch lange Musik gemacht haben, eigentlich sogar heute noch Musik machen, nämlich einmal Joachim Witt. Der tauchte da mit seinem Goldenen Reiter 1982 in den Charts auf. Auch total abgefahren und vor allem ein sehr ernster Text. Damals hat man zwar so erst gedacht, was ist das für ein Quatsch, aber wenn man da genauer hinhört und sich damit beschäftigt, merkt man, dass es da um einen psychischen Zusammenbruch geht und das ist eigentlich sehr duster ist das Lied. Und auch Joachim Witt war auch alles andere als ein NDW-Klamauk-Künstler, sondern er hat das schon sehr ernst gesehen. Und auch die Platten waren danach auch noch sehr ernst. Selbst wenn der Titel Dritrat Rulla da, der auf dem zweiten Album dann drauf war, etwas komisch klingt, er war es nicht wirklich. Also das war schon alles sehr ernst und hat sich, glaube ich, auch immer von der NDW distanziert. Bis Platz 7 ist er in der Jahreshitparade gekommen mit dem Goldenen Reiter. Und bis heute finde ich das eines der besten Songs, die es überhaupt aus der neuen deutschen Wellezeit gibt. Danach ein Künstler, der ja vielleicht auch ein bisschen unterschätzt ist, nämlich Hubert K., der auch ursprünglich nicht als NDW-Künstler angefangen hat, aber dann gerne das Ganze mitgenommen hat. Mit Rosemarie hat er dann einen riesen Hit gehabt und er hat dann irgendwann, er wollte, glaube ich, eher provozieren am Anfang mit seiner Zwangsjacke irgendwo in der Hitparade in der Deutschen bei Dieter Thomas Heck. Und irgendwie ist er dann irgendwann völlig abgedreht, weil der kommerzielle Erfolg hat ihn natürlich dann ziemlich gekickt. War eigentlich eine Band, Hubert K., ein Trio, bis zum Schluss übrigens. Ging nicht nur um Hubert Kemmler, der der Namensgeber war und der Sänger, sondern da waren noch zwei andere dabei, nämlich der Klaus Hirschberger und der Markus Löhr. Und die haben alles zusammen gemacht eigentlich als Band. Aber irgendwann sind sie, wie gesagt, ein bisschen in der NDW abgerutscht, vor allem mit Sternenhimmel dann später. Ich spiele jetzt Rosemarie, hat es bis auf Platz 12 1982 geschafft und war auf dem ersten Album drauf, meine Höhepunkte. Ja, aber zuerst nun der Goldene Reiter von Joachim Witt und danach Hubert K. mit Rosemarie.

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1: Herr Hubert kam mit Rosemarie und davor der Goldene Reiter von Joachim Witt. Und ja, es hört sich jetzt an, als wären wir schon mitten in der NDW angekommen. Aber man muss sagen, 82 hat das wirklich alles noch angefangen. Und die Bands bis jetzt und die Songs waren alles andere als NDW geplante Songs, sondern das waren wirklich neue Ideen, wie man deutschsprachige New Wave Musik machen kann, nach Vorbild der englischen New Wave Musik und auch ein bisschen nach Vorbild der Punk-Szene, wo irgendwie auch jeder irgendwie Musik machen konnte. Hat denn irgendwann ein bisschen gekippt, aber trotzdem haben sie alle eigentlich als ernsthafte Bands angefangen und ernsthafte Künstler. Auch Nena hat so angefangen und die ist dann auch 1982 tatsächlich im Musikladen aufgetreten und danach ist das durch die Decke gegangen, wobei es ging noch, also 71 war Jahreshitparade ihr Rang, ist natürlich nicht ganz so hoch, sie ist zwar auf Platz 2 hochgekommen in den Charts, aber da war sie nicht sehr lange und der Song war auf ihrem ersten Album Nena drauf und war natürlich ein absoluter Hit und nur getreu muss man sagen, mich hat es damals auch im Fernsehen begeistert, muss zugeben, ich fand Nena auch schon irgendwie ganz cool mit ihr Mini-Röckchen da im Musikladen, als sie da ihren Auftritt hatte. War ein cooler Auftritt einfach, war ein bisschen anders, sie war frech, sie war frisch, sie hat Deutsch gesungen, es war schön mit Synthes dabei, es war schon auch ein bisschen elektronisch, zwar auch noch gitarrig, aber ich fand es einfach einen tollen Popsong und ich muss zugeben, ich war damals ein bisschen ein Nena-Fan. Hat sich dann irgendwann gelegt. Inzwischen bin ich überhaupt nicht mehr. Aber egal. Nur geträumt finde ich immer noch toll. Und damals fand ich es vor allem toll. Danach ein Song, wo man sich echt wundert, was hat das in den Charts verloren. Total schräg. Und zwar Fred vom Jupiter. Und Fred vom Jupiter von Andreas Dorau und den Marinas, wohlgemerkt, war ein Schulprojekt von Andreas Dorau. Der war, glaube ich, damals 17 oder 18 oder sowas. Oder ich glaube, 17 war er. Und das Lied ist als Schulprojekt entstanden mit Mitschülerinnen, die den Chor gesungen haben. Das war weit entfernt von professionell zu sein. Und die haben damals halt aber auch gedacht, sie können auch mal ein schönes Lied machen und waren auch so ein bisschen von diversen dadaistischen elektronischer Musik in Düsseldorf und Hamburg beeinflusst und hatten da auch schon, also Andreas Dorau hatte da wohl schon auch einen oder anderen Kontakt. Und ja, es ist irgendwie auch über ein kleines Label, Artatech nämlich, wo später auch der Plan erschienen ist, eigentlich vollkommen unlogisch zu einem Hit geworden. Also kein Mensch weiß, wie das es in die Charts geschafft hat, weil das war wirklich total krank und das war, wie gesagt, als Schulprojekt gedacht und auch nicht als NDW-Klamauk. Könnte man heute aber auch anders sehen oder anders denken. Ja, nach Fred vom Jupiter von den Dorsey Marinas, nur geträumt von Nena. Fred vom Jupiter übrigens dann auf dem ersten Album von Andreas Dorau, Tulpen und Narzissen drauf.

Ja, Fred vom Jupiter, übrigens auch nicht in den Jahrescharts vertreten, aber immerhin auf Platz 21 in den deutschen Charts hochgeklettert. Jahrescharts, wie gesagt, hat es nicht geschafft, aber egal. Trotzdem, Fred vom Jupiter, erstaunlich genug und davor nur geträumt von Nena. Ja, die nächsten beiden Bands sind auch alles andere als die klassischen NDW-Projekte. Wie gesagt, 1982 gab es die so noch gar nicht, die klassischen NDW-Projekte, weil alles im Entstehen war. Da gab es noch zwei Bands, die kamen aus eigentlich mehr aus dem Punk-New-Wave-Bereich, also im ersten Fall eher aus dem Rock-Bereich, Punk-Rock-Szene mehr, nämlich extra breit. Und Hurra, Hurra, die Schule brennt, war damals halt vom Text her einfach so frech und provokant auch, ja, dass man, ja, dass das einfach ein Hit werden musste, auch in der aufkommenden neuen deutschen Welle. Das war so auch nicht geplant von extra breit. Ich glaube, da war so eher so ein bisschen der Hintergrund, dass man auch schon so The Wall von Pink Floyd irgendwie so als Thema hatte und Schule war so ein bisschen Feindbild der Jugend und da hat man sich auch so ein bisschen drauf eingelassen und hat gesagt, das machen wir auch mal in Deutsch sowas. Und ist auch sehr rockig, wenn man ehrlich ist. Ist musikalisch aber auch extra bereits relativ anspruchsvoll und auch danach die Sachen, die kamen, Polizisten und so weiter auf dem zweiten Album dann. Schon geil. Also Hurra, die Schule, Hurra, Hurra, die Schule brennt, ist vom ersten Album, das lustigerweise ihre größten Erfolge heißt. Ja, sehr schöner Song. Hat's auf Platz 31 in der Jahreshitparade geschafft. Auf Platz 64 nur, aber immerhin, hat's ideal geschafft mit Eiszeit. Ja, Blaue Augen war komischerweise nicht in den Charts. Das hat's noch nicht geschafft. Sollte man meinen, dass es der größere Hit gewesen sei. Aber das war seiner Zeit voraus. Das war nämlich schon 81. Und da war's noch nicht so weit. Eiszeit ist schon auf dem zweiten Album drauf, Der Ernst des Lebens. Und das hat's dann so hoch geschafft. Also ja, also was soll ich über Ideal noch sagen? Ich glaube, ich habe schon ein paar Mal erzählt, dass ich Ideal ziemlich genial fand. Also die ersten beiden Alben für mich mit das Beste, was so deutsche New Wave Musik zu bieten hatte, mit Annette Humpe als Sängerin. Tolle Texte, immer leicht aggressiv, leicht depressiv, sehr viel Punk drin noch in der Musik, aber auch sehr viel Melodie und toller Gesang und immer wieder auch Synthes dabei, was ich auch immer schön fand natürlich. Ich liebe Ideal und ich liebe Eiszeit, toller Song. Deswegen gleich Ideal mit Eiszeit, davor allerdings noch Hurra, Hurra, die Schule brennt von Extra Breit.

Gleichzeit von Ideal und davor Hurra, Hurra, die Schule brennt von Extrabreit. Ja, wir sind eigentlich schon wieder am Ende der Sendung und ihr habt vielleicht einige Songs wirklich vermisst, wie zum Beispiel Kids in America oder Shake Your Love von Kim Wilde oder View from a Bridge. Noch dazu natürlich Mind of a Toy von Visage hätte ich eigentlich spielen können, sollen, müssen. Auch Prince Charming von Adam Ant ist ein toller Song und auch Grace Jones, I've Seen That Face Before, war auch was Besonderes in den Charts. Hatte ich lange in meiner Playlist drin, ist dann aber doch noch rausgeflogen. Außer Sachen wie Down Under oder Come on Eileen oder It's My Party von Barbara Gaskin. Auch Taxi von Jawohl, Hohe Berge von Fräulein Menke, Sternenhimmel von Hubert K. oder Carbonara von Spliff oder Ich spiel Spaß und Der Kommissar von Falco. Wären alles eigentlich in der Sendung gewesen, aber ich konnte nicht irgendwie alles reinmachen und ich wollte auch nicht pro Jahr eine Sendung machen. Das wäre mir dann zu viel geworden. Ich will ja keine 10 Folgen machen von der Serie. Aber ich habe es zumindest mal erwähnt. Ihr seht, es war wirklich eine tolle Jahre gewesen, 81, 82, mit jeder Menge Kram. Wobei Ich will Spaß ist dann auch schon in Hohe Berge. Das war dann schon so gewollt, NDW. Das kam dann auch eher schon Ende 82 auf den Markt. Und auch Sternenhimmel war dann ja auch schon sehr gewollt, NDW. Kommissar war noch sehr besonders. Das hätte man eigentlich spielen müssen sollen. Können. Und auch Carbonara, Spliff als ehemalige Begleitband von Nina Hagen ist eigentlich auch schon ziemlich cool. Aber hatte ich auch beide Songs, glaube ich, schon mal in einer anderen Folge gespielt, deswegen habe ich mir das jetzt mal erspart. Was natürlich noch sehr speziell war, 1982 war Grauzone Eisbär. Das war natürlich ein Song, wo man überhaupt nicht glauben kann heute, dass das in den Charts war. Dieses Geschrei und das war ja schon fast Industrial. Und also ich habe es gefeiert, unglaublich. Das war für mich auch eine Offenbarung, dieser Song damals. Hat es auf Platz 16 der Jahreshitparade geschafft. Unglaublich eigentlich, diese Punk-Industrial-Mixtur mit Elektronik. Also hammermäßig. Und also ich liebe das Ding absolut. Ist eigentlich schon 1981 erschienen. Eigentlich schon 1980 auf einem Sampler, dem Swiss Wave Sampler. Und 81 als Single, das heißt auch fernab von jeglichen NDW-Gedanken. Und damit entlasse ich euch jetzt in den nächsten 4 Wochen bis zur nächsten Sendung. Das war Folge 65 von Elektromas Musikwelten bei Radio Darmstadt über DAB Plus oder im Internetstream. Bleibt gesund, bis zur nächsten Folge. Bis dann und viel Spaß mit Eisbär.

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Das war nun eine Stunde christliche Musik zum Thema eine Band namens Love Song, a band called Love Song. Ich hoffe, dass es Ihnen, liebe Zuhörerinnen und Zuhörer hier bei Gospel Rock, in der vergangenen Stunde ebenso viel bedeutet hat wie mir. Mein Wunsch ist es aber, dass die Stunde für Sie mehr war als nur Unterhaltung. Gospel Rock, die frische Alternative bei Radio Darmstadt. Am Mikrofon hörten Sie mich, Mr. T. Gospel Rock wird an jedem Dienstag im Monat von 22 bis 23 Uhr gesendet und wird am folgenden Tag, Mittwoch um 9 und 15 Uhr wiederholt. Unsere E-Mail-Adresse ist gospelrock@radiodarmstadt.de. Unser Livestream hören Sie auf www.radiodarmstadt.de. Gospel Rock auf Facebook, jawohl. facebook.com/radargospelrock. Radar Gospel Rock, ein Wort. Wir posten News, Playlists, Künstlerinfo und Eventinfos und dieses schöne kleine Like-Button nicht vergessen zu drücken. Als nächstes kommt die Wiederholung des Abendprogramms. Bleiben Sie dran. Und gerade wünscht uns Rebecca St. James in unserem üblichen Abschiedslied, May the Grace of Our Lord Be With You. Möge die Gnade unseres Herrn mit euch sein. Das ist auch unser Wunsch für Sie in der kommenden Woche. Mr. T wird sich gleich verabschieden. Ich sage Ihnen erstmal, was Sie gehört haben in der Stunde. Sie haben folgende Tracks von der Debütalbum 1972 von Love Song gehört. A Love Song, Changes, Two Hands, Little Country Church, Freedom und abschließend mit Welcome Back. 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

0: dem Hannes. Unser heutiges Thema: der Kopf im Leistungssport. Und dazu begrüße ich ganz herzlich die Antje Heimsöth.
1: Hallo.
0: Antje, gab es in deinem Leben irgendwie einen ausschlaggebenden Punkt, wo du gesagt hast, ich möchte jetzt Mentalcoach werden? War das vielleicht so, dass deine Nachbarin in der Schule einfach viel bessere Noten geschrieben hat, hat nie gelernt und du hast dich darüber geärgert, weil du immer so viel lernen musstest?
1: Nein, das war nicht mein Weg. Mein Weg war der, den andere auch kennen und nehmen, ist über eine Depression, und habe dann auch Therapie gemacht, habe dort aber nie wirklich Hilfe erfahren. Na, man hat mich immer wissen lassen, ja, wieso, du bist doch so voller Selbstvertrauen, wo fehlt's denn? Es lag dann eher auch an der Emotionalität. Und dann habe ich angefangen mit Coaching-Ausbildung und Mentalausbildungen. Und da habe ich dann für mich definitiv Hilfe erfahren, also Hilfe zur Selbsthilfe, und all die Techniken eben auf mich selbst angewandt, und könnte mir heute das auch nie mehr vorstellen, wenn nicht der Körper irgendwas in der Richtung unternehme, weil ich so viel Techniken jetzt kennengelernt habe, wie ich mich selber in einem, ja, stabilen Zustand halten kann, auf mein Wohlbefinden, vor allem auf meine Lebensqualität einzahlen kann.
0: Mhm. Nun haben wir ja das Thema Kopf- und Leistungssport. Wie wichtig ist das? Ich meine, man kann natürlich sagen, heute haben viele Profis Mentalcoaches, aber nicht jeder gewinnt.
1: Genau. Erstens glaube ich immer noch, dass wir gerade in Deutschland relativ wenig machen im Vergleich zu anderen Ländern, weil es kostet ja Geld, und das Geld ist ja nun nicht so dick gesät in vielen Sportarten, und dann spart man sich eben dieses Thema. Es ist so wichtig, weil wir halt, ja, die inneren Bilder, die Gedanken können uns eben sabotieren oder unterstützen, aber der Bereich ist noch viel, viel größer. Es geht auch um: wie komme ich mit dem Bundestrainer zurecht? Weil den kann ich mir ja nicht aussuchen. Ich muss mit dem irgendwie zurechtkommen. In einem Unternehmen kann ich das Unternehmen wechseln, wenn ich da nicht zurechtkomme mit dem Chef, kann ich im Sport nicht machen. Oder es geht um Ängste, dass ich meinen Partner verliere durch den Leistungssport, weil man ein halbes Jahr irgendwie nie zu Hause ist. Also die Bandbreite meiner Tätigkeit ist relativ groß.
0: Wenn man sich jetzt auf den Wettkampf konzentriert, da muss ja dann, sagt ja jeder, der Kopf auch voll da sein. Wie soll das einem gelingen? Was ist dafür notwendig? Was muss man auch erst für einen Prozess durchlaufen? Ist ja nicht einfach nur so, dass man Knopf drückt und dann geht's los.
1: Naja, das Beste ist natürlich immer eine Top-Vorbereitung, weil letztendlich ist der Wettkampf ja nur eine Überprüfung meines Trainingszustands. Wie gut habe ich trainiert? Wie konsequent, wie fleißig war ich? Also das ist mal so die Grundvoraussetzung. Und dann geht es vor allem darum, dass man in den sogenannten Flow kommt. Der Flow nach Csikszentmihalyi, dem Flow-Forscher aus Amerika. Und dieser Flow liegt zwischen zwei Polen. Dem einen Pol: ich bin total entspannt, gechillt, vielleicht sogar gelangweilt. Da werde ich natürlich keine Top-Leistung abrufen können. Oder ich bin eben übererregt, übernervös, habe hohes Lampenfieber, Leistungs- und Versagensängste, was ja weit verbreitet ist. Und so kommt eigentlich fast jeder Sportler auch zu mir, weil er dort einfach besser unterwegs sein möchte mit weniger Lampenfieber. Und dann geht es eben darum, herauszufinden, wo ist mein Flow-Bereich? Es ist ja nicht ein Punkt, sondern ein Bereich. Und wie komme ich dann von der einen Seite zu entspannt oder der anderen Seite zu aufgeregt in diesen Flow-Bereich? Mhm. Und dabei helfen dann unterschiedliche Themen wie Atemtechniken, klare Vorbereitungsrituale oder Turnierrituale, Gedankenhygiene oder Gedankenkontrolle und Emotionskontrolle und viele Themen wie diese.
0: Das heißt aber auch, es ist eine gewisse Selbstdisziplin notwendig.
1: Total. Also wer sich nicht committed, entschlossen ist, diszipliniert ist, das wird nichts werden. Und das ist halt oft in meinen Augen in einer Gesellschaft, wo Leistung nicht mehr so den Stellenwert hat, sage ich jetzt mal ein bisschen verallgemeinert, halt so ein Thema. Ne? Viele Menschen wollen viel Erfolg, aber den Preis für den Erfolg nicht mehr bezahlen. Aber ohne Fleiß auf verschiedensten Ebenen, gerade zum Beispiel auch in der Kondition, Ausdauer, Koordination und Kraft, geht's halt nicht. Und ich erlebe, nachdem ich auch in anderen Ländern dieser Welt arbeite, dass wir da durchaus noch Luft nach oben haben im Vergleich zum Beispiel zu anderen Ländern.
0: Gibt es da einen Unterschied zwischen dem Leistungssportler, der quasi jetzt vielleicht über die Bundeswehr angestellt ist, oder einem Fußballprofi, der mal ab einem gewissen Segment ja unheimlich viel verdient.
1: Jein, also ich finde immer, der Mensch ist einzigartig, und wenn wir allein mal schauen, Thomas Müller ist für mich immer ein sehr eigene Persönlichkeit, ein ganz eigener Charakter als jetzt andere aus der Mannschaft, und daher können wir das nicht verallgemeinern. Wichtig ist natürlich, dass der Sportler einen finanziellen Rückhalt hat und sich nicht auch noch nebenher Sorgen machen muss, wie bringe ich morgen die Butter aufs Brot. Und da, wenn ich jetzt zum Beispiel an den Golfsport denke, viele Golfer müssten halt theoretisch im Winter in Amerika trainieren, damit sie auch auf dem Platz trainieren können. Wenn es bei uns Schnee und Eis hat, kann man halt nicht trainieren draußen. Und da braucht es natürlich das nötige Kleingeld. Und dann darf man ja erst einen offiziellen Sponsor haben, wenn man volljährig ist. Und wo kommt dann das Geld her, wenn es eben nicht ein Verband, die Bundeswehr oder ja jemand anders bezahlt?
0: Mhm. Sind die Trainingsbedingungen für dich auch wichtig im Rahmen der Beratung?
1: Ja, kann ich nur bedingt Einfluss nehmen. Ich muss immer aufpassen. Ich habe die Rolle Mental Coach. Ich spiele zum Beispiel gut Golf. Ich bin eine sehr, sehr gute Reiterin, weil ich einfach schon mit 6 Jahren angefangen habe. Aber ich darf nicht dem Reitlehrer oder dem Pro oder einem Fußballtrainer reinreden, was die Technik betrifft oder auch die Taktik. Natürlich kann ich mal darüber reden, wie können wir jetzt die Umkleidekabine in einem Fußballclub, sagen wir mal einer Landesliga, wie können wir den vielleicht ein bisschen schöner gestalten, sodass man sich da wohler fühlt und es nicht so eine karge, mufflige, verschwitzte Bude ist oder Raum ist. Also auf solche Dinge kann ich dann schon mal Einfluss nehmen, aber letztendlich kann ich jetzt nicht mich auslassen über die Bodenverhältnisse und so weiter.
0: Es heißt ja oft, dass man aus der Niederlage lernt. Ist das auch so und was kann man daraus lernen?
1: Natürlich ist es so, weil das Leben ist nicht linear, sondern das Leben ist ein Auf und Nieder immer wieder. Und ich glaube, dass wir genau diese Tiefen des Lebens brauchen, um zu lernen. Weil wenn wir auf dem Gipfel stehen, dann freuen wir uns über das, was wir erreicht haben und können zwar rückblickend auch schauen, was hat uns jetzt geholfen. Aber ich glaube, am meisten lernen wir in den Sümpfen des Lebens, durch die Niederlagen. Und ich habe da ja mal für mich formuliert so ein Triple A. Das erste A steht für akzeptiere, dass du heute eine Niederlage erfahren hast, ohne dass du jetzt den Finger auf jemand anders richtest. Der Schiedsrichter hatte Tomaten auf den Augen oder es lag am Wetter, am Wind, am Boden, an wem auch immer. Das zweite A steht dann dafür, analysiere den Wettkampf oder die Niederlage, aber bitte unter beiden Aspekten, also was hat funktioniert und wo möchte ich besser werden? Nicht, wo hatte ich Fehler, das bringt mich dann auch nicht weiter, sondern ich brauche dann einen klaren Plan, was muss ich jetzt trainieren, damit das mir dann nicht wieder passiert. Und für die Psyche und das Selbstvertrauen ist es eben wichtig, dann auch über das zu reden, was gelungen ist im Wettkampf, weil es ist ja nicht alles schlecht gewesen. Und das dritte A steht dann eben für abhaken, es in der Vergangenheit lassen und nicht das, was man manchmal ganz gerne macht, ist, dass man dann Gedanken an den letzten schlechten Wettkampf wieder mitnimmt in den nächsten Wettkampf oder gar andere kommen und mich darauf hinweisen, hey, reiß dich heute zusammen und nicht wieder so eine schlechte Leistung abliefern wie beim letzten Mal, was natürlich dann einfach negative Emotionen schürt, die Bilder werden wieder aktiviert und das bringt rein gar nichts. Mhm. Ja, und dann habe ich noch mal ein viertes A drangehangen, ist so dieses Aufstehen, Krone richten, neuen Anlauf nehmen, weitermachen und sich nicht durch eine Niederlage irgendwie abhalten lassen, aus dem Sport aussteigen, ja, oder den Fleiß missen lassen.
0: Mhm. Du hast ja vorhin zum Beispiel das genannt mit der Frage der Umgang mit dem Bundestrainer. Das heißt halt, ich bin ja nicht nur der Athlet, sondern das sind ja noch ein Haufen Leute außenrum. Jetzt wissen wir alles, menschelt ja überall, auch beim Sport. Wie kriegt man da die Kurve, wenn man merkt, dass die Energie halt dann doch nicht ganz so positiv ist, aber man halt am Ende vielleicht doch in den Kader möchte?
1: Ja, immer wieder schauen, wie kann ich halt auf die Beziehung einzahlen? Und da gibt es ja schon eine ganze Menge Möglichkeiten. Thema Beziehungspflege und vor allem Kommunikation, Kommunikation, Kommunikation. Wir reden halt heutzutage viel zu wenig miteinander, ob jetzt privat, im Beruf oder im Sport. Und da müsste man auch als Sportler wirklich im Sinne der Hohlschuld sehr viel proaktiv auf den Trainer zugehen. Aber auch müssten die Trainer in meinen Augen viel mehr mit Eltern reden, weil auch Eltern wollen ja einfach wissen, wo steht heute mein Jugendlicher? Was ist, wenn er nicht in den Kader kommt? Und also auch Eltern treibt ja sehr viel um. Und daher mache ich mir dann einfach Gedanken, dass ich meine, zum Thema Wertschätzung, ne, gegenseitige Wertschätzung, gegenseitiger Respekt. Und was kann ich jetzt tun, um die Beziehung zu verbessern? Einfach unter dem Gesichtspunkt, ich muss mit dem auskommen. Weil zum Beispiel bei Olympischen Spielen sitzt er ja an meiner Seite. Er ist ja der, der mich dann auch im Wettkampf begleitet. Und dann brauche ich ja eine Ressourcenperson an meiner Seite und nicht eine Person, der entweder sich mehr für Facebook interessiert als für mich oder der mir eher etwas sagt, was mir schadet, was eher was Gegenteiliges auslöst.
0: Wenn es um diese Kopfarbeit geht, dann ist es ja auch oft was Energetisches. Wo zieht man da als Sportler, besonders als Leistungssportler, die Energie her, wenn man halt auch, sag ich mal, schon im Training so hart an die 100% gehen muss?
1: Das ist die Freude am Tun, das ist die Freude am Sport. Es braucht ja auch ein klares Commitment, dass das mein Sport ist, den ich aus freien Stücken für mich gewählt habe und machen möchte. Und ich erlebe ja auch im Spitzensport seltenst Motivationsprobleme. Da geht es eher darum, auch mal zu schauen, dass man nicht übertrainiert, dass man auch das Thema Regeneration und Erholung mit einbaut, auch im Alltag, also auch im Sportleralltag, dass man über Entspannungstechniken, Atemtechniken sich wieder entspannt, statt eben dann das Handy zu zücken und irgendwie Insta und Twitter zu scrollen, wirklich über Ruhebildvisualisierung und andere Techniken oder Musik auf seine Gesundheit und Erholung einzahlt.
0: Jetzt liest man ja Gott sei Dank immer mehr von offenen Athletinnen und Athleten, die darüber sprechen, dass sie nach dem Wettkampf, auch Weltmeisterschaft, Olympiade, Burnout haben, nichts mehr machen können, fix und fertig sind. Haben die dann im Rahmen ihrer mentalen Vorbereitung was verpasst oder ist es einfach, was durch so eine Intensität einfach passieren kann?
1: Naja, wir müssen natürlich schauen, was sind die Ursachen dafür, für das, was passiert ist. Weil ich glaube schon, dass das ja unterschiedlich liegt. Wenn wir jetzt den Fall Enke anschauen oder den Fall Simone Biles, dann ist das unterschiedlich gelagert. Und ich glaube halt auch, die Trainer müssten jetzt mehr in dem Thema ausgebildet werden. Sie sind ja auch Vorbild, sind aber zum Beispiel gerade im Fußball oft selbst sehr gestresst. Also für mich ist es eher ein positives Beispiel Nagelsmann. Ich glaube, der macht sehr viel, habe ich auch mal gelesen, für sein eigenes Stressmanagement. Aber andere merkt man halt an, dass sie sehr gestresst sind. Stress ist hoch ansteckend und macht es dann bei den Spielern selbst nicht besser. Na, aber es sind natürlich auch Dinge wie Über-Ehrgeiz. Man bremst sich selbst nicht mal. Man pflegt keine Freundschaften, weil halt der Sport einem so wichtig ist, dass man seine Freundschaften vergisst, aber gerade soziales Netzwerk, soziale Kontakte, Freundschaft ist für die Psyche total wichtig. Und daher muss man im Einzelfall wieder schauen. Aber ich meine, es ist ja ein gesellschaftliches Thema gerade. Wir müssten alle mehr auf das Thema schauen, mehr auf die Eigenverantwortung, weil ich lese halt ständig, dass die Unternehmen schuld seien. Und das unterschreibe ich so mal nicht, sondern wir haben eine Eigenverantwortung für unsere Gesundheit, Bewegung, Essen, das Mentale, eben unsere Gedanken, worüber wir reden, ob wir das Leben, das Schöne genießen oder ob wir gerade am See sitzen und es eigentlich schön und schon wieder rumjammern über, was weiß ich, den Arbeitgeber, das Studiensystem oder die Politik. Na, und daher ist der Sport, ich meine, ein Thema, was es in der Gesellschaft gibt, wird sich irgendwann im Sport auch bemerkbar machen.
0: Mhm. Nun fördert man ja auch mündige Athletinnen und Athleten. Nur wissen halt auch, dass wer heute in der jetzigen Phase seine Haltung äußert, durchaus dann auch gleich tierisch eins auf die Mütze bekommt. Mhm. Das ist ja auch wieder eine Sache, die den Kopf belastet und die Seele.
1: Nein, eben. Auch hier ist es wichtig, dann zu lernen, entsprechend Strategien zu lernen, wie ich damit umgehen kann. Man kann heute schon mit Visualisierung zum Beispiel dafür sorgen, dass einem manche Dinge nicht so nahe gehen. Man hat ein gutes Sportmanagement und lässt die darauf antworten und liest die Kommentare dann nicht. Also weiß ich das zum Beispiel von Fußballtrainern, die dann während der WM gar nicht irgendwie in die sozialen Netzwerke schauen und was da gerade wieder über sie geschrieben wird. Also wie gesagt, muss man auch lernen, mit umzugehen. Und ich wünsche mir trotzdem, dass Sportler auf gut Deutsch den Mund aufmachen und sich nicht den Mund verbieten lassen, ne?
0: So als abschließende Frage, wenn man als Mentalcoach unterwegs ist, ist es da auch möglich, eine Mannschaft zu coachen, die ja aus unheimlich vielen Charakteren besteht? Und sind vielleicht auch Männer anders zu coachen wie Frauen?
1: Definitiv. Also man kann Mannschaften coachen, mache ich auch. Da muss man dann auch eben schauen, wer ist da alles dabei. Also sind auch Trainer und Co-Trainer oder gar die Funktionäre dabei, weil es ist ja immer ein System und zieht man sozusagen wie bei so einem Mobile über dem Kinderbett. An einem Ende bewegt sich das ganze Mobile und so ist es ja auch in der Mannschaft. Und ja, Frauen ticken zum Teil anders wie Männer und erlebe ich insgesamt auch etwas aufgeschlossener dem Thema gegenüber und sind schon auch ein Ticken emotionaler. Es gibt dann aber auch Themen wie zum Beispiel die Periode. Wie gehe ich jetzt als Frau mit der Periode um, als junge Frau, wenn dann im Leistungssport, Langlauf plötzlich weiße Anzüge getragen werden müssen. Mhm. Ja, und ich mich dafür schäme, wenn dann was passiert während meiner Periode. Das sind natürlich dann sehr spezifische Frauenthemen, wo es dann auch meist eine Frau braucht, die das begleitet.
0: Sehr gut. Das war heute unser Thema bei Mab am Start mit dem Speak, der Kopf

0: dem Hannes. Unser heutiges Thema: Smart Chili. Und dazu begrüße ich ganz herzlich den Thorsten Rensing.
1: Hallo.
0: Thorsten, bevor wir auf Smart Chili kommen, was hat der Thorsten in seinem Leben bis jetzt alles bewirkt und gemacht?
1: Eine ganze Menge. Also ursprünglich habe ich Sport und Englisch studiert auf Lehramt, habe dann sehr schnell gemerkt, dass Lehre aber nichts für mich ist und habe mich selbstständig gemacht mit einer Gastronomiedienstleistungsfirma in Köln. Habe dann in einem zweiten Studiengang noch Wirtschaftsjura hinten dran studiert und das neueste Projekt ist jetzt gerade Smart Chili. Das ist so die Kurzfassung zu mir.
0: Super. Das klingt natürlich erstmal nach einer Gewürzfabrik, könnte man spontan behaupten, steckt aber natürlich was anderes drin. Was ist Smart Chili?
1: Smart Chili ist die erste kooperative Dienstplanung, die es in der Bundesrepublik Deutschland gibt. Ursprünglich eigentlich geplant für Gastronomien, für große Stadien, für Messen, können aber alle die zusammen planen, die viel mit Minijobbern arbeiten, die viel mit Teilzeitleuten arbeiten, die viel mit Mitarbeitenden arbeiten, die hohen Dispositionsaufwand haben und die sich nicht gerne selbst planen lassen, sondern die sich selbst planen und das Ganze funktioniert ein bisschen wie Tinder.
0: Mhm. Kannst du ein bisschen was zu der Funktionsweise sagen, sodass man ein Bild davon bekommt?
1: Bild ist ein schönes Stichwort. Bei uns ist es so, die Mitarbeiter arbeiten in dieser Social Media App Smart Chili und geeignete Mitarbeiter werden Jobs ausgeschrieben, die werden einfach eingeladen zu einem Job. Und dann können die selbst entscheiden, wie bei Tinder, ich swipe nach rechts, ja, da möchte ich arbeiten, oder ich swipe nach links, nein, da möchte ich nicht arbeiten. Und so planen die zusammen mit dir den Dienstplan. Das ist das Spannende an der Sache. Die Bilder sind wirklich das Zentrale dahinter. Die Mitarbeiter möchten gerne swipen, sind das über Social Media gewöhnt, diese User Interfaces, und das ist halt deutlich sexier, als wenn du mit Excel-Tabellen arbeiten musst oder im schlimmsten Fall mit dem Chef telefonieren.
0: Das heißt also, für die Firmen ist es eine Arbeitserleichterung?
1: Absolut. Wir sparen rein rechnerisch 99% der Arbeitszeit, die du mit Planung verbringen würdest, weil wir jetzt alle zusammen planen und nicht eine Person alles alleine planen muss, ja.
0: Wenn man so eine App entwickelt, was steckt da alles dahinter? Wem braucht man alles?
1: Also du brauchst auf jeden Fall erstmal eine Zielgruppe und einen Kunden. Du solltest ja genau wissen, was du tust und sehr früh mit deinem Kunden sprechen, am besten in Pilotprojekten, um rauszufinden, was braucht denn das Unternehmen wirklich, um nicht quasi auf der grünen Wiese zu starten. Dann brauchst du natürlich kluge Programmierer und dann brauchst du den Mut, etwas anders zu machen, weil man Smart Chili zum ersten Mal jetzt tatsächlich aus der Sicht des Mitarbeiters programmiert hat und nicht aus der Sicht des Unternehmens. Wir bilden zwar das Unternehmen ab, klar, das soll dem Unternehmen helfen, aber am Ende des Tages ist die App so gebaut, dass der Mitarbeiter Spaß daran hat. Das heißt Spaß, Entwickler, Kunden im Idealfall. Und Geld brauchst du natürlich auch.
0: Wie kommt da jetzt eine Firma und Smart Chili zusammen? Was muss da alles passieren, dass das passt?
1: Zum ersten Mal musst du, glaube ich, einen Bedarf haben. Das heißt, du musst viel Planungsaufwand haben, den wir dir gerne abnehmen können. Und dann registrierst du dich bei Smart Chili und dann kommen wir auf dich zu, weil wir sehen, dass du dich bei uns registriert hast und wir bringen dich zusammen durch diesen Change-Prozess, weil wir ja von so einem Pull-Ansatz, also zu diesem, hey, du musst arbeiten, wir hingehen zu diesem Ansatz, du darfst arbeiten, aber entscheid bitte selbst, wann und wo du arbeitest. Das heißt, eine E-Mail reicht an uns oder du registrierst dich selbst auf app.smartchili.de.
0: Jetzt ist ja das auch dann mit Finanzierung verbunden. Wie sieht es da für euch aus? Und muss dann der sich bei euch anmeldet, auch was bezahlen? Weil ist es dann über Lohnsteuerkarte? Wie muss man sich das im Allgemeinen vorstellen? Ich sage jetzt einfach mal, der Idealfall ist ja ein Student, der sich ein bisschen was nebenher verdienen möchte.
1: Genau, ja. Also die Studenten und die Mitarbeiter zahlen natürlich nichts. Das Unternehmen zahlt allerdings tatsächlich immer nur dann, wenn Arbeit geleistet wird. Wir sind eine Software-as-a-Service-Lösung, also die Daten werden datenschutzkonform im Internet gespeichert. Es gibt keine Installationsgebühren. Der erste Monat ist ein kostenloser Testmonat, wo wir auch ein bisschen unterstützen, unter die Arme greifen und den erwähnten Change-Prozess mit auf den Weg bringen. Und danach zahlt man in größenabhängigen Abos. Also wir starten bei 14,99 und bei großen Stadien ist es dann so, dass man meistens dann direkt miteinander verhandelt.
0: Und ist es dann so, wenn man sich jetzt als Laie vorstellt, ich bin dann als Student oder als freier Mitarbeiter bei Smart Chili und ich habe dann einen Kreis von 50, 100 Kilometer, wo ich das machen kann, weil wer in Frankfurt wohnt, wird ja nicht in Köln arbeiten.
1: Richtig, genau. Es ist tatsächlich so, das Unternehmen organisiert Smart Chili und lädt die Mitarbeiter ein zu Smart Chili. Das geht ganz leicht, wie bei Facebook, wie bei Instagram per E-Mail. Und dann ist das Unternehmen verbunden mit dem Mitarbeiter und die Mitarbeiter sind wirklich Angestellte des Unternehmens, sodass du die Jobs nur siehst, die das Unternehmen anbietet quasi für dich. Und das wiederum ist natürlich eben nicht in Köln, sondern wenn du in Frankfurt ansässig bist, in Frankfurt.
0: Das heißt also, am Ende rechnet er dann doch die Firma mit der Person ab und nicht über Smart Chili.
1: Korrekt. Korrekt, so ist das.
0: Kann man dann sagen, ihr seid eine Art Puffer zwischen der Firma und den Menschen, die arbeiten wollen? Oder eine Informationsaustauschfirma, die das ermöglicht?
1: Ja, wir sind eine Social Media App, die tatsächlich Kommunikation ermöglicht. Würde man jetzt ein Label drüber legen wollen, würde man wahrscheinlich Workforce Management sagen. Wir kommunizieren viel mit den Mitarbeitern im Sinne des Unternehmens, sodass die am Ende des Tages, wir sind eine Schnittstelle zwischen Unternehmen und Mitarbeiter, sagen wir es mal so.
0: Ist dann auch was in der Pipeline, dass ich dieses Programm weiterentwickeln kann? Muss, habt ihr da Pläne und Ziele? Oder könnt ihr schon sagen, ja, das, was es ist, ist eigentlich das Produkt?
1: Wir sind schon noch dabei, wir haben schon Pläne und Ziele noch. Wir sind jetzt gerade dabei, die Version 3 auszurollen, die deutlich mehr noch in den Social-Media-Bereich reingehen wird. Und auch Version 4 ist, ich sag mal, grob umrissen. Also wir sind noch lange nicht am Ende. Im Moment ist es so, dass wir in der Bundesrepublik mit acht Stadien bundesweit arbeiten, sind seit einem Jahr am Markt, aber wir haben schon doch noch größere Ziele und auch Ideen. Das reicht noch, da haben wir noch was.
0: Es ist ja bei Kommunikation immer die Feedback-Kultur wichtig. Wie ist die bei euch in Bezug auf die Arbeitnehmer bzw. auch auf die Firmen?
1: Grundsätzlich ist es so, dass wir Feedback jederzeit ermöglichen im Rahmen der deutschen Arbeitsgesetzgebung. Die ermöglicht nämlich Feedback leider nicht immer. Also wir sind datenschutzkonform. Du kannst jederzeit Tickets zum Beispiel öffnen, also Aufgaben verteilen, die entsprechend auch kommentiert werden können. Wenn dir Jobs besonders gut gefallen, kannst du gerne mal einen Daumen hoch dalassen. Das freut den Kunden und auch der Kunde kann sagen, Mensch, den Mitarbeiter XY, den finde ich total toll, den würde ich mir gerne merken und dem schicke ich dann eben auch einen Daumen hoch. Und dann sind wir so in der Lage, zumindest Feedback rudimentär auszutauschen, was das deutsche Arbeitsrecht so zulässt.
0: Jetzt hast du ja gesagt, ihr arbeitet schon mit 8 Stadien. Wenn so ein Stadion, ich sag mal, voll ist und da ist viel zu tun, was brauchen die da an Menschen? Wisst ihr das dann auch oder ist das dann für euch von keiner Relevanz, weil ihr ja nur die Dienstleistung, hergibt?
1: Also die Größenordnung ist für uns unerheblich. Wir können in einem kleinen Restaurant genau wie in einem großen Stadion. Das ist, glaube ich, auch ein Alleinstellungsmerkmal, mit dem wir arbeiten. Ich selbst habe hier noch einen Personaldienstleister, weiß also ungefähr, dass wir bei einem Stadion je nach Größe zwischen 1.000 und 2.500 Menschen organisieren in dem System. Da wir aber skalierbar sind, ist die Größenordnung für uns relevant. Also wir können mit 10 Leuten genauso arbeiten wie mit 2.500 oder 3.000.
0: Und im Rahmen der Geschäftsanbahnung ist es dann mittlerweile schon so, dass sich das dann so rumgesprochen hat, dass es dann irgendwann 19 oder 11 Stadien sind. Wie kommt da die Kontaktaufnahme zustande?
1: Netzwerken viel. Ne? Also wir sind ja lange in diesem Geschäft schon unterwegs. Der Kollege, der für die Software zuständig ist, macht das seit 20 Jahren. Ich selbst bin in Stadien aktiv, auch mittlerweile seit fast 25 Jahren. Netzwerk ist sicherlich das A und O in dem Kontext, weil diese Version einer kooperativen Dienstplanung sehr, sehr erklärungsbedürftig ist. Wenn wir in Deutschland von Planung reden, dann denken immer noch sehr viele an Excel-Tabellen und an E-Mails sehen und hergehen. Und so sind wir nicht. Wir verfolgen sehr einen spielerischen Ansatz und da halten wir es sehr mit Hannibal Lecter. Wir begehren, was wir sehen, sprich, wir zeigen den Leuten gerne, wie das funktioniert.
0: Wenn man um die Funktionalität, sag ich mal, sich freut, was für Vorteile hat es für jemand, der Arbeit sucht oder der einen Nebenjob braucht? Was hat der für Vorteile über Smart Chili?
1: Da gibt es viele Vorteile. Also der erste Vorteil ist ganz klar, ich kriege den Dienstplan nicht vorgegeben und muss mich vielleicht mit meinem Chef auseinandersetzen und sagen, hier kann ich nicht arbeiten oder da kann ich arbeiten, weil der Lebensmittelpunkt von Studenten natürlich im Studium liegt und nicht im Job. Also die freie Dienstplanung ist ein Riesenvorteil. Wir haben einen Chatbot drin, der Systemnachrichten versendet, wann und wo die Arbeitsbeginn ist, wann der Arbeitsende ist, wer der Ansprechpartner ist. Das heißt, wir sind sehr, sehr akkurat und genau in den Daten, die übersendet werden. Da passieren keine menschlichen Fehler mehr, da ist kein menschliches Versagen mehr drin. Also die Zuverlässigkeit ist sehr, sehr hoch. Und der Mitarbeiter kann es vor allen Dingen entscheiden, die Planung, wann und wo er sie will. Also tagsüber planen Menschen gar nicht so häufig. Klar, der dein Lebensmittelpunkt liegt ja auch woanders. Aber abends, wenn du vorm Fernseher sitzt und sagst, Mensch, ich möchte gerne nächste Woche was arbeiten, dann besteht die Möglichkeit, einfach dein Handy in die Hand zu nehmen und loszuplanen.
0: Wenn man das jetzt mal richtig bildlich darstellen will, wie sieht dieses Dreigespann zwischen dem Arbeitgeber, ob das jetzt eine Firma ist oder ein Stadion, Smart Chili und der Person, die arbeiten will, aus. Wie sieht das aus, dieses Dreigespann, dass es funktioniert, dass auch jeder sagen kann, ja, du, der hat die Daten, der weiß, wo ich das Geld überweisen soll. Ihr habt die Software zur Verfügung gestellt. Wie muss man sich das vorstellen?
1: Eigentlich tatsächlich wie Instagram. Stell dir vor, ein Instagram-Feed, ein Facebook-Feed, ein LinkedIn-Feed, wo Veranstaltungen drin sind und keine Beiträge. Du siehst die Veranstaltungen, kannst swipen, zu- und absagen. Wenn du dann in das Stadion gehst, zu einem Job, wo du gearbeitet hast oder zu einer Firma gehst, wo du arbeitest, dann organisiert unsere Zeiterfassung die Zeiten, die da sind. Und die Daten kann natürlich auch die Firma sehen, durch die dann am Ende die Abrechnung darüber quasi gestalten kann. Wir sind ein komplettes Ökosystem für Arbeit, sag ich mal.
0: Sehr schön. Wenn man jetzt sagt, das ist eine interessante Sache für viele Seiten, also auch für den Arbeitgeber wie den Arbeitnehmer, wie und in welcher Form kann man mit euch Kontakt aufnehmen, um mehr über euch zu erfahren?
1: Das Einfachste ist, entweder auf die Seite smartchili.de gehen, bei LinkedIn findet ihr den Thorsten Rensink auch ganz gut, oder ihr ruft mich einfach direkt an. Und dann können wir direkt losquatschen, wir machen einen Termin. Dann geht es wahrscheinlich am ehesten, wenn wir mit einem Teams-Termin starten und ich euch mal in Systeme reinschauen lasse, damit ihr so eine Vorstellung davon kriegt. Und so könnt ihr uns am einfachsten kontaktieren.
0: Super. Das war heute unsere Sendung MAP am Start, Meet and Speak mit dem Hannes zum Thema Smart Chili mit dem Thorsten Rensink. Herzlichen Dank für die Auskünfte und natürlich viel, viel Erfolg mit eurer App.
1: Danke dir, Hannes. Dankeschön.

0: dem Hannes. Unser heutiges Thema: Christoph und der ASB. Herzlich willkommen.
1: Hallo, schönen guten Morgen.
0: Vielleicht erstmal zum ASB. Was steht hinter dem ASB? Was steht denn in diesen drei Buchstaben?
1: Hinter dem ASB steht der Arbeiter-Samariter-Bund hier in Darmstadt anhängig, Südhessen. Dafür stehen wir.
0: Und der Samariter hat da eine besondere Folge, warum der bei euch mit drin im Namen ist. In der Bibel ist er ja bekannt.
1: Ja, das stimmt schon. Der Samariter grundsätzlich helfen oder eben den Wunsch helfen zu wollen und eigentlich sogar uralt entstanden aus dem Bereich, sogar der Ersten Hilfe tatsächlich, weil

0: dazu machen. Und das habe ich dann gemacht, weil ich eh nichts anderes dann in dem Moment auch einfach vorhatte. Es hat mir einen riesen Spaß gemacht. Und dann ging es natürlich ums Praktikum. Und das habe ich dann beim Arbeiter-Samariter-Bund gemacht, das Wachenpraktikum, weil wir hier dementsprechend keine andere Wache zur Verfügung hatten. Und dann bin ich da geblieben. Und nach dem Prüfung bestanden hatte, bin ich also beim ASB geblieben. Da habe ich dann quasi alles mitgenommen, was man so angeboten bekommt an Tätigkeiten. Und unter anderem war ich auch in der Breitenausbildung, habe da so ein bisschen unterstützt und habe das Ganze dann nach oben forciert, habe meiner Vorgängerin da mit 40% dementsprechend so ein bisschen die Arbeit abgenommen und dann irgendwann von 40% auf 100%. Und das mache ich jetzt schon seit knapp 22 Jahren.
1: Da muss Leidenschaft dahinter stecken. Du hast eben kurz angedeutet, das Arbeitsfeld beim ASB. Was bietet der ASB so alles an?
0: Jede Menge. Also grundsätzlich mal hat der Arbeiter-Samariter-Bund hier in Darmstadt vertreten, kennen natürlich die meisten mit den dementsprechenden Rettungsdienst und Krankentransport im Sinne von, dass wir auch in den Fahrdiensten noch tätig sind. Wir haben Hausnotrufabteilung, wir haben soziale Dienste, wir haben die Breitenausbildung natürlich. Und noch dementsprechend alles, was noch damit zusammenhängt, also alles, was soziale Aspekte angeht, auch im Sinne von Pflege oder so, das ist alles ASB. Das sind wir aufgestellt, natürlich noch kombiniert mit jeder Menge Kindergärten und Kindertagesstätteneinrichtungen. Das macht der ASB.
1: Mhm. Du hast eben den Begriff der Breitenausbildung genannt. Um was geht es da?
0: Breitenausbildung im Sinne von Erste Hilfe dementsprechend. Ja, bei uns versuchen wir es dem Volk oder den Mitbürgerinnen und Mitbürgern so nahe zu bringen, dass sie dann dementsprechend halt auch das Ganze so ein Stück weit miterleben. Ja, wir sind dementsprechend halt da schon seit Jahren dran und fahren damit Gott sei Dank eigentlich sehr gut. Jedenfalls ist das Feedback der Teilnehmer, dass wir dann eben dementsprechend nicht diese klassische 100 Folien an die Wand werfen und das, was da steht, wiederholen, sondern dass wir tatsächlich die Leute mitnehmen und quasi die Notfälle vor deren Augen aufarbeiten und natürlich auch gleich die Lösungsvorschläge anbieten.
1: Nun hat sich ja im Retten die letzten 20, 30 Jahre viel geändert.
0: Oh ja.
1: Auch in der Frage der Ausbildung und wie es an den Mann und an die Frau kommt. Was waren da für dich zum einen auch Highlights und auch Dinge, wo du sagst, naja, eigentlich wäre es besser, wenn es so geblieben wäre vielleicht von den Regelungen. Was hat dich da verändert, wo du sagen kannst, das ist wichtig?
0: Was ich immer so ein bisschen bedauere, wir haben ja auch logischerweise eine überwachende Stelle, die also nicht nur wir, sondern die gesamten Hilfsorganisationen, die Erste Hilfe dementsprechend ausbilden, haben so einen Dachverband. Und da finde ich persönlich, könnte man eigentlich ein bisschen mehr auf das Thema, ich sag mal, Zusammenarbeit Wert legen, weil wenn dann so Prüfer kommen, die dann auch gucken, dass du genau das Richtige sagst im Kurs und auch die richtige Haltung und dementsprechend die richtige rechte Winkel von irgendeiner Hand oder was auch immer ansetzt, dann sind die da natürlich dementsprechend hinterher wie der Teufel hinter dem Weihwasser und dementsprechend ist das Problem, dass wir da, also ich persönlich vermisse da so ein bisschen diese unterstützende Funktion, die kommen halt eher so als Wächter ins Spiel. Finde ich ein bisschen bedauerlich, aber wir müssen damit leben. Es sind einige Punkte sicherlich, die mittlerweile am Start sind, wo ich persönlich sage, na okay, das hätte man jetzt etwas anders handeln können, aber das ist halt kleine Licht und die Großen, die Lichter regeln, die haben halt das Sagen. Aber letztendlich haben wir doch Gott sei Dank genug Möglichkeit, in unseren Kursen das Ganze so aufzuarbeiten, dass man dann dementsprechend sagen kann, okay, so bleibt es hängen und so können wir es dann auch verkaufen.
1: Und aktiv, was hat sich an den aktiven Maßnahmen in den letzten 10, 20 Jahren was verändert?
0: Aktive Maßnahmen zum Beispiel, wenn ich jetzt darauf einsteigen kann, gerade beim Thema Verbrennungen zum Beispiel, Personenbrände, so haben wir es früher gelernt in der Brandschutzerziehung, werden mit einer Löschdecke dementsprechend behandelt, darf man mittlerweile nicht mehr. Man soll also auch offiziell tatsächlich einen Feuerlöscher nehmen, um einen Personenbrand zu löschen und da schlagen natürlich sämtliche Leute im Kurs die Hände über dem Kopf zusammen, weil sie sagen, ja, wie komme ich jetzt so schnell an einen Feuerlöscher dran? Das sind so die Kleinigkeiten. Da hat man dann schon, ich sag mal, gewisse Probleme, das dem Mitbürger zu vermitteln. Also keine Löschdecke mehr. Und es wird explizit Löschdecke gesagt. Deswegen nein, nur noch jetzt mit Feuerlöscher arbeiten. Und das sind dann die Punkte, wo wir dann immer so zwischendrin stehen und sagen, okay, wie vermittelst du das jetzt? Oder dass zum Beispiel jetzt Neuerungen in der Kursthematik also umgebaut worden sind. Das heißt, Thema Herzinfarkt, was ich persönlich für sehr wichtig halte, haben die immer relativ spät angesetzt in ihren Kursleitungsvorschlägen. Ich habe es immer relativ früh. Was aber nach dem Herzinfarkt kommt, und da sage ich ganz ehrlich, da habe ich so ein bisschen Bauchschmerzen mit, ist das Thema Organspende. Tatsächlich ist das Thema Organspende, das nach dem Herzinfarkt direkt behandelt werden sollte, und da frage ich mich natürlich schon,

0: Und also nach dem Herzinfarkt. Das ist kein fiktives Krankheitsbild. Das hat jeder schon mal Berührung mit gehabt oder vielleicht auch selber schon erlebt. Und dann sind die natürlich mental am Boden. Und danach soll ich dann quasi noch mit dem Thema Organspende kommen. Ich halte Organspende für ein unglaublich wichtiges Thema, aber doch nicht nach so einem Punkt. Da frage ich mich dann schon manchmal, wer stellt sowas hin oder wer sagt, wir sollen es so machen? Da fehlt mir so ein bisschen der Bezug zur mentalen Basis, ne? Weil wenn man sich dahinter so...
1: In deinen Kursen wird ja viel aktiv gemacht, das heißt also auch an dieser Puppe oder an den Puppen gearbeitet, die haben sich ja auch verändert und die Techniken doch auch, oder?
0: Die Puppen selber natürlich werden immer besser, trotzdem werde ich schon seit Jahren nicht müde, mit einer gewissen Offenheit quasi in dieses Thema zu gehen, indem ich also meinen Kursteilnehmern wirklich sage, das ist toll, dass man hier an so einer Puppe üben kann. Ganz fantastisch. Aber es hat halt mit der Realität herzlich wenig zu tun. Ja, weil ich möchte unbedingt vermeiden, dass man eben mit diesem Denken aus dem Kurs heraus, gerade in so einer Situation, wo du kein Feedback bekommst. Ja, wenn du jemanden Verband anlegst, der hört auf zu bluten, hast du Feedback, du hast eine gute Arbeit gemacht. Hast du jemanden auf die Seite gelegt mit einer Seitenlage, der atmet weiter, hast du ein Feedback. Aber bei einer Reanimation hat man nichts, weil es eben anders dargestellt ist, wie zum Beispiel im Fernsehen, wo man 10-mal auf den Brustkorb drückt und die machen die Augen auf oder jemand aus dem Wasser zieht, 5-mal den Brustkorb bearbeitet und der macht die Klicker auf und dementsprechend spuckt der Wasser auf und lebt wieder. Es läuft halt in der Realität eben anders und ich möchte unbedingt verhindern, dass die Menschen in dieser speziellen, wirklich hoch anstrengenden emotionalen Situation dann auf einmal die Rückschlüsse ziehen, dass es so läuft wie im Kurs. Dass ein menschlicher Körper so reagiert wie eine Puppe, das tut er nicht. Dass ein menschlicher Körper so aussieht wie im Fernsehen, das tut er nicht. Das sind alles Dinge, in die schmeißt man die Leute vollkommen unvorbereitet rein, wenn die das erste Mal tatsächlich jetzt in der Situation sind, zu reanimieren. Und wenn wir dann natürlich dementsprechend, und auch da kommen wir wieder auf die Situation, was gesagt wird, tatsächlich in Erste-Hilfe-Büchern dann vermittelt wird, Drucktiefe auf dem Brustkorb beim Reanimieren steht original drin zwischen 4 und 5 Zentimeter, in Klammern, aber nicht mehr wie 6. Und da fällt mir nichts mehr zu ein. Unter was für einen Druck möchte man den Ersthelfer denn noch stellen? Dass man dann natürlich sagt, oh, bevor ich was falsch mache, eine der Lieblingssprüche überhaupt, mache ich lieber gar nichts. Nein. Und deswegen sage ich denen auch ganz knallhart, bitte, bitte, macht es, zieht es durch, bitte, bitte. Wir zeigen zum Beispiel, wie man den Körper einsetzt bei der Puppe, um im richtigen Winkel zu arbeiten und mit der minimalen Energie das Maximale rauszuholen aus seinem eigenen Körper, weil es unglaublich anstrengend ist. Und damit entlasse ich sie quasi, damit die Quote in diesem Land, die bei 40% liegt, dass Ersthelfer anfangen zu reanimieren, bevor der Rettungsdienst kommt. Wenn ich ins europäische Umland gucke, ganz direkt vor der Haustür, Holland, Belgien, Dänemark, da sind es bis zu 80%, die natürlich dementsprechend da aktiv werden. Die lesen wahrscheinlich aber sowas auch nicht zwischen 4 und 5 Zentimeter. Man muss den Menschen die Angst nehmen, wenigstens so eine Laterne darstellen und sagen, es ist vollkommen normal, dass alles anders ist, wie man in so einer Puppe am Kurs gelernt hat.
1: Das ist ja auch dann besonders für die Fahranfänger von einem wichtigen Aspekt, weil die ja das zum allerersten Mal machen, oder?
0: Das ist schon gesehen absolut richtig, aber die haben natürlich dann auch noch diese Horrorversion, die sie so dementsprechend sich selber ausmalen. Man muss da in ein Autowrack steigen, wo man da dementsprechend knietief sonst wo drin steht und es blutet überall. Natürlich gibt es solche Szenen, aber ich meine jetzt, wollen wir mal von der Häufigkeit ausgehen. Sie werden vorkommen, aber wesentlich eher ist man da, um Menschen einfach zu betreuen, um sie zu beruhigen. Wenn ich überlege, wie viele Menschen mir aus dem Kurs nachträglich schon gesagt haben, bei einem Autounfall, in den sie selber verwickelt waren, es war nur jemand da, der mit jemandem gesprochen hat. Und das war so dermaßen schön und beruhigend. Und da geht's ja schon los, da haben wir ja noch gar nichts gemacht. Alles andere, was on top kommt, da freut man sich drüber und da versuchen wir eben weitestgehend den Menschen da diese, was ist, wenn ich was falsch mache oder was ist, wenn ich was kaputt mache, Angst zu nehmen. Denn damit die dann einfach dann auch in diesem Fall dann einfach aktiv werden und das eben auch ohne großartig jetzt da an irgendwelche Horrorszenarien zu denken.
1: Super. Was wünsche ich der Christoph für den ASB und natürlich auch allgemein für die Rettungsdienste? Weil die Situation ist ja allgemein angespannt. Das wissen wir ja. Es geht wie immer ums liebe Geld und das, was möglich ist. Und wo siehst du da wirklich noch Entwicklungschancen?
0: Entwicklungschancen sehe ich tatsächlich im Bereich Hilfe zur Selbsthilfe. Ich meine, das ist verständlich. Man hat das Hausarztsystem hier in diesem Land über Jahrzehnte gepflegt, an die Wand fahren lassen. Es hat alles wunderbar geklappt. Das ist so wie mit einem Altenheim oder Krankenhaus. Es waren immer Menschen mit dabei, die weit über das normale Limit hinaus gearbeitet haben. Nach oben hin hat es ausgesehen, ich gehe mal in meinem Frei hin und arbeite. Von oben hin hat es ausgesehen, es läuft ja alles. Wunderbar. Aber dass der Apfel quasi von innen schon komplett verwurmt war, das hat keiner sehen wollen. Und jetzt sind wir halt in der Situation, wo die Hausärzte jetzt als Beispiel die ganze Zeit geackert haben, weit über die 70 sind und dann irgendwann sagen, wenn ich keinen Nachfolger kriege, ich mache jetzt zu und eine Hausarztpraxis nach der anderen dementsprechend den Schlüssel umdreht. Und das kann man auch mit MVZ und Ähnlichem nichts mehr auffangen. Und jetzt kommen dann die Situationen ins Land, wo Menschen beim Rettungsdienst anrufen oder in die Notaufnahme gehen, weil sie eben keinen Ansprechpartner mehr haben, keinen Hausarzt mehr vor Ort. Und wenn die Leute grundsätzlich mehr wissen über das, wie kann ich jetzt damit schon mal die erste Hilfe leisten, dann haben wir schon gewonnen. Das heißt, da ist der erste Schritt schon mal hin, damit sie nicht gleich, ich sage mal mit einer verständlicherweise gewissermaßen in Hilflosigkeit, da gleich die großen Knöpfe drücken. Und auf der anderen Seite sage ich aber auch immer meinen Kurs, um Gottes Willen, wenn ihr Hilfe braucht, dann kriegt ihr sie, weil man kann nicht alles verallgemeinern.
1: Christoph, gibt es noch momentan irgendwelche aktuellen neuen Sachen vom ASB?
0: Ja, aus meiner Abteilung kann ich wirklich was berichten. Und zwar tatsächlich im Bereich der Breitenausbildung haben wir einen neuen Kurs kreiert. Und dieser Kurs heißt Erste Hilfe 60+. Und geht an die Generation, die kognitiv noch derart im Saft steht, aber teilweise seit dem Erwerb des Führerscheins nichts mehr über Erste Hilfe gehört haben. Die bekommen bei uns in einem 4-Stunden-Kurs, wir wissen alle ältere Herrschaften haben wenig Zeit, in einem 4-Stunden-Kurs nochmal die wichtigsten Themen näher gebracht. Genauso bildlich. Wie erkenne ich, was mache ich bei einem Herzinfarkt? Wie erkenne ich, was mache ich bei einem Schlaganfall? Bewusstlosigkeit, was tue ich? Um Gottes Willen, selbst auch Sturzgeschehen im Sinne, wie erkenne ich eine Gehirnerschütterung? Das alles wird in einem 4-Stunden-Kurs quasi komprimiert, aber trotzdem auch mit Freude übermittelt. Und ich sage ganz ehrlich, es ist ein Open-End-Kurs. Die jetzt von 10 bis 14 Uhr ist der quasi offiziell. Aber ich lasse natürlich keinen rausgehen, oder dass er nicht noch eine wichtige Frage dementsprechend beantwortet bekommen hat. Und wir überziehen auch regelmäßig wie Gottschalk in seinen besten Wetten, das Zeiten. Aber die Leute gehen mit einem Lächeln raus und mit diesen 4 Stunden haben die nicht diese Hemmungen da. 9 Stunden in einem Kurs oder mit dem junge Gemüs oder dass sie dann Angst haben, sie müssen am Boden irgendwas machen und kommen nie wieder hoch. Ich will die zurückhaben und es klappt. Es klappt immer besser und immer mehr und darüber freue ich mich wahnsinnig. Aber schickt die Leute zum Arbeiter-Samariter-Bund Erste Hilfe 60+. Es lohnt sich auf jeden Fall.
1: Du hast ja vorhin schon mal angesprochen, dass du beim Praktikum quasi beim ASB eingestiegen bist. Gibt es solche Chancen immer noch oder auch Ausbildung? Was bietet der ASB so an für Menschen, die an so einer Sache Interesse haben?
0: Also grundsätzlich natürlich gibt es bei uns ja vielfältige Möglichkeiten, wie gesagt, über die allein schon Aufstellung mit Rettungsdienst, mit Kitas, mit Pflege, mit ambulante Pflege, auch mit Breitenausbildung. Okay, das in meinem Fall ist es jetzt logischerweise, wir sind das so ein bisschen so eine kleine Insel. Rettungsdienst mit der Notfallsanitäter-Geschichte, die ja jetzt schon seit ein paar Jahren aktuell ist, sind wir auch eine hochoffizielle Ausbildungsstelle als Beispiel. Weshalb ich da zum Beispiel auch immer wieder sage, man muss in den Schulen präsenter werden als potenzieller Arbeitgeber und Ausbilder. Dementsprechend kann man da sicherlich einiges rühren. Und deswegen grundsätzlich, wie üblich, wir suchen immer wieder. Wir suchen grundsätzlich, wie in allen anderen Sparten auch. Auch bei uns ist die Facharbeitergeschichte natürlich nichts Unbekanntes, die dann eben dementsprechend fehlt. Und deswegen, also die Türen sind da auf jeden Fall offen. Wenn ich das überlege, vor 25 Jahren, wenn ich dann Kollegen gefragt habe, wie kann ich denn im Rettungsdienst arbeiten? Oh Gott, da hat man, oh Gott, eine Warteschlange bis zum, zweite Generation musste noch warten, bis du überhaupt einen Job kriegst. Heute ist das ganz anders. Und deswegen ruhig den Mut fassen, wenn man Spaß hat im Umgang, ich sag mal auch mit Menschen, weil der sollte ein Stück weit auch im Vordergrund stehen, trotz der ganzen Algorithmen. Wir können uns das im Erste-Hilfe-Bereich natürlich eher leisten wie ein Rettungsdienstler, das gebe ich gerne zu. Aber der Spaß sollte auf jeden Fall dann dabei sein, damit man eben diese Hemmung verliert, zu helfen.
1: Wunderbar, das hat man auch eben rausgehört im Interview. Das war heute unsere Sendung MAP am Start, Meet and Speak mit dem Hannes zum Thema Christoph und der ASB. Herzlichen Dank, dass du da warst. Weiterhin viel Erfolg und natürlich bleib dran an der Sache, die so wichtig ist.
0: Vielen Dank, dass ich da sein durfte.

0: mit dem Hannes. Unser heutiges Thema: Ein Handwerk, was schmeckt. Und dazu begrüße ich ganz herzlich die Lea Wagner.
1: Vielen Dank, danke schön.
0: Lea, es ist natürlich so, manchmal machen Kinder, was die Erwachsenen machen, privat wie auch beruflich. War es bei dir genauso oder hat es angefangen mit dem Kinderlied Backe, Backe, Kuh?
1: Also ich bin in der Tat in einer kleinen Bäckerei groß geworden. Also es ist wirklich ganz, ganz mini. Also ein kleiner, typischer Dorfbäcker war das oder ist das noch. Genau, mein Papa ist eben auch Bäcker, der war dann die 5. Generation, ich bin dann die 6. Generation. Und ich war schon sehr, sehr oft in der Backstube, auch als ich klein war, und habe immer mitgebacken, vor allem zu Weihnachten. Dann die Plätzchen oder Zöpfe geflochten. Also da war wirklich alles da und es hat mir immer unglaublich viel Spaß gemacht. Als ich dann jedoch zum Ende der Schulzeit gekommen bin, war es immer eher so ein bisschen, nee, also Bäckerin wäre ich auf jeden Fall nicht, weil ich habe immer gesehen, okay, es ist super viel Arbeit, das ist echt anstrengend. Meine Eltern hatten auch ein bisschen weniger Zeit als manch andere, weil einfach das Geschäft auch immer noch da war. Genau, aber dann bin ich eine Zeit lang ins Ausland gegangen. Ich war in Kanada, habe da in einem Hotel gearbeitet, und als dann irgendwann zu Ende gegangen ist, musste ich mir dann doch mal überlegen, okay, was machst du? Ich habe überlegt, okay, Studium, ja, nein. Naja, ich war schon immer sehr, sehr gerne kreativ. Darum habe ich dann eine Ausbildung zur Konditorin gemacht und mich dann so ein bisschen langsam rangetastet an den Beruf. Und genau, habe dann auch den Beruf einfach echt lieben gelernt. Also ich habe dann noch eine zweite Ausbildung eben zur Bäckerin gemacht und bin wirklich super happy. Also das, was ich am Anfang gedacht habe, dass es wirklich nichts für mich ist, hat sich komplett geändert. Das ist mittlerweile mein absoluter Traumberuf.
0: Das ist ja auch wichtig, und dann spielt natürlich auch die Arbeitszeit nur eine geringe Rolle.
1: Ja, genau. Also ich glaube, mich bedauert wahrscheinlich jeder andere mehr als ich mich selber. So schlimm ist es gar nicht. Ja, wir versuchen trotzdem die Arbeitszeiten auch in unserem Betrieb so ein bisschen, nach hinten zu legen, weil es halt doch für den Biorhythmus einfach gesünder ist. Das hat jetzt leider noch nicht so hingeklappt, wie wir das Ganze wollten. Wir haben unser Sortiment auf Übernachtführung umgestellt. Das heißt, wir können quasi schon am Vortag die Sachen produzieren, die dann in der Kühlung lagern und ungebacken. Und sie sind dadurch verträglicher, haben mehr Aroma. Also es hat wirklich echt nur Vorteile. Und eben auch die Arbeitszeit, weil man ja eigentlich ein bisschen später anfangen kann. Aber es hat bis jetzt leider noch nicht geklappt. Aber wir sind auf jeden Fall dran, um den Beruf halt auch ein bisschen attraktiver zu machen. Und weil es ist ein richtig cooler Beruf und ich finde es einfach so schön, was mit den Händen zu arbeiten. Und genau deswegen würde ich das gerne auch attraktiver für vor allem junge Menschen machen.
0: Das ist ja ganz wichtig. Jetzt bist du ja deutsche Meisterin des Bäckerhandwerks. Da fragt sich natürlich der Laie so wie ich, was muss man da machen, um deutsche Meisterin zu werden?
1: Also das ist ein Wettbewerb. Das war ein Teamwettbewerb. Ich habe es damals mit Johanna Lehnhardt gemacht. Ja, wir haben uns da relativ blauäugig für angemeldet. Wir mussten dann durch den Vorentscheid, wir hatten wirklich keine Ahnung, was auf uns zukommt. Wir wussten die Kriterien, wir mussten Gebäcke aus Plunder machen, wir müssen Brote machen, wir müssen Brötchen machen, Gebäcke aus Hefeteig und eben auch ein relativ hohes Schaustück. Und wir haben zusammen unsere Meisterprüfung gemacht, Bäckerhandwerk, uns dann eben zusammen dort angemeldet und haben dann einfach super viel geübt. Und wir haben echt, glaube ich, jeden Fehler gemacht, den wir machen konnten. Aber ich glaube, das hat uns dann auch sehr, sehr weit gebracht. Wir haben dann auf der IBA, das ist eine sehr, sehr große Messe im Bäckerhandwerk, in München 2023 sind wir dann ins Finale gekommen, nachdem wir uns bei den Vorentscheiden qualifiziert hatten. Und genau, durften dann dort nochmal gegen die drei anderen Teams, die ebenfalls im Finale standen, einmal antreten. Und ja, wir konnten tatsächlich überzeugen, hat uns auch am Ende echt sehr überrascht, weil ja, es war schon sehr wild, der Wettbewerb, aber es hat auch super viel Spaß gemacht. Und genau, dann haben wir unseren Pokal bekommen und ja, so ist es passiert.
0: Super. Ist es eher untypisch, dass da Girls Power, ich sag jetzt mal, am Herd steht, beziehungsweise am Tisch zum Backen? Oder ist es eigentlich doch mittlerweile normal? Oder wie siehst du da die Perspektive, dass natürlich auch Frauen sowas machen können?
1: Ja, also ich muss sagen, in unserem ganz kleinen Betrieb zu Hause, wir haben ja eigentlich nur Frauen. Witzigerweise hat sich irgendwie so ergeben. Deswegen war mir gar nicht so bewusst, dass es eigentlich ein sehr, sehr männerdominiertes Handwerk ist. Es war mir dann erst, ist mir erst klar geworden, als ich auf die Meisterschule gegangen bin. Da waren wir dann, ein Viertel oder ein Drittel waren wir Frauen und es war noch sehr, sehr viel. Also generell ist die Branche sehr männerdominiert, aber es ist schon ein bisschen ein Wandel da. Also das Handwerk wird auch weiblicher, die Zukunft im Bäckerhandwerk wird auch weiblicher. Also merkt man so in den letzten Jahren, aber es ist generell noch männerdominiert.
0: Aber das ist auch gut so, dass es da in eine neue Richtung geht. Wenn man jetzt mal weiterschaut, dann kann man ja auch lesen, dass du in der Nationalmannschaft bist, dann vergleicht man sich mit anderen Nationen. Ist es dann, ich sag mal, Schwarzbrot gegen Croissant oder wie sehen da die Wettbewerbe aus?
1: Also wir sind jetzt zum Beispiel im Mai wieder als Team bei der Weltmeisterschaft dabei. Ja, da muss man natürlich schon so ein bisschen gucken, was machen die anderen, beziehungsweise wenn man es rausbekommt, ist ja auch immer so ein bisschen ein kleines Secret. Ja, aber es sind eigentlich die Kriterien für jedes Land gleich. Also auch da muss wieder ein Schaustück her zu einem gewissen Thema und ja, eben verschiedene Brote, Brötchen, Plunder und so, aber halt alles auf einem super, super hohen Niveau. Jede Nation tut da meistens so ein bisschen noch von den typischen Geschmacksrichtungen von dem jeweiligen Land eben mit einfließen lassen, was ich auch immer super spannend finde, vor allem auch für die Juroren, weil ja, man lernt einfach auch echt viel kennen, was man sonst gar nicht so sehen würde. Mhm. Aber ja, es ist immer so ein bisschen eine kleine Varianz schon da, wobei alles unter einem Grundthema läuft.
0: Und das gibt der Veranstalter vor?
1: Ja, das gibt der Wettbewerb quasi vor, genau.
0: Wenn wir mal in die Backstube zurückgehen, man braucht ja die entsprechenden Zutaten. Wie suchst du die aus? Weil es ist ja dann doch jetzt kein Discounter. Backware, die ihr da den Menschen anbietet, ist ja was Individuelles, ist Kreation dabei, Kreativität dabei. Wie kommt man dann auch dementsprechend an die höherwertigen Inhaltsstoffe?
1: Also unsere Zutaten schauen wir immer, dass wir möglichst regional einkaufen. Also wir schon zum Beispiel, dass wir unsere Bauern mit einbeziehen, die um die Ecke sind. Also unser Mehl, Dinkel und Roggenmehl bekommen wir dann, ja, ich glaube, 5 bis 10 Kilometer ist es entfernt, wächst es auch auf den Feldern. Und also sowas finde ich immer sehr, sehr wichtig. Ich finde, da ist auch Bio gar nicht so der Fokus, sondern für mich ist eher die Regionalität einfach im Vordergrund. Und ich finde, wir sind eine kleine Handwerksbäckerei und ja, wir haben halt auch den Vorteil, dass wir zum Beispiel diese ganz großen Lieferwege nicht haben. Also dadurch ist der CO2-Abdruck natürlich auch ein bisschen geringer. Wir müssen die Sachen nicht vorproduzieren, wir müssen es nicht schockfrosten, dann muss es nicht irgendwie verpackt werden, nicht an irgendeine Filiale weitergeleitet und so weiter. Genau, und um mit dem eben einherzugehen, schauen wir, dass auch unsere Lieferwege so kurz wie möglich sind. Und genau, also Regionalität ist für uns sehr wichtig.
0: Und natürlich dann vermutlich auch die Kundenbindung, weil die Leute wissen ja dann auch, wenn sie zu euch kommen, dann ist es halt doch wirklich anders wie beim Discounter.
1: Genau, also wir machen auch ja alles mit der Hand. Also ich dachte immer, wir sind, als ich auf Meisterschule gegangen bin, ist mir erst bewusst geworden, wie klein unser Betrieb eigentlich wirklich ist, weil alle anderen einfach deutlich mehr Filialen hatten. Es gab nur sehr, sehr wenige, die quasi unsere Größe hatten. Genau, absolut. Und da kann man dann natürlich auch anders agieren. Man kann schneller agieren, man kann neue Produkte schneller einführen oder mal ausprobieren. Das finde ich auch immer sehr sympathisch bei der ganz kleinen Größe, die wir jetzt haben. Genau, deswegen ist es einfach alles mit den Händen noch gemacht und es ist so super viel Liebe dabei, dass ich glaube, das schmeckt man auch ein bisschen.
0: Man sieht's und man wird es auch bestimmt schmecken. Wie kriegt man es dann mit der Wirtschaftlichkeit hin? Weil das ist ja auch ein großer Faktor. Tendenziell haben wir die Leute immer weniger Geld in der Tasche und natürlich würden sie gerne auch Qualität kaufen, aber die, wie schon gesagt, die großen Läden um die Ecke sind ja auch eine gewisse Konkurrenz.
1: Ja, also ich muss sagen, es ist, ja, ich würde es gar nicht so als Konkurrenz bezeichnen. Ich glaube, der Markt ist einfach, es ist schon so, dass für alle Platz ist. Also ich sehe jetzt die Industrie nicht so als Konkurrenz. Wir haben einfach unsere Zielgruppe und die ist einfach ein bisschen anders als die bei den ja Discountern oder so. Und von daher, ja, es läuft so nebeneinander her. Muss halt immer gucken. Ja, ich verstehe, es ist natürlich auch immer eine Preisfrage und absolut. Also ich kann auch jeden verstehen, der quasi ein bisschen weniger Geld in der Tasche hat, der jetzt sagt, okay, ich hole mein Brot beim Discounter. Aber ja, wir schauen einfach, dass wir da ja ein bisschen, wir haben da vermutlich eine andere Zielgruppe als der Discounter.
0: Genau, und du hast ja schon von der 6. Generation gesprochen. Das heißt also, irgendwie habt ihr euch immer in irgendeiner Form auch durchgesetzt.
1: Irgendwie schon, ja, korrekt. Ja, es ist damals ganz, ganz klein losgegangen. Und damals war es noch so ein ganz kleiner Dorfbackofen, eine ganz kleine Dorfbäckerei, wo die Leute noch selber zu uns gekommen sind und mit ihren Waren, die sie quasi gebacken haben wollten, weil einfach nicht jeder Haushalt einen Ofen hatte, einfach aufgrund der Feuergefahr. Und so hat es damals alles begonnen, genau. Und bis es eben jetzt zu meinem Vater und jetzt dann auch zu mir gewachsen ist. Und es ist auch echt cool, wenn man so ein bisschen zurückblickt, was alles passiert ist, wie sich die Sachen verändert haben. Ja, man muss immer so ein bisschen mit der Zeit gehen, aber das ist auch echt das Schöne, dass man da einfach super flexibel ist. Und macht den Beruf auch sehr, sehr spannend, finde ich.
0: Jetzt sind ja auch die Hörerinnen und Hörer durchaus inspiriert in der Frage, wie backe ich denn ein richtig gutes Brot? Hat da die Lea den ein oder anderen Tipp? Weil ich sage jetzt mal, jenseits von der Brotbackmaschine, was kann man im normalen Backofen alles leisten und wie kann man auch dann die Sache so gestalten, dass man auch am nächsten Tag noch sagen kann, das ist noch frisch?
1: Ja, also da gibt es eigentlich einen ganz, ganz großen Tipp, finde ich. Und zwar, das ist wie bei ganz, ganz vielen, das ist einfach die Zeit. Es ist super wichtig, dass wir die Teige, dass die Teige ruhen. Dadurch tut das Mehl einfach das Wasser besser verquellen, gibt es langsam mal wieder ab und die Frischhaltung bleibt einfach länger erhalten, als jetzt, wenn man es sofort backt, nachdem man das quasi gefertigt hat, den Teig. Es ist mehr Aroma im Brot und man ist auch flexibler. Also man kann ja den Teig zum Beispiel am Abend machen und wenn man dann am Morgen irgendwie frische Brötchen haben will oder zum Beispiel Seelen eignen sich da auch super, für die einfach nur noch in den Ofen tun und hat ja in 15 Minuten seine frischen Frühstücksbrötchen und ist da einfach echt flexibel. Also es geht eigentlich alles genauso in einem Haushaltsofen, wie wir das jetzt gerade quasi auch in einem größeren Stil produzieren. Ja, also ich finde, man soll das auch zu Hause ausprobieren. Ich finde das immer ganz cool, weil man sieht dann auch, wie schön das einfach ist und was für ein cooles Gefühl das ist, wenn man am Ende quasi sieht, was man gemacht hat. Und das finde ich auch richtig, richtig klasse.
0: Ja, und dann noch schmeckt dazu, ne?
1: Absolut. Das ist ein Pluspunkt.
0: Jetzt gehst du mit der Zeit und bist auch auf Instagram vertreten. Da zeigst du ja auch ganz genau, wie man eventuell das ein oder andere zu Hause machen kann, beziehungsweise wie du das machst und welche Rezepte da für dich wichtig sind. Wie ist da das Feedback?
1: Ja, also das Feedback ist sehr gut, würde ich sagen. Also es probieren auch echt viele Leute aus, was mich auch echt wieder motiviert und das macht wirklich super viel Spaß. Die Leute sagen, ah, okay, ich habe vielleicht das oder ich mache den Fehler immer, wie kann ich den beheben? Auch so generelle Fragen zum Backen oder so. Aber es kommt richtig gut an. Also es machen sehr, sehr viele Menschen nach und ich finde, die Resonanz ist auch echt positiv. Bin auch sehr happy mit.
0: Du gehst ja nun weit über Brötchen und Brot hinaus. War das auch so eine Intention, dass du sagst, okay, vielleicht was weiß ich mit Kürbis oder auch im Rahmen von der Konditorei? Das heißt also, diese Fähigkeiten, die du alle besitzt, eine Innovation, die bündelst du ja. Ist das für dich ein experimentierfreudiges Feld, wo du sagst, das ist ja einfach auch wichtig, da weiter zu denken und zu gucken?
1: Ja, absolut. Also ich tue super gerne Sachen ausprobieren, auch wenn ich jetzt was noch nicht ausprobiert habe oder so. Ich muss es einfach mal testen, damit ich überhaupt erst mitreden kann, vor allem wenn es ums Backen geht oder so. Und dann auch mal den Ablauf und das macht super viel Spaß, dann auch zu erkennen, okay, das mache ich beim nächsten Mal vielleicht ein bisschen anders oder oh, okay, das war jetzt super, das kann genauso bleiben. Das macht wirklich viel Spaß und genau das Kreative, das finde ich an dem Handwerk einfach so wichtig oder das Schöne dran. Ich habe schon immer unglaublich gerne auch gemalt oder gebastelt und ich finde, das kann ich jetzt auch so ein bisschen in den Beruf vereinen. Also ich habe so ein bisschen die Brotmalerei quasi da entwickelt und ja, das ist einfach echt schön, dass ich jetzt quasi beide Leidenschaften, einmal so ein bisschen die Kunst, aber auf der anderen Seite auch das Backen, miteinander vereinen konnte.
0: Sozusagen ein Tattoo für das Brot.
1: Genau. So kann man es sehen.
0: Wenn man jetzt sagt, das, was die Lea da alles macht, wie und wo kann ich sie verfolgen, vielleicht auch Kontakt aufnehmen oder mal auch was rückmelden, wie geht es am einfachsten?
1: Also ich glaube, am einfachsten ist es wirklich über Instagram oder so. Da kriege ich die Nachrichten immer direkt. Das ist einfach Meisterbäckerin Lea. Ja, da antworte ich dann auch immer gleich. Also da kommen auch wirklich die meisten Fragen und ist eine ganz coole Community auch.
0: Wunderbar. Das war heute unsere Sendung Marb am Start, Meet and Speak mit dem Hannes zum Thema Ein Handwerk, was schmeckt, mit der Lea Wagner. Herzlichen Dank. Ich weiß, dass die Begeisterung hier durch den Äther durchgekommen ist. Fantastisch, mach so weiter. Und ich freue mich natürlich auch gerne auf ein neues Interview. Lass es dir gut gehen.
1: Vielen Dank. Danke für die Zeit.

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Und zwar, um genau zu sein, die 65. Folge von Elektromas Musikwelten. In der letzten Folge haben wir uns durch die deutschen Charts der Jahre 77 bis 1980 bewegt, also durch die Phase, in der sich Punk, New Wave und elektronische Musik so langsam ihren Weg in den Mainstream bahnten. Heute gehen wir den nächsten Schritt. In Folge 65, dem zweiten Teil meiner Miniserie Chartperlen der 80er, konzentrieren wir uns auf die Jahre 1981 und 82. Zwei Hammerjahre in meinen Augen. Und die Jahre, in denen ich persönlich anfing, Platten zu kaufen und bewusst selbstständig, ohne den Einfluss meiner Brüder Musik zu hören. Viele dieser Songs sind längst Klassiker, laufen bis heute im Radio, auf Partys oder in jeder 80er-Playlist, gehören für uns ganz selbstverständlich zum Sound dieses Jahrzehnts dann. Aber 81 und 82 war das eben noch ganz anders. Viele Stücke sind dabei, die klangen damals tatsächlich neu, ungewöhnlich und teilweise fast futuristisch. Also Synthesizer wurden immer präsenter, also selbst bei Rockbands, bei denen man es nicht erwartet hat. Und New Wave erreichte die großen Charts und deutsche Popmusik bekam plötzlich auch völlig neue Töne, nicht nur Schlager. Und einiges, was heute typisch nach 80ern klingt, war damals doch noch ziemlich neumodischer Kram. Und das zeigt ja auch in den damaligen Chartplatzierungen, dass das alles ein bisschen im Kommen war oder alles im Umbruch war. Aber manche Songs, die heute wie riesige Welthits wirken, waren in Deutschland eigentlich am Anfang erstmal moderat erfolgreich, also erstaunlich schlecht platziert. Andere wiederum liefen so gut, das hätte man heute gar nicht so in Erinnerung oder gar nicht gedacht, dass es damals schon so ein Hit war. Und da es in diesen Jahren halt so auch viele geile Stücke gab, kann ich natürlich nicht alle spielen. Also ihr werdet sicher ein paar vermissen. Und es gibt auch ein bisschen weniger skurrile Ausreise als beim letzten Mal, wo es ja doch einige gab, weil es gab einfach nicht so viel. Also nicht, dass ich die nicht spielen würde. Wenn es welche gäbe oder mehr gäbe, würde ich die auch natürlich spielen. Tatsächlich hören wir relativ viele Hits heute. Ja, und wie schon in Folge 64 orientiere ich mich auch diesmal an den offiziellen deutschen Jahrescharts. Und dazu kommen aber auch wieder Stücke, die es zwar nicht in die Jahreswertung geschafft haben, aber die trotzdem irgendwann im Laufe des Jahres 81 oder 82 in den deutschen Charts standen und von denen man heute teilweise kaum glauben kann, dass sie damals nicht erfolgreicher waren oder bei denen es eine Überraschung war, dass sie überhaupt in den irgendwelchen Charts geschafft haben. Wie zum Beispiel jetzt gleich der erste Titel.

Flash von Queen, vom gleichnamigen Soundtrack Flash Gordon. Und das ist, sag ich mal, eines der überraschendsten Stücke auch, glaube ich, schon gewesen von heute, weil mit Queen hat, glaube ich, bei mir keiner gerechnet. Und ich war auch der Letzte, der damals in den Charts damit gerechnet hat, dass ausgerechnet Queen sowas Elektronisches auf den Markt bringen. Und das Ding ist dann auch noch in den offiziellen Jahrescharts auf Platz 14 gelandet, 1981. Kaum zu glauben, so ein Ding. Also war ja schon sehr sperrig und modern und eigentlich überhaupt nicht charttauglich zu der damaligen Zeit. Aber hat es geschafft. War für Queen total außergewöhnlich. Da haben sie auch das erste Mal angefangen, mit Synthies rumzuspielen. Bis dahin war es für sie ja No-Go, mit Synthies zu arbeiten. Und ja, danach ist es, glaube ich, dann doch öfter mal noch vorgekommen. Naja, ja, wie dem auch sei, Flash. Bei den nächsten beiden Stücken, muss ich ganz ehrlich sagen, habe ich lange überlegt, ob ich die überhaupt spielen soll, weil die sind schon fast inflationär bei mir in der Serie schon vorgekommen. Aber ich habe dann irgendwann gedacht, also sie waren beide auch schon in meiner allerersten Folge, insofern ganz witzig, weil die haben mich auch bis heute trotzdem so geprägt, dass sie eigentlich hier reingehören. In dem Kontext der Charts fand ich es aber sehr interessant. Zum einen Ultravox Vienna vom 81er Album Vienna, erste Album mit Mitch Schur damals von Ultravox. Davor war es ja John Fox, der Sänger. Und ich fand es ganz interessant, dass Vienna nur auf Platz 64 kam, 1981 in den Jahrescharts. Und das war ein bisschen überraschend, weil ich hatte es irgendwie als größeren Hit abgespeichert. Aber wie dem auch sei, so ist es auf jeden Fall. 81, Vienna, Ultravox. Ich erzähle jetzt nicht viel mehr zu Ultravox und zu Vienna. Ich glaube, das habe ich schon oft genug getan. Und da muss man, glaube ich, nicht mehr allzu viel erzählen. Genauso übrigens wie zu dem zweiten Riesenhit, der zwar 1980 schon erschienen ist, nämlich Fade to Grey von Visage. Ja, ähnliches Songwriter-Team, ein paar Leute mehr mitgeschrieben, klar, Rusty Egan noch mit dabei und Dave Formula. Aber letztendlich mit Jure und Billy Curry auch dabei, die beide ja zu Ultravox gehören. Und Fade to Grey war wiederum ein deutlich größerer Hit, als ich in Erinnerung hatte, nämlich in den Jahreshitparade immerhin auf Platz 4 gekommen. Und beide Songs haben mich damals vom Sound her total geflasht, um hinterher bei Flash zu landen, total weggekickt und haben eigentlich dafür gesorgt, für meine ganze musikalische Weiterbildung, sage ich mal, und vor allem auch für mein Konsumverhalten damals gesorgt, weil ich habe dann natürlich angefangen, in dieser Richtung weiter zu forschen, weil dieses elektronische Zeug hat mich einfach total gekickt und ich wollte mehr davon haben. So kam es dann natürlich noch zu vielen anderen spannenden Bands, aber auch zu den beiden Alben, nämlich Visage, also das erste Album, das auch Visage heißt, und Vienna von Ultravox, meine beiden ersten Schallplatten, die ich gekauft habe. Und insofern jetzt eigentlich folgerichtig, dass die jetzt hintereinander gespielt werden. Vienna und Fade to Grey.

Ja, Fade to Grey von Visage und davor Vienna von Ultravox. Ja, Fade to Grey war ja dann auch quasi die große Initialzündung für die ganze New Romantic-Szene, die allerdings 81 ja schon fast wieder vorbei war, weil der Blitzclub schon wieder geschlossen hat in London. Aber der kommerzielle Ausverkauf der New Romantic hat damit eigentlich begonnen. Finde ich wichtiger Fakt, der für mich auch damals sehr wichtig war, weil mich auch diese ganze Szene und diese ganze Mode damals sehr interessiert und inspiriert hat. Ja, der nächste Song, über den muss ich auch gar nicht allzu viel erzählen, außer vielleicht, dass überraschend war, dass er 81, als er rauskam, noch nicht in den Jahrescharts aufgetaucht ist. Wobei, er ist auch erst im Oktober rausgekommen, beziehungsweise im Oktober in die Charts eingestiegen, nämlich Soft Cell mit Tainted Love. Und im Jahr 82 dann ist er auf Platz 35 in den Jahrescharts hochgeklettert. Eigentlich gehört er dann eher nach hinten gehört, aber ich fand, er passt jetzt gerade ganz gut. Auf jeden Fall, was ein bisschen traurig ist, war der größte Hit von Soft Cell und sie haben eigentlich keinen Cent dafür gekriegt, weil es war natürlich eine Coverversion, sogar die B-Seite war eine Coverversion, da war ja dann Better Our Love Go drauf. Und Tainted Love selbst ist eine Coverversion von einem Song von Gloria Jones von 1964 und das klingt ganz anders. Wir haben es gehört in der Chartsendung, die ich hatte. Ja, viel mehr gibt's dazu, glaube ich, nicht zu sagen. Tainted Love kennt jeder, der Hit der 80er schlechthin, darf auf keiner Party, in keiner Playlist fehlen. Danach ein Song, der ein bisschen außergewöhnlicher ist, nämlich Johnny and Mary von Robert Palmer. Und den fand ich damals auch richtig geil, als ich den in der Hitparade international gehört habe. Hat es auf Platz 16 1981 in der Jahreshitparade geschafft. Und für Robert Palmer, der bis dahin eher so ein bisschen Soul-Rock gemacht hat, war das schon sehr, sehr elektronisch und ganz ganz große Typ-Stiländerung für Robert Palmer. Und deswegen finde ich es auch bis heute noch überraschend und ziemlich cool. Und ich habe es auch, glaube ich, auch schon mal gespielt. Ich habe, glaube ich, jetzt bis jetzt alle Lieder schon mal gespielt, außer Flash, glaube ich, nicht. Aber ansonsten die vier gab es schon mal. Was soll's, vollkommen wurscht. Jetzt Tainted Love und danach Johnny and Mary.

Johnny and Mary von Robert Palmer, davor Painted Love von Softcell. Ja, die nächsten beiden Künstler kommen beide aus der Punk-Szene. Und der erste, nämlich Mr. Stuart Leslie Goddard, kennt man wahrscheinlich eher unter dem Namen Adam Ant. Und der hatte eigentlich schon ein paar richtig krasse Punk-Sachen rausgebracht gehabt, als er dann 1981 mit seinem Album Prince Charming in die Charts eindrang. Ich spiele jetzt heute nicht Prince Charming, sondern ich spiele Stand and Deliver. Ich hatte die Wahl zwischen den beiden. Wir waren beide in den Jahrescharts 81. Aber Stand and Deliver auf Platz 57 habe ich mich jetzt entschieden. Mal Prince Charming hatte ich auch, glaube ich, schon mal in einer anderen Folge gespielt und ich mag eigentlich beide sehr gern. Adam Ant war damals halt mit seinem Piratenlook halt schon auch großer Bestandteil der New Romantic-Szene gewesen, allein durch den Look. War gar nicht so gedacht ursprünglich, glaube ich, dass er da ein New Romantic aufgreifen wollte, sondern er wollte, glaube ich, einfach nur irgendwas Abgefahrenes, Schräges machen. Wahrscheinlich war da auch so ein bisschen Malcolm McLaren schuld dran, der Manager, der da ja bekannt dafür war, dass er Hauptsache Erfolg irgendwie, er wollte ja alles ausverkaufen, was irgendwie der Punk mal irgendwann zustande gebracht hat. Ging dann so weit, dass er Musiker abgeworben hat bei Adam and the Ants und damit Bow Wow Wow als neue Band gegründet hat, weil Adam and the Ants nicht ganz so wollte, wie er wollte. Naja, egal. Lange Rede, kurzer Sinn. Stand and Deliver von Adam and the Ants. Und danach der zweite Künstler oder die zweite Band aus der Punk-Szene sind die Boomtown Rats. Habe ich letzte Folge schon ein Lied gespielt. Unfairerweise hatte ich da gesagt, es gibt nicht so viel Tolles von Boomtown Rats. Das stimmt so eigentlich natürlich gar nicht. Spätestens im Folgejahr jetzt schon quasi mit Banana Republic vom Album Mondo Bongo von 81. Single ist 80 erschienen, aber das Album Mondo Bongo 81 ist natürlich auch auf Platz 25 der Jahreshitparade immerhin gewesen und hat somit auch, finde ich, nochmal verdient, hier gespielt zu werden. Mag den Song auch wirklich gerne. Send and Deliver und danach Banana Republic.

Banana Republic und davor Stand and Deliver. Ziemlich unterschiedlich, denn die Boomtown Rats doch ein bisschen politischer engagiert als Adam Ant. Aber das führt jetzt inhaltlich zu weit. Ja, Punk, wie ihr jetzt gemerkt habt, offensichtlich auch ein Trigger für mich gewesen in den frühen 80ern. Das stimmt. Ich habe tatsächlich eine Zeit lang auch viel Punk gehört. Anfang der 80er, meine Kindheit, sage ich fast noch. Zur gleichen Zeit eigentlich, aus so 80 bis 82 hat es immer wieder mal Punk auf meinen Plattenteller geschafft auch. Wobei ich da nicht so viel gekauft habe. Das habe ich mir so auf Tapes gehabt. Und eine weitere Musikrichtung, die dann 81 in die Charts Einzug gehalten hat, war dann die Neue Deutsche Welle. Da kam dann als erster Hit, der überhaupt als deutscher Hit oder als erster Hit, der der Neuen Deutschen Welle zuzuschreiben ist, hat Dreiklangsdimension von Rheingold die Top 20 geknackt damals, bis auf Platz 17 eingestiegen. In der Jahreshitparade 81 noch nicht vertreten, aber für 82, da waren sie dann auf Platz 45 in der Jahreshitparade, vom ersten Album Rheingold auch. Produziert wurde das Ganze von Conny Blank, das ist der Produzent, der auch Ultravox zum Beispiel, die Vienna und auch die Rage in Eden noch produziert hat und auch viele andere Sachen, auch mit Kraftwerk zusammengearbeitet hat Ende der 70er. Ja, ich glaube, ihr habt den Namen schon das ein oder andere Mal meiner Sendung gehört. Ja, auf jeden Fall ganz interessante Randnotiz. Dreiklangsdimension, also wie gesagt, eigentlich der erste große NDW-Hit und es war sogar noch

nicht der NDW, also noch nicht diese Ausverkaufs-NDW-Geschichten, die später dann kamen. Und dementsprechend auch der erste NDW-Hit, der in meine Sendung jetzt gespielt wird. Und ich finde Rheingold bis heute auch ziemlich cool. Ja, und danach kommt dann ein ganz besonderer deutscher Hit, nämlich Da, Da, Da von Trio. Ja, das Ding hat tatsächlich geschafft bis auf Platz 6 in der Jahreshitparade, 82 allerdings dann erst. Da gibt es ja ewig lange Geschichte zu. Aber ist eigentlich gar nicht als klamaukiges NDW-Stück gedacht. Das gab es ja damals so in der Form noch gar nicht, NDW. Aber die Geschichte von Trio erzähle ich demnächst in einer Folge über die Neudeutsche Welle. Da hatte ich zwar schon mal eine, aber da wird es noch eine zweite geben. Und da verspreche ich euch, wird es mehr über Trio geben, denn das ist eigentlich schon ganz spannend. Jetzt kann ich nur sagen, nachträglich erschienen auf dem ersten Album von Trio auch. Am Anfang war es nämlich gar nicht drauf. Es kam nämlich erst nach dem ersten Album eigentlich raus, die Single 82. Das erste Album war von 81. Und das war dann so ein Hit, dass sie dann eine Neuveröffentlichung mit dem Album gemacht haben, mit dem Song Da Da Da, der sogar international erfolgreich wurde. Wie gesagt, aber mehr zu Trio demnächst. Jetzt auf jeden Fall erstmal Dreiklangsdimensionen von Rheingold und danach Da Da Da von Trio.

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Da, ich lieb dich nicht, du liebst mich nicht, um den Titel mal komplett zu nennen. Achso, aha, fehlt auch noch im Titel. Von Trio und davor Dreiklangsmission von Rheingold. Wie gesagt, zwei der ersten NDW-Hits, die es in die Charts geschafft hatten und im Fall von Trio wirklich sehr, sehr überraschend und gleich so hoch auf Platz 6 sogar. Naja, zu Trio vielleicht noch ein kleines Ballastwissen. Und zwar die weibliche Stimme, die ihr da hört, ist von Annette Humpe, die Sängerin von Ideal und später auch natürlich die Autorin von vielen anderen Sachen, unter anderem auch Ich und Ich. Ja, genau, das wollte ich euch nicht vorenthalten. Und weiter geht's mit Platz 68 der Jahreshitparade von 1981. Da war denn eine Sängerin, die bürgerlichen Namen Mary Sandeman heißt, eine Schottin. Und die hat unter dem Namen Annika 1981 ein Album veröffentlicht, das auch Annika heißt. Und da war eine Single drauf, die war ein ziemlicher Hit, wie man merkt, 68 immerhin, Japanese Boy. Und das war Synthpop mit einem bisschen asiatischen Anklang. Fand ich damals irgendwie auch ziemlich nett und eingängig. Hat mir auch irgendwie gut gefallen. Klang auch fremdartig und gleichzeitig schön elektronisch, wie ich es damals mochte. Deswegen ist das auf jeden Fall prädestiniert für diese Sendung. Der Song danach, ja, den werde ich gar nicht groß weiter vorstellen, weil da habe ich euch die letzten beiden Folgen ja schon ausführlichst erzählt, was Human League so getrieben hat. Und das Jahr 1981, da kam unter anderem natürlich der Mega-Hit Don't You Want Me raus, ist eigentlich erst Anfang 82 in die deutschen Charts eingestiegen als Single und war dann auch erst in den 82er-Jahrescharts vertreten und zwar bis auf Platz 54 hochgekommen. Ja, wie gesagt, ich muss nicht viel erzählen. Ich habe, glaube ich, genug erzählt zu Human League. Das war ja schon die zweite Line-Up von Human League, nachdem das erste sich ja dann aufgelöst hatte. 1981. Und ging es dann relativ schnell mit dem Erfolg. Ne? Ja, also Japanese Boy und danach Don't You Want Me.

Don't You Want Me von Human League und davor Japanese Boy von Annika. Ja, und ich hatte es ja angekündigt am Anfang der Sendung, dass es ganz schön viele Hits gibt heute. Und so auch der nächste. Aber dass es so ein Hit war, das war mir gar nicht mehr so ganz so bewusst. Und zwar Made of Orleans von OMD. Auch schon ein paar Mal gespielt, glaube ich, in meiner Sendung, in verschiedenen Folgen. Und schon, glaube ich, oft genug geschwärmt von dem Lied, wie genial das ist. War meine erste 7-Inch übrigens, die ich gekauft habe. Und zwar 1981 kam das raus. In die Charts kam es allerdings erst 82. Und wenn ich ehrlich bin, ich habe nicht mehr Erinnerung gehabt, dass es in den Jahreshitparaden von 1982 auf Platz 1 war. Ist wirklich unglaublich. Also wenn man allein den Anfang von dem Lied hört, dieses schrägen Synthi-Intro mit irgendwelchen Synth-Tönen, die überhaupt gar keinen großen Sinn ergeben im ersten Moment und eigentlich auch nur dazu gedichtet wurden, weil der Song, der eigentlich viel zu kurz war, und man, weil man das Single rausbringen wollte, gesagt hat, das müssen wir ein bisschen länger machen. Und dann haben sie davor ein bisschen das rumgeblänkelt und das Ding wird der Nummer 1. Das hat irgendwie schon für die Zeit irgendwie gesprochen, dass so ein Lied da reinkam und bis auf Platz 1 hochgeklettert ist. Deswegen absolutes Phänomen, OMD, Made of Orleans. Danach dann eine Künstlerin, bei der ich die Wahl aus 3 Songs hatte, die 81, 82 in Jahreshitparaden hervorragend platziert waren. Ich habe mich für Cambodia entschieden, auf Platz 15, 1982 platziert. Kids in America und Shake It Love wären noch Kandidaten für die 81er-Liste gewesen, aber da hatte ich schon so viele, deswegen habe ich gedacht, ich nehme noch eins für 82 mit. Und Kim Wilde, ja, eigentlich heißt sie ja Kim Smith, und hat den Künstlernamen von ihrem Vater, der Marty Wilde in den 60er Jahren irgendwann ein Rock'n'Roll-Star war. Und hat den übernommen, den Künstlernamen. Ist eigentlich auch ganz witzig, dass man einen Künstlernamen übernimmt von seinem Vater. Naja, kann man machen, hat ihr nicht geschadet, denke ich mal. Ja, Kim Wilde war 1980 bis 82, also 81, 82 und auch noch 83, absolut omnipräsent in den Charts und deswegen natürlich nicht wegzudenken. Und Cambodia war auch ein bisschen elektronischer als die ersten beiden, ein bisschen düsterer. Deswegen finde ich, passt besser. Und außerdem werde ich nicht müde, das Original von diesem beschissenen Song, der zuletzt in den Charts rumgegeistert ist, die eine Coverversion war. Coverversion nicht mal, es war eigentlich geklaut eigentlich bei Cambodia, weil es kommt ja nicht mal Cambodia vor, es heißt ja nicht mal so. Ich rede natürlich von dem blöden Ding wie heißen sie, Offenbach oder so, diesen Franzosen, die dann irgendwie, ich habe schon wieder den Namen verdrängt von dem Lied, auf jeden Fall, wenn ihr es hört, seid ihr bestimmt wieder dran erinnert. Tut mir leid, wenn ihr dann einen blöden Ohrwurm von der neuen Version dann dadurch kriegt. Ich werde nicht müde, das Original zu spielen und darauf hinzuweisen, wie genial ich es finde. Also, zuerst Made of Orleans von OMD und danach Cambodia von Kim Wilde, von ihrem zweiten Album Select übrigens.

Ja, Cambodia, das Original von dem beschissenen Overdrive von Offenbach. Ja, weiter geht's. Will mich da jetzt gar nicht zu lange drüber auslassen. Die nächsten beiden Songs sind wieder noch sehr elektronisch und für die Zeit auch wieder sehr speziell. Zum einen Yesu, Don't Go. Yesu, der ein oder andere wird es wohl wissen, besteht aus Vince Clark, der später dann ja Erasure gegründet hatte und natürlich auch eigentlich 1981 oder vor 1981 Depeche Mode mit gegründet hatte und auch der Songwriter vom ersten Depeche Mode Album war komplett und danach haben sich ja getrennt, so bekannte Geschichte, will ich jetzt nicht zu weit einsteigen. Auf jeden Fall hat er dann erstmal mit Alison Moyet ein neues Projekt gemacht und ihr erster großer Hit war dann Don't Go, ist in der Jahreshitparade 82 bis auf Platz 53 hochgeklettert, war aber sogar mal Platz 4 kurzzeitig in den deutschen Charts, aber nur kurz. Für die Jahreshitparade, wie gesagt, hat es auf Platz 53 gelangt, ist 82 erschienen, die Single und war auf dem Album Upstairs at Eric's drauf, also auf dem ersten Yesu-Album. Sehr schöner Song, mag ich auch sehr gerne und damals auch so richtig für mich in die Zeit reingepasst, hat mich voll abgeholt, auch mit diesen ganzen Synth-Sounds, das war einfach geil. Danach noch was Neues, hat zwar nicht in die Top 100 geschafft, sondern nur auf Platz 17 irgendwann mal im März 82. Und zwar der erste Auftritt von Italo Disco in den Charts. Ja, genau, ihr hört richtig, Italo Disco gab es ja auch noch in den 80ern, ne? Ronnie Griffiths mit Desire. Ich finde den Song auch ziemlich geil, habe ihn damals auch gehört bei meinem Bruder Matthias, der hatte die Maxi gehabt davon und produziert war das Ganze von Bobby Orlando. Bobby Orlando hat auch später mit den Pet Shop Boys viel gemacht, hat eigentlich die Pet Shop Boys mehr oder weniger entdeckt, die erste Sache mit ihnen zusammen produziert. Danach haben sich irgendwann noch gestritten, aber das ist eine andere lange Geschichte. Bobby Orlando hat auch mit den Flirts dann einen großen Hit gehabt mit Passion und hat aber auch unter anderem zum Beispiel Boytronic 85 dann mal produziert. Auch eine ziemlich schillernde Persönlichkeit im Italo-Disco High-Energy-Bereich. Die beiden Songs jetzt hintereinander, Don't Go und Desire von Ronnie Griffiths.

Desire von Ronnie Griffiths, die übrigens, bevor sie ihre Solo-Karriere da gestartet hat und ihren One-Hit-Wonder hatte, Mitglied von Kid Creole in The Coconuts war, nur so am Rande erwähnt. Und davor hier so mit Don't Go. Ja, der nächste Song ist auch sehr speziell in den Charts. Also man wundert sich, dass überhaupt in den Charts aufgetaucht sind. Aber eigentlich viel zu spät in dem Fall. Nämlich 1982 erst Kraftwerk, das Model. Der Song ist eigentlich 78 schon erschienen. Danach gab es, also 81 gab es das Album Computerwelt. Und das war aber schon auf dem Album davor von 78, nämlich auf Menschmaschine. Da gab es das auch schon mal als Single. Aber da waren sie ihrer Zeit so weit voraus, dass es wohl keinen in den Charts interessiert hatte. Ich habe es tatsächlich auch schon früher gehört gehabt im Radio, aber ich hatte auch schon Autobahn gehört und Radioaktivität, also die ganz alten Sachen. Aber auch das wieder dank meiner Brüder. Aber das Model war 82 dann nochmal als Single-B-Seite in England erschienen, auf der Rückseite von Computerwelt oder Computerliebe, ich glaube Computerliebe war es. Und dadurch ist es nochmal in die Clubs gekommen und auch in den Charts gelandet. Und dadurch ist es dann erst 82 zum Hit geworden, weil interessanterweise sich die Charts Kraftwerk angepasst haben und nicht, weil Kraftwerk eine neue Version gemacht hätte oder sowas. Das ist exakt die gleiche Version, die schon 78 rauskam. Sehr interessante Sache. Anders als Human League mit Being Bold, die zum Beispiel dann ja nochmal eine neue Version veröffentlicht hatten, die ein bisschen zeitgemäßer geklungen hat. Ja, Kraftwerk, das Model. Danach geht's weiter, bleiben wir deutsch, bleiben jetzt allgemein recht deutsch. Aber ähnlich elektronische Kraftwerk war Zaza mit Zauberstab. Und das ist auch auf dem Album Zaza drauf, sie ist genauso. Und er hat 1982 die Single und das Album rausgebracht, war auch ein One-Hit-Wonder und auch nur das einzige Album, bei dem es blieb. Heißt ja eigentlich Peter Labonté und das Interessante ist, was untypisch für NDW ist, weil da gab es nämlich kaum was, was aus München kam. Ja, er war ein Münchner und ich glaube auch, wenn ich ehrlich bin, deswegen hat das auch nicht so richtig geklappt mit seiner Karriere, weil da musstest du schon aus Berlin, Hagen oder Hamburg oder Düsseldorf kommen, wenn du da was bringen wolltest in der Neuen Deutschen Welle Zeit. Naja, er war halt Münchner, wie gesagt, und ich glaube, er hat auch nicht an die Neue Deutsche Welle gedacht damals, sondern er fand eigentlich die elektronische Musik ziemlich cool. Und das hört man auch und ich finde das Lied auch ziemlich abgedreht und damals hat mich es auch ziemlich begeistert und auch war was ganz anderes wieder mal in den Charts und ihr werdet das auch gleich nochmal hören. Und das Ganze war dann immerhin bis auf Platz 38 in der Jahreshitparade 82 gekommen. Kraftwerk übrigens auf Platz 43 in der Jahreshitparade.

Zaza mit Zauberstab, hört ziemlich abrupt auf, aber es ist so. Und davor das Model von Kraftwerk, ein echter Klassiker des Synthpops und von vielen auch als Inspiration genannt, natürlich eigentlich bei allem, was Rang und Namen hat. Wie gesagt, der Song ist schon von 78. Übrigens, Zaza immer früher bei den Domspatzen gesungen, nur so als Randnotiz. Ja, danach geht's jetzt weiter mit weiteren deutschen Künstlern und zwar mit zwei Herren, die eigentlich beide noch lange Musik gemacht haben, eigentlich sogar heute noch Musik machen, nämlich einmal Joachim Witt. Der tauchte da mit seinem Goldenen Reiter 1982 in den Charts auf. Auch total abgefahren und vor allem ein sehr ernster Text. Damals hat man zwar so erst gedacht, was ist das für ein Quatsch, aber wenn man da genauer hinhört und sich damit beschäftigt, merkt man, dass es da um einen psychischen Zusammenbruch geht und das ist eigentlich sehr duster ist das Lied. Und auch Joachim Witt war auch alles andere als ein NDW-Klamauk-Künstler, sondern er hat das schon sehr ernst gesehen. Und auch die Platten waren danach auch noch sehr ernst. Selbst wenn der Titel Dritrat Rulla da, der auf dem zweiten Album dann drauf war, etwas komisch klingt, er war es nicht wirklich. Also das war schon alles sehr ernst und hat sich, glaube ich, auch immer von der NDW distanziert. Bis Platz 7 ist er in der Jahreshitparade gekommen mit dem Goldenen Reiter. Und bis heute finde ich das eines der besten Songs, die es überhaupt aus der neuen deutschen Wellezeit gibt. Danach ein Künstler, der ja vielleicht auch ein bisschen unterschätzt ist, nämlich Hubert K., der auch ursprünglich nicht als NDW-Künstler angefangen hat, aber dann gerne das Ganze mitgenommen hat. Mit Rosemarie hat er dann einen riesen Hit gehabt und er hat dann irgendwann, er wollte, glaube ich, eher provozieren am Anfang mit seiner Zwangsjacke irgendwo in der Hitparade in der Deutschen bei Dieter Thomas Heck. Und irgendwie ist er dann irgendwann völlig abgedreht, weil der kommerzielle Erfolg hat ihn natürlich dann ziemlich gekickt. Es war eigentlich eine Band, Hubert K., ein Trio, bis zum Schluss übrigens. Ging nicht nur um Hubert Kemmle, der der Namensgeber war und der Sänger, sondern da waren noch zwei andere dabei, nämlich der Klaus Hirschberger und der Markus Löhr. Und die haben alles zusammen gemacht eigentlich als Band. Aber irgendwann sind sie, wie gesagt, ein bisschen in der NDW abgerutscht, vor allem mit Sternenhimmel dann später. Ich spiele jetzt Rosemarie, hat es bis auf Platz 12 1982 geschafft, war auf dem ersten Album drauf, meine Höhepunkte. Ja, aber zuerst nun der Goldene Reiter von Joachim Witt und danach Hubert K. mit Rosemarie.

Ja, Hubert kam mit Rosemarie und davor der Goldene Reiter von Joachim Witt. Und ja, es hört sich jetzt an, als wären wir schon mitten in der NDW angekommen. Aber man muss sagen, 82 hat das wirklich alles noch angefangen. Und die Bands bis jetzt und die Songs waren alles andere als NDW geplante Songs, sondern das waren wirklich neue Ideen, wie man deutschsprachige New Wave Musik machen kann, nach Vorbild der englischen New Wave Musik und auch ein bisschen nach Vorbild der Punk-Szene, wo irgendwie auch jeder irgendwie Musik machen konnte. Hat denn irgendwann ein bisschen gekippt, aber trotzdem haben sie alle eigentlich als ernsthafte Bands angefangen und ernsthafte Künstler. Auch Nena hat so angefangen und die ist dann auch 1982 tatsächlich im Musikladen aufgetreten und danach ist das durch die Decke gegangen, wobei es ging noch, also 71 war Jahreshitparade ihr Rang, ist natürlich nicht ganz so hoch, sie ist zwar auf Platz 2 hochgekommen in den Charts, aber da war sie nicht sehr lange und der Song war auf ihrem ersten Album Nena drauf und war natürlich ein absoluter Hit und nur getreu muss man sagen, mich hat es damals auch im Fernsehen begeistert, muss zugeben, ich fand Nena auch schon irgendwie ganz cool mit ihr Mini-Röckchen da im Musikladen, als sie da ihren Auftritt hatte. War ein cooler Auftritt einfach, war ein bisschen anders, sie war frech, sie war frisch, sie hat Deutsch gesungen, es war schön mit Synthes dabei, es war schon noch ein bisschen elektronisch, zwar auch noch gitarrig, aber ich fand es einfach einen tollen Popsong und ich muss zugeben, ich war damals ein bisschen ein Nena-Fan. Hat sich dann irgendwann

gelegt. Inzwischen bin ich überhaupt nicht mehr. Aber egal. Nur geträumt finde ich immer noch toll. Und damals fand ich es vor allem toll. Danach ein Song, wo man sich echt wundert, was hat das in den Charts verloren. Total schräg. Und zwar Fred vom Jupiter. Und Fred vom Jupiter von Andreas Dorau und den Marinas, wohlgemerkt, war ein Schulprojekt von Andreas Dorau. Der war, glaube ich, damals 17 oder 18 oder sowas. Oder ich glaube, 17 war er. Und das Lied ist als Schulprojekt entstanden mit Mitschülerinnen, die den Chor gesungen haben. Das war weit entfernt von professionell zu sein. Und die haben damals halt aber auch gedacht, sie können auch mal ein schönes Lied machen und waren auch so ein bisschen von diversen dadaistischen elektronischer Musik in Düsseldorf und Hamburg beeinflusst und hatten da auch schon, also Andreas Dorau hatte da wohl schon einen oder anderen Kontakt. Und ja, es ist irgendwie auch über ein kleines Label, Artatech nämlich, wo später auch der Plan erschienen ist, eigentlich vollkommen unlogisch zu einem Hit geworden. Also kein Mensch weiß, wie das es in die Charts geschafft hat, weil das war wirklich total krank und das war, wie gesagt, als Schulprojekt gedacht und auch nicht als NDW-Klamauk. Könnte man heute aber auch anders sehen oder anders denken. Ja, nach Fred vom Jupiter von den Dorothy Marinas, nur geträumt von Nena. Fred vom Jupiter übrigens dann auf dem ersten Album von Andreas Dorau, Tulpen und Narzissen drauf.

Ja, Fred vom Jupiter, übrigens auch nicht in den Jahrescharts vertreten, aber immerhin auf Platz 21 in den deutschen Charts hochgeklettert. Jahrescharts, wie gesagt, hat es nicht geschafft, aber egal. Trotzdem, Fred vom Jupiter, erstaunlich genug und davor nur geträumt von Nena. Ja, die nächsten beiden Bands sind auch alles andere als die klassischen NDW-Projekte. Wie gesagt, 1982 gab es die so noch gar nicht, die klassischen NDW-Projekte, weil alles im Entstehen war. Da gab es noch zwei Bands, die kamen aus eigentlich mehr aus dem Punk-New-Wave-Bereich, also im ersten Fall eher aus dem Rock-Bereich, Punk-Rock-Szene mehr, nämlich extra breit. Und Hurra, Hurra, die Schule brennt, war damals halt vom Text her einfach so frech und provokant auch, ja, dass man, ja, dass das einfach ein Hit werden musste, auch in der aufkommenden neuen deutschen Welle. Das war so auch nicht geplant von extra breit. Ich glaube, da war so eher so ein bisschen der Hintergrund, dass man auch schon so The Wall von Pink Floyd irgendwie so als Thema hatte und Schule war so ein bisschen Feindbild der Jugend und da hat man sich auch so ein bisschen drauf eingelassen und hat gesagt, das machen wir auch mal in Deutsch sowas. Und ist auch sehr rockig, wenn man ehrlich ist. Ist musikalisch aber auch extra bereits relativ anspruchsvoll und auch danach die Sachen, die kamen, Polizisten und so weiter auf dem zweiten Album dann. Schon geil. Also Hurra, die Schule brennt ist vom ersten Album, das lustigerweise ihre größten Erfolge heißt. Ja, sehr schöner Song. Hat's auf Platz 31 in der Jahreshitparade geschafft. Auf Platz 64 nur, aber immerhin, hat's ideal geschafft mit Eiszeit. Ja, Blaue Augen war komischerweise nicht in den Charts, das hat's noch nicht geschafft. Sollte man meinen, dass es der größere Hit gewesen sei, aber das war seiner Zeit voraus. Das war nämlich schon 81 und da war's noch nicht so weit. Eiszeit ist schon auf dem zweiten Album drauf, Der Ernst des Lebens. Und das hat's dann so hoch geschafft. Also ja, also was soll ich über Ideal noch sagen? Ich glaube, ich habe schon ein paar Mal erzählt, dass ich Ideal ziemlich genial fand. Also die ersten beiden Alben für mich mit das Beste, was so deutsche New Wave Musik zu bieten hatte, mit Annette Humpe als Sängerin. Tolle Texte, immer leicht aggressiv, leicht depressiv, sehr viel Punk drin noch in der Musik, aber auch sehr viel Melodie und toller Gesang und immer wieder auch Synthes dabei, was ich auch immer schön fand natürlich. Ich liebe Ideal und ich liebe Eiszeit, toller Song. Deswegen gleich Ideal mit Eiszeit, davor allerdings noch Hurra, Hurra, die Schule brennt von Extra Breit.

Eiszeit von Ideal und davor Hurra Hurra, die Schule brennt von Extrabreit. Ja, wir sind eigentlich schon wieder am Ende der Sendung und ihr habt vielleicht einige Songs wirklich vermisst, wie zum Beispiel Kids in America oder Shake Your Love von Kim Wilde oder View from a Bridge. Noch dazu natürlich Mind of a Toy von Visage hätte ich eigentlich spielen können, sollen, müssen. Auch Prince Charming von Adam Ant ist ein toller Song oder auch Grace Jones, I've Seen That Face Before, war auch was Besonderes in den Charts. Hatte ich lange in meiner Playlist drin, ist dann aber doch noch rausgeflogen. Außer Sachen wie Down Under oder Come on Eileen oder It's My Party von Barbara Gaskin. Auch Taxi von Jawohl, Hohe Berge von Fräulein Menke, Sternenhimmel von Hubert K. oder Carbonara von Spliff oder Ich will Spaß und Der Kommissar von Falco. Wären alles eigentlich in der Sendung gewesen, aber ich konnte nicht irgendwie alles reinmachen und ich wollte auch nicht pro Jahr eine Sendung machen. Das wäre mir dann zu viel geworden. Ich will ja keine 10 Folgen machen von der Serie. Aber ich habe es zumindest mal erwähnt. Ihr seht, es war wirklich eine tolle Jahre gewesen, 81, 82, mit jeder Menge Kram. Wobei Ich will Spaß ist dann auch schon in Hohe Berge. Das war dann schon so gewollt, NDW, das kam dann auch eher schon Ende 82 auf den Markt. Und auch Sternenhimmel war dann ja auch schon sehr gewollt, NDW. Kommissar war noch sehr besonders, das hätte man eigentlich spielen müssen sollen. Können. Und auch Carbonara, Spliff, weil sie immer die Begleitband von Nina Hagen ist eigentlich auch schon ziemlich cool. Aber hatte ich auch beide Songs, glaube ich, schon mal in einer anderen Folge gespielt, deswegen habe ich mir das jetzt mal erspart. Was natürlich noch sehr speziell war, 1982 war Grauzone Eisbär. Das war natürlich ein Song, wo man überhaupt nicht glauben kann heute, dass das in den Charts war. Dieses Geschreie und das war ja schon fast Industrial. Und also ich habe es gefeiert, unglaublich. Das war für mich auch eine Offenbarung, dieser Song damals. Hat es auf Platz 16 der Jahreshitparade geschafft. Unglaublich eigentlich, diese Punk-Industrial-Mixtur mit Elektronik. Also hammermäßig. Und also ich liebe das Ding absolut. Ist eigentlich schon 1981 erschienen. Eigentlich schon 1980 auf einem Sampler, dem Swiss Wave Sampler. Und 81 als Single, das heißt auch fernab von jeglichen NDW-Gedanken. Und damit entlasse ich euch jetzt in den nächsten 4 Wochen bis zur nächsten Sendung. Das war Folge 65 von Elektromas Musikwelten bei Radio Darmstadt über DAB Plus oder im Internetstream. Bleibt gesund, bis zur nächsten Folge. Bis dann und viel Spaß mit Eisbär.

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Das war nun eine Stunde christliche Musik zum Thema eine Band namens Love Song, a band called Love Song. Ich hoffe, dass es Ihnen, liebe Zuhörerinnen und Zuhörer hier bei Gospel Rock, in der vergangenen Stunde ebenso viel bedeutet hat wie mir. Mein Wunsch ist es aber, dass die Stunde für Sie mehr war als nur Unterhaltung. Gospel Rock, die frische Alternative bei Radio Darmstadt. Am Mikrofon hörten Sie mich, Mr. T. Gospel Rock wird an jedem Dienstag im Monat von 22 bis 23 Uhr gesendet und wird am folgenden Tag, Mittwoch um 9 und 15 Uhr wiederholt. Unsere E-Mail-Adresse ist gospelrock@radiodarmstadt.de. Unser Livestream hören Sie auf www.radiodarmstadt.de. Gospel Rock auf Facebook, jawohl, facebook.com/radargospelrock, Radar Gospel Rock, ein Wort. Wir posten News, Playlists, Künstlerinfo und Eventinfos und dieses schöne kleine Like-Button nicht vergessen zu drücken. Als nächstes kommt die Wiederholung des Abendprogramms. Bleiben Sie dran. Gerade wünscht uns Rebecca St. James in unserem üblichen Abschiedslied, May the Grace of Our Lord Be With You. Möge die Gnade unseres Herrn mit euch sein. Das ist auch unser Wunsch für Sie in der kommenden Woche. Mr. T wird sich gleich verabschieden. Ich sage Ihnen erstmal, was Sie gehört haben in der Stunde. Sie haben folgende Tracks von der Debütalbum 1972 von Love Song gehört. A Love Song, Changes, Two Hands, Little Country Church, Freedom und abschließend mit Welcome Back. 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
3: Guten Tag, mein Name ist Aurelian. Wie Sie heißen, das weiß ich natürlich nicht, aber ich kann Ihnen verraten, dass Sie Radio Darmstadt über DAB Plus hören und heute machen wir eine Sendung über Calisthenics. Was ist das?
4: Ja, hallo, hier ist Markus von Calisthenics Darmstadt. Ich bin heute hier mit Mike und wir haben in Darmstadt im Bürgerpark im Laufe dieses Jahres eine Community aufgebaut und betreiben dort Calisthenics. Das ist eine Sportart, die setzt sich zusammen aus den zwei Begriffen Kalos und Stenos. Die kommen aus dem Griechischen und bedeuten im Deutschen schöne Kraft.
3: Die Sportanlage ist im Bürgerpark aber ein bisschen versteckt.
5: Richtig. Mike hier. Ja, die Anlage ist tatsächlich etwas schön hinter Bäumen versteckt, zwischen Schwimmbad und so eine Athletikbahn. Ist aber sehr gut zu finden über Google Maps. Da gibt es auch ein Bild von der Vogelperspektive. Also sie ist relativ einfach zu finden. Es ist genügend Parkplatz da für Leute, die jetzt mit dem Auto kommen, direkt gegenüber vom Nordbad. Sehr einfach, wunderbar zu parken. Da gibt es natürlich auch eine Straßenbahn direkt vor dem Nordbad ist und dann gibt es einen kleinen Weg und der führt zum Bürgerpark, zum Calisthenik-Bereich.
3: Wie findet man den? Also der ist ja nur von einer Seite aus zugänglich, wenn ich das richtig in...
5: Man kann auch von der anderen Seite kommen, aber es ist ein längerer Weg. Also es gibt viele Wege, führen nach Rom, zu unserem Bürgerpark natürlich, zu unserem Calisthenik-Bereich. Also am besten ist, wir haben auch über Instagram Calisthenics Darmstadt, ein Kanal, da gibt es auch nochmal so eine Vogelperspektive und relativ einfach zu finden. Am besten ist diese Athletikbahn, da gibt es zwei, die kleinere von den Bahnen quasi. Da gibt es noch einen wunderbaren Weg, der zu dieser Anlage führt.
3: Okay. Jetzt wissen wir immer noch nicht so richtig, was es Calisthenics ist. Wer erklärt's?
4: Okay, also Calisthenics ist eine Sportart, bei der man, die kommt vielleicht aus dem Street Workout, ist aus Amerika auch in den letzten Jahren etwas mehr nach Deutschland rübergeschwappt, hat auch Ähnlichkeiten zum Turnen, also da benutzt man den Körper athletisch und ja, versucht gewisse schwierige Positionen einzunehmen. Die haben auch ein künstlerisches Element dabei. Es gibt auch verschiedene Kategorien, also Freestyle, das gleicht dann solchen Choreografien beim Turnen. Es gibt auch Endurance, wo man dann eine gewisse Anzahl an Reps macht, also Klimmzüge, Push-Ups und andere Dinge.
3: Also man muss sagen, das ist so eine Art Geräteturnen, oder?
5: Es ist tatsächlich, es sind sehr viele Grundübungen dabei. Man braucht nicht immer ein Gerät. Der Boden, man kann allein mit dem Boden schon sehr viel machen. Liegestütze, man kann sehr viel Bauchübungen machen. Man kann auch natürlich Squats machen.
3: Was ist das?
5: Also ein Squat ist nichts anderes wie eine Bewegung, wo man durch die Beine sich hochdrückt. Ja? Das ist also quasi ein Niederhocken und Aufstellen. Ja?
3: Okay.
5: Also eine ganz, ganz, ich sag jetzt mal, primitive Übung, die aber doch sehr effektiv ist, weil die Oberschenkel sind sehr große Muskeln und es ist natürlich super, ein Muskel ist natürlich auch ein Kalorieverbrenner und ja, klar, dass man durch diese große Muskelfläche auch mehr Energie verbraucht und daher auch ein bisschen mehr Fett verbrennt. Kniebeuge heißt das auf Deutsch tatsächlich.
3: Ah, da kommen wir jetzt genau. Schon näher. Genau. Also, ihr verwendet manchmal so Begriffe, die nicht so allgemein verständlich sind.
4: Viele Begriffe kommen auch aus dem Englischen natürlich, die wir verwenden. Aber um das nochmal vom Geräteturnen etwas abzugrenzen, beim Geräteturnen hat man sehr klare Muster, nach denen bewertet wird. Man muss perfekt gerade sein in den verschiedenen Übungen, die man ausführt. Und beim Calisthenics, das kommt wie gesagt so aus dem Streetlifting, aus dieser Szene heraus, also from the ground up. Und deshalb ist da auch sehr viel eigene Freiheit mit inkludiert.
3: Mhm. Da gibt es auch sowas wie Meisterschaften, oder?
5: Absolut. Es gibt Turniere. Wir waren gestern in Heidelberg bei einem solchen Wettbewerb. Und es war richtig spannend. Ja, also diese, da gibt es ja diese Kategorien, wie Marco schon erklärt hat. Und ja, das war absolut spektakulär. Also wirklich, das ist ja auch die Sensation, die wir nach Darmstadt bringen möchten. Im Prinzip, dass das so auch eine Audienz anzieht und spannend ist. Ja. Ja, also gestern war es richtig grandios. Wir haben auch tatsächlich bei uns einen deutschen Meister. Das ist der Waret, also wirklich, der war auch gestern Judge bei diesem Event.
3: Was ist Judge?
5: Judge ist so ein Juror, der halt eben die Punkte dann aufschreibt für diese Movements oder ich sag immer diese Bewegung, Akrobatik. Und ja, das ist so die obere Liga. Man könnte es so ein bisschen mit Gerätetouren vergleichen, aber das sind nicht so die strengen Regeln und es gibt mehr eine Kombination aus verschiedenen Skills. Wenn wir von Skill reden, dann reden wir von einer statischen Halteposition zum Beispiel. Ja, da gibt es einen sogenannten Front Lever.
3: Ist wieder ein Wort, was ich nicht kenne.
5: Genau. Aber ja, ein Front Lever, das ist im Prinzip so eine Halteposition, wo man sich von den Armen quasi an der Stange hängt und man probiert, den Körper waagerecht zu halten. Ja, also es geht doch sehr viel in den Latissimus, also diese Muskeln unter den Armen und natürlich auch in den Rücken und das Gesäß.
3: Wie macht man das? Ich meine, das kann ich mir überhaupt nicht vorstellen, ja, dass man den Körper waagerecht hält und die Arme sind doch recht dezentral.
4: Das ist das Schöne an diesem Sport. Man erreicht diese Übungen im Laufe der Jahre, die man darauf hin trainiert, durch solche Progressionsstufen, also wieder so ein Wort. Das heißt, man hat erstmal einfachere Positionen, die man schon halten kann. Und davon arbeitet man sich Stück für Stück vorwärts, dass man die Beine langsam streckt und erstmal noch am Körper angewinkelt hat, um den Hebel komfortabler zu gestalten, und dann öffnet man den Körper langsam, dann fügt man noch andere dynamische Elemente ein, um genau die Muskulatur zu stärken.
5: Genau, und diese Frage von dir ist auch richtig korrekt, weil das ist ja auch das Problem. Viele kommen zum Park und dann sehen die so richtig krasse, starke Typen, die da so eine Position halten. Und diese Community hat halt eben den Vorteil, dass die Leute das dann teilen und die Anfänger das so mit erklären und zeigen und diese Stufen dann, diese Progressionen dann erklären. Und das motiviert ja dann einen, ich könnte das vielleicht auch mal machen, wenn ich vielleicht ein Jahr trainiere, dann schaffe ich diese ästhetische Position. Deswegen wieder Calisthenics, weil das ist wunderschön, wenn jemand seinen Körper so beherrschen kann.
3: Okay. Ja, dann hören wir jetzt erstmal eine Musik. Die kommt nicht. Warum nicht?

0: Wir reden heute über Calisthenics. Ja, das gibt, ist so eine Art Geräteturnen. Und da seid ihr im Bürgerpark unterwegs. Und ja, die Frage stellt sich jetzt, was macht die Gruppe aus?
1: Okay, also unsere Gruppe, unsere Community, die im Bürgerpark trainiert, Sportart Calisthenics, die zeichnet sich vor allem durch ihren Zusammenhalt aus, durch ihre Gemeinschaft. Wir haben 180 Leute, die dort trainieren, und über 28 verschiedene Nationen sind vertreten. Das ist eine super tolle Gruppe und man unterstützt sich gegenseitig, weil es doch eine Sportart ist, wo viele Leute auf verschiedenen Levels sind und einige brauchen dann Hilfe. Manchmal trainiert man auch gerne zusammen, fordert sich heraus. Ja, das zeichnet uns so aus.
0: Okay, das ist ja eine Sportart, die erstmal kostenfrei ist, oder?
2: Jawohl, ja genau, sie ist kostenfrei. Und das ist ja auch nochmal schön, weil wir haben sehr viele Studenten und Schüler, alles willkommen von alt bis jung. Und tatsächlich ist das auch eine gute Mischung. Also ich zum Beispiel bin ein Älterer, ich bin 62. Und
0: ein Jungspund hier.
2: Und die Jungs inspirieren mich. Aber tatsächlich gibt es viele Junge, die sagen, du bist unsere Inspiration, weil du bist jetzt schon so ein alter Opa und trotzdem bist du noch gut in Form. Also das, die eine Hand wäscht die andere, wir tun uns da gegenseitig inspirieren und der Sport vereint uns halt. Und ja, wie gesagt, es ist halt auch wunderbar, draußen in der frischen Luft zu trainieren. Manche trainieren auch den ganzen Winter durch. Und
0: das wäre jetzt meine nächste Frage gewesen. Wenn es kalt ist, macht man dann trotzdem das?
2: Man wärmt sich auf, man trainiert, man gibt alles und dann ist man schon trotzdem noch am Schwitzen. Da gibt es auch viele, die dann ihr Hemd ausziehen, weil sie dann nicht nass geschwitzt werden, schwitzen wollen. Und das ist natürlich nur ein bisschen unangenehm, wenn es regnet. Aber im Grunde genommen, wir haben da Hardcore-Leute, die trainieren den ganzen Winter, auch beim Schnee.
0: Okay. die Gemeinschaft ist dann, ja, wie soll ich mir das vorstellen? Da kommt man dann hin, ist, kennt erstmal niemanden und dann geht was?
2: Also wir haben eine WhatsApp-Gruppe und die Leute werden dann, wenn sie 3-4 Mal dort erscheinen, werden die angesprochen in der Regel und dann heißt es, ja, guten Tag, ich bin der Mike oder ich bin der Markus und wir haben hier eine Calisthenics-Gruppe in WhatsApp und bist herzlich eingeladen, uns dazu zu kommen, dann erklären wir das, wir briefen das, was die Vorteile sind und wir machen auch keinen Spam etc. Ja, und manche Leute überlegen sich das dann 2-3 Mal und kommen dazu, andere sagen sofort, wenn ich das gewusst hätte, ja, und auf jeden Fall, dann werden die vorgestellt und ja, dann wird erstmal gefragt, was machst du so und was hast du früher gemacht für einen Sport? Also wir haben tatsächlich Leute von jeder Sportart. Wir haben Athleten, wir haben also jetzt Läufer, wir haben Leute vom Kampfsport, wir haben ja auch Tänzer, alles Mögliche. Ja, also es ist wirklich sehr divers, auch was die Sporthintergründe sind. Und dann haben wir blutige Anfänger, die vielleicht nicht so in Form sind, die haben vielleicht ihr Leben lang nicht so viel trainiert und Sport gemacht, sitzen vielleicht den ganzen Tag im Büro und wollen sich dann mal bewegen. Und ja, und dann helfen wir denen. Wir bieten auch Kurse an für Anfänger, sowohl als auch Workshops für Fortgeschrittene. Und vielleicht kann der Markus dazu noch was erzählen.
1: Ja, zum Thema Workshops. Bald haben wir auch den Samstag. Das ist der Be-Active-Tag, 26. September. Und da findet ein ziemlich großes Event im Bürgerpark statt, wo die verschiedenen Sportgruppierungen sich zeigen. Das wird so ein bisschen vom DSG organisiert. Die müssen wir an der Stelle
0: DSG?
1: Mit erwähnen. Das ist Darmstädter Sportstätten GmbH, KKG. Genau.
2: Und die haben die ganzen Parks unter sich, inklusive Nordbad.
0: Ah.
2: Ja, und die haben uns auch tatsächlich gesponsert.
1: Und außerdem ist es so, dass wir an diesem Tag von morgens 11 Uhr bis abends 8 Uhr volles Programm haben. Dazu findet ihr auch mehr im Internet über Calisthenics Darmstadt auf Instagram und auch auf der Seite vom DSG selbst. Und wir haben, den Kreis zu schließen, an dem Tag auch Workshops zu verschiedenen Übungen, manche leichter, manche schwerer, von Handstand bis zu erwähntem Frontlever oder Human Flag, also menschlicher Flagge.
0: Was ist das?
1: Das ist eine Übung, wo man in der Waagerechten an einer Stange hängt, quasi mit den Beinen in der Luft und sich da hält.
2: Der Markus macht das übrigens 30 Sekunden lang.
0: Ja. Das stelle ich mir ungeheuer anstrengend vor.
1: Ja, das ist genau. Ja, also bei dem Sport sind eben diese statischen Übungen gang und gäbe. Also Human Flag ist eine davon.
2: Ist schon sehr athletisch. Dann haben wir auch Leute, die verschiedene Ziele haben. Also manche möchten einfach nur abnehmen, andere, die sind inspiriert und sagen, ich möchte mal ein Muscle-Up machen.
0: Ein was?
2: Ein Muscle-Up heißt das. Das ist eine Kombination aus Klimmzug und Dip.
0: Ja, also was ist ein Dip?
1: Ein Dip wie Soßenhersteller.
2: Ein Dip ist im Prinzip eine Kraftübung, wo man seinen Körper über die Stange schiebt. Das heißt, man zieht sich hoch und dann streckt man die Arme nach unten und ist dann ganz oben auf der Stange. Ja? Und das ist also eine extreme Herausforderung, beziehungsweise man muss da auch erstmal beide Übungen können und dann gibt es diesen Übergang, der geübt werden muss. Und das sieht also richtig athletisch aus und viele werden dadurch inspiriert und das ist dann eine Challenge und die sagen dann, na, das könnte ich vielleicht auch mal machen und dann gibt es diese Schritte und dann kommen sie zu uns und dann kriegen sie Tipps und kriegen so einen Plan. Und da gibt es viele, die einen dann auch helfen und schauen, dass man diese Bewegung korrekt macht. Und dann vielleicht nach einem halben Jahr, je nachdem, kriegen die das hin. Und dann haben wir auch so Success Stories, wo die Leute erzählen, was sie erreicht haben. Weil manche sagen, ich möchte es schaffen, 20 Klimmzüge. Der andere möchte vielleicht 50 Liegestütze schaffen. Und das tun wir dann auch in unser Instagram dann veröffentlichen.
0: Das ist ja eine ganze Menge, 50 Liegestütze, ich bin bei 2 schon überfordert.
1: Und dann gibt es so Leute, die machen dann einfach 200 in einer Stunde oder so.
2: Ja, gibt's auch. Und es gibt, jeder muss mal anfangen, also das ist vollkommen in Ordnung, wenn man muss sich da nicht schämen, das ist vollkommen in Ordnung, wenn man sagt, hier, ich kann keinen Klimmzug und ich würde es gerne machen oder das ist so mein Ziel, dass ich mal so in meinem Leben mal 10 Klimmzüge schaffe, ja, aber ich kann noch keinen. Wir haben auch Mädels tatsächlich, die können saubere Klimmzüge. Wir haben sogar eine Lady, die kann mit einem Zusatzgewicht von 20 Kilogramm Klimmzüge machen. Ja, aller Respekt. Und manche wollen Handstand lernen. Das ist für die so, steht bei denen auf einer Wunschliste. Und dann, wie kommt man dazu? Das ist natürlich eine Geschichte auch von Balance, Koordination. Und ja, das sind so verschiedene Challenges, die sich Leute dann stellen und arbeiten dann fleißig dran.
0: Okay, das erstaunt mich außerordentlich. Jetzt hören wir eigentlich wieder meine Musik.

0: Wir reden heute bei 29.11.11 Radio Darmstadt, dein Sendeplatz, über Calisthenics. Ist das eigentlich ein gefährlicher Sport und passieren da Unfälle? Also ich meine, Geräteturnen, da kann man sich schon ganz schön wehtun.
1: Also es kommt drauf an, was man für Übungen macht. Wir sind jetzt hier nicht beim Bodenturnen, wo man diverse Saltos durchführt. Das ist meistens da doch ein bisschen kontrollierter. Die Übung, die wir auch statisch halten und langsam darauf hinarbeiten, das ist schon recht überschaubar. Und wir haben auf diesem Platz auch einen guten Boden, der ist recht weich und elastisch. Da passiert in der Regel nichts. Und außerdem haben wir auch vor Ort das Nordbad und da ist auch direkt Erstes Hilfe-Personal.
0: Okay. Ist da eigentlich, das ist ja frei zugänglich, das Gebiet. Mhm. Habt ihr da schon mal erlebt, dass dann keiner da war oder?
1: Das kommt kaum vor.
2: Also im Winter kann es natürlich sein, oder beim Regen ist es natürlich möglich, dass da keiner ist, weil dann die Stangen eventuell nass sind. Das ist durchaus möglich. Aber in der Regel, wenn das Wetter freundlich ist, dann freuen sich die Leute und sind da. Noch ganz wichtig zu erwähnen, wir haben auch Ladies, leider noch nicht genügend, aber ja, ich sag mal so zwischen 10% und 15%, müssen wir genau zählen, sind auf jeden Fall Ladies. Und viele von den Ladies, die fühlen sich auch wohl, gerade weil die Community dort ist und sie kennt. Und ja, das ist einfach noch was anderes, wenn es jetzt zum Beispiel abends, jetzt im Herbst, früher etwas dunkel wird, dann wissen die genau, ja, da ist der und den kenne ich und so weiter, ja. Das macht es nochmal ein bisschen relaxter. Und wir haben da das erlebt, dass die Frauen auch gerne mit den Männern zusammen trainieren. Ja, also ich weiß, in vielen Fitnessstudios wollen die das absolut trennen. Wir haben auch mal ein Video gedreht mit Ladies Only und die haben gesagt, nee, also wir möchten lieber mit drauf sein, wo die Männer auch trainieren. Ja, also das ist so eine Kameradschaft auch bei den Ladies und das kommt gut an.
0: Wie ist das mit Anfängern? Also ihr habt schon mal gesagt, dass da geht man einfach hin und dann findet man irgendwie jemanden oder
1: also gibt's meistens auch Leute, ist das ganz natürlich, ja. Das heißt, irgendjemand macht eine tolle Übung und dann sind andere Leute vielleicht davon angesprochen und kommen auf die Person zu und sagen, boah, cool, wie kann ich das denn auch lernen? Wie lange hast du dafür gebraucht, bis du das konntest? Kommt man ins Gespräch und gibt direkt schon Tipps. Und es gibt immer jemanden, der irgendwas kann, was man selbst nicht kann. Und da lässt man sich immer inspirieren.
2: Es ist auch so, natürlich, wenn wir die Leute ein paar Mal sehen, also das ist so die Regel, wenn wir die jetzt 3-4 Mal sehen, dann sprechen wir die an und sagen, hey, komm doch rein. Und dann fühlen die sich auch frei, uns zu sagen, hier, ja, was kann ich dann als Anfänger machen? Und tatsächlich ist es auch so, dass wir so Kurse haben, kostenlos auch, wo wir gemeinsam trainieren, also gerade für Anfänger, das ist ja uns ganz wichtig, dass die Anfänger da so einen leichten Weg haben, den Einstieg zu machen. Und dann wird zusammen mit ein bisschen Musik trainiert, so aufgewärmt und dann gehen die ganz einfachen, dann wird so ein paar Kraftübungen dann gemacht und dann wird das Training ein bisschen angepasst und dann haben die Leute sozusagen Homework, Hausaufgaben, die können das dann trainieren ein paar Mal, dreimal die Woche zum Beispiel und dann beim nächsten Kurs wird dann nochmal geguckt, wie sie sich gebessert haben oder ob man da was anpassen kann. Jeder hat so seine Stärken und Schwächen. Wir haben festgestellt, dass die Ladies eher sehr beweglich sind und die Männer steif. Ne? Da können die Männer viel machen. Zum Beispiel können ihre Zehen nicht berühren. Da sind die Ladies immer sehr gut. Oder so ein Spagat, ne? So Richtung Spagat. Da sind die Ladies gut und die Männer sind da eher steif. Und die Männer haben halt ein bisschen mehr Kraft und wir passen das dann an.
0: Mhm. Ja, das kann man da eigentlich auch erstmal zugucken. Also ich meine, das ist
2: selbstverständlich. Wir haben auch schon Leute, haben uns schon geschrieben in Instagram und haben dann tatsächlich gesagt, oh, das ist ja schön, können wir auch nur zugucken. Herzlich willkommen, kein Problem.
0: Okay, also jetzt ist dann am Samstag, diesen Samstag, ist eine Veranstaltung. Was wird da genau gemacht?
2: Also der ganze Park hat ja viele Communities und Vereine. Und das ist so ein Tag der offenen Tür, kann man sich das vorstellen, für die verschiedenen Vereine und Communities. Und das ist so die Chance, auch nochmal zu zeigen, was man macht. Und ja, vielleicht auch, dass man den einen oder anderen Mitglied noch bekommt. Wir werden, ja, wie Markus schon erwähnt hat, wir haben ein Programm. Das kann man auch bei uns, wir werden das jetzt demnächst ankündigen. Wir haben das schon angekündigt, aber werden das nochmal die genaue Uhrzeiten ankündigen, wann die Events stattfinden. Beim DSG auf der Website ist das auch nochmal das Programm. Und ja, abends werden wir dann unsere Siegerehrung machen und so ein bisschen feiern. Es gibt zu essen, es gibt zu trinken.
1: Musik auf jeden Fall auch dabei.
2: Ja, genau. Also gute Stimmung.
0: Okay. Dann am Samstag, wann fängt das an?
2: Fängt an um 11 und geht bis 8 plus, je nachdem, wie die Leute
0: also drauf. 20 Uhr.
2: Ja, genau.
0: Gut, jetzt was?
1: Ja, wir können auch noch erwähnen, dass auf dieser Fläche auch noch ein Parkourer vor Ort ist. Der beginnt mit seinem Programm, ich glaube, schon um 9 Uhr morgens.
0: Was und denn ein Parkour?
1: Bis zum Nachmittag hin. Parkour ist eine Sportart. Da versucht man quasi den schnellsten Weg von A nach B zu gehen. Das heißt, das kommt aus dem Französischen. Parkour wird oftmals auch mit Freerunning gleichgesetzt. Und da bewegt man sich über Hindernisse. Ja. Das heißt, es wird oftmals im urbanen Bereich gemacht, wo dann irgendwelche Stangen oder Betonmauern im Weg sind, wo man sich dann auch akrobatisch und möglichst schnell drüber bewegt. Manchmal werden dann Saltos oder sonst was eingebaut. Das heißt dann schon eher Freerunning. Und der Florian Schlechter mit seiner Gruppe ist dann da auch
2: genau. Vor Ort. Der Florian ist auch in unserer Gruppe. Das überschneidet sich. Der hat ein Unternehmen, das heißt Big Cat Vault. Ja, das Vault ist so eine Trickkiste, wo die Hindernisläufe machen. Und er tatsächlich trainiert mein Enkel bei ihm. Und wir teilen uns die Fläche, wir verstehen uns gut. Und der ist normalerweise immer indoors in der Halle. Aber der kann natürlich auch bei uns outdoors, weil dieser Tag bietet sich an. Also wir haben sehr viele Besucher und wir haben uns den Platz geteilt. Der hat da so eine Airtrack, das ist so eine lange Matte, die ist mit Luft gefüllt. Und da machen die Kids ihre Saltos und die haben dann so Hindernisse aufgebaut, also Turngeräte, sage ich mal. Und ja, die haben dann auch ihre Preise etc. Ja, aber wir sind überwiegend und vorwiegend natürlich vom Calisthenics. Und wie ich schon erwähnt habe, wir haben verschiedene Verzahnungen mit anderen Sportarten und Parkour ist auch einer von diesen, weil die brauchen auch Kraft.
1: Und genau das ist das, was diesen BeActive-Tag eben auszeichnet, dass diese verschiedenen Sportgruppierungen, die alle irgendwo da präsent sind im Bürgerpark,

0: Ihr habt ein Logo. Was ist da drauf?
1: Ja, ich zeige es dir mal kurz auf meinem T-Shirt.
2: Genau, also auf dem Logo seht ihr zwei Personen, ein Männlein, ein Weiblein, die eben im Bürgerpark die Stangen sind tatsächlich so, dass sie den Bürgerpark abbilden, ihre Übungen machen, also dort im Calisthenics Park. Und im Hintergrund ist der Fünf-Finger-Turm als Zeichen für Darmstadt.
0: Ihr seid ja kein Verein, sondern ihr seid so...
2: Eine offene Gruppierung.
0: Eine offene Gruppierung. Ist ein Verein geplant?
2: Das schließen wir langfristig auf gar keinen Fall aus. Wir haben ja erst im Frühjahr damit angefangen, diese Gruppe langsam zu entwickeln und weiterzuentwickeln. Und da haben wir natürlich viele, viele Pläne, aber wir gehen einen Schritt nach dem anderen.
0: Okay, also Verein ist jetzt in absehbarer Zukunft oder sowas?
2: Ja, durchaus.
1: Also im Moment, wir haben festgestellt, wir können gerade im Moment jetzt richtig schnell agieren. Beim Verein ist natürlich klar, da braucht man erstmal die passenden Leute und das ist mit viel Arbeit verbunden. Und Markus und ich, wir haben uns jetzt gerade voll reingelegt und das mal hochzuziehen und das ist noch ein bisschen Zukunftsmusik, aber irgendwann werden wir da hinkommen. Dem DSG ist es tatsächlich egal, die sponsern auch Communities, man muss nicht zwingend ein Verein sein.
0: Mhm. Ja, es hat ja auch eben auch Vorteile.
1: Ja, genau. Man ist ein bisschen flexibler und da müssen nicht erstmal 7 Köpfe nicken, sag ich mal. Ja, und das ist im Moment für uns ein großer Vorteil, dass wir schneller agieren.
0: Mhm. So, machen wir wieder Musik.

0: Ich habe ja von Calisthenics vorher überhaupt noch nichts gehört. Ist das eine Sache, die hier nur in Darmstadt vorkommt, oder gibt das da andere?
1: Auf keinen Fall. Also in der ganzen Welt findet man diese Sportart. Wir in Deutschland sind da vielleicht nicht die Ersten. In Spanien, Frankreich, in diesen Ländern findet man das sehr viel, Amerika. Aber inzwischen ist es so, dass auch in Deutschland, in größeren Städten, das deutlich ankommt. Also in Koblenz, in Heidelberg, in Mainz, in Frankfurt. Das sind alle Städte, wo es einzelne Communities gibt. Und so langsam fangen auch an, diese Gruppen sich miteinander zu vernetzen.
0: Mhm. Sind die Gruppen alle so, sagen wir mal, unabhängige Gruppen und auch ähnlich wie ihr jetzt keine Vereine?
1: Also in den letzten Jahren sind viele neue Gruppen entstanden. Manche gibt es länger und manche haben auch schon Vereine, aber das ist alles sich sehr am Entwickeln im Verlauf der Jahre und wir fangen jetzt an, unsere ersten Connections zu bilden. Morgen besuchen wir die Mainzer. Dafür kommen die am Samstag mal zu uns.
0: Ja. Sind in anderen Städten die Sportanlagen, nenne ich es mal, ähnlich wie bei euch, dass die von der Stadt gestellt werden? Oder?
2: Ja, also wir haben tatsächlich das große Glück, dass wir einen richtig guten Platz haben. Also die haben sich da super Gedanken gemacht und wir freuen uns über die, ich sag mal, Großzügigkeit der Fläche, die Lage, und andere haben vielleicht nicht ganz so viele gute Geräte, aber es gibt immer mehr, also die Städten tun tatsächlich, in Frankfurt gibt es einen neuen bei der Rennbahn, einen richtig tollen Platz. Aber wir können uns echt sehen lassen. Wir haben einen tollen, wirklich tollen Übungsplatz.
1: Und was noch zu erwähnen ist, der Bürgerpark, also die Calisthenics-Anlage, wurde mal renoviert. Und da waren die Leute sogar so klug und haben die Leute vor Ort kontaktiert und gefragt, wie stellt ihr euch das vor, was wünscht ihr euch? Das war sehr gut, weil so...
2: Ja, gute Arbeit von DSG, genau. Tatsächlich.
0: Ja. Wie lange gibt es die Anlage schon? Also die wurde renoviert, hast du gesagt, daraus schließe ich, dass dann vorher auch schon da war.
2: Ja, vor 3 Jahren circa war die renoviert, aber die war schon, wir haben da Leute, die schon jahrelang dahin gehen, die hier in Darmstadt studiert haben, vor 10 Jahren, und da war das schon was. Also das ist ungefähr so 10 Jahre, dass es schon gibt. Ja.
0: Und wann ist es renoviert worden?
2: Vor 3 Jahren etwa.
0: Okay, ihr seid schon 3 Jahre dabei, oder?
1: Ja, ich bin genau seit 3 Jahren in Darmstadt.
0: Okay. Und die, also diese Gruppe, die ihr da auf Facebook habt, oder
2: WhatsApp,
0: gibt es wie lange?
2: Die gibt es tatsächlich so ganz klein angefangen vor so über ein Jahr, sag ich mal. Da waren nur ganz wenige drin. Aber die letzten 8 Monate ging es dann richtig rasant nach oben, die Anzahl von Mitgliedern. Ja. Und viele kommen auch dann zu uns über Instagram. Die sagen, ja, ich habe euch über Instagram gesehen. Und es spricht sich auch rum.
0: Ja, ja, deswegen machen wir auch die Sendung hier.
2: Genau. Wir promoten das.
0: Ja, ihr promotet es und das wird dann Erfolg haben. Jetzt frage ich mich, wer kann das mitmachen? Ab welchem Alter etwa?
2: Jedes Alter. Man kann also im Grunde genommen schon als Schüler anfangen damit. Man kann schon als Grundschüler damit anfangen tatsächlich. Es gibt Kinder, die auch tatsächlich gut sind im Calisthenics. Die können schon richtig gut Klimmzüge und Liegestütze machen. Man kann, solange man sich bewegen kann und nichts wehtut, kann man Calisthenics machen. Also Männlein, Weiblein, dick, dünn, alt, jung, ja, kein Thema.
0: Was ist dann mit Muskelkater?
2: Muskelkater ist eigentlich gesund, wenn es nicht übertrieben ist. Ja, also ein gesunder Muskelkater heißt, der Muskel wurde gereizt und der reagiert und er wird sich vorbereiten für das nächste Mal, dass er dann beim nächsten Mal ein bisschen stärker ist. Das ist ein ganz normaler Prozess.
0: Gibt es Literatur dazu?
2: Oder? Oh ja, es gibt sehr viele Bücher. Es gibt auch viele YouTube-Kanäle, die einen beraten. Also ja, also es gibt sehr viel Literatur für Calisthenics.
0: Okay.
1: Es gibt zum Beispiel einen Dr. Ingo Frohböse, von dem habe ich zuletzt ein Buch gelesen und der erzählt, wie wichtig das Krafttraining eigentlich ist und was da mit dem ganzen Körper eigentlich passiert. Das ist super interessant, auch wenn es etwas wissenschaftlich ist. Aber wir müssen uns auch ein bisschen abgrenzen vom Bodybuilding, wo man ja wirklich bis zum absoluten Maximum geht und auf Hypertrophie, also Muskelwachstum, also Volumen, hintrainiert. Und das machen wir beim Calisthenics eher nicht. Hier ist es manchmal sogar so, dass wenn man diese Skills, über die wir gesprochen haben, trainiert, dass man manchmal nur bis 60% geht. Das kann man vielleicht ein bisschen mit dem Bouldern vergleichen, weil beim Bouldern macht man auch lange Pausen zwischendrin. Also das ist ja dieser Sport, wo man klettert. Und da möchte man ja, wenn man einmal eine Route geklettert ist, das beim zweiten Mal und dritten Mal und in der Stunde vielleicht immer noch hinkriegen und nicht quasi ja, nach 5 Minuten wieder nach Hause gehen müssen. Und deswegen versuchen wir eben bei diesem Skilltraining nicht unbedingt ans Maximum zu gehen, sondern so, dass wir beim zweiten, dritten, vierten, fünften Mal an diesem Tag die Ausführung auch noch sauber hinbekommen.
0: Ich dachte, wie definierst du die 60%?
2: Also ich darf noch ganz kurz ergänzen zum Markus, was er gesagt hat. Calisthenics ist funktionaler wie andere Kraftsport wie Bodybuilding oder Weightlifting, Gewichtheben, weil wir machen Bewegungen, wo immer zum Beispiel der Rumpf mitarbeitet, also diese Stützmuskeln. Mobilität ist wichtig, Koordination ist wichtig und Balance ist wichtig. Das sind so die natürlichen Bewegungen. Da reden wir von Funktionalität. Und das bietet halt Calisthenics viel mehr, als die Muskeln immer zu isolieren. Zum Beispiel im Fitnessstudio gibt es Geräte für alles und da werden die Muskeln einzeln trainiert. In vielen Fällen, wo man sich hinsetzt. Das ist bei uns ein bisschen anders. Man muss sich selber stützen, aufrecht halten. Und das ist halt tatsächlich funktioneller und eignet sich eher zum Leben und vor allem auch Longevity. Das ist ein wichtiges Wort.
1: Genau, Langlebigkeit.
2: Genau, dass man auch im Alter noch irgendwas aus dem Schrank holen kann oder dass man vielleicht noch die Wand mal streicht, ja, und so weiter.
1: Wenn ich ein Beispiel nennen darf, also diese 60%, wenn ich beispielsweise im Fitnessstudio bin und ich trainiere die Schultern, dann kann ich 100% geben, weil ich weiß, am nächsten Tag habe ich durch meinen 3-4er-Split, was auch immer, wo man die Muskelgruppen eben aufteilt, vielleicht eine andere Muskelgruppe, die ich trainiere und dann kann ich ruhig 3-4 Tage Muskelkater haben in den Schultern. Aber wenn ich jetzt zum Beispiel Handstand-Push-Ups trainiere, auf Deutsch im Handstand Liegestützen, dann sind da halt nicht nur die Schulter mit drin.
0: Moment, das muss ich mir jetzt erstmal vorstellen. Also Handstand, da steht man auf den Händen.
1: Genau.
0: Und dann?
1: Und dann macht man Liegestützen. Das heißt, man geht runter mit den Armen, beugt die bis der Kopf.
2: Die Ellenbogen quasi werden dann gebeugt und dann streckt man die wieder aus. Das wäre dann...
0: Das ist eine Vorstellung, die ich kann ich mir nicht vorstellen.
2: Ich darf noch ganz kurz ergänzen zu Markus. Er hat von 60% gesprochen. Zum Beispiel, wenn ich jetzt weiß, ich kann 10 Liegestütze machen, ja, dann, wenn ich nur 6 mache, dann wären das 60%. Und dann ist es natürlich gesund zu sagen, ich mache nicht nur 10, also bis 10, bis ich komplett erschöpft bin. Ich mache 6, mache eine Pause und mache dann nochmal 6, eine Pause, nochmal 6. Das führt eventuell zum besseren Ergebnis.
1: Genau, also dasselbe Beispiel wollte ich jetzt beim Handstand bringen, weil da braucht man halt auch viel diese Koordination, Feinstkoordination, dass man eben nicht sich so sehr erschöpft, dass man die ganze Zeit umfällt und wenn ich dann eben 5 im besten Fall kann, gehe ich halt nicht ans Maximum und mache nur 3, weil dann kann ich ein paar Minuten Pause machen und kann die 3 nochmal machen und nochmal und nochmal. Das ist so diese 60% Beispiel.
2: Okay. Wir haben auch Hilfsmittel, zum Beispiel Gummibänder. Wenn man jetzt eine Bewegung nicht richtig kann oder eine Haltung, eine Halteposition nicht richtig kann, dann kann man ein Gummiband nehmen zum Assistieren. Ja, dass man so ein bisschen die Anziehungskraft der Welt, die Gravitation dann dem entgegenwirkt. Wir haben auch Chalk.
0: Was ist das?
2: Chalk ist quasi so Kreide, so Magnesium. Das tut man auf die Hände schmieren und dann kann man besser auf der Stange hängen. Ja, das macht nochmal viel aus. Ja, da rutscht man nicht ab. Dann kann man länger auf der Stange hängen und auch die Übungen durchführen, zum Beispiel Beinheben und so weiter. Dann haben wir Parallettes. Parallettes, das sind so, so Holz.
1: Liegestützgriffe kann man es auch nennen.
2: Vielleicht. Genau,
1: genau. Genau, das sind kleine Griffe, die auch oft für Push-Ups, also
2: Liegestütze. Deutsch,
1: Liegestütze, ja, benutzt werden. So werden die auch oft im Internet verkauft. Mhm. Und die geben halt die Möglichkeit, das Handgelenk zu schonen, weil man da nicht in dieser extremen 90-Grad-Position ist, sondern in der natürlichen Haltung.
0: Okay.
1: Das sind so unsere Accessoires, die wir dann mitnehmen und täglich im Einsatz haben.
2: Also noch ein ganz wichtiges Stück Equipment sind Ringe tatsächlich. So Ringe wie man von Turnen kennt. Da kann man sehr, sehr viele Übungen mitmachen. Auch anstrengende Übungen, aber auch leicht. Man kann zum Beispiel auch mit den Beinen assistieren und man kann seinen Widerstand einstellen, je nach Position, je nachdem, wo ich stehe. Das ist ein bisschen anders wie im Fitnessstudio. Da greife ich mir einen Hantel, einen Kurzhantel oder Langhantel mit einer Gewichtszahl drauf. Hier geht es darum, das muss der Sportler selber entscheiden. Der Athlet weiß, okay, wenn ich jetzt weiter nach vorne stehe, wird es schwerer. Man muss so ein bisschen auf seinen Körper horchen. Ja, man muss das so fühlen. Das ist viel mehr diese Connection Mind-Body, sagt man dazu. Awareness, Body-Awareness.
0: Okay, ich würde sagen, wir hören noch eine Musik und danach machen wir vielleicht nochmal so die wesentlichen Teile, weil man im Radio hört man ja normalerweise nicht so genau zu und dann können wir nochmal die wesentlichen Sachen erklären.
1: Super.

0: Ja, heute die Sendung gegenüber Calisthenics. Am Samstag habt ihr eine Veranstaltung. Wann fängt die an und wie lange geht sie und was wird da gemacht?
1: Gut, die Veranstaltung fängt um 11 Uhr an, geht offiziell bis 8 Uhr, hat aber inoffiziellen Open End.
0: 20 Uhr.
1: Genau. Und ja, da werden verschiedene Workshops angeboten zu den interessantesten Übungen, die man beim Calisthenics so erreichen kann. Es wird Challenges geben und dazu auch Preise zu gewinnen. Also wer da Interesse hat, kommt gerne für alle vorbei. Das geht den ganzen Tag. Wir haben echt viel Programm anzubieten. Und wer auch nur zuschauen will, es gibt Sitzmöglichkeiten, Musik, Essen, Trinken, alles dabei.
2: Okay. Ein Moderator zum Beispiel auch, und wir haben auch dann so Vortrag, wir haben so ein Programm, das wir vorstellen, was wir empfehlen. Und wir haben auch den deutschen Meister, der unser VIP-Gast ist, der auch bei uns in der Community ist. Und da werden wir auch das Mikrofon rumreichen, weil da werden wahrscheinlich viele Leute Fragen haben.
0: Okay. Dann generell, für wen eignet sich diese Sportart?
1: Ja, also es ist schon recht kraftverbunden, weil man Übungen macht, für die man eine gewisse Körperkraft benötigt. Aber ich würde mal sagen, beispielsweise gerade in den Sommermonaten gibt es viele Leute, die einfach keine Lust haben, im Fitnessstudio sich abzuschwitzen, auf gut Deutsch, und gerne einfach mal raus in der Natur gehen und dort ihren Sport machen. Aber auch im Winter, ja, es macht ja auch Spaß, sich der Herausforderung zu stellen.
2: Wir haben tatsächlich ein paar Kandidaten, die kommen aus Weiten hierher angereist. Zwei aus Bensheim, waren zwei aus Heidelberg, weil die gesagt haben, unsere Community hat so eine tolle Atmosphäre. Und das ist, was die so antreibt. Ja? Also es wirklich war für uns Musik in den Ohren, weil das hören wir doch gerne.
1: Und egal, ob man jetzt Anfänger ist, Fortgeschrittener, wir haben Leute auf allen Levels. Manche kommen sogar mit ihren Kindern, als wäre es ein Spielplatz, aber lassen die dann ein bisschen an den Stangen entlang hangeln. Also es ist eigentlich wirklich für jeden gedacht.
0: Also damit beenden wir jetzt die Sendung. Mein Name ist Aurelian. Wie Sie heißen, weiß ich immer noch nicht, aber ich kann Ihnen verraten, dass Sie uns auf DAB Plus empfangen können. Unsere Internetseite ist www.radiodarmstadt.de, und da gibt es auch einen Livestream, was vielleicht noch viel interessanter ist. Wir haben eine Radar Plus 7 Mediathek, wo Sie diese Sendung 7 Tage lang online nachhören können. Unsere Hotline ist die 87000, wenn Sie mich erreichen wollen, zum Beispiel wenn man was Ähnliches hat wie Calisthenics, über das wir hier berichten sollen, dann erreichen Sie mich unter der 29 1111 in Darmstadt persönlich und zu Hause. Die Sendung Lokale 29 1111, Radio Darmstadt, dein Sendeplatz, gibt es immer am Dienstag von 17 bis um 18 Uhr. Die Wiederholungen sind ab 23 Uhr, am Mittwoch ab 10 und ab 16 Uhr. Ja, und was mir noch bleibt, ist auf Wiederhören zu sagen, und das ist wörtlich gemeint. Wir sind ja ein Radioprogramm. Auf Wiederhören.
2: Vielen, vielen lieben Dank.
1: Genau, danke für die Möglichkeit.
2: Hat uns sehr gefreut,
1: auch heute zu präsentieren.
2: Genau. Herzlichen Dank.

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0: mit dem Hannes. Unser heutiges Thema: der Kopf im Leistungssport. Und dazu begrüße ich ganz herzlich die Antje Heimsöth.
1: Hallo.
0: Antje, gab es in deinem Leben irgendwie einen ausschlaggebenden Punkt, wo du gesagt hast, ich möchte jetzt Mentalcoach werden? War das vielleicht so, dass deine Nachbarin in der Schule einfach viel bessere Noten geschrieben hat, hat nie gelernt und du hast dich darüber geärgert, weil du immer so viel lernen musstest?
1: Nein, das war nicht mein Weg. Mein Weg war der, den andere auch kennen und nehmen, ist über eine Depression, und habe dann auch Therapie gemacht, habe dort aber nie wirklich Hilfe erfahren. Na, man hat mich immer wissen lassen, ja, wieso, du bist doch so voller Selbstvertrauen. Wo fehlt's denn? Es lag dann eher auch an der Emotionalität. Und dann habe ich angefangen mit Coaching-Ausbildung und Mentalausbildungen. Und da habe ich dann für mich definitiv Hilfe erfahren, also Hilfe zur Selbsthilfe und all die Techniken eben auf mich selbst angewandt, und könnte mir heute das auch nie mehr vorstellen, wenn nicht der Körper irgendwas in der Richtung unternehme, weil ich so viel Techniken jetzt kennengelernt habe, wie ich mich selber in einem stabilen Zustand halten kann, auf mein Wohlbefinden, vor allem auf meine Lebensqualität einzahlen kann.
0: Mhm. Nun haben wir ja das Thema Kopf- und Leistungssport. Wie wichtig ist das? Ich meine, man kann natürlich sagen, heute haben viele Profis Mentalcoaches, aber nicht jeder gewinnt.
1: Genau. Erstens glaube ich immer noch, dass wir gerade in Deutschland relativ wenig machen im Vergleich zu anderen Ländern, weil es kostet ja Geld, und das Geld ist ja nun nicht so dick gesät in vielen Sportarten, und dann spart man sich eben dieses Thema. Es ist so wichtig, weil wir halt, die inneren Bilder, die Gedanken können uns eben sabotieren oder unterstützen. Aber der Bereich ist noch viel, viel größer. Es geht auch um, wie komme ich mit dem Bundestrainer zurecht? Weil den kann ich mir ja nicht aussuchen. Ne? Ich muss mit dem irgendwie zurechtkommen. In einem Unternehmen kann ich das Unternehmen wechseln, wenn ich da nicht zurechtkomme mit dem Chef, kann ich im Sport nicht machen. Oder es geht um Ängste, dass ich meinen Partner verliere durch den Leistungssport, weil man ein halbes Jahr irgendwie nie zu Hause ist. Also die Bandbreite meiner Tätigkeit ist relativ groß.
0: Mhm. Wenn man sich jetzt auf den Wettkampf konzentriert, da muss ja dann, sagt ja jeder, der Kopf auch voll da sein. Wie soll das einem gelingen? Was ist dafür notwendig? Was muss man auch erst für einen Prozess durchlaufen? Ist ja nicht einfach nur so, dass man Knopf drückt und dann geht's los.
1: Naja, das Beste ist natürlich immer eine Top-Vorbereitung, weil letztendlich ist der Wettkampf ja nur eine Überprüfung meines Trainingszustands. Wie gut habe ich trainiert? Wie konsequent, wie fleißig war ich? Also das ist mal so die Grundvoraussetzung. Und dann geht es vor allem darum, dass man in den sogenannten Flow kommt. Der Flow nach Csikszentmihalyi, dem Flow-Forscher aus Amerika. Und dieser Flow liegt zwischen zwei Polen. Dem einen Pol, ich bin total entspannt, gechillt, vielleicht sogar gelangweilt. Da werde ich natürlich keine Top-Leistung abrufen können. Oder ich bin eben übererregt, übernervös, habe hohes Lampenfieber, Leistungs- und Versagensängste, was ja weit verbreitet ist. Und so kommt eigentlich fast jeder Sportler auch zu mir, weil er dort einfach besser unterwegs sein möchte mit weniger Lampenfieber. Und dann geht es eben darum, herauszufinden, wo ist mein Flow-Bereich? Es ist ja nicht ein Punkt, sondern ein Bereich. Und wie komme ich dann von der einen Seite zu entspannt oder der anderen Seite zu aufgeregt in diesen Flow-Bereich? Mhm. Und dabei helfen dann unterschiedliche Themen wie Atemtechniken, klare Vorbereitungsrituale oder Turnierrituale, Gedankenhygiene oder Gedankenkontrolle und Emotionskontrolle und viele Themen wie diese.
0: Das heißt aber auch, es ist eine gewisse Selbstdisziplin notwendig.
1: Total. Also wer sich nicht committed, entschlossen ist, diszipliniert ist, das wird nichts werden. Und das ist halt oft in meinen Augen in einer Gesellschaft, wo Leistung nicht mehr so den Stellenwert hat, sage ich jetzt mal ein bisschen verallgemeinert, halt so ein Thema. Ne? Viele Menschen wollen viel Erfolg, aber den Preis für den Erfolg nicht mehr bezahlen. Aber ohne Fleiß auf verschiedensten Ebenen, gerade zum Beispiel auch in der Kondition, Ausdauer, Koordination und Kraft, geht's halt nicht. Und ich erlebe, nachdem ich auch in anderen Ländern dieser Welt arbeite, dass wir da durchaus noch Luft nach oben haben im Vergleich zum Beispiel zu anderen Ländern.
0: Mhm. Ist da ein Unterschied zwischen dem Leistungssportler, der quasi jetzt vielleicht über die Bundeswehr angestellt ist, oder einem Fußballprofi, der mal ab einem gewissen Segment ja unheimlich viel verdient.
1: Jein, also ich finde immer, der Mensch ist einzigartig, und wenn wir allein mal schauen, Thomas Müller ist für mich immer ein sehr eigene Persönlichkeit, ein ganz eigener Charakter als jetzt andere aus der Mannschaft, und daher können wir das nicht verallgemeinern. Wichtig ist natürlich, dass der Sportler einen finanziellen Rückhalt hat und sich nicht auch noch nebenher Sorgen machen muss, wie bringe ich morgen die Butter aufs Brot. Und da, wenn ich jetzt zum Beispiel an den Golfsport denke, viele Golfer müssten halt theoretisch im Winter in Amerika trainieren, damit sie auch auf dem Platz trainieren können. Wenn es bei uns Schnee und Eis hat, kann man halt nicht trainieren draußen. Und da braucht es natürlich das nötige Kleingeld. Und dann darf man ja erst einen offiziellen Sponsor haben, wenn man volljährig ist. Und wo kommt dann das Geld her, wenn es eben nicht ein Verband, die Bundeswehr oder ja jemand anders bezahlt?
0: Mhm. Sind die Trainingsbedingungen für dich auch wichtig im Rahmen der Beratung?
1: Ja, kann ich nur bedingt Einfluss nehmen. Ich muss immer aufpassen. Ich habe die Rolle Mental Coach. Ich spiele zum Beispiel gut Golf. Ich bin eine sehr, sehr gute Reiterin, weil ich einfach schon mit 6 Jahren angefangen habe. Aber ich darf nicht dem Reitlehrer oder dem Pro oder einem Fußballtrainer reinreden, was die Technik betrifft oder auch die Taktik. Natürlich kann ich mal darüber reden, wie können wir jetzt die Umkleidekabine in einem Fußballclub, sagen wir mal einer Landesliga, wie können wir den vielleicht ein bisschen schöner gestalten, sodass man sich da wohler fühlt und es nicht so eine karge, mufflige, verschwitzte Bude ist oder Raum ist. Also auf solche Dinge kann ich dann schon mal Einfluss nehmen, aber letztendlich kann ich jetzt nicht mich auslassen über irgendwie Bodenverhältnisse und so weiter.
0: Es heißt ja oft, dass man aus der Niederlage lernt. Ist das auch so und was kann man daraus lernen?
1: Natürlich ist es so, weil das Leben ist nicht linear, sondern das Leben ist ein Auf und Nieder immer wieder. Und ich glaube, dass wir genau diese Tiefen des Lebens brauchen, um zu lernen. Weil wenn wir auf dem Gipfel stehen, dann freuen wir uns über das, was wir erreicht haben und können zwar rückblickend auch schauen, was hat uns jetzt geholfen. Aber ich glaube, am meisten lernen wir in den Sümpfen des Lebens durch die Niederlagen. Und ich habe da ja mal für mich formuliert so ein Triple A. Das erste A steht für akzeptiere, dass du heute eine Niederlage erfahren hast, ohne dass du jetzt den Finger auf jemand anders richtest. Der Schiedsrichter hatte Tomaten auf den Augen oder es lag am Wetter, am Wind, am Boden, an wem auch immer. Das zweite A steht dann dafür, analysiere den Wettkampf oder die Niederlage, aber bitte unter beiden Aspekten, also was hat funktioniert und wo möchte ich besser werden? Nicht, wo hatte ich Fehler, das bringt mich dann auch nicht weiter, sondern ich brauche dann einen klaren Plan, was muss ich jetzt trainieren, damit das mir dann nicht wieder passiert. Und für die Psyche und das Selbstvertrauen ist es eben wichtig, dann auch über das zu reden, was gelungen ist im Wettkampf, weil es ist ja nicht alles schlecht gewesen. Und das dritte A steht dann eben für abhaken, es in der Vergangenheit lassen und nicht das, was man manchmal ganz gerne macht, ist, dass man dann Gedanken an den letzten schlechten Wettkampf wieder mitnimmt in den nächsten Wettkampf oder gar andere kommen und mich darauf hinweisen, hey, reiß dich heute zusammen und nicht wieder so eine schlechte Leistung abliefern wie beim letzten Mal, was natürlich dann einfach negative Emotionen schürt, die Bilder werden wieder aktiviert und das bringt rein gar nichts. Mhm. Ja, und dann habe ich nochmal ein viertes A drangehangen, ist so dieses Aufstehen, Krone richten, neuen Anlauf nehmen, weitermachen und sich nicht durch eine Niederlage irgendwie abhalten lassen, aus dem Sport aussteigen, ja, oder den Fleiß missen lassen.
0: Mhm. Du hast ja vorhin zum Beispiel das genannt mit der Frage der Umgang mit dem Bundestrainer. Das heißt halt, ich bin ja nicht nur der Athlet, sondern das sind ja noch ein Haufen Leute außenrum. Jetzt wissen wir alles, menschelt ja überall, auch beim Sport. Wie kriegt man da die Kurve, wenn man merkt, dass die Energie halt dann doch nicht ganz so positiv ist, aber man halt am Ende vielleicht doch in den Kader möchte?
1: Ja, immer wieder schauen, wie kann ich halt auf die Beziehung einzahlen? Und da gibt es ja schon eine ganze Menge Möglichkeiten. Thema Beziehungspflege und vor allem Kommunikation, Kommunikation, Kommunikation. Wir reden halt heutzutage viel zu wenig miteinander, ob jetzt privat, im Beruf oder im Sport. Und da müsste man auch als Sportler wirklich im Sinne der Hohlschuld sehr viel proaktiv auf den Trainer zugehen, aber auch müssten die Trainer in meinen Augen viel mehr mit Eltern reden, weil auch Eltern wollen ja einfach wissen, wo steht heute mein Jugendlicher, was ist, wenn er nicht in den Kader kommt. Und also auch Eltern treibt ja sehr viel um. Und daher mache ich mir dann einfach Gedanken, dass, ich meine, zum Thema Wertschätzung, ne, gegenseitige Wertschätzung, gegenseitiger Respekt. Und was kann ich jetzt tun, um die Beziehung zu verbessern? Einfach unter dem Gesichtspunkt, ich muss mit ihm auskommen, weil zum Beispiel bei Olympischen Spielen sitzt er ja an meiner Seite. Er ist ja der, der mich dann auch im Wettkampf begleitet. Und dann brauche ich ja eine Ressourcenperson an meiner Seite und nicht eine Person, der entweder sich mehr für Facebook interessiert als für mich oder der mir eher etwas sagt, was mir schadet, was eher was Gegenteiliges auslöst.
0: Wenn es um diese Kopfarbeit geht, dann ist es ja auch oft was Energetisches. Wo zieht man da als Sportler, besonders als Leistungssportler, die Energie her, wenn man halt auch, sag ich mal, schon im Training so hart an die 100% gehen muss?
1: Es ist die Freude am Tun, es ist die Freude am Sport. Es braucht ja auch ein klares Commitment, dass das mein Sport ist, den ich aus freien Stücken für mich gewählt habe und machen möchte. Und ich erlebe ja auch im Spitzensport seltenst Motivationsprobleme. Da geht es eher darum, auch mal zu schauen, dass man nicht übertrainiert, dass man auch das Thema Regeneration und Erholung mit einbaut, auch im Alltag, also auch im Sportleralltag, dass man über Entspannungstechniken, Atemtechniken sich wieder entspannt, statt eben dann das Handy zu zücken und irgendwie Insta und Twitter zu scrollen, wirklich über Ruhebildvisualisierung und andere Techniken oder Musik auf seine Gesundheit und Erholung einzahlt.
0: Jetzt liest man ja Gott sei Dank immer mehr von offenen Athletinnen und Athleten, die darüber sprechen, dass sie nach dem Wettkampf, auch Weltmeisterschaft, Olympiade, Burnout haben, nichts mehr machen können, fix und fertig sind. Haben die dann im Rahmen ihrer mentalen Vorbereitung was verpasst oder ist es einfach, was durch so eine Intensität einfach passieren kann?
1: Naja, wir müssen natürlich schauen, was sind die Ursachen dafür, für das, was passiert ist, weil ich glaube schon, dass das ja unterschiedlich liegt. Wenn wir jetzt den Fall Enke anschauen oder den Fall Simone Biles, dann ist es unterschiedlich gelagert. Und ich glaube halt auch, die Trainer müssten jetzt mehr in dem Thema ausgebildet werden. Sie sind ja auch Vorbild, sind aber zum Beispiel gerade im Fußball oft selbst sehr gestresst. Also für mich ist es eher ein positives Beispiel Nagelsmann. Ich glaube, der macht sehr viel, habe ich auch mal gelesen, für sein eigenes Stressmanagement. Aber andere merkt man halt an, dass sie sehr gestresst sind. Stress ist hoch ansteckend und macht es dann bei den Spielern selbst nicht besser. Na, aber es sind natürlich auch Dinge wie Über-Ehrgeiz. Man bremst sich selbst nicht mal. Man pflegt keine Freundschaften, weil halt der Sport einem so wichtig ist, dass man seine Freundschaften vergisst. Aber gerade soziales Netzwerk, soziale Kontakte, Freundschaft ist für die Psyche total wichtig. Und daher muss man im Einzelfall wieder schauen. Aber ich meine, es ist ja ein gesellschaftliches Thema gerade. Wir müssten alle mehr auf das Thema schauen, mehr auf die Eigenverantwortung, weil ich lese halt ständig, dass die Unternehmen schuld seien. Und das unterschreibe ich so mal nicht, sondern wir haben eine Eigenverantwortung für unsere Gesundheit, Bewegung, Essen, das Mentale, eben unsere Gedanken, worüber wir reden, ob wir das Leben, das Schöne genießen oder ob wir gerade am See sitzen und es eigentlich schön und schon wieder rumjammern über, was weiß ich, den Arbeitgeber, das Studiensystem oder die Politik. Na, und daher ist der Sport, ich meine, ein Thema, was es in der Gesellschaft gibt, wird sich irgendwann im Sport auch bemerkbar machen.
0: Mhm. Nun fördert man ja auch mündige Athletinnen und Athleten. Nur wissen halt auch, dass wir heute in der jetzigen Phase seine Haltung äußert, durchaus dann auch gleich tierisch eins auf die Mütze bekommt. Mhm. Das ist ja auch wieder eine Sache, die den Kopf belastet um die Seele.
1: Jein, eben. Auch hier ist es wichtig, dann zu lernen, entsprechend Strategien zu lernen, wie ich damit umgehen kann. Man kann heute schon mit Visualisierung zum Beispiel dafür sorgen, dass einem manche Dinge nicht so nahe gehen. Man hat ein gutes Sportmanagement und lässt die darauf antworten und liest die Kommentare dann nicht. Also weiß ich das zum Beispiel von Fußballtrainern, die dann während der WM gar nicht irgendwie in die sozialen Netzwerke schauen und was da gerade wieder über sie geschrieben wird. Also wie gesagt, muss man auch lernen, mit umzugehen. Und ich wünsche mir trotzdem, dass Sportler auf gut Deutsch den Mund aufmachen und sich nicht den Mund verbieten lassen. Ne?
0: Mhm. So als abschließende Frage, wenn man als Mentalcoach unterwegs ist, ist es da auch möglich, eine Mannschaft zu coachen, die ja aus unheimlich vielen Charakteren besteht? Und sind vielleicht auch Männer anders zu coachen wie Frauen?
1: Definitiv. Also man kann Mannschaften coachen, mache ich auch. Da muss man dann auch eben schauen, wer ist da alles dabei, also sind auch Trainer und Co-Trainer oder gar die Funktionäre dabei, weil es ist ja immer ein System und zieht man sozusagen wie bei so einem Mobile über dem Kinderbett an einem Ende, bewegt sich das ganze Mobile und so ist es ja auch in der Mannschaft. Und ja, Frauen ticken zum Teil anders wie Männer und erlebe ich insgesamt auch etwas aufgeschlossener dem Thema gegenüber. Und sind schon auch ein Ticken emotionaler. Es gibt dann aber auch Themen wie zum Beispiel die Periode. Wie gehe ich jetzt als Frau mit der Periode um, als junge Frau, wenn dann im Leistungssport Langlauf plötzlich weiße Anzüge getragen werden müssen. Mhm. Ja, und ich mich dafür schäme, wenn dann was passiert während meiner Periode. Das sind natürlich dann sehr spezifische Frauenthemen, wo es dann auch meist eine Frau braucht, die das begleitet.
0: Sehr gut. Das war heute unser Thema bei Mab am Start mit dem Speak, der Kopf

0: Herzlich willkommen zu Mab am Start, Meet and Speak mit dem Hannes. Unser heutiges Thema: Smart Chili. Und dazu begrüße ich ganz herzlich den Thorsten Rensing.
1: Hallo.
0: Thorsten, bevor wir auf Smart Chili kommen, was hat der Thorsten in seinem Leben bis jetzt alles bewirkt und gemacht?
1: Eine ganze Menge. Also ursprünglich habe ich Sport und Englisch studiert auf Lehramt, habe dann sehr schnell gemerkt, dass Lehre aber nichts für mich ist und habe mich selbstständig gemacht mit einer Gastronomiedienstleistungsfirma in Köln. Habe dann in einem zweiten Studiengang noch Wirtschaftsjura hinten dran studiert und das neueste Projekt ist jetzt gerade Smart Chili. Das ist so die Kurzfassung zu mir.
0: Super. Das klingt natürlich erstmal nach einer Gewürzfabrik, könnte man spontan behaupten, steckt aber natürlich was anderes drin. Was ist Smart Chili?
1: Smart Chili ist die erste kooperative Dienstplanung, die es in der Bundesrepublik Deutschland gibt. Ursprünglich eigentlich geplant für Gastronomien, für große Stadien, für Messen, können aber alle die zusammen planen, die viel mit Minijobbern arbeiten, die viel mit Teilzeitleuten arbeiten, die viel mit Mitarbeitenden arbeiten, die hohen Dispositionsaufwand haben und die sich nicht gerne selbst planen lassen, sondern die sich selbst planen und das Ganze funktioniert ein bisschen wie Tinder.
0: Mhm. Kannst du ein bisschen was zu der Funktionsweise sagen, sodass man ein Bild davon bekommt?
1: Bild ist ein schönes Stichwort. Bei uns ist es so, die Mitarbeiter arbeiten in dieser Social-Media-App Smart Chili und geeignete Mitarbeiter werden Jobs ausgeschrieben, die werden einfach eingeladen zu einem Job. Und dann können die selbst entscheiden, wie bei Tinder, ich swipe nach rechts, ja, da möchte ich arbeiten, oder ich swipe nach links, nein, da möchte ich nicht arbeiten. Und so planen die zusammen mit dir den Dienstplan. Das ist das Spannende an der Sache. Die Bilder sind wirklich das Zentrale dahinter. Die Mitarbeiter möchten gerne swipen, sind das über Social Media gewöhnt, diese User Interfaces. Und das ist halt deutlich sexier, als wenn du mit Excel-Tabellen arbeiten musst oder im schlimmsten Fall mit dem Chef telefonieren.
0: Das heißt also, für die Firmen ist es eine Arbeitserleichterung?
1: Absolut. Wir sparen rein rechnerisch 99% der Arbeitszeit, die du mit Planung verbringen würdest, weil wir jetzt alle zusammen planen und nicht eine Person alles alleine planen muss, ja.
0: Wenn man so eine App entwickelt, was steckt da alles dahinter? Wen braucht man alles?
1: Also du brauchst auf jeden Fall erstmal eine Zielgruppe und einen Kunden. Du solltest ja genau wissen, was du tust und sehr früh mit deinem Kunden sprechen, am besten in Pilotprojekten, um rauszufinden, was braucht denn das Unternehmen wirklich, um nicht quasi auf der grünen Wiese zu starten. Dann brauchst du natürlich kluge Programmierer und dann brauchst du den Mut, etwas anders zu machen, weil man Smart Chili zum ersten Mal jetzt tatsächlich aus der Sicht des Mitarbeiters programmiert hat und nicht aus der Sicht des Unternehmens. Wir bilden zwar das Unternehmen ab, klar, das sollte dem Unternehmen helfen, aber am Ende des Tages ist die App so gebaut, dass der Mitarbeiter Spaß daran hat. Das heißt Spaß, Entwickler, Kunden im Idealfall. Und Geld brauchst du natürlich auch.
0: Wie kommt da jetzt eine Firma und Smart Chili zusammen? Was muss da alles passieren, dass das passt?
1: Zum ersten Mal musst du, glaube ich, einen Bedarf haben. Das heißt, du musst viel Planungsaufwand haben, den wir dir gerne abnehmen können. Und dann registrierst du dich bei Smart Chili und dann kommen wir auf dich zu, weil wir sehen, dass du dich bei uns registriert hast und wir bringen dich zusammen durch diesen Change-Prozess, weil wir ja von so einem Pull-Ansatz, also zu diesem, hey, du musst arbeiten, wir hingehen zu diesem Ansatz. Du darfst arbeiten, aber entscheid bitte selbst, wann und wo du arbeitest. Das heißt, eine E-Mail reicht an uns oder du registrierst dich selbst auf app.smartchili.de.
0: Jetzt ist ja das auch dann mit Finanzierung verbunden. Wie sieht es da für euch aus? Und muss dann der sich bei euch anmeldet, auch was bezahlen? Weil ist es dann über Lohnsteuerkarte? Wie muss man sich das im Allgemeinen vorstellen? Ich sage jetzt einfach mal, der Idealfall ist ja ein Student, der sich ein bisschen was nebenher verdienen möchte.
1: Genau, ja. Also die Studenten und die Mitarbeiter zahlen natürlich nichts. Das Unternehmen zahlt allerdings tatsächlich immer nur dann, wenn Arbeit geleistet wird. Wir sind eine Software-as-a-Service-Lösung, also die Daten werden datenschutzkonform im Internet gespeichert. Es gibt keine Installationsgebühren. Der erste Monat ist ein kostenloser Testmonat, wo wir auch ein bisschen unterstützen, unter die Arme greifen und den erwähnten Change-Prozess mit auf den Weg bringen. Und danach zahlt man in größenabhängigen Abos. Also wir starten bei 14,99 und bei großen Stadien ist es dann so, dass man meistens dann direkt miteinander verhandelt.
0: Und ist es dann so, wenn man sich jetzt als Laie vorstellt, ich bin dann als Student oder als freier Mitarbeiter bei Smart Chili und ich habe dann einen Kreis von 50, 100 Kilometer, wo ich das machen kann, weil wer in Frankfurt wohnt, wird ja nicht in Köln arbeiten.
1: Richtig, Genau. Es ist tatsächlich so, das Unternehmen organisiert Smart Chili und lädt die Mitarbeiter ein zu Smart Chili. Das geht ganz leicht, wie bei Facebook, wie bei Instagram per E-Mail. Und dann ist das Unternehmen verbunden mit dem Mitarbeiter und die Mitarbeiter sind wirklich Angestellte des Unternehmens, sodass du die Jobs nur siehst, die das Unternehmen anbietet quasi für dich. Und das wiederum ist natürlich eben nicht in Köln, sondern wenn du in Frankfurt ansässig bist, in Frankfurt.
0: Das heißt also, am Ende rechnet er dann doch die Firma mit der Person ab und nicht über Smart Chili.
1: Korrekt, so ist das.
0: Kann man dann sagen, ihr seid eine Art Puffer zwischen der Firma und den Menschen, die arbeiten wollen? Oder eine Informationsaustauschfirma, die das ermöglicht?
1: Ja, wir sind eine Social Media App, die tatsächlich Kommunikation ermöglicht. Würde man jetzt ein Label drüber legen wollen, würde man wahrscheinlich Workforce Management sagen. Wir kommunizieren viel mit den Mitarbeitern im Sinne des Unternehmens, sodass die am Ende des Tages, wir sind eine Schnittstelle zwischen Unternehmen und Mitarbeiter, sagen wir es mal so.
0: Ist dann auch was in der Pipeline, dass ich dieses Programm weiterentwickeln kann? Muss, habt ihr da Pläne und Ziele? Oder könnt ihr schon sagen, ja, das, was es ist, ist eigentlich das Produkt?
1: Wir sind schon noch dabei, wir haben schon Pläne und Ziele noch. Wir sind jetzt gerade dabei, die Version 3 auszurollen, die deutlich mehr noch in den Social Media Bereich reingehen wird. Und auch Version 4 ist, ich sag mal, grob umrissen. Also wir sind noch lange nicht am Ende. Im Moment ist es so, dass wir in der Bundesrepublik mit acht Stadien bundesweit arbeiten, sind seit einem Jahr am Markt, aber wir haben schon doch noch größere Ziele und auch Ideen. Das reicht noch, da haben wir noch was.
0: Es ist ja bei Kommunikation immer die Feedback-Kultur wichtig. Wie ist die bei euch in Bezug auf die Arbeitnehmer bzw. auch auf die Firmen?
1: Grundsätzlich ist es so, dass wir Feedback jederzeit ermöglichen im Rahmen der deutschen Arbeitsgesetzgebung. Die ermöglicht nämlich Feedback leider nicht immer. Also wir sind datenschutzkonform. Du kannst jederzeit Tickets zum Beispiel öffnen, also Aufgaben verteilen, die entsprechend auch kommentiert werden können. Wenn dir Jobs besonders gut gefallen, kannst du gerne mal einen Daumen hoch dalassen. Das freut den Kunden und auch der Kunde kann sagen, Mensch, den Mitarbeiter XY, den finde ich total toll, den würde ich mir gerne merken und dem schicke ich dann eben auch einen Daumen hoch. Und dann sind wir so in der Lage, zumindest Feedback rudimentär auszutauschen, was das deutsche Arbeitsrecht so zulässt.
0: Jetzt hast du ja gesagt, ihr arbeitet schon mit 8 Staaten. Wenn so ein Stadion, ich sag mal, voll ist und da ist viel zu tun, was brauchen die da an Menschen? Wisst ihr das dann auch oder ist das dann für euch von keiner Relevanz, weil ihr ja nur die Dienstleistung, hergibt?
1: Also die Größenordnung ist für uns unerheblich. Wir können in einem kleinen Restaurant genau wie in einem großen Stadion. Das ist, glaube ich, auch ein Alleinstellungsmerkmal, mit dem wir arbeiten. Ich selbst habe hier noch einen Personaldienstleister, weiß also ungefähr, dass wir bei einem Stadion je nach Größe zwischen 1.000 und 2.500 Menschen organisieren in dem System. Da wir aber skalierbar sind, ist die Größenordnung für uns relevant. Also wir können mit 10 Leuten genauso arbeiten wie mit 2.500 oder 3.000.
0: Und im Rahmen der Geschäftsanbahnung ist es dann mittlerweile schon so, dass sich das dann so rumgesprochen hat, dass es dann irgendwann 19 oder 11 Stadien sind. Wie kommt da die Kontaktaufnahme zustande?
1: Netzwerken viel, ne? Also wir sind ja lange in diesem Geschäft schon unterwegs. Der Kollege, der für die Software zuständig ist, macht das seit 20 Jahren. Ich selbst bin in Stadien aktiv, auch mittlerweile seit fast 25 Jahren. Netzwerk ist sicherlich das A und O in dem Kontext, weil diese Version einer kooperativen Dienstplanung sehr, sehr erklärungsbedürftig ist. Wenn wir in Deutschland von Planung reden, dann denken wir immer noch sehr viele an Excel-Tabellen und an E-Mails sehen und hergehen. Und so sind wir nicht. Wir verfolgen sehr einen spielerischen Ansatz und da halten wir es sehr mit Hannibal Lecter. Wir begehren, was wir sehen, sprich, wir zeigen den Leuten gerne, wie das funktioniert.
0: Wenn man um die Funktionalität, sage ich mal, sich freut, was für Vorteile hat es für jemand, der Arbeit sucht oder der einen Nebenjob braucht? Was hat der für Vorteile über Smart Chili?
1: Da gibt es viele Vorteile. Also der erste Vorteil ist ganz klar, ich kriege den Dienstplan nicht vorgegeben und muss mich vielleicht mit meinem Chef auseinandersetzen und sagen, hier kann ich nicht arbeiten oder da kann ich arbeiten, weil der Lebensmittelpunkt von Studenten natürlich im Studium liegt und nicht im Job. Also die freie Dienstplanung ist ein Riesenvorteil. Wir haben einen Chatbot drin, der Systemnachrichten versendet, wann und wo die Arbeitsbeginn ist, wann der Arbeitsende ist, wer der Ansprechpartner ist. Das heißt, wir sind sehr, sehr akkurat und genau in den Daten, die übersendet werden. Da passieren keine menschlichen Fehler mehr, da ist kein menschliches Versagen mehr drin. Also die Zuverlässigkeit ist sehr, sehr hoch. Und der Mitarbeiter kann es vor allen Dingen entscheiden, die Planung, wann und wo er sie will. Also tagsüber planen Menschen gar nicht so häufig. Klar, hat ja einen Lebensmittelpunkt, liegt ja auch woanders. Aber abends, wenn du vorm Fernseher sitzt und sagst, Mensch, ich möchte gerne nächste Woche was arbeiten, dann besteht die Möglichkeit, einfach dein Handy in die Hand zu nehmen und loszuplanen.
0: Wenn man das jetzt mal richtig bildlich darstellen will, wie sieht dieses Dreigespann zwischen dem Arbeitgeber, ob das jetzt eine Firma ist oder ein Stadion, Smart Chili und der Person, die arbeiten will, aus. Wie sieht das aus, dieses Dreigespann, dass es funktioniert, dass auch jeder sagen kann, ja, du, der hat die Daten, der weiß, wo ich das Geld überweisen soll. Ihr habt die Software zur Verfügung gestellt. Wie muss man sich das vorstellen?
1: Eigentlich tatsächlich wie Instagram. Stell dir vor, ein Instagram-Feed, ein Facebook-Feed, ein LinkedIn-Feed, wo Veranstaltungen drin sind und keine Beiträge. Du siehst die Veranstaltungen, kannst swipen, zu und absagen. Wenn du dann in das Stadion gehst, zu einem Job, wo du gearbeitet hast oder zu einer Firma gehst, wo du arbeitest, dann organisiert unsere Zeiterfassung die Zeiten, die da sind. Und die Daten kann natürlich auch die Firma sehen, dass die dann am Ende die Abrechnung darüber quasi gestalten kann. Wir sind ein komplettes Ökosystem für Arbeit, sag ich mal.
0: Sehr schön. Wenn man jetzt sagt, das ist eine interessante Sache für viele Seiten, also auch für den Arbeitgeber wie den Arbeitnehmer, wie und in welcher Form kann man mit euch Kontakt aufnehmen, um mehr über euch zu erfahren?
1: Das Einfachste ist, entweder auf die Seite smartchili.de gehen, bei LinkedIn findet ihr den Thorsten Rensink auch ganz gut, oder ihr ruft mich einfach direkt an. Und dann können wir direkt losquatschen, wir machen einen Termin. Dann geht es wahrscheinlich am ehesten, wenn wir mit einem Teams-Termin starten und ich euch mal in Systeme reinschauen lasse, damit ihr so eine Vorstellung davon kriegt. Und so könnt ihr uns am einfachsten kontaktieren.
0: Super. Das war heute unsere Sendung MAP am Start, Meet and Speak mit dem Hannes zum Thema Smart Chili mit dem Thorsten Rensink. Herzlichen Dank für die Auskünfte und natürlich viel, viel Erfolg mit eurer App.
1: Danke dir, Hannes. Dankeschön.

0: dem Hannes. Unser heutiges Thema: Christoph und der ASB. Herzlich willkommen.
1: Hallo, schönen guten Morgen.
0: Vielleicht erstmal zum ASB. Was steht hinter dem ASB? Was steht in diesen drei Buchstaben?
1: Hinter dem ASB steht der Arbeiter-Samariter-Bund hier in Darmstadt anhängig, Südhessen. Dafür stehen wir.
0: Und der Samariter hat da eine besondere Folge, warum der bei euch mit drin im Namen ist. In der Bibel ist er ja bekannt.
1: Ja, das stimmt schon. Der Samariter grundsätzlich helfen oder eben den Wunsch helfen zu wollen und eigentlich sogar uralt entstanden aus dem Bereich sogar der Ersten Hilfe tatsächlich, weil damit hat das alles angefangen beim Arbeiter-Samariter-Bund mit ein paar Zimmerleuten, die dementsprechend halt gesehen haben, auf Baustellen passiert eine Menge, keiner ist da, der helfen kann. Und die haben das quasi ins Leben gerufen, ja.
0: Und wie ist dann der Christoph zum ASB gekommen?
1: Ach, eigentlich wie die Jungfrau zum Kind. Im Grunde genommen war ich damals, ich sage mal, in der Situation, wo ich gesagt habe, okay, alles klar, jobmäßig bin ich gerade im Umschwung und war damals von meiner letzten Arbeitsstelle dementsprechend freigestellt und hatte nichts anderes zu tun und habe aber weiter mein Geld bekommen. Also habe ich mir was gesucht. Ich war damals eher in Darmstadt bei einem anderen Verein, der genauso helfen kann und wird, ehrenamtlich. Und die haben mir angeboten, meinen Rettungssanitäter zu machen. Und das habe ich dann gemacht, weil ich eh nichts anderes dann in dem Moment auch einfach vorhatte. Es hat mir einen riesen Spaß gemacht und dann ging es natürlich ums Praktikum und das habe ich dann beim Arbeiter-Samariter-Bund gemacht, das Wachenpraktikum, weil wir hier dementsprechend keine andere Wache zur Verfügung hatten und dann bin ich da geblieben und nach dem Prüfung bestanden hatte, bin ich also beim ASB geblieben. Da habe ich dann quasi alles mitgenommen, was man so angeboten bekommt an Tätigkeiten und unter anderem war ich auch in der Breitenausbildung, habe da so ein bisschen unterstützt und habe das Ganze dann nach oben forciert, habe meiner Vorgängerin da mit 40% dementsprechend so ein bisschen die Arbeit abgenommen und dann irgendwann von 40 auf 100%. Und das mache ich jetzt schon seit knapp 22 Jahren.
0: Da muss Leidenschaft dahinter stecken. Du hast eben kurz angedeutet, das Arbeitsfeld beim ASB. Was bietet der ASB so alles an?
1: Jede Menge. Also grundsätzlich mal hat der Arbeiter-Samariter-Bund hier in Darmstadt vertreten, kennen natürlich die meisten mit dem entsprechenden Rettungsdienst und Krankentransport im Sinne von, dass wir auch in den Fahrdiensten noch tätig sind. Wir haben Hausnotrufabteilung, wir haben soziale Dienste, wir haben die Breitenausbildung natürlich. Und noch dementsprechend alles, was noch damit zusammenhängt, also alles, was soziale Aspekte angeht, auch im Sinne von Pflege oder so, das ist alles ASB. Das sind wir aufgestellt, natürlich noch kombiniert mit jeder Menge Kindergärten und Kindertagesstätteneinrichtungen. Das macht der ASB.
0: Du hast eben den Begriff der Breitenausbildung genannt. Um was geht es da?
1: Breitenausbildung im Sinne von Erste Hilfe dementsprechend. Ja, bei uns versuchen wir es dem Volk oder den Mitbürgerinnen und Mitbürgern so nahe zu bringen, dass sie dann dementsprechend halt auch das Ganze so ein Stück weit miterleben. Ja, wir sind dementsprechend halt da schon seit Jahren dran und fahren damit Gott sei Dank eigentlich sehr gut. Jedenfalls ist das Feedback der Teilnehmer, dass wir dann eben dementsprechend nicht diese klassische 100 Folien an die Wand werfen und das, was da steht, wiederholen, sondern dass wir tatsächlich die Leute mitnehmen und quasi die Notfälle vor deren Augen aufarbeiten und natürlich auch gleich die Lösungsvorschläge anbieten.
0: Nun hat sich ja im Retten die letzten 20, 30 Jahre viel geändert.
1: Oh ja.
0: Auch in der Frage der Ausbildung und wie es an den Mann und an die Frau kommt. Was waren da für dich zum einen auch Highlights und auch Dinge, wo du sagst, naja, eigentlich wäre es besser, wenn es so geblieben wäre vielleicht vor den Regelungen. Was hat dich da verändert, wo du sagen kannst, das ist wichtig?
1: Was ich immer so ein bisschen bedauere, wir haben ja auch logischerweise eine überwachende Stelle, die also nicht nur wir, sondern die gesamten Hilfsorganisationen, die Erste Hilfe dementsprechend ausbilden, haben so einen Dachverband. Und da finde ich persönlich, könnte man eigentlich ein bisschen mehr auf das Thema, ich sag mal, Zusammenarbeit Wert legen, weil wenn dann so Prüfer kommen, die dann auch gucken, dass du genau das Richtige sagst im Kurs und auch die richtige Haltung und dementsprechend die richtige rechte Winkel von irgendeiner Hand oder was auch immer ansetzt, dann sind die da natürlich dementsprechend hinterher wie der Teufel hinter dem Weihwasser und dementsprechend ist das Problem, dass wir da, also ich persönlich vermisse da so ein bisschen diese unterstützende Funktion, die kommen halt eher so als Wächter ins Spiel, finde ich ein bisschen bedauerlich, aber wir müssen damit leben. Es sind einige Punkte sicherlich, die mittlerweile am Start sind, wo ich persönlich sage, na okay, das hätte man jetzt etwas anders handeln können.

0: um einen Personenbrand zu löschen. Und da schlagen natürlich sämtliche Leute im Kurs die Hände über dem Kopf zusammen, weil sie sagen, ja, wie komme ich jetzt so schnell an einen Feuerlöscher dran? Das sind so die Kleinigkeiten. Da hat man dann schon, ich sag mal, gewisse Probleme, das dem Mitbürger zu vermitteln. Also keine Löschdecke mehr. Und es wird explizit Löschdecke gesagt. Deswegen nein, nur noch jetzt mit Feuerlöscher arbeiten. Und das sind dann die Punkte, wo wir dann immer so zwischendrin stehen und sagen, okay, wie vermittelst du das jetzt? Oder dass zum Beispiel jetzt Neuerungen in der Kursthematik also umgebaut worden sind. Das heißt, Thema Herzinfarkt, was ich persönlich für sehr wichtig halte, haben die immer relativ spät angesetzt in ihren Kursleitungsvorschlägen. Ich habe es immer relativ früh. Was aber nach dem Herzinfarkt kommt, und da sage ich ganz ehrlich, da habe ich so ein bisschen Bauchschmerzen mit, ist das Thema Organspende. Tatsächlich ist das Thema Organspende, das nach dem Herzinfarkt direkt behandelt werden sollte, und da frage ich mich natürlich schon, also nach dem Herzinfarkt, das ist kein fiktives Krankheitsbild, das hat jeder schon mal Berührung mit gehabt oder vielleicht auch selber schon erlebt, und dann sind die natürlich mental am Boden, und danach soll ich dann quasi noch mit dem Thema Organspende kommen. Ich halte Organspende für ein unglaublich wichtiges Thema, aber doch nicht nach so einem Punkt. Da frage ich mich dann schon manchmal, wer stellt sowas hin oder wer sagt, wir sollen es so machen? Da fehlt mir so ein bisschen der Bezug zur mentalen Basis, ne? Weil wenn man sich dahinter so...
1: In deinen Kursen wird ja viel aktiv gemacht, das heißt also auch an dieser Puppe oder an den Puppen gearbeitet, die haben sich ja auch verändert und die Techniken doch auch, oder?
0: Die Puppen selber natürlich werden immer besser, trotzdem werde ich schon seit Jahren nicht müde, mit einer gewissen Offenheit quasi in dieses Thema zu gehen, indem ich also meinen Kursteilnehmern wirklich sage, das ist toll, dass man hier an so einer Puppe üben kann. Ganz fantastisch. Aber es hat halt mit der Realität herzlich wenig zu tun. Ja, weil ich möchte unbedingt vermeiden, dass man eben mit diesem Denken aus dem Kurs heraus, gerade in so einer Situation, wo du kein Feedback bekommst, ja, wenn du jemanden Verband anlegst, der hört auf zu bluten, hast du Feedback, du hast eine gute Arbeit gemacht, hast du jemanden auf die Seite gelegt mit einer Seitenlage, der atmet weiter, hast du ein Feedback. Aber bei einer Reanimation hat man nichts, weil es eben anders dargestellt ist, wie zum Beispiel im Fernsehen, wo man 10-mal auf den Brustkorb drückt und die machen die Augen auf oder jemand aus dem Wasser zieht, 5-mal den Brustkorb bearbeitet und der macht die Klicker auf und dementsprechend spuckt der Wasser auf und lebt wieder. Es läuft halt in der Realität eben anders, und ich möchte unbedingt verhindern, dass die Menschen in dieser speziellen, wirklich hoch anstrengenden emotionalen Situation dann auf einmal die Rückschlüsse ziehen, dass es so läuft wie im Kurs. Dass ein menschlicher Körper so reagiert wie eine Puppe, das tut er nicht. Dass ein menschlicher Körper so aussieht wie im Fernsehen, das tut er nicht. Das sind alles Dinge, in die schmeißt man die Leute vollkommen unvorbereitet rein, wenn die das erste Mal tatsächlich jetzt in der Situation sind, zu reanimieren. Und wenn wir dann natürlich dementsprechend, und auch da kommen wir wieder auf die Situation, was gesagt wird, tatsächlich in Erste-Hilfe-Büchern dann vermittelt wird, Drucktiefe auf dem Brustkorb beim Reanimieren steht original drin zwischen 4 und 5 Zentimeter, in Klammern, aber nicht mehr wie 6. Und da fällt mir nichts mehr zu ein. Unter was für einen Druck möchte man den Ersthelfer denn noch stellen? Dass man dann natürlich sagt, oh, bevor ich was falsch mache, einer der Lieblingssprüche überhaupt, mache ich lieber gar nichts. Nein. Und deswegen sage ich denen auch ganz knallhart, bitte, bitte, macht es, zieht es durch, bitte, bitte. Wir zeigen zum Beispiel, wie man den Körper einsetzt bei der Puppe, um im richtigen Winkel zu arbeiten und mit der minimalen Energie das Maximale rauszuholen aus seinem eigenen Körper, weil es unglaublich anstrengend ist. Und damit entlasse ich sie quasi, damit die Quote in diesem Land, die bei 40% liegt, dass Ersthelfer anfangen zu reanimieren, bevor der Rettungsdienst kommt. Wenn ich ins europäische Umland gucke, ganz direkt vor der Haustür, Holland, Belgien, Dänemark, da sind es bis zu 80%, die natürlich dementsprechend da aktiv werden. Die lesen wahrscheinlich aber sowas auch nicht zwischen 4 und 5 Zentimeter. Man muss den Menschen die Angst nehmen, wenigstens so eine Laterne darstellen und sagen, es ist vollkommen normal, dass alles anders ist, wie man in so einer Puppe am Kurs gelernt hat.
1: Das ist ja auch dann besonders für die Fahranfänger von einem wichtigen Aspekt, weil die ja das zum allerersten Mal machen, oder?
0: Das ist schon gesehen absolut richtig, aber die haben natürlich dann auch noch diese Horrorversion, die sie so dementsprechend sich selber ausmalen. Man muss da in ein Autowrack steigen, wo man da dementsprechend dementsprechend oh, knietief, sonst wo drin steht und es blutet überall. Natürlich gibt es solche Szenen, aber ich meine jetzt, wollen wir mal von der Häufigkeit ausgehen, sie werden vorkommen, aber wesentlich eher ist man da, um Menschen einfach zu betreuen, um sie zu beruhigen. Wenn ich überlege, wie viele Menschen mir aus dem Kurs nachträglich schon gesagt haben, bei einem Autounfall, in den sie selber verwickelt waren, es war nur jemand da, der mit jemandem gesprochen hat. Und das war so dermaßen schön und beruhigend. Und da geht's ja schon

0: Los, da haben wir ja noch gar nichts gemacht. Alles andere, was on top kommt, da freut man sich drüber und da versuchen wir eben weitestgehend den Menschen da diese, was ist, wenn ich was falsch mache oder was ist, wenn ich was kaputt mache, Angst zu nehmen. Denn damit die dann einfach dann auch in diesem Fall dann einfach aktiv werden und das eben auch ohne großartig jetzt da an irgendwelche Horrorszenarien zu denken.
1: Super. Was wünsche ich der Christoph für den ASB und natürlich auch allgemein für die Rettungsdienste, weil die Situation ist ja allgemein angespannt, das wissen wir ja, es geht wie immer ums liebe Geld und das, was möglich ist. Und wo siehst du da wirklich noch Entwicklungschancen?
0: Entwicklungschancen sehe ich tatsächlich im Bereich Hilfe zur Selbsthilfe. Ich meine, das ist verständlich. Man hat das Hausarztsystem hier in diesem Land über Jahrzehnte gepflegt an die Wand fahren lassen. Es hat alles wunderbar geklappt. Das ist so wie mit einem Altenheim oder Krankenhaus. Es waren immer Menschen mit dabei, die weit über das normale Limit hinaus gearbeitet haben. Nach oben hin hat das ausgesehen, ich gehe mal in meinem Frei hin und arbeite. Von oben hin hat das ausgesehen, es läuft ja alles. Wunderbar. Aber dass der Apfel quasi von innen schon komplett verwurmt war, das hat keiner sehen wollen. Und jetzt sind wir halt in der Situation, wo die Hausärzte jetzt als Beispiel die ganze Zeit geackert haben, weit über die 70 sind und dann irgendwann sagen, wenn ich keinen Nachfolger kriege, ich mache jetzt zu und eine Hausarztpraxis nach der anderen dementsprechend den Schlüssel umdreht. Und das kann man auch mit MVZ und Ähnlichem nichts mehr auffangen. Und jetzt kommen dann die Situationen ins Land, wo Menschen beim Rettungsdienst anrufen oder in die Notaufnahme gehen, weil sie eben keinen Ansprechpartner mehr haben, kein Hausarzt mehr vor Ort. Und wenn die Leute grundsätzlich mehr wissen über das, wie kann ich jetzt damit schon mal die erste Hilfe leisten, dann haben wir schon gewonnen. Das heißt, da ist der erste Schritt schon mal hin, damit sie nicht gleich, ich sage mal mit einer verständlicherweise gewissermaßen in Hilflosigkeit, da gleich die großen Knöpfe drücken. Und auf der anderen Seite sage ich aber auch immer meinen Kurs, um Gottes Willen, wenn ihr Hilfe braucht, dann kriegt ihr sie. Weil man kann nicht alles verallgemeinern.
1: Christoph, gibt es noch momentan irgendwelche aktuellen neuen Sachen vom ASB?
0: Ja, aus meiner Abteilung kann ich wirklich was berichten. Und zwar tatsächlich im Bereich der Breitenausbildung haben wir einen neuen Kurs kreiert. Und dieser Kurs heißt Erste Hilfe 60+. Und geht an die Generation, die kognitiv noch derart im Saft steht, aber teilweise seit dem Erwerb des Führerscheins nichts mehr über Erste Hilfe gehört haben. Die bekommen bei uns in einem 4-Stunden-Kurs, wir wissen alle ältere Herrschaften haben wenig Zeit, in einem 4-Stunden-Kurs nochmal die wichtigsten Themen näher gebracht. Genauso bildlich, wie erkenne ich, was mache ich bei einem Herzinfarkt, wie erkenne ich, was mache ich bei einem Schlaganfall, Bewusstlosigkeit, was tue ich, um Gottes Willen, selbst auch Sturzgeschehen im Sinne, wie erkenne ich eine Gehirnerschütterung. Das alles wird in einem 4-Stunden-Kurs quasi komprimiert, aber trotzdem auch mit Freude übermittelt. Und ich sage ganz ehrlich, es ist ein Open-End-Kurs, die jetzt von 10 bis 14 Uhr ist der quasi offiziell, aber ich lasse natürlich keinen rausgehen oder dass er nicht noch eine wichtige Frage dementsprechend beantwortet bekommen hat. Und wir überziehen auch regelmäßig wie Gottschalk in seinen besten Wetten, das Zeiten. Aber die Leute gehen mit einem Lächeln raus und mit diesen 4 Stunden haben die nicht diese Hemmungen da. 9 Stunden in einem Kurs oder mit dem Junge Gemüse oder dass sie dann Angst haben, sie müssen am Boden irgendwas machen und kommen nie wieder hoch. Ich will die zurückhaben und es klappt. Es klappt immer besser und immer mehr und darüber freue ich mich wahnsinnig. Aber schickt die Leute zum Arbeiter-Samariter-Bund Erste Hilfe 60+. Es lohnt sich auf jeden Fall.
1: Du hast ja vorhin schon mal angesprochen, dass du beim Praktikum quasi beim ASB eingestiegen bist. Gibt es solche Chancen immer noch oder auch Ausbildung? Was bietet der ASB so an für Menschen, die an so einer Sache Interesse haben?
0: Also grundsätzlich natürlich gibt es bei uns ja vielfältige Möglichkeiten, wie gesagt, über die allein schon Aufstellung mit Rettungsdienst, mit Kitas, mit Pflege, mit ambulante Pflege, auch mit Breitenausbildung. Okay, das in meinem Fall ist es jetzt logischerweise, wir sind das so ein bisschen so eine kleine Insel. Rettungsdienst mit der Notfallsanitäter-Geschichte, die ja jetzt schon seit ein paar Jahren aktuell ist, sind wir auch eine hochoffizielle Ausbildungsstelle als Beispiel, weshalb ich da zum Beispiel auch immer wieder sage, man muss in den Schulen präsenter werden als potenzieller Arbeitgeber und Ausbilder. Dementsprechend kann man da sicherlich einiges rühren. Und deswegen grundsätzlich, wie üblich, wir suchen immer wieder. Wir suchen grundsätzlich, wie in allen anderen Sparten auch. Auch bei uns ist die Facharbeitergeschichte natürlich nichts Unbekanntes, die dann eben dementsprechend fehlt. Und deswegen, also die Türen sind da auf jeden Fall offen. Wenn ich das überlege vor 25 Jahren, wenn ich da einen Kollegen gefragt habe, wie kann ich denn im Rettungsdienst arbeiten? Oh Gott, da hat man, oh Gott, eine Warteschlange bis zum 2. Generation musst du noch warten, bis du überhaupt einen Job kriegst. Heute ist das ganz anders. Und deswegen ruhig den Mut fassen, wenn man Spaß hat im Umgang, ich sag mal auch mit Menschen, weil der sollte ein Stück weit auch im Vordergrund stehen, trotz der ganzen Algorithmen. Wir können uns das im Erste-Hilfe-Bereich natürlich eher leisten wie ein Rettungsdienstler, das gebe ich gerne zu. Aber der Spaß sollte auf jeden Fall dann dabei sein, damit man eben diese Hemmung verliert, zu helfen.
1: Wunderbar, das hat man auch eben rausgehört im Interview. Das war heute unsere Sendung MAP am Start, Meet and Speak mit dem Hannes zum Thema Christoph und der ASB. Herzlichen Dank, dass du da warst. Weiterhin viel Erfolg und natürlich bleib dran an der Sache, die so wichtig ist.
0: Vielen Dank, dass ich da sein durfte.

0: dem Hannes. Unser heutiges Thema: ein Handwerk, was schmeckt. Und dazu begrüße ich ganz herzlich die Lea Wagner.
1: Vielen Dank, Dankeschön.
0: Lea, es ist natürlich so, manchmal machen Kinder, was die Erwachsenen machen, privat wie auch beruflich. War es bei dir genauso oder hat es angefangen mit dem Kinderlied Backe, Backe, Kuh?
1: Also ich bin in der Tat in einer kleinen Bäckerei groß geworden. Also es ist wirklich ganz, ganz mini. So ein kleiner, typischer Dorfbäcker war das oder ist das noch. Genau, mein Papa ist eben auch Bäcker. Der war dann die 5. Generation, ich bin dann die 6. Generation. Und ich war schon sehr, sehr oft in der Backstube, auch als ich klein war. Und habe immer mitgebacken, vor allem zu Weihnachten. Dann die Plätzchen oder Zöpfe geflochten. Also da war wirklich alles da. Und es hat mir immer unglaublich viel Spaß gemacht. Als ich dann jedoch zum Ende der Schulzeit gekommen bin, war es immer eher so ein bisschen, nee, also Bäckerin wäre ich auf jeden Fall nicht, weil ich habe immer gesehen, okay, es ist super viel Arbeit, das ist echt anstrengend. Meine Eltern hatten auch ein bisschen weniger Zeit als manch andere, weil einfach das Geschäft auch immer noch da war. Genau, aber dann bin ich eine Zeit lang ins Ausland gegangen. Ich war in Kanada, habe da in einem Hotel gearbeitet und seit dann irgendwann zu Ende gegangen ist, musste ich mir dann doch mal überlegen, okay, was machst du? Ich habe überlegt, okay, Studium, ja, nein. Naja, ich war schon immer sehr, sehr gerne kreativ. Darum habe ich dann eine Ausbildung zur Konditorin gemacht und mich dann so ein bisschen langsam rangetastet an den Beruf. Und genau, habe dann auch den Beruf einfach echt lieben gelernt. Also ich habe dann noch eine zweite Ausbildung eben zur Bäckerin gemacht und bin wirklich super happy. Also das, was ich am Anfang gedacht habe, dass es wirklich nichts für mich ist, hat sich komplett geändert. Das ist mittlerweile mein absoluter Traumberuf.
0: Das ist ja auch wichtig und dann spielt natürlich auch die Arbeitszeit nur eine geringe Rolle.
1: Ja, genau. Also ich glaube, mich bedauert wahrscheinlich jeder andere mehr als ich mich selber. So schlimm ist es gar nicht. Ja, wir versuchen trotzdem die Arbeitszeiten auch in unserem Betrieb so ein bisschen, nach hinten zu legen, weil es halt doch für den Biorhythmus einfach gesünder ist. Das hat jetzt leider noch nicht so hingeklappt, wie wir das Ganze wollten. Wir haben unser Sortiment auf Übernachtführung, also umgestellt. Das heißt, wir können quasi schon am Vortag die Sachen produzieren, die dann in der Kühlung lagern und genau, also ungebacken. Und sie sind dadurch verträglicher, haben mehr Aroma. Also es hat wirklich echt nur Vorteile. Und eben auch die Arbeitszeit, weil man ja eigentlich ein bisschen später anfangen kann. Aber es hat bis jetzt leider noch nicht geklappt. Aber wir sind auf jeden Fall dran, um den Beruf halt auch ein bisschen attraktiver zu machen. Und weil es ist ein richtig cooler Beruf und ich finde es einfach so schön, was mit den Händen zu arbeiten. Und genau deswegen würde ich das gerne auch attraktiver für vor allem junge Menschen machen.
0: Das ist ja ganz wichtig. Jetzt bist du ja deutsche Meisterin des Bäckerhandwerks. Da fragt sich natürlich der Laie, so wie ich, was muss man da machen, um deutsche Meisterin zu werden?
1: Also das ist ein Wettbewerb. Das war ein Teamwettbewerb. Ich habe es damals mit Johanna Lehnhardt gemacht. Ja, wir haben uns da relativ blauäugig für angemeldet. Wir mussten dann durch einen Vorentscheid. Wir hatten wirklich keine Ahnung, was auf uns zukommt. Wir wussten die Kriterien. Wir mussten Gebäcke aus Plunder machen, wir müssen Brote machen, wir müssen Brötchen machen, Gebäcke aus Hefeteig und eben auch ein relativ hohes Schaustück. Und wir haben zusammen unsere Meisterprüfung gemacht, Bäckerhandwerk, uns dann eben zusammen dort angemeldet und haben dann einfach super viel geübt. Und wir haben echt, glaube ich, jeden Fehler gemacht, den wir machen konnten. Aber ich glaube, das hat uns dann auch sehr, sehr weit gebracht. Wir haben dann auf der IBA, das ist eine sehr, sehr große Messe im Bäckerhandwerk, in München 2023 sind wir dann ins Finale gekommen, nachdem wir uns bei den Vorentscheiden qualifiziert hatten. Und genau, durften dann dort nochmal gegen die drei anderen Teams, die ebenfalls im Finale standen, einmal antreten. Und ja, wir konnten tatsächlich überzeugen, hat uns auch am Ende echt sehr überrascht, weil ja, es war schon sehr wild, der Wettbewerb, aber es hat auch super viel Spaß gemacht. Und genau, dann haben wir unseren Pokal bekommen und ja. So ist es passiert.
0: Super. Ist es eher untypisch, dass da Girls Power, ich sag jetzt mal, am Herd steht, beziehungsweise am Tisch zum Backen? Oder ist es eigentlich doch mittlerweile normal? Oder wie siehst du da die Perspektive, dass natürlich auch Frauen sowas machen können?
1: Ja, also ich muss sagen, in unserem ganz kleinen Betrieb zu Hause, wir haben ja eigentlich nur Frauen. Witzigerweise hat sich irgendwie so ergeben. Deswegen war mir gar nicht so bewusst, dass es eigentlich ein sehr, sehr männerdominiertes Handwerk ist. Es war mir dann ist mir erst klar geworden, als ich auf die Meisterschule gegangen bin. Da waren wir dann, ein Viertel oder ein Drittel waren wir Frauen und es war noch sehr, sehr viel. Also generell ist die Branche sehr männerdominiert, aber es ist so ein bisschen ein Wandel da. Also das Handwerk wird auch weiblicher, die Zukunft im Bäckerhandwerk wird auch weiblicher. Also merkt man so in den letzten Jahren. aber es ist generell noch männerdominiert.
0: Aber das ist auch gut so, dass es da in eine neue Richtung geht. Wenn man jetzt mal weiterschaut, dann kann man ja auch lesen, dass du in der Nationalmannschaft bist. Dann vergleicht man sich mit anderen Nationen. Ist es dann, ich sag mal, Schwarzbrot gegen Croissant oder wie sehen da die Wettbewerbe aus?
1: Also wir sind jetzt zum Beispiel im Mai wieder als Team bei der Weltmeisterschaft dabei. Ja, da muss man natürlich schon so ein bisschen gucken, was machen die anderen, beziehungsweise wenn man es rausbekommt, ist ja auch immer so ein bisschen ein kleines Secret. Ja, aber es sind eigentlich die Kriterien für jedes Land gleich. Also auch da muss wieder ein Schaustück her zu einem gewissen Thema und ja, eben verschiedene Brote, Brötchen, Plunder und so, aber halt alles auf einem super, super hohen Niveau. Jede Nation tut da meistens so ein bisschen noch von den typischen Geschmacksrichtungen von dem jeweiligen Land eben mit einfließen lassen, was ich auch immer super spannend finde, vor allem auch für die Juroren, weil ja, man lernt einfach auch echt viel kennen, was man sonst gar nicht so sehen würde. Mhm. Aber ja, es ist immer so ein bisschen eine kleine Varianz schon da, wobei alles unter einem Grundthema läuft.
0: Und das gibt der Veranstalter vor?
1: Ja, das gibt der Wettbewerb quasi vor, genau. Mhm.
0: Wenn wir mal in die Backstube zurückgehen, man braucht ja die entsprechenden Zutaten. Wie suchst du die aus? Weil es ist ja dann doch jetzt kein Discounter. Backware, die ihr da den Menschen anbietet, ist ja was Individuelles, ist Kreation dabei, Kreativität dabei. Wie kommt man dann auch dementsprechend an die höherwertigen Inhaltsstoffe?
1: Also unsere Zutaten, schauen wir immer, dass wir möglichst regional einkaufen. Also wir schon zum Beispiel, dass wir unsere Bauern mit einbeziehen, die um die Ecke sind. Also unser Mehl, Dinkel und Roggenmehl bekommen wir dann, ja, ich glaube, 5 bis 10 Kilometer ist es entfernt, wächst es auch auf den Feldern. Und also sowas finde ich immer sehr, sehr wichtig. Ich finde, da ist auch Bio gar nicht so der Fokus, sondern für mich ist eher die Regionalität einfach im Vordergrund. Und ich finde, wir sind eine kleine Handwerksbäckerei und ja, wir haben halt auch den Vorteil, dass wir zum Beispiel diese ganz großen Lieferwege nicht haben. Also dadurch ist der CO2-Abdruck natürlich auch ein bisschen geringer. Wir müssen die Sachen nicht vorproduzieren, wir müssen es nicht schockfrosten, dann muss es nicht irgendwie verpackt werden, nicht an irgendeine Filiale weitergeleitet und so weiter. Genau, und um mit dem eben einherzugehen, schauen wir, dass auch unsere Lieferwege so kurz wie möglich sind. Und genau, also Regionalität ist für uns sehr wichtig.
0: Und natürlich dann vermutlich auch die Kundenbindung, weil die Leute wissen ja dann auch, wenn sie zu euch kommen, dann ist es halt doch wirklich anders wie beim Discounter.
1: Genau, also wir machen auch ja alles mit der Hand. Also ich dachte immer, wir sind, als ich auf Meisterschule gegangen bin, ist mir erst bewusst geworden, wie klein unser Betrieb eigentlich wirklich ist, weil alle anderen einfach deutlich mehr Filialen hatten. Es gab nur sehr, sehr wenige, die quasi unsere Größe hatten. Genau, absolut. Und da kann man dann natürlich auch anders agieren. Man kann schneller agieren, man kann neue Produkte schneller einführen oder mal ausprobieren. Das finde ich auch immer sehr sympathisch bei der ganz kleinen Größe, die wir jetzt haben. Genau, deswegen ist es einfach alles mit den Händen noch gemacht und es ist so super viel Liebe dabei. Ich glaube, das schmeckt man auch ein bisschen.
0: Man sieht's und man wird es auch bestimmt schmecken. Wie kriegt man es dann mit der Wirtschaftlichkeit hin? Weil das ist ja auch ein großer Faktor. Tendenziell haben wir die Leute immer weniger Geld in der Tasche und natürlich würden sie gerne auch Qualität kaufen, aber die, wie schon gesagt, die großen Läden um die Ecke sind ja auch eine gewisse Konkurrenz.
1: Ja, also ich muss sagen, es ist, ja, ich würde es gar nicht so als Konkurrenz bezeichnen. Ich glaube, der Markt ist einfach, es ist schon so, dass für alle Platz ist. Also ich sehe jetzt die Industrie nicht so als Konkurrenz. Wir haben einfach unsere Zielgruppe und die ist einfach ein bisschen anders als die bei den ja, Discountern oder so. Und von daher, ja, es läuft so nebeneinander her. Muss halt immer gucken. Ja, ich verstehe, es ist natürlich auch immer eine Preisfrage und absolut. Also ich kann auch jeden verstehen, der quasi ein bisschen weniger Geld in der Tasche hat, der jetzt sagt, okay, ich hole mein Brot beim Discounter. Aber ja, wir schauen einfach, dass wir da ja ein bisschen, wir haben da vermutlich eine kleine, also eine andere Zielgruppe als der Discounter.
0: Genau, und du hast ja schon von der 6. Generation gesprochen. Das heißt also, irgendwie habt ihr euch immer in irgendeiner Form auch durchgesetzt.
1: Irgendwie schon, ja, korrekt. Ja, es ist damals ganz, ganz klein losgegangen. Und damals war es noch so ein ganz kleiner Dorfbackofen, eine ganz kleine Dorfbäckerei, wo die Leute noch selber zu uns gekommen sind und mit ihren Waren, die sie quasi gebacken haben wollten, weil einfach nicht jeder Haushalt einen Ofen hatte, einfach aufgrund der Feuergefahr. Und so hat es damals alles begonnen, genau. Und bis es eben jetzt zu meinem Vater und jetzt dann auch zu mir gewachsen ist. Und es ist auch echt cool, wenn man so ein bisschen zurückblickt, was alles passiert ist, wie sich die Sachen verändert haben. Ja, man muss immer so ein bisschen mit der Zeit gehen, aber das ist auch echt das Schöne, dass man da einfach super flexibel ist. Und das macht den Beruf auch sehr, sehr spannend, finde ich.
0: Mhm. Jetzt sind ja auch die Hörerinnen und Hörer durchaus inspiriert in der Frage, wie backe ich denn ein richtig gutes Brot? Hat da die Lea den ein oder anderen Tipp? Weil ich sage jetzt mal, jenseits von der Brotbackmaschine, was kann man im normalen Backofen alles leisten und wie kann man auch dann die Sache so gestalten, dass man auch am nächsten Tag noch sagen kann, das ist noch frisch?
1: Ja, also da gibt es eigentlich einen ganz, ganz großen Tipp, finde ich. Und zwar, das ist wie bei ganz, ganz vielen, das ist einfach die Zeit. Es ist super wichtig, dass wir die Teige, dass die Teige ruhen. Dadurch tut das Mehl einfach das Wasser besser verquellen, gibt es langsam mal wieder ab und die Frischhaltung bleibt einfach länger erhalten, als jetzt, wenn man es sofort backt, nachdem man das quasi gefertigt hat, den Teig. Es ist mehr Aroma im Brot und man ist auch flexibler. Also man kann ja den Teig zum Beispiel am Abend machen und wenn man dann am Morgen irgendwie frische Brötchen haben will oder zum Beispiel Seelen eignen sich da auch super, für die einfach nur noch in den Ofen tun und hat ja in 15 Minuten seine frischen Frühstücksbrötchen und ist da einfach echt flexibel. Also es geht eigentlich alles genauso in einem Haushaltsofen, wie wir das jetzt gerade quasi auch in einem größeren Stil produzieren. Ja, also ich finde, man soll das auch zu Hause ausprobieren. Ich finde das immer ganz cool, weil man sieht dann auch, wie schön das einfach ist und was für ein cooles Gefühl das ist, wenn man am Ende quasi sieht, was man gemacht hat. Und das finde ich auch richtig, richtig klasse.
0: Ja, und dann noch schmeckt dazu, ne?
1: Absolut. Das ist ein Pluspunkt.
0: Jetzt gehst du mit der Zeit und bist auch auf Instagram vertreten. Da sagst du ja auch ganz genau, wie man eventuell das ein oder andere zu Hause machen kann, beziehungsweise wie du das machst und welche Rezepte da für dich wichtig sind. Wie ist da das Feedback?
1: Ja, also das Feedback ist sehr gut, würde ich sagen. Also es probieren auch echt viele Leute aus, was mich auch echt wieder motiviert und das macht wirklich super viel Spaß. Leute sagen, ah, okay, ich habe vielleicht das oder ich mache den Fehler immer, wie kann ich den beheben? Auch so generelle Fragen zum Backen oder so. Aber es kommt richtig gut an. Also es machen sehr, sehr viele Menschen nach und ich finde, die Resonanz ist auch echt positiv. Bin auch sehr happy, man.
0: Mhm. Du gehst ja nun weit über Brötchen und Brot hinaus. War das auch so eine Intention, dass du sagst, okay, vielleicht was weiß ich mit Kürbis oder auch im Rahmen von der Konditorei? Das heißt also, diese Fähigkeiten, die du alle besitzt, eine Innovation, die bündelst du ja. Ist das für dich ein experimentierfreudiges Feld, wo du sagst, das ist ja einfach auch wichtig, da weiter zu denken und zu gucken?
1: Ja, absolut. Also ich tue super gerne Sachen ausprobieren, auch wenn ich jetzt was noch nicht ausprobiert habe oder so. Ich muss es einfach mal testen, damit ich überhaupt erst mitreden kann, vor allem wenn es ums Backen geht oder so. Und dann auch mal den Ablauf. Und das macht super viel Spaß, dann auch zu erkennen, okay, das mache ich beim nächsten Mal vielleicht ein bisschen anders. Oder oh, okay, das war jetzt super, das kann genauso bleiben. Das macht wirklich viel Spaß. Und genau das Kreative, das finde ich an dem Handwerk einfach so wichtig oder das Schöne dran. Ich habe schon immer unglaublich gerne auch gemalt oder gebastelt und ich finde, das kann ich jetzt auch so ein bisschen in den Beruf vereinen. Also ich habe so ein bisschen die Brotmalerei quasi da entwickelt und ja, das ist einfach echt schön, dass ich jetzt quasi beide Leidenschaften, einmal so ein bisschen die Kunst, aber auf der anderen Seite auch das Backen, miteinander vereinen konnte.
0: Sozusagen ein Tattoo für das Brot.
1: Genau. So kann man es sehen.
0: Wenn man jetzt sagt, das, was die Lea da alles macht, wie und wo kann ich sie verfolgen, vielleicht auch Kontakt aufnehmen oder mal auch was rückmelden, wie geht es am einfachsten?
1: Also ich glaube, am einfachsten ist es wirklich über Instagram oder so. Da kriege ich die Nachrichten immer direkt. Das ist einfach Meisterbäckerin Lea. Ja, da antworte ich dann auch immer gleich. Also da kommen auch wirklich die meisten Fragen und ist eine ganz coole Community auch.
0: Wunderbar. Das war heute unsere Sendung Marb am Start, Meet and Speak mit dem Hannes zum Thema Ein Handwerk, was schmeckt, mit der Lea Wagner. Herzlichen Dank. Ich weiß, dass die Begeisterung hier durch den Äther durchgekommen ist. Fantastisch, mach so weiter. Und ich freue mich natürlich auch gerne auf ein neues Interview. Lass es dir gut gehen.
1: Vielen Dank. Danke für die Zeit.

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Und zwar, um genau zu sein, die 65. Folge von Elektromas Musikwelten. In der letzten Folge haben wir uns durch die deutschen Charts der Jahre 77 bis 1980 bewegt, also durch die Phase, in der sich Punk, New Wave und elektronische Musik so langsam ihren Weg in den Mainstream bahnten. Heute gehen wir den nächsten Schritt. In Folge 65, dem zweiten Teil meiner Miniserie Chartperlen der 80er, konzentrieren wir uns auf die Jahre 1981 und 82. Zwei Hammerjahre in meinen Augen. Und die Jahre, in denen ich persönlich anfing, Platten zu kaufen und bewusst selbstständig, ohne den Einfluss meiner Brüder Musik zu hören. Viele dieser Songs sind längst Klassiker, laufen bis heute im Radio, auf Partys oder in jeder 80er-Playlist, gehören für uns ganz selbstverständlich zum Sound dieses Jahrzehnts dann. Aber 81 und 82 war das eben noch ganz anders. Viele Stücke sind dabei, die klangen damals tatsächlich neu, ungewöhnlich und teilweise fast futuristisch. Also Synthesizer wurden immer präsenter, also selbst bei Rockbands, bei denen man es nicht erwartet hat. Und New Wave erreichte die großen Charts und deutsche Popmusik bekam plötzlich auch völlig neue Töne, nicht nur Schlager. Und einiges, was heute typisch nach 80ern klingt, war damals doch noch ziemlich neumodischer Kram. Und das zeigt ja auch in den damaligen Chartplatzierungen, dass das alles ein bisschen im Kommen war oder alles im Umbruch war. Aber manche Songs, die heute wie riesige Welthits wirken, waren in Deutschland eigentlich am Anfang erstmal moderat erfolgreich, also erstaunlich schlecht platziert. Andere wiederum liefen so gut, das hätte man heute gar nicht so in Erinnerung oder gar nicht gedacht, dass es damals schon so ein Hit war. Dass in diesen Jahren halt auch viele geile Stücke gab, kann ich natürlich nicht alle spielen. Also ihr werdet sicher ein paar vermissen. Und es gibt auch ein bisschen weniger skurrile Ausreise als beim letzten Mal, wo es ja doch einige gab, weil es gab einfach nicht so viel. Also nicht, dass ich die nicht spielen würde. Wenn es welche gäbe oder mehr gäbe, würde ich die auch natürlich spielen. Tatsächlich hören wir relativ viele Hits heute. Ja, und wie schon in Folge 64 orientiere ich mich auch diesmal an den offiziellen deutschen Jahrescharts. Und dazu kommen aber auch wieder Stücke, die es zwar nicht in die Jahreswertung geschafft haben, aber die trotzdem irgendwann im Laufe des Jahres 81 oder 82 in den deutschen Charts standen und von denen man heute teilweise kaum glauben kann, dass sie damals nicht erfolgreicher waren oder bei denen es eine Überraschung war, dass sie überhaupt in den irgendwelchen Charts geschafft haben, wie zum Beispiel jetzt gleich der erste Titel. Ja.

Flash von Queen, vom gleichnamigen Soundtrack Flash Gordon. Und das ist, sag ich mal, eines der überraschendsten Stücke auch, glaube ich, schon gewesen von heute, weil mit Queen hat, glaube ich, bei mir keiner gerechnet. Und ich war auch der Letzte, der damals in den Charts damit gerechnet hat, dass ausgerechnet Queen sowas Elektronisches auf den Markt bringen. Und das Ding ist dann auch noch in den offiziellen Jahrescharts auf Platz 14 gelandet, 1981. Kaum zu glauben, so ein Ding. Also war ja schon sehr sperrig und modern und eigentlich überhaupt nicht charttauglich zu der damaligen Zeit. Aber hat's geschafft. War für Queen total außergewöhnlich. Da haben sie auch das erste Mal angefangen, mit Synthies rumzuspielen. Bis dahin war es für sie ja No-Go, mit Synthies zu arbeiten. Und ja, danach ist es, glaube ich, dann doch öfter mal noch vorgekommen. Naja, ja, wie dem auch sei, Flash. Bei den nächsten beiden Stücken, muss ich ganz ehrlich sagen, habe ich lange überlegt, ob ich die überhaupt spielen soll, weil die sind schon fast inflationär bei mir in der Serie schon vorgekommen. Aber ich habe dann irgendwann gedacht, also sie waren beide auch schon in meiner allerersten Folge, insofern ganz witzig, weil die haben mich auch bis heute trotzdem so geprägt, dass sie eigentlich hier reingehören. In dem Kontext der Charts fand ich es übrigens sehr interessant. Zum einen Ultravox Vienna vom 81er Album Vienna, erste Album mit Mitch Ure damals von Ultravox, davor war es ja John Fox, der Sänger. Und ich fand es ganz interessant, dass Vienna nur auf Platz 64 kam, 1981 in den Jahrescharts. Und das war ein bisschen überraschend, weil ich hatte es irgendwie als größeren Hit abgespeichert. Aber wie dem auch sei, so ist es auf jeden Fall. Ja, 81, Vienna, Ultravox. Ich erzähle jetzt nicht viel mehr zu Ultravox und zu Vienna. Ich glaube, das habe ich schon oft genug getan. Und da muss man, glaube ich, nicht mehr allzu viel erzählen. Genauso übrigens wie zu dem zweiten Riesenhit, der zwar 1980 schon erschienen ist, nämlich Fade to Grey von Visage. Ja, ähnliches Songwriter-Team, ein paar Leute mehr mitgeschrieben, klar, Rusty Egan noch mit dabei und Dave Formula. Aber letztendlich Mitch Ure und Billy Curry auch dabei, die beide ja zu Ultravox gehören. Und Fade to Grey war wiederum ein deutlich größerer Hit, als ich in Erinnerung hatte, nämlich in den Jahreshitparade immerhin auf Platz 4 gekommen. Und beide Songs haben mich damals vom Sound her total geflasht, um hinterher bei Flash zu landen. Total weggekickt und haben eigentlich dafür gesorgt, für meine ganze musikalische Weiterbildung, sage ich mal, und vor allem auch für mein Konsumverhalten damals gesorgt, weil ich habe dann natürlich angefangen, in dieser Richtung weiter zu forschen, weil dieses elektronische Zeug hat mich einfach total gekickt und ich wollte mehr davon haben. So kam es dann natürlich noch zu vielen anderen spannenden Bands, aber auch zu den beiden Alben, nämlich Visage, also das erste Album, das auch Visage heißt, und Vienna von Ultravox, meine beiden ersten Schallplatten, die ich gekauft habe. Und insofern jetzt eigentlich folgerichtig, dass die jetzt hintereinander gespielt werden. Vienna und Fade to Grey.

Ja, Fade to Grey von Visage und davor Vienna von Ultravox. Ja, Fade to Grey war ja dann auch quasi der, die große Initialzündung für die ganze New Romantic-Szene, die allerdings 81 ja schon fast wieder vorbei war, weil der Blitzclub schon wieder geschlossen hat in London. Aber der kommerzielle Ausverkauf der New Romantic hat damit eigentlich begonnen. Finde ich wichtiger Fakt, der für mich auch damals sehr wichtig war, weil mich auch diese ganze Szene und diese ganze Mode damals sehr interessiert und inspiriert hat. Ja, der nächste Song, bei dem muss ich auch gar nicht allzu viel erzählen, außer vielleicht das überraschend war, dass er 81, als er rauskam, noch nicht in den Jahrescharts aufgetaucht ist. Wobei, er ist auch erst im Oktober rausgekommen, beziehungsweise im Oktober in die Charts eingestiegen, nämlich Soft Cell mit Tainted Love. Und im Jahr 82 dann ist er auf Platz 35 in den Jahrescharts hochgeklettert. Eigentlich gehört er dann eher nach hinten gehört, aber ich fand, er passt jetzt gerade ganz gut. Auf jeden Fall, was ein bisschen traurig ist, war der größte Hit von Soft Cell und sie haben eigentlich keinen Cent dafür gekriegt, weil es war natürlich eine Coverversion, sogar die B-Seite war eine Coverversion, da war ja dann Bad Dead or Love Go drauf. Und Tainted Love selbst ist eine Coverversion von einem Song von Gloria Jones von 1964 und das klingt ganz anders. Wir haben es gehört in unserer, also in der Chartsendung, die ich hatte. Ja, viel mehr gibt's dazu, glaube ich, nicht zu sagen. Tainted Love kennt jeder, der Hit der 80er schlechthin, darf auf keiner Party, in keiner Playlist fehlen. Danach ein Song, der ein bisschen außergewöhnlicher ist, nämlich Johnny and Mary von Robert Palmer. Und den fand ich damals auch richtig geil, als ich den in der Hitparade international gehört habe. Hat's auf Platz 16 1981 in der Jahreshitparade geschafft. Und für Robert Palmer, der bis dahin eher so ein bisschen Soul-Rock gemacht hat, war das schon sehr, sehr elektronisch und ganz großer Typ, Stiländerung für Robert Palmer. Und deswegen finde ich es auch bis heute noch überraschend und ziemlich cool. Und ich habe es auch, glaube ich, auch schon mal gespielt. Ich habe, glaube ich, jetzt bis jetzt alle Lieder schon mal gespielt, außer Flash, glaube ich, nicht. Aber ansonsten die vier gab es schon mal. Was soll's, vollkommen wurscht. Jetzt Tainted Love und danach Johnny and Mary.

Johnny and Mary von Robert Palmer und davor Painted Love von Softcell. Ja, die nächsten beiden Künstler kommen beide aus der Punk-Szene. Und der erste, nämlich Mr. Stuart Leslie Goddard, kennt man wahrscheinlich eher unter dem Namen Adam Ant. Und der hatte eigentlich schon ein paar richtig krasse Punk-Sachen rausgebracht gehabt, als er dann 1981 mit seinem Album Prince Charming in die Charts eindrang. Ich spiele jetzt heute nicht Prince Charming, sondern ich spiele Stand and Deliver. Ich hatte die Wahl zwischen den beiden. Wir waren beide in den Jahrescharts 81. Aber Stand and Deliver auf Platz 57 habe ich mich jetzt entschieden. Bei Prince Charming hatte ich auch, glaube ich, schon mal in einer anderen Folge gespielt und ich mag eigentlich beide sehr gern. Adam Ant war damals halt mit seinem Piratenlook halt schon auch großer Bestandteil der New Romantic-Szene gewesen, allein durch den Look. War gar nicht so gedacht ursprünglich, glaube ich, dass er da ein New Romantic aufgreifen wollte, sondern er wollte, glaube ich, einfach nur irgendwas Abgefahrenes, Schräges machen. Wahrscheinlich war da auch so ein bisschen Malcolm McLaren schuld dran, der Manager, der da ja bekannt dafür war, dass er Hauptsache Erfolg, irgendwie, er wollte ja alles ausverkaufen, was irgendwie der Punk mal irgendwann zustande gebracht hat. Ging dann so weit, dass er Musiker abgeworben hat bei Adam and the Ants und damit Bow Wow Wow als neue Band gegründet hat, weil Adam and the Ants nicht ganz so wollte, wie er wollte. Naja, egal. Lange Rede, kurzer Sinn. Stand and Deliver von Adam and the Ants. Und danach der zweite Künstler oder die zweite Band aus der Punk-Szene sind die Boomtown Rats. Habe ich letzte Folge schon ein Lied gespielt. Unfairerweise hatte ich da gesagt, es gibt nicht so viel Tolles von Boomtown Rats. Das stimmt so eigentlich natürlich gar nicht. Spätestens im Folgejahr jetzt schon quasi mit Banana Republic vom Album Mondo Bongo von 81. Single ist 80 erschienen, aber das Album Mondo Bongo 81 ist natürlich auch auf Platz 25 der Jahreshitparade immerhin gewesen und hat somit auch, finde ich, nochmal verdient, hier gespielt zu werden. Mag den Song auch wirklich gerne. Send and Deliver und danach Banana Republic.

1989 in die Charts Einzug erhalten hat, war dann die Neue Deutsche Welle. Da kam dann als erster Hit, der überhaupt als deutscher Hit oder als erster Hit, der der Neuen Deutschen Welle zuzuschreiben ist, hat Dreiklangsdimension von Rheingold die Top 20 geknackt damals, bis auf Platz 17 eingestiegen. In der Jahreshitparade 81 noch nicht vertreten, aber für 82, da waren sie dann auf Platz 45 in der Jahreshitparade, vom ersten Album Rheingold auch. Produziert wurde das Ganze von Conny Blank, das ist der Produzent, der auch Ultravox zum Beispiel, die Vienna und auch die Rage in Eden noch produziert hat und auch viele andere Sachen, auch mit Kraftwerk zusammengearbeitet hat Ende der 70er. Ich glaube, ihr habt den Namen schon das ein oder andere Mal meiner Sendung gehört. Ja, auf jeden Fall ganz interessante Randnotiz. Dreiklangsdimension, also wie gesagt, eigentlich der erste große NDW-Hit und es war sogar noch echte NDW, also noch nicht diese Ausverkaufs-NDW-Geschichten, die später dann kamen. Und dementsprechend auch der erste NDW-Hit, der in meine Sendung jetzt gespielt wird. Und ich finde Rheingold bis heute auch ziemlich cool. Ja, und danach kommt dann ein ganz besonderer deutscher Hit, nämlich Da, Da, Da von Trio. Ja, das Ding hat tatsächlich geschafft bis auf Platz 6 in der Jahreshitparade, 82 allerdings dann erst. Da gibt's eine ewig lange Geschichte zu. Aber ist eigentlich gar nicht als klamaukiges NDW-Stück gedacht. Das gab's ja damals so in der Form noch gar nicht, NDW. Aber die Geschichte von Trio erzähle ich demnächst in einer Folge über die Neue Deutsche Welle. Da hatte ich zwar schon mal eine, aber da wird's noch eine zweite geben. Und da verspreche ich euch, wird's mehr über Trio geben, denn das ist eigentlich schon ganz spannend. Jetzt kann ich nur sagen, nachträglich erschienen auf dem ersten Album von Trio auch. Am Anfang war es nämlich gar nicht drauf. Es kam nämlich erst nach dem ersten Album eigentlich raus, die Single 82. Das erste Album war von 81. Und das war dann so ein Hit, dass sie dann eine Neuveröffentlichung mit dem Album gemacht haben, mit dem Song Da Da Da, der sogar international erfolgreich wurde. Wie gesagt, aber mehr zu Trio demnächst. Jetzt auf jeden Fall erstmal Dreiklangsdimensionen von Rheingold und danach Da Da Da von Trio.

Da, ich lieb dich nicht, du liebst mich nicht, um den Titel mal komplett zu nennen. Achso, aha, fehlt auch noch im Titel. Von Trio und davor Dreiklangsdimension von Rheingold. Wie gesagt, zwei der ersten NDW-Hits, die es in die Charts geschafft hatten und im Fall von Trio wirklich sehr, sehr überraschend und gleich so hoch auf Platz 6 sogar. Naja, zu Trio vielleicht noch ein kleines Ballastwissen. Und zwar die weibliche Stimme, die ihr da hört, ist von Annette Humpe, die Sängerin von Ideal und später auch natürlich die Autorin von vielen anderen Sachen, unter anderem auch Ich und Ich. Ja, genau, das wollte ich euch nicht vorenthalten. Und weiter geht's mit Platz 68 der Jahreshitparade von 1981. Da war denn eine Sängerin, die bürgerlichen Namen Mary Sandeman heißt, eine Schottin. Und die hat unter dem Namen Annika 1981 ein Album veröffentlicht, das auch Annika heißt. Und da war eine Single drauf, die war ein ziemlicher Hit, wie man merkt, 68 immerhin, Japanese Boy. Und das war Synthpop mit einem bisschen asiatischen Anklang. Fand ich damals irgendwie auch ziemlich nett und eingängig. Hat mir auch irgendwie gut gefallen. Klang auch fremdartig und gleichzeitig schön elektronisch, wie ich es damals mochte. Deswegen ist das auf jeden Fall prädestiniert für diese Sendung. Der Song danach, ja, den werde ich gar nicht groß weiter vorstellen, weil da habe ich euch die letzten beiden Folgen ja schon ausführlichst erzählt, was Human League so getrieben hat. Und das Jahr 1981, da kam unter anderem natürlich der Mega-Hit Don't You Want Me raus, ist eigentlich erst Anfang 82 in die deutschen Charts eingestiegen als Single und war dann auch erst in den 82er Jahrescharts vertreten und zwar bis auf Platz 54 hochgekommen. Ja, wie gesagt, ich muss nicht viel erzählen. Ich habe, glaube ich, genug erzählt zu Human League. Das war ja schon die zweite Line-Up von Human League, nachdem das erste sich ja dann aufgelöst hatte. 1981. Und ging es dann relativ schnell mit dem Erfolg. Ne? Ja, also Japanese Boy und danach Don't You Want Me.

Don't You Want Me von Human League und davor Japanese Boy von Annika. Ja, und ich hatte es ja angekündigt am Anfang der Sendung, dass es ganz schön viele Hits gibt heute. Und so auch der nächste. Aber dass es so ein Hit war, das war mir gar nicht mehr so ganz so bewusst. Und zwar Made of Orleans von OMD. Auch schon ein paar Mal gespielt, glaube ich, in meiner Sendung, in verschiedenen Folgen. Und schon, glaube ich, oft genug geschwärmt von dem Lied, wie genial das ist. War meine erste 7-Inch übrigens, die ich gekauft habe. Und zwar 1981 kam das raus. In die Charts kam es allerdings erst 82. Und wenn ich ehrlich bin, ich habe nicht mehr Erinnerung gehabt, dass es in den Jahreshitparaden von 1982 auf Platz 1 war. Ist wirklich unglaublich. Also wenn man allein den Anfang von dem Lied hört, dieses schrägen Synthi-Intro mit irgendwelchen Synth-Tönen, die überhaupt gar keinen großen Sinn ergeben im ersten Moment und eigentlich auch nur dazu gedichtet wurden, weil der Song, der eigentlich viel zu kurz war, und weil man das Single rausbringen wollte, gesagt hat, das müssen wir ein bisschen länger machen. Und dann haben sie davor ein bisschen das rumgeblänkelt. Und das Ding wird der Nummer 1. Das hat irgendwie schon für die Zeit irgendwie gesprochen, dass so ein Lied da reinkam und bis auf Platz 1 hochgeklettert ist. Deswegen absolutes Phänomen. OMD, Made of Orleans. Danach dann eine Künstlerin, bei der ich die Wahl aus 3 Songs hatte, die 81, 82 in Jahreshitparaden hervorragend platziert waren. Ich habe mich für Cambodia entschieden, auf Platz 15, 1982 platziert. Kids in America und Check Your Love wären noch Kandidaten für die 81er-Liste gewesen, aber da hatte ich schon so viele, deswegen habe ich gedacht, ich nehme noch eins für 82 mit. Und Kim Wilde, ja, eigentlich heißt sie ja Kim Smith, und hat den Künstlernamen von ihrem Vater, der Marty Wilde in den 60er Jahren irgendwann ein Rock'n'Roll-Star war. Und hat den übernommen, den Künstlernamen. Ist eigentlich auch ganz witzig, dass man einen Künstlernamen übernimmt von seinem Vater. Naja, kann man machen, hat ihr nicht geschadet, denke ich mal. Ja, Kim Wilde war 1980 bis 82, also 81, 82 und auch noch 83, absolut omnipräsent in den Charts und deswegen natürlich nicht wegzudenken. Und Cambodia war auch ein bisschen elektronischer als die ersten beiden, ein bisschen düsterer. Deswegen finde ich, passt besser. Und außerdem werde ich nicht müde, das Original von diesem beschissenen Song, der zuletzt in den Charts rumgegeistert ist, die eine Coverversion war. Coverversion nicht mal, es war eigentlich geklaut eigentlich bei Cambodia, weil es kommt ja nicht mal Cambodia vor, es heißt ja nicht mal so. Ich rede natürlich von dem blöden Ding Offenbach oder so, diesen Franzosen, die dann irgendwie, ich habe schon wieder den Namen verdrängt von dem Lied, auf jeden Fall, wenn ihr es hört, seid ihr bestimmt wieder dran erinnert. Tut mir leid, wenn ihr dann einen blöden Ohrwurm von der neuen Version dann dadurch kriegt. Ich werde nicht müde, das Original zu spielen und darauf hinzuweisen, wie genial ich es finde. Also, zuerst Made of Orleans von OMD und danach Cambodia von Kim Wilde, von ihrem zweiten Album Select übrigens.

Ja, Cambodia, das Original von dem beschissenen Overdrive von Offenbach. Ja, weiter geht's. Will mich da jetzt gar nicht so lange drüber auslassen. Die nächsten beiden Songs sind wieder noch sehr elektronisch und für die Zeit auch wieder sehr speziell. Zum einen Yesu, Don't Go. Yesu, der ein oder andere wird es wohl wissen, besteht aus Vince Clark, der später dann ja Erasure gegründet hatte und natürlich auch eigentlich 1981 oder vor 81, also 1980 Depeche Mode mit gegründet hatte und auch der Songwriter vom ersten Depeche Mode Album war komplett und danach haben sich ja getrennt, so bekannte Geschichte, will ich jetzt nicht so weit einsteigen. Auf jeden Fall hat er dann erstmal mit Alison Moyet ein neues Projekt gemacht und ihr erster großer Hit war dann Don't Go, ist in der Jahreshitparade 82 bis auf Platz 53 hochgeklettert, war aber sogar mal Platz 4 kurzzeitig in den deutschen Charts, aber nur kurz. Für die Jahreshitparade, wie gesagt, hat es auf Platz 53 gelangt, ist 82 erschienen, die Single und war auf dem Album Upstairs at Eric's drauf, also auf dem ersten Yesu-Album. Sehr schöner Song, mag ich auch sehr gerne und damals auch so richtig für mich in die Zeit reingepasst, hat mich voll abgeholt, auch mit diesen ganzen Synth-Sounds, das war einfach geil. Danach noch was Neues, hat zwar nicht in die Top 100 geschafft, sondern nur auf Platz 17 irgendwann mal, im März 82. Und zwar der erste Auftritt von Italo Disco in den Charts. Ja, genau, ihr hört richtig, Italo Disco gab es ja auch noch in den 80ern, ne? Ronnie Griffiths mit Desire. Ich finde den Song auch ziemlich geil. Hab ihn damals auch gehört bei meinem Bruder Matthias. Er hatte die Maxi gehabt davon. Und produziert war das Ganze von Bobby Orlando. Bobby Orlando hat auch später mit den Pet Shop Boys viel gemacht. Hat eigentlich die Pet Shop Boys mehr oder weniger entdeckt. Die erste Sache mit ihnen zusammen produziert. Danach haben sich da irgendwann noch gestritten. Aber das ist eine andere lange Geschichte. Bobby Orlando hat auch mit den Flirts dann einen großen Hit gehabt mit Passion und hat aber auch unter anderem zum Beispiel Boytronic 85 dann mal produziert. Auch eine ziemlich schillernde Persönlichkeit im Italo-Disco-High-Energy-Bereich. Die beiden Songs jetzt hintereinander, Don't Go und Desire von Ronnie Griffiths.

Desire von Ronnie Griffiths, die übrigens, bevor sie ihre Solo-Karriere da gestartet hat und ihren One-Hit-Wonder hatte, Mitglied von Kid Creole and the Coconuts war, nur so am Rande erwähnt. Und davor hier so mit Don't Go. Ja, der nächste Song ist auch sehr speziell in den Charts. Also man wundert sich, dass überhaupt in den Charts aufgetaucht sind. Aber eigentlich viel zu spät in dem Fall. Nämlich 1982 erst Kraftwerk, das Model. Der Song ist eigentlich 78 schon erschienen. Danach gab es, also 81 gab es das Album Computerwelt. Und das war aber schon auf dem Album davor von 78, nämlich auf Menschmaschine. Da gab es das auch schon mal als Single. Aber da waren sie ihrer Zeit so weit voraus, dass es wohl keinen in den Charts interessiert hatte. Ich habe es tatsächlich auch schon früher gehört gehabt im Radio, aber ich hatte auch schon Autobahn gehört und Radioaktivität, also die ganz alten Sachen. Aber auch das wieder dank meiner Brüder. Aber das Model war 82 dann nochmal als Single-B-Seite in England erschienen, auf der Rückseite von Computerwelt oder Computerliebe, ich glaube Computerliebe war es. Und dadurch ist es nochmal in die Clubs gekommen und auch in den Charts gelandet. Und dadurch ist es dann erst 82 zum Hit geworden, weil interessanterweise sich die Charts Kraftwerk angepasst haben und nicht, weil Kraftwerk eine neue Version gemacht hätte oder sowas. Das ist exakt die gleiche Version, die schon 78 rauskam. Sehr interessante Sache. Anders als Human League mit Being Boiled, die zum Beispiel dann ja nochmal eine neue Version veröffentlicht hatten, die ein bisschen zeitgemäßer geklungen hat. Ja, Kraftwerk, das Model. Danach geht's weiter, bleiben wir deutsch, bleiben jetzt allgemeinrecht deutsch, aber ähnlich elektronische Kraftwerk war Zaza mit Zauberstab. Und das ist auch auf dem Album Zaza drauf, sie ist genauso. Und er hat 1982 die Single und das Album rausgebracht, war auch ein One-Hit-Wonder und auch nur das einzige Album, bei dem es blieb. Er heißt ja eigentlich Peter Labonté und das Interessante ist, was untypisch für NDW ist, weil da gab es nämlich kaum was, was aus München kam. Ja, er war ein Münchner und ich glaube auch, wenn ich ehrlich bin, deswegen hat das auch nicht so richtig geklappt mit seiner Karriere, weil da musstest du schon aus Berlin, Hagen oder Hamburg oder Düsseldorf kommen, wenn du da was bringen wolltest in der Neuen Deutschen Welle Zeit. Naja, er war halt Münchner, wie gesagt, und ich glaube, er hat auch nicht an die Neue Deutsche Welle gedacht damals, sondern er fand eigentlich die elektronische Musik ziemlich cool. Und das hört man auch, und ich finde das Lied auch ziemlich abgedreht. Und damals hat mich es auch ziemlich begeistert und auch war was ganz anderes wieder mal in den Charts. Und ihr werdet das auch gleich nochmal hören. Und das Ganze war dann immerhin bis auf Platz 38 in der Jahreshitparade 82 gekommen. Kraftwerk übrigens auf Platz 43 in der Jahreshitparade.

Tatsame, Zauberstab, hört ziemlich abrupt auf, aber es ist so. Und davor das Model von Kraftwerk, ein echter Klassiker des Synthpops und von vielen auch als Inspiration genannt, natürlich eigentlich bei allem, was Rang und Namen hat. Wie gesagt, der Song ist schon von 78. Übrigens, Tatsa, immer früher bei den Domspatzen gesungen, nur so als Randnotiz. Ja, danach geht's jetzt weiter mit weiteren deutschen Künstlern und zwar mit zwei Herren, die eigentlich beide noch lange Musik gemacht haben, eigentlich sogar heute noch Musik machen, nämlich einmal Joachim Witt. Der tauchte da mit seinem Goldenen Reiter 1982 in den Charts auf. Auch total abgefahren und vor allem ein sehr ernster Text. Damals hat man zwar so erst gedacht, was ist das für ein Quatsch, aber wenn man da genauer hinhört und sich damit beschäftigt, merkt man, dass es da um einen psychischen Zusammenbruch geht und das ist eigentlich sehr duster ist das Lied. Und auch Joachim Witt war auch alles andere als ein NDW-Klamauk-Künstler, sondern er hat das schon sehr ernst gesehen. Und auch die Platten waren danach auch noch sehr ernst. Selbst wenn der Titel Dritrad Rullada, der auf dem zweiten Album dann drauf war, etwas komisch klingt, er war es nicht wirklich. Also das war schon alles sehr ernst und hat sich, glaube ich, auch immer von der NDW distanziert. Bis Platz 7 ist er in der Jahreshitparade gekommen mit dem Goldenen Reiter. Und bis heute finde ich das eines der besten Songs, die es überhaupt aus der neuen deutschen Wellezeit gibt. Danach ein Künstler, der ja vielleicht auch ein bisschen unterschätzt ist, nämlich Hubert K., der auch ursprünglich nicht als NDW-Künstler angefangen hat, aber dann gerne das Ganze mitgenommen hat. Mit Rosemarie hat er dann einen Riesenhit gehabt und er hat dann irgendwann, er wollte, glaube ich, eher provozieren am Anfang mit seiner Zwangsjacke irgendwo in der Hitparade in der Deutschen bei Dieter Thomas Heck. Und irgendwie ist er dann irgendwann völlig abgedreht, weil der kommerzielle Erfolg hat ihn natürlich dann ziemlich gekickt. Es war eigentlich eine Band, Hubert K., ein Trio, bis zum Schluss übrigens. Ging nicht nur um Hubert Kemmler, der der Namensgeber war und der Sänger, sondern da waren noch zwei andere dabei, nämlich der Klaus Hirschberger und der Markus Löhr. Und die haben alles zusammen gemacht eigentlich als Band. Aber irgendwann sind sie, wie gesagt, ein bisschen in der NDW abgerutscht, vor allem mit Sternenhimmel dann später. Ich spiele jetzt Rosemarie, hat es bis auf Platz 12 1982 geschafft, war auf dem ersten Album drauf, meine Höhepunkte. Ja, aber zuerst nun der Goldene Reiter von Joachim Witt und danach Hubert K. mit Rosemarie.

Neue Ideen, wie man deutschsprachige New Wave Musik machen kann, nach Vorbild der englischen New Wave Musik und auch ein bisschen nach Vorbild der Punk-Szene, wo irgendwie auch jeder irgendwie Musik machen konnte. Hat denn irgendwann ein bisschen gekippt, aber trotzdem haben sie alle eigentlich als ernsthafte Bands angefangen und ernsthafte Künstler. Auch Nena hat so angefangen und die ist dann auch 1982 tatsächlich im Musikladen aufgetreten und danach ist das durch die Decke gegangen, wobei es ging noch, also 71 war Jahreshitparade ihr Rang, ist natürlich nicht ganz so hoch, sie ist zwar auf Platz 2 hochgekommen in den Charts, aber da war sie nicht sehr lange und der Song war auf ihrem ersten Album Nena drauf und war natürlich ein absoluter Hit und nur getreu muss man sagen, mich hat es damals auch im Fernsehen begeistert, muss zugeben, ich fand Nena auch schon irgendwie ganz cool mit ihr Mini-Röckchen da im Musikladen, als sie da ihren Auftritt hatte, war ein cooler Auftritt einfach, war ein bisschen anders, sie war frech, sie war frisch, sie hat Deutsch gesungen, es war schön mit Synthes dabei, es war schon auch ein bisschen elektronisch, zwar auch noch gitarrig, aber ich fand es einfach einen tollen Popsong und ich muss zugeben, ich war damals ein bisschen ein Nena-Fan. Hat sich dann irgendwann gelegt. Inzwischen bin ich überhaupt nicht mehr. Aber egal. Nur geträumt finde ich immer noch toll. Und damals fand ich es vor allem toll. Danach ein Song, wo man sich echt wundert, was hat das in den Charts verloren. Total schräg. Und zwar Fred vom Jupiter. Und Fred vom Jupiter von Andreas Dorau und den Marinas, wohlgemerkt, war ein Schulprojekt von Andreas Dorau. Der war, glaube ich, damals 17 oder 18 oder sowas. Oder ich glaube, 17 war er. Und das Lied ist als Schulprojekt entstanden mit Mitschülerinnen, die den Chor gesungen haben. Das war weit entfernt von professionell zu sein. Und die haben damals halt aber auch gedacht, sie können auch mal ein schönes Lied machen und waren auch so ein bisschen von diversen dadaistischen elektronischer Musik in Düsseldorf und Hamburg beeinflusst und hatten da auch schon, also Andreas Dorau hatte da wohl schon einen oder anderen Kontakt. Und ja, es ist irgendwie auch über ein kleines Label, Artatech nämlich, wo später auch der Plan erschienen ist, eigentlich vollkommen unlogisch zu einem Hit geworden. Also kein Mensch weiß, wie das es in die Charts geschafft hat, weil das war wirklich total krank und das war, wie gesagt, als Schulprojekt gedacht und auch nicht als NDW-Klamauk. Könnte man heute aber auch anders sehen oder anders denken. Ja, nach Fred vom Jupiter von den Doors and Marinas, nur geträumt von Nena. Fred vom Jupiter übrigens dann auf dem ersten Album von Andreas Dorau, Tulpen und Narzissen drauf.

Ja, Fred vom Jupiter, übrigens auch nicht in den Jahrescharts vertreten, aber immerhin auf Platz 21 in den deutschen Charts hochgeklettert. Jahrescharts, wie gesagt, hat es nicht geschafft, aber egal. Trotzdem, Fred vom Jupiter, erstaunlich genug und davor nur geträumt von Nena. Ja, die nächsten beiden Bands sind auch alles andere als die klassischen NDW-Projekte. Wie gesagt, 1982 gab es die so noch gar nicht, die klassischen NDW-Projekte, weil alles im Entstehen war. Da gab es noch zwei Bands, die kamen aus eigentlich mehr aus dem Punk-New-Wave-Bereich, also im ersten Fall eher aus dem Rock-Bereich, Punk-Rock-Szene mehr, nämlich extra breit. Und Hurra, Hurra, die Schule brennt, war damals halt vom Text her einfach so frech und provokant auch, ja, dass man, ja, dass das einfach ein Hit werden musste, auch in der aufkommenden neuen deutschen Welle. Das war so auch nicht geplant von extra breit. Ich glaube, da war so eher so ein bisschen der Hintergrund, dass man auch schon so The Wall von Pink Floyd irgendwie so als Thema hatte und Schule war so ein bisschen Feindbild der Jugend und da hat man sich auch so ein bisschen drauf eingelassen und hat gesagt, das machen wir auch mal in Deutsch sowas. Und ist auch sehr rockig, wenn man ehrlich ist. Ist musikalisch aber auch extra bereits relativ anspruchsvoll und auch danach die Sachen, die kamen, Polizisten und so weiter auf dem zweiten Album dann. Schon geil. Also Hurra, die Schule, Hurra, Hurra, die Schule brennt ist vom ersten Album, das lustigerweise ihre größten Erfolge heißt. Ja, sehr schöner Song. Hat's auf Platz 31 in der Jahreshitparade geschafft. Auf Platz 64 nur, aber immerhin, hat's ideal geschafft mit Eiszeit. Ja, Blaue Augen war komischerweise nicht in den Charts. Das hat's noch nicht geschafft. Sollte man meinen, dass es der größere Hit gewesen sei. Aber das war seiner Zeit voraus. Das war nämlich schon 81. Und da war's noch nicht so weit. Eiszeit ist schon auf dem zweiten Album drauf, Der Ernst des Lebens. Und das hat's dann so hoch geschafft. Also ja, also was soll ich über Ideal noch sagen? Ich glaube, ich habe schon ein paar Mal erzählt, dass ich Ideal ziemlich genial fand. Also die ersten beiden Alben für mich mit das Beste, was so deutsche New Wave Musik zu bieten hatte, mit Annette Humpe als Sängerin. Tolle Texte, immer leicht aggressiv, leicht depressiv, sehr viel Punk drin noch in der Musik, aber auch sehr viel Melodie und toller Gesang und immer wieder auch Synthes dabei, was ich auch immer schön fand natürlich. Ich liebe Ideal und ich liebe Eiszeit, toller Song. Deswegen gleich Ideal mit Eiszeit, davor allerdings noch Hurra, Hurra, die Schule brennt von Extra Breit.

Vergleichszeit von Ideal und davor Hurra, Hurra, die Schule brennt von Extrabreit. Ja, wir sind eigentlich schon wieder am Ende der Sendung und ihr habt vielleicht einige Songs wirklich vermisst, wie zum Beispiel Kids in America oder Shack of Love von Kim Wilde oder View from a Bridge. Noch dazu natürlich Mind of a Toy von Visage hätte ich eigentlich spielen können, sollen, müssen. Auch Prince Charming von Adam Ant ist ein toller Song und auch Grace Jones, I've Seen That Face Before, war auch was Besonderes in den Charts. Hatte ich lange in meiner Playlist drin, ist dann aber doch noch rausgeflogen. Außer Sachen wie Down Under oder Come on Eileen oder It's My Party von Barbara Gaskin. Auch Taxi von Jawohl, Hohe Berge von Fräulein Menke, Sternenhimmel von Hubert K. oder Carbonara von Spliff oder Ich will Spaß und Der Kommissar von Falco. Wären alles eigentlich in der Sendung gewesen, aber ich konnte nicht irgendwie alles reinmachen und ich wollte auch nicht pro Jahr eine Sendung machen. Das wäre mir dann zu viel geworden. Ich will ja keine 10 Folgen machen von der Serie. Aber ich habe es zumindest mal erwähnt. Ihr seht, es war wirklich eine tolle Jahre gewesen, 1982, mit jeder Menge Kram. Wobei Ich will Spaß ist dann auch schon in Hohe Berge. Das war dann schon so gewollt, NDW. Das kam dann auch eher schon Ende 82 auf den Markt. Und auch Sternenhimmel war dann ja auch schon sehr gewollt, NDW. Kommissar war noch sehr besonders. Das hätte man eigentlich spielen müssen sollen. Können. Und auch Carbonara, Spliff, als ehemalige Begleitband von Nina Hagen, ist eigentlich auch schon ziemlich cool. Aber hatte ich auch beide Songs, glaube ich, schon mal in einer anderen Folge gespielt, deswegen habe ich mir das jetzt mal erspart. Was natürlich noch sehr speziell war, 1982 war Grauzone Eisbär. Das war natürlich ein Song, wo man überhaupt nicht glauben kann heute, dass das in den Charts war. Dieses Geschrei und das war ja schon fast Industrial. Und also ich habe es gefeiert, unglaublich. Das war für mich auch eine Offenbarung, dieser Song damals. Hat es auf Platz 16 der Jahreshitparade geschafft. Unglaublich eigentlich, diese Punk-Industrial-Mixtur mit Elektronik. Also hammermäßig. Und also ich liebe das Ding absolut. Ist eigentlich schon 1981 erschienen, eigentlich schon 1980 auf einem Sampler, dem Swiss Wave Sampler. Und 81 als Single, das heißt auch fernab von jeglichen NDW-Gedanken. Und damit entlasse ich euch jetzt in die nächsten 4 Wochen bis zur nächsten Sendung. Das war Folge 65 von Elektromas Musikwelten bei Radio Darmstadt über DAB Plus oder im Internetstream. Bleibt gesund, bis zur nächsten Folge. Bis dann und viel Spaß mit Eisbär.

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Das war nun eine Stunde christliche Musik zum Thema eine Band namens Love Song, a band called Love Song. Ich hoffe, dass es Ihnen, liebe Zuhörerinnen und Zuhörer hier bei Gospel Rock, in der vergangenen Stunde ebenso viel bedeutet hat wie mir. Mein Wunsch ist es aber, dass die Stunde für Sie mehr war als nur Unterhaltung. 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Am Mikrofon hörten Sie mich, Mr. T. Gospel Rock wird an jedem Dienstag im Monat von 22 bis 23 Uhr gesendet und wird am folgenden Tag, Mittwoch um 9 und 15 Uhr wiederholt. Unsere E-Mail-Adresse ist gospelrock@radiodarmstadt.de. Unser Livestream hören Sie auf www.radiodarmstadt.de. Gospel Rock auf Facebook, jawohl, facebook.com/radargospelrock, radargospelrock, ein Wort. Wir posten News, Playlists, Künstlerinfo und Eventinfos und dieses schöne kleine Like-Button nicht vergessen zu drücken. Als nächstes kommt die Wiederholung des Abendprogramms. Bleiben Sie dran. Und gerade wünscht uns Rebecca St. James in unserem üblichen Abschiedslied, May the Grace of Our Lord Be With You. Möge die Gnade unseres Herrn mit euch sein. 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
3: Guten Tag, mein Name ist Aurelian. Wie Sie heißen, das weiß ich natürlich nicht, aber ich kann Ihnen verraten, dass Sie Radio Darmstadt über DAB Plus hören. Und heute machen wir eine Sendung über Calisthenics. Was ist das?
4: Ja, hallo, hier ist Markus von Calisthenics Darmstadt. Ich bin heute hier mit Mike und wir haben in Darmstadt im Bürgerpark im Laufe dieses Jahres eine Community aufgebaut und betreiben dort Calisthenics. Das ist eine Sportart, die setzt sich zusammen aus den zwei Begriffen Kalos und Stenos. Die kommen aus dem Griechischen und bedeuten im Deutschen schöne Kraft.
3: Die Sportanlage ist im Bürgerpark aber ein bisschen versteckt.
5: Richtig. Mike hier. Ja, die Anlage ist tatsächlich etwas schön hinter Bäumen versteckt, zwischen Schwimmbad und so eine Athletikbahn. Ist aber sehr gut zu finden über Google Maps. Da gibt es auch ein Bild von der Vogelperspektive. Also sie ist relativ einfach zu finden. Es ist genügend Parkplatz da für Leute, die jetzt mit dem Auto kommen, direkt gegenüber vom Nordbad. Sehr einfach, wunderbar zu parken. Da gibt es natürlich auch eine Straßenbahn direkt vor dem Nordbad ist und dann gibt es einen kleinen Weg und der führt zum Bürgerpark, zum Calisthenik-Bereich.
3: Wie findet man den? Also der ist ja nur von einer Seite aus zugänglich, wenn ich das richtig in...
5: Man kann auch von der anderen Seite kommen, aber es ist ein längerer Weg. Also es gibt viele Wege, führen nach Rom, zu unserem Bürgerpark natürlich, zu unserem Calisthenik-Bereich. Also am besten ist, wir haben auch über Instagram Calisthenics Darmstadt, ein Kanal, da gibt es auch nochmal so eine Vogelperspektive und relativ einfach zu finden. Am besten ist diese Athletikbahn, da gibt es zwei, die kleinere von den Bahnen quasi. Da gibt es noch einmal einen wunderbaren Weg, der zu dieser Anlage führt.
3: Okay. Jetzt wissen wir immer noch nicht so richtig, was es Calisthenics ist. Wer erklärt's?
4: Okay, also Calisthenics ist eine Sportart, bei der man, die kommt vielleicht aus dem Street Workout, ist aus Amerika auch in den letzten Jahren etwas mehr nach Deutschland rübergeschwappt, hat auch Ähnlichkeiten zum Turnen, also da benutzt man den Körper athletisch und ja, versucht gewisse schwierige Positionen einzunehmen. Die haben auch ein künstlerisches Element dabei. Es gibt auch verschiedene Kategorien, also Freestyle, das gleicht dann solchen Choreografien beim Turnen. Es gibt auch Endurance, wo man dann eine gewisse Anzahl an Reps macht, also Klimmzüge, Push-Ups und andere Dinge.
3: Also man muss sagen, das ist so eine Art Geräteturnen, oder?
5: Es ist tatsächlich, es sind sehr viele Grundübungen dabei. Man braucht nicht immer ein Gerät. Der Boden, man kann allein mit dem Boden schon sehr viel machen. Liegestütze, man kann sehr viel Bauchübungen machen. Man kann auch natürlich Squats machen.
3: Was ist das?
5: Also ein Squat ist nichts anderes wie eine Bewegung, wo man durch die Beine sich hochdrückt. Ja? Das ist also quasi ein Niederhocken und Aufstellen. Ja?
3: Okay.
5: Also eine ganz, ganz, ich sag jetzt mal, primitive Übung, die aber doch sehr effektiv ist, weil die Oberschenkel sind sehr große Muskeln und es ist natürlich super, ein Muskel ist natürlich auch ein Kalorieverbrenner und ja, klar, dass man durch diese große Muskelfläche auch mehr Energie verbraucht und daher auch ein bisschen mehr Fett verbrennt. Kniebeuge heißt das auf Deutsch tatsächlich.
3: Ah, da kommen wir jetzt genau. Schon näher. Genau. Also, ihr verwendet manchmal so Begriffe, die nicht so allgemein verständlich sind.
4: Viele Begriffe kommen auch aus dem Englischen natürlich, die wir verwenden. Aber um das nochmal vom Geräteturnen etwas abzugrenzen, beim Geräteturnen hat man sehr klare Muster, nach denen bewertet wird. Man muss perfekt gerade sein in den verschiedenen Übungen, die man ausführt. Und beim Calisthenics, das kommt wie gesagt so aus dem Streetlifting, aus dieser Szene heraus, also from the ground up. Und deshalb ist da auch sehr viel eigene Freiheit mit inkludiert.
3: Mhm. Da gibt es auch sowas wie Meisterschaften, oder?
5: Absolut. Es gibt Turniere. Wir waren gestern in Heidelberg bei einem solchen Wettbewerb. Und es war richtig spannend. Ja, also da gibt es ja diese Kategorien, wie Marco schon erklärt hat. Und ja, das war absolut spektakulär. Also wirklich, das ist ja auch die Sensation, die wir nach Darmstadt bringen möchten. Im Prinzip, dass das so auch eine Audienz anzieht und spannend ist. Ja. Ja, also gestern war es richtig grandios. Wir haben auch tatsächlich bei uns einen deutschen Meister. Das ist der Waret, also wirklich, der war auch gestern Judge bei diesem Event.
3: Was ist Judge?
5: Judge ist so ein Juror, der halt eben die Punkte dann aufschreibt für diese Movements oder ich sag immer diese Bewegung, Akrobatik. Und ja, das ist so die obere Liga. Man könnte es so ein bisschen mit Gerätetouren vergleichen, aber das sind nicht so die strengen Regeln und es gibt mehr eine Kombination aus verschiedenen Skills. Wenn wir von Skill reden, dann reden wir von einer statischen Halteposition zum Beispiel. Ja, da gibt es einen sogenannten Front Lever.
3: Das ist wieder ein Wort, was ich nicht kenne.
5: Genau. Aber ja, ein Front Lever, das ist im Prinzip so eine Halteposition, wo man sich von den Armen quasi an der Stange hängt und man probiert, den Körper waagerecht zu halten. Ja, also es geht doch sehr viel in den Latissimus, also diese Muskeln unter den Armen und natürlich auch in den Rücken und das Gesäß.
3: Wie macht man das? Ich meine, das kann ich mir überhaupt nicht vorstellen, ja, dass man den Körper waagerecht hält und die Arme sind doch recht dezentral.
4: Das ist das Schöne an diesem Sport. Man erreicht diese Übung im Laufe der Jahre, die man daraufhin trainiert, durch solche Progressionsstufen, also wieder so ein Wort. Das heißt, man hat erstmal einfachere Positionen, die man schon halten kann. Und davon arbeitet man sich Stück für Stück vorwärts, dass man die Beine langsam streckt und erstmal noch am Körper angewinkelt hat, um den Hebel komfortabler zu gestalten, und dann öffnet man den Körper langsam, dann fügt man noch andere dynamische Elemente ein, um genau die Muskulatur zu stärken.
5: Genau, und diese Frage von dir ist auch richtig korrekt, weil das ist ja auch das Problem. Viele kommen zum Park und dann sehen die so richtig krasse, starke Typen, die da so eine Position halten. Und diese Community hat halt eben den Vorteil, dass die Leute das dann teilen und die Anfänger das so mit erklären und zeigen und diese Stufen dann, diese Progressionen dann erklären. Und das motiviert ja dann ich könnte das vielleicht auch mal machen, wenn ich vielleicht ein Jahr trainiere, dann schaffe ich diese ästhetische Position. Deswegen wieder Calisthenics, weil das ist wunderschön, wenn jemand seinen Körper so beherrschen kann.
3: Okay. Ja, dann hören wir jetzt erstmal eine Musik. Die kommt nicht. Warum nicht?

0: Wir reden heute über Calisthenics. Ja, das gibt, ist so eine Art Geräteturn. Und da seid ihr im Bürgerpark unterwegs. Und ja, die Frage stellt sich jetzt, was macht die Gruppe aus?
1: Okay, also unsere Gruppe, unsere Community, die im Bürgerpark trainiert, die Sportart Calisthenics, die zeichnet sich vor allem durch ihren Zusammenhalt aus, durch ihre Gemeinschaft. Wir haben 180 Leute, die dort trainieren, und über 28 verschiedene Nationen sind vertreten. Das ist eine super tolle Gruppe und man unterstützt sich gegenseitig, weil es doch eine Sportart ist, wo viele Leute auf verschiedenen Levels sind und einige brauchen dann Hilfe. Manchmal trainiert man auch gerne zusammen, fordert sich heraus. Ja, das zeichnet uns so aus.
0: Okay, das ist ja eine Sportart, die erstmal kostenfrei ist, oder?
2: Jawohl, ja genau, sie ist kostenfrei. Und das ist ja auch nochmal schön, weil wir haben sehr viele Studenten und Schüler, alles willkommen von alt bis jung. Und tatsächlich ist das auch eine gute Mischung. Also ich zum Beispiel bin ein Älterer, ich bin 62. Und
0: Jungspund hier.
2: Und die Jungs inspirieren mich. Aber tatsächlich gibt es viele Junge, die sagen, du bist unsere Inspiration, weil du bist jetzt schon so ein alter Opa und trotzdem bist du noch gut in Form. Also das, die eine Hand wäscht die andere, wir tun uns da gegenseitig inspirieren und der Sport vereint uns halt. Und ja, wie gesagt, es ist halt auch wunderbar, draußen in der frischen Luft zu trainieren. Manche trainieren auch den ganzen Winter durch.
0: Das wäre jetzt meine nächste Frage gewesen. Wenn es kalt ist, macht man dann trotzdem das?
2: Man wärmt sich auf, man trainiert, man gibt alles und dann ist man schon trotzdem noch am Schwitzen. Da gibt es auch viele, die dann ihr Hemd ausziehen, weil sie dann nicht nass geschwitzt werden, schwitzen wollen. Und das ist natürlich nur ein bisschen unangenehm, wenn es regnet. Aber im Grunde genommen, wir haben da Hardcore-Leute, die trainieren den ganzen Winter, auch beim Schnee.
0: Okay. die Gemeinschaft ist dann, ja, wie soll ich mir das vorstellen? Da kommt man dann hin, ist, kennt erstmal niemanden und dann geht's was?
2: Also wir haben eine WhatsApp-Gruppe und die Leute werden dann, wenn sie 3-4 Mal dort erscheinen, werden die angesprochen in der Regel und dann heißt es, ja, guten Tag, ich bin der Mike oder ich bin der Markus und wir haben hier eine Calisthenics-Gruppe in WhatsApp und bist herzlich eingeladen, uns dazu zu kommen, dann erklären wir das, wir briefen das, was die Vorteile sind und wir machen auch keinen Spam etc. Ja, und manche Leute überlegen sich das dann 2-3 Mal und kommen dazu, andere sagen sofort, wenn ich das gewusst hätte, ja, und auf jeden Fall, dann werden die vorgestellt und ja, dann wird erstmal gefragt, was machst du so und was hast du früher gemacht für einen Sport? Also wir haben tatsächlich Leute von jeder Sportart. Wir haben Athleten, wir haben also jetzt Läufer, wir haben Leute vom Kampfsport, wir haben ja auch Tänzer, alles Mögliche. Ja, also es ist wirklich sehr divers, auch was die Sporthintergründe sind. Und dann haben wir blutige Anfänger, die vielleicht nicht so in Form sind, die haben vielleicht ihr Leben lang nicht so viel trainiert und Sport gemacht, sitzen vielleicht den ganzen Tag im Büro und wollen sich dann mal bewegen. Und ja, und dann helfen wir denen. Wir bieten auch Kurse an für Anfänger, sowohl als auch Workshops für Fortgeschrittene. Und vielleicht kann der Markus dazu noch was erzählen.
1: Ja, zum Thema Workshops. Bald haben wir auch den Samstag. Das ist der Be Active Tag, 26. September. Und da findet ein ziemlich großes Event im Bürgerpark statt, wo die verschiedenen Sportgruppierungen sich zeigen. Das wird so ein bisschen vom DSG organisiert. Die
0: das
1: müssen wir an der Stelle
0: DSG?
1: Mit erwähnen. Das ist Darmstädter Sportstätten GmbH, KKG. Genau.
2: Und die haben die ganzen Parks unter sich, inklusive Nordbad.
0: Ah.
2: Ja, und die haben uns auch tatsächlich gesponsert.
1: Und außerdem ist es so, dass wir an diesem Tag von morgens 11 Uhr bis abends 8 Uhr volles Programm haben. Dazu findet ihr auch mehr im Internet über Calisthenics Darmstadt auf Instagram und auch auf der Seite vom DSG selbst. Und wir haben, um den Kreis zu schließen, an dem Tag auch Workshops zu verschiedenen Übungen, manche leichter, manche schwerer, von Handstand bis zu erwähntem Frontlever oder Human Flag, also menschlicher Flagge.
0: Was ist das?
1: Das ist eine Übung, wo man in der Waagerechten an einer Stange hängt, quasi mit den Beinen in der Luft und sich da hält.
2: Der Markus macht das übrigens 30 Sekunden lang.
0: Ja. Das stelle ich mir ungeheuer anstrengend vor.
1: Ja, das ist genau. Ja, also bei dem Sport sind eben diese statischen Übungen gang und gäbe. Also Human Flag ist eine davon.
2: Ist schon sehr athletisch. Dann haben wir auch Leute, die verschiedene Ziele haben. Also manche möchten einfach nur abnehmen, andere, die sind inspiriert und sagen, ich möchte mal ein Muscle-Up machen.
0: Was?
2: Ein Muscle-Up heißt das. Das ist eine Kombination aus Klimmzug und Dip.
0: Ja, also was ist ein Dip?
1: Ein Dip wie Soßenhersteller.
2: Ein Dip ist im Prinzip eine Kraftübung, wo man seinen Körper über die Stange schiebt. Das heißt, man zieht sich hoch und dann streckt man die Arme nach unten und ist dann ganz oben auf der Stange. Ja? Und das ist also eine extreme Herausforderung, beziehungsweise man muss da auch erstmal beide Übungen können und dann gibt es diesen Übergang, der geübt werden muss. Und das sieht also richtig athletisch aus und viele werden dadurch inspiriert und das ist dann eine Challenge und die sagen dann, das könnte ich vielleicht auch mal machen und dann gibt es diese Schritte und dann kommen sie zu uns und dann kriegen sie Tipps und kriegen so einen Plan. Und da gibt es viele, die einem dann auch helfen und schauen, dass man diese Bewegung korrekt macht. Und dann vielleicht nach einem halben Jahr, je nachdem, kriegen die das hin. Und dann haben wir auch so Success Stories, wo die Leute erzählen, was sie erreicht haben. Weil manche sagen, ich möchte es schaffen, 20 Klimmzüge, der andere möchte vielleicht 50 Liegestütze schaffen. Und das tun wir dann auch in unser Instagram dann veröffentlichen.
0: Das ist ja eine ganze Menge, 50 Liegestütze, ich bin bei 2 schon überfordert.
1: Und dann gibt es so Leute, die machen dann einfach 200 in einer Stunde oder so.
2: Ja, gibt's auch. Und genau. Es gibt, jeder muss mal anfangen, also das ist vollkommen in Ordnung, wenn man muss sich da nicht schämen, das ist vollkommen in Ordnung, wenn man sagt, hier, ich kann keinen Klimmzug und ich würde es gerne machen oder das ist so mein Ziel, dass ich mal so in meinem Leben mal 10 Klimmzüge schaffe, ja, aber ich kann noch keinen. Wir haben auch Mädels tatsächlich, die können saubere Klimmzüge. Wir haben sogar eine Lady, die kann mit einem Zusatzgewicht von 20 Kilogramm Klimmzüge machen. Ja, aller Respekt. Und manche wollen Handstand lernen. Das ist für die so, steht bei denen auf einer Wunschliste. Und dann, wie kommt man dazu? Das ist natürlich eine Geschichte auch von Balance, Koordination. Und ja, das sind so verschiedene Challenges, die sich Leute dann stellen und arbeiten dann fleißig dran.
0: Okay, das erstaunt mich außerordentlich. Jetzt hören wir eigentlich wieder meine Musik.

0: Wir reden heute bei 29.11.11 Radio Darmstadt, dein Sendeplatz, über Calisthenics. Ist das eigentlich ein gefährlicher Sport und passieren da Unfälle? Also ich meine, Geräteturnen, da kann man sich schon ganz schön wehtun.
1: Also es kommt drauf an, was man für Übungen macht. Wir sind jetzt hier nicht beim Bodenturnen, wo man diverse Saltos durchführt. Das ist meistens da doch ein bisschen kontrollierter. Die Übung, die wir auch statisch halten und langsam darauf hinarbeiten, das ist schon recht überschaubar. Und wir haben auf diesem Platz auch einen guten Boden, der ist recht weich und elastisch. Da passiert in der Regel nichts. Und außerdem haben wir auch vor Ort das Nordbad und da ist auch direkt Erstes Hilfe Personal.
0: Okay. Ist da eigentlich. Das ist ja frei zugänglich, das Gebiet. Mhm. Habt ihr da schon mal erlebt, dass dann keiner da war? Oder?
1: Das kommt kaum vor.
2: Also im Winter kann es natürlich sein, oder beim Regen ist es natürlich möglich, dass da keiner ist, weil dann die Stangen eventuell nass sind. Das ist durchaus möglich. Aber in der Regel, wenn das Wetter freundlich ist, dann freuen sich die Leute und sind da. Noch ganz wichtig zu erwähnen, wir haben auch Ladies. Leider noch nicht genügend, aber ja, ich sag mal so zwischen 10% und 15%, müssen wir genau zählen, sind auf jeden Fall Ladies. Und viele von den Ladies, die fühlen sich auch wohl, gerade weil die Community dort ist und sie kennt. Und ja, das ist einfach noch was anderes, wenn es jetzt zum Beispiel abends, jetzt im Herbst, früher etwas dunkel wird, dann wissen die genau, ja, da ist der und den kenne ich und so weiter, ja. Das macht es nochmal ein bisschen relaxter. Und wir haben da das erlebt, dass die Frauen auch gerne mit den Männern zusammen trainieren. Ja, also ich weiß, in vielen Fitnessstudios wollen die das absolut trennen. Wir haben auch mal ein Video gedreht mit Ladies Only und die haben gesagt, nee, also wir möchten lieber mit drauf sein, wo die Männer auch trainieren. Ja, also das ist so eine Kameradschaft auch bei den Ladies und das kommt gut an.
0: Wie ist das mit Anfängern? Also ihr habt schon mal gesagt, dass da geht man einfach hin und dann findet man irgendwie jemanden oder
1: guckt. Also meistens auch Leute, ist das ganz natürlich, ja. Das heißt, irgendjemand macht eine tolle Übung und dann sind andere Leute vielleicht davon angesprochen und kommen auf die Person zu und sagen, boah, cool, wie kann ich das denn auch lernen? Wie lange hast du dafür gebraucht, bis du das konntest? Kommt man ins Gespräch und gibt direkt schon Tipps. Und es gibt immer jemanden, der irgendwas kann, was man selbst nicht kann. Und da lässt man sich immer inspirieren.
2: Es ist auch so, natürlich, wenn wir die Leute ein paar Mal sehen, also das ist so die Regel, wenn wir die jetzt 3-4 Mal sehen, dann sprechen wir die an und sagen, hey, komm doch rein. Und dann fühlen die sich auch frei, uns zu sagen, hier, ja, was kann ich dann als Anfänger machen? Und tatsächlich ist es auch so, dass wir so Kurse haben, kostenlos auch, wo wir gemeinsam trainieren, also gerade für Anfänger, das ist ja uns ganz wichtig, dass die Anfänger da so einen leichten Weg haben, den Einstieg zu machen. Und dann wird zusammen mit ein bisschen Musik trainiert, so aufgewärmt. Und dann gehen die ganz einfachen, dann wird so ein paar werden Kraftübungen dann gemacht. Und dann wird das Training ein bisschen angepasst. Und dann haben die Leute sozusagen Homework, Hausaufgaben. Die können das dann trainieren, ein paar Mal, dreimal die Woche zum Beispiel. Und dann beim nächsten Kurs wird dann nochmal geguckt, wie sie sich gebessert haben oder ob man da was anpassen kann. Jeder hat so seine Stärken und Schwächen. Wir haben festgestellt, dass die Ladies eher sehr beweglich sind und die Männer steif. Ne? Da können die Männer viel machen. Zum Beispiel können ihre Zehen nicht berühren. Da sind die Ladies immer sehr gut. Oder so ein Spagat, ne? So Richtung Spagat, da sind die Ladies gut und die Männer sind da eher steif. Und die Männer haben halt ein bisschen mehr Kraft und wir passen das dann an.
0: Mhm. Ja, das kann man da eigentlich auch erstmal zugucken. Also ich meine, das ist
2: selbstverständlich. Wir haben auch schon Leute, haben uns schon geschrieben in Instagram und haben dann tatsächlich gesagt, oh, das ist ja schön, können wir auch nur zugucken. Herzlich willkommen, kein Problem.
0: Okay, also jetzt ist dann am Samstag, diesen Samstag, ist eine Veranstaltung. Was wird da genau gemacht?
2: Also der ganze Park hat ja viele Communities und Vereine. Und das ist so ein Tag der offenen Tür, kann man sich das vorstellen, für die verschiedenen Vereine und Communities. Und das ist so die Chance, auch nochmal zu zeigen, was man macht. Und ja, vielleicht auch, dass man den einen oder anderen Mitglied noch bekommt. Wir werden, ja, wie Markus schon erwähnt hat, wir haben ein Programm. Das kann man auch bei uns, wir werden das jetzt demnächst ankündigen. Wir haben das schon angekündigt, aber werden das nochmal die genaue Uhrzeiten ankündigen, wann die Events stattfinden. Beim DSG auf der Website ist das auch nochmal das Programm. Und ja, abends werden wir dann unsere Siegerehrung machen und so ein bisschen feiern. Es gibt zu essen, es gibt zu trinken.
1: Musik auf jeden Fall auch dabei.
2: Ja, genau. Also gute Stimmung.
0: Okay. Dann am Samstag, wann fängt das an?
2: Fängt an um 11 und geht bis 8 plus, je nachdem, wie die Leute
0: also drauf. 20 Uhr.
2: Ja, genau.
0: Gut, jetzt was?
1: Ja, wir können auch noch erwähnen, dass auf dieser Fläche auch noch ein Parkourer vor Ort ist. Der beginnt mit seinem Programm, ich glaube, schon um 9 Uhr morgens.
0: Was ist denn ein Parkourer?
1: Zum Nachmittag hin. Parkour ist eine Sportart. Da versucht man quasi den schnellsten Weg von A nach B zu gehen. Das heißt, das kommt aus dem Französischen. Parkour wird oftmals auch mit Freerunning gleichgesetzt. Und da bewegt man sich über Hindernisse. Ja. Das heißt, es wird oftmals im urbanen Bereich gemacht, wo dann irgendwelche Stangen oder Betonmauern im Weg sind, wo man sich dann auch akrobatisch und möglichst schnell drüber bewegt. Manchmal werden dann Saltos oder sonst was eingebaut, das heißt dann schon eher Freerunning. Und der Florian Schlechter mit seiner Gruppe ist dann da auch.
2: Genau. Dort. Der Florian ist auch in unserer Gruppe, das überschneidet sich. Der hat ein Unternehmen, das heißt Big Cat Vault. Ja, das Vault ist so eine Trickkiste, wo die Hindernisläufe machen. Und er tatsächlich trainiert mein Enkel bei ihm. Und wir teilen uns die Fläche, wir verstehen uns gut. Und der ist normalerweise immer indoors in der Halle. Aber der kann natürlich auch bei uns outdoors, weil dieser Tag bietet sich an. Also wir haben sehr viele Besucher und wir haben uns den Platz geteilt. Der hat da so eine Airtrack, das ist so eine lange Matte, die ist mit Luft gefüllt. Und da machen die Kids ihre Saltos und die haben dann so Hindernisse aufgebaut, also Turngeräte, sage ich mal. Und ja, die haben dann auch ihre Preise etc. Ja, aber wir sind überwiegend und vorwiegend natürlich vom Calisthenics. Und wie ich schon erwähnt habe, wir haben verschiedene Verzahnungen mit anderen Sportarten und Parkour ist auch einer von diesen, weil die brauchen auch Kraft.
1: Und genau das ist das, was diesen Be Active Tag eben auszeichnet, dass diese verschiedenen Sportgruppierungen, die alle irgendwo da präsent sind im Bürgerpark, sich so gegenseitig auch irgendwo schon mal kennen und auch unterstützen.
2: Genau, wir haben zum Beispiel auch sowas wie eine Freundschaft mit den Basketballern. Ne? Die haben ja auch, ich glaube, auch über 1000 Mitglieder in ihre Vereine. Die haben zwei Vereine, so wie ich weiß. Und auch mit denen. Also das heißt, die spielen Basketball und wenn sie fertig sind, kommen sie rüber zu uns und machen dann so die Grundübungen, machen ein paar Liegestütze oder ein paar Klimmzüge oder auch ihre Dips, ne? Also ihre Stützdrücken.
0: Mhm. Das ja, ist anstrengend, dann, wenn man dann so ein Ding macht. Ihr habt ein Logo. Was ist da drauf?
2: Ja, ich zeige es dir mal kurz auf mein T-Shirt.
1: Genau, also auf dem Logo seht ihr zwei Personen, ein Männlein, ein Weiblein, die eben im Bürgerpark die Stangen sind tatsächlich so, dass sie den Bürgerpark abbilden, ihre Übungen machen, also dort im Calisthenics Park. Und im Hintergrund ist der Fünf-Finger-Turm als Zeichen für Darmstadt.
0: Ihr seid ja kein Verein, sondern ihr seid so
1: eine offene Gruppierung.
0: Eine offene Gruppierung. Ist ein Verein geplant?
1: Das schließen wir langfristig auf gar keinen Fall aus. Wir haben ja erst im Frühjahr damit angefangen, diese Gruppe langsam zu entwickeln und weiterzuentwickeln. Und da haben wir natürlich viele Pläne, aber wir gehen einen Schritt nach dem anderen.
0: Okay, also Verein ist jetzt in, ja, in absehbarer Zukunft oder sowas.
1: Ja, durchaus.
2: Ja. Also im Moment, wir haben festgestellt, wir können gerade im Moment jetzt richtig schnell agieren. Beim Verein ist natürlich klar, da braucht man erstmal die passenden Leute und das ist mit viel Arbeit verbunden. Und Markus und ich, wir haben uns jetzt gerade voll reingelegt und das mal hochzuziehen und das ist noch ein bisschen Zukunftsmusik, aber irgendwann werden wir da hinkommen. Dem DSG ist es tatsächlich egal, die sponsern auch Communities, man muss nicht zwingend ein Verein sein.
0: Mhm. Ja, es hat ja auch eben auch Vorteile.
2: Ja, ja, genau. Man ist ein bisschen flexibler und ja, da müssen nicht erstmal 7 Köpfe nicken, sag ich mal. Ja, und das ist im Moment für uns ein großer Vorteil, dass wir schneller agieren.
0: Mhm. So, machen wir wieder Musik.

0: Ich habe ja von Calisthenics vorher überhaupt noch nichts gehört. Ist das eine Sache, die hier nur in Darmstadt vorkommt, oder gibt das da andere?
1: Auf keinen Fall. Also in der ganzen Welt findet man diese Sportart. Wir in Deutschland sind da vielleicht nicht die Ersten. In Spanien, Frankreich, in diesen Ländern findet man das sehr viel, Amerika. Aber inzwischen ist es so, dass auch in Deutschland, in größeren Städten, das deutlich ankommt. Also in Koblenz, in Heidelberg, in Mainz, in Frankfurt. Das sind alle Städte, wo es einzelne Communities gibt. Und so langsam fangen auch an, diese Gruppen sich miteinander zu vernetzen.
0: Mhm. Sind die Gruppen alle so, sagen wir mal, unabhängige Gruppen und auch ähnlich wie ihr jetzt keine Vereine?
1: Also in den letzten Jahren sind viele neue Gruppen entstanden. Manche gibt es länger und manche haben auch schon Vereine, aber das ist alles sich sehr am Entwickeln im Verlauf der Jahre und wir fangen jetzt an, unsere ersten Connections zu bilden. Morgen besuchen wir die Mainzer. Dafür kommen die am Samstag mal zu uns.
0: Ja. Sind in anderen Städten die Sportanlagen, nenne ich es mal, ähnlich wie bei euch, dass die von der Stadt gestellt werden? Oder?
2: Ja, also wir haben tatsächlich das große Glück, dass wir einen richtig guten Platz haben. Also die haben sich da super Gedanken gemacht und wir freuen uns über die, ich sag mal, Großzügigkeit der Fläche, die Lage, und andere haben vielleicht nicht ganz so viele gute Geräte, aber es gibt immer mehr, also die Städten tun tatsächlich, in Frankfurt gibt es einen neuen bei der Rennbahn, einen richtig tollen Platz. Aber wir können uns echt sehen lassen. Wir haben einen tollen, wirklich tollen Übungsplatz.
1: Und was noch zu erwähnen ist, der Bürgerpark, also die Calisthenics-Anlage, wurde mal renoviert. Und da waren die Leute sogar so klug und haben die Leute vor Ort kontaktiert und gefragt, wie stellt ihr euch das vor, was wünscht ihr euch? Das war sehr gut, weil so...
2: Ja, gute Arbeit von DSG, genau. Tatsächlich.
0: Ja. Wie lange gibt es die Anlage schon? Also die wurde renoviert, hast du gesagt, daraus schließe ich, dass dann vorher auch schon da war.
2: Ja, vor 3 Jahren circa war die renoviert, aber die war schon, wir haben da Leute, die schon jahrelang dahin gehen, die hier in Darmstadt studiert haben, vor 10 Jahren, und da war das schon was. Also das ist ungefähr schon 10 Jahre, das es schon gibt, ja.
0: Und wann ist es renoviert worden?
2: Vor 3 Jahren etwa.
0: Okay, ihr seid schon 3 Jahre dabei, oder?
1: Ja, ich bin genau seit 3 Jahren in Darmstadt.
0: Okay.

0: Und die, also diese Gruppe, die ihr da auf Facebook habt, ne, oder
1: WhatsApp,
0: WhatsApp, gibt es wie lange?
1: Die gibt es tatsächlich so ganz klein angefangen vor so über ein Jahr, sag ich mal. Da waren nur ganz wenige drin. Aber die letzten, ich sag mal, letzten 8 Monate ging es dann richtig rasant nach oben, die Anzahl von Mitgliedern. Ja. Und viele kommen auch dann zu uns über Instagram. Die sagen, ja, ich habe euch über Instagram gesehen. Und es spricht sich auch rum.
0: Ja, ja, deswegen machen wir auch die Sendung hier.
1: Genau. Wir promoten das.
0: Ja, ihr promotet es und ja, das wird dann Erfolg haben. Jetzt frage ich mich, wer kann das mitmachen? Ab welchem Alter etwa?
1: Jedes Alter. Man kann also im Grunde genommen schon als Schüler anfangen damit. Man kann schon als Grundschüler damit anfangen tatsächlich. Es gibt Kinder, die auch tatsächlich gut sind im Calisthenics. Die können schon richtig gut Klimmzüge und Liegestütze machen. Man kann, solange man sich bewegen kann und nichts wehtut, kann man Calisthenics machen. Also Männlein, Weiblein, dick, dünn, alt, jung, ja, kein Thema.
0: Was ist dann mit Muskelkater?
1: Muskelkater ist eigentlich gesund, wenn es nicht übertrieben ist. Ja, also ein gesunder Muskelkater heißt, der Muskel wurde gereizt und der reagiert und er wird sich vorbereiten für das nächste Mal, dass er dann beim nächsten Mal ein bisschen stärker ist. Das ist ein ganz normaler Prozess.
0: Gibt es Literatur dazu?
1: Oder? Oh ja, es gibt sehr viele Bücher, es gibt auch viele YouTube-Kanäle, die einen beraten. Also ja, also es gibt sehr viel Literatur für Calisthenics.
0: Okay.
2: Es gibt zum Beispiel einen Dr. Ingo Frohböse, von dem habe ich zuletzt ein Buch gelesen und der erzählt, wie wichtig das Krafttraining eigentlich ist und was da mit dem ganzen Körper eigentlich passiert. Das ist super interessant, auch wenn es etwas wissenschaftlich ist. Aber wir müssen uns auch ein bisschen abgrenzen vom Bodybuilding, wo man ja wirklich bis zum absoluten Maximum geht und auf Hypertrophie, also Muskelwachstum, also Volumen, hintrainiert. Und das machen wir beim Calisthenics eher nicht. Hier ist es manchmal sogar so, dass wenn man diese Skills, über die wir gesprochen haben, trainiert, dass man manchmal nur bis 60% geht. Das kann man vielleicht ein bisschen mit dem Bouldern vergleichen, weil beim Bouldern macht man auch lange Pausen zwischendrin. Also das ist ja dieser Sport, wo man klettert. Und da möchte man ja, wenn man einmal eine Route geklettert ist, das beim zweiten Mal und dritten Mal und in der Stunde vielleicht immer noch hinkriegen und nicht quasi ja, nach 5 Minuten wieder nach Hause gehen müssen. Und deswegen versuchen wir eben bei diesem Skilltraining nicht unbedingt ans Maximum zu gehen, sondern so, dass wir beim zweiten, dritten, vierten, fünften Mal an diesem Tag die Ausführung auch noch sauber hinbekommen.
0: Ich dachte, wie definierst du die 60%?
1: Also ich darf noch ganz kurz ergänzen zum Markus, was er gesagt hat. Calisthenics ist funktionaler wie andere Kraftsport wie Bodybuilding oder Weightlifting, Gewichtheben, weil wir machen Bewegungen, wo immer zum Beispiel der Rumpf mitarbeitet, also diese Stützmuskeln. Mobilität ist wichtig, Koordination ist wichtig und Balance ist wichtig. Das sind so die natürlichen Bewegungen. Da reden wir von Funktionalität. Und das bietet halt Calisthenics viel mehr, als die Muskeln immer zu isolieren. Zum Beispiel im Fitnessstudio gibt es Geräte für alles und da werden die Muskeln einzeln trainiert. In vielen Fällen, wo man sich hinsetzt. Das ist bei uns ein bisschen anders. Man muss sich selber stützen, aufrecht halten. Und das ist halt tatsächlich funktioneller und eignet sich eher zum Leben und vor allem auch Longevity. Das ist ein wichtiges Wort.
2: Genau, Langlebigkeit.
1: Genau, dass man auch im Alter noch irgendwas aus dem Schrank holen kann oder dass man vielleicht noch die Wand mal streicht, ja, und so weiter.
2: Wenn ich ein Beispiel nennen darf. Also diese 60%, wenn ich beispielsweise im Fitnessstudio bin und ich trainiere die Schultern, dann kann ich 100% geben, weil ich weiß, aha, am nächsten Tag habe ich durch meinen 3-4er-Split, was auch immer, wo man die Muskelgruppen eben aufteilt, vielleicht eine andere Muskelgruppe, die ich trainiere, und dann kann ich ruhig 3-4 Tage Muskelkater haben in den Schultern. Aber wenn ich jetzt zum Beispiel Handstand-Push-Ups trainiere, auf Deutsch im Handstand Liegestützen, dann sind da halt nicht nur die Schulter mit drin.
0: Moment, das muss ich mir jetzt erstmal vorstellen. Also Handstand, da steht man auf den Händen.
2: Genau.
0: Und dann?
2: Und dann macht man Liegestützen. Das heißt, man geht runter mit den Armen, beugt die bis der Kopf.
1: Die Ellbogen quasi werden dann gebeugt und dann streckt man die wieder aus. Das wäre dann.
0: Das ist eine Vorstellung, die kann ich mir nicht vorstellen.
1: Ich darf noch ganz kurz ergänzen zu Markus. Er hat von 60% gesprochen. Zum Beispiel, wenn ich jetzt weiß, ich kann 10 Liegestütze machen, ja. Dann, wenn ich nur 6 mache, dann wären das 60%. Und dann ist es natürlich gesund zu sagen, ich mache nicht nur 10, also bis 10, bis ich komplett erschöpft bin. Ich mache 6, mache eine Pause und mache dann nochmal 6, eine Pause, nochmal 6. Das führt eventuell zum besseren Ergebnis.
2: Genau, also dasselbe Beispiel wollte ich jetzt beim Handstand bringen, weil da braucht man halt auch viel diese Koordination, Feinstkoordination, dass man eben nicht sich so sehr erschöpft, dass man die ganze Zeit umfällt, und wenn ich dann eben 5 im besten Fall kann, gehe ich halt nicht ans Maximum und mache nur 3, weil dann kann ich ein paar Minuten Pause machen und kann die 3 nochmal machen und nochmal und nochmal. Das ist so diese 60% Beispiel.
1: Okay. Wir haben auch Hilfsmittel, zum Beispiel Gummibänder. Wenn man jetzt eine Bewegung nicht richtig kann oder eine Haltung, eine Halteposition nicht richtig kann, dann kann man ein Gummiband nehmen zum Assistieren. Ja, dass man so ein bisschen die Anziehungskraft der Welt, die Gravitation, dann dem entgegenwirkt. Wir haben auch Chalk.
0: Was ist das?
1: Chalk ist quasi so ein Kreide, so Magnesium. Das tut man auf die Hände schmieren und dann kann man besser auf der Stange hängen. Ja, das macht nochmal viel aus. Ja, da rutscht man nicht ab. Dann kann man länger auf der Stange hängen und auch die Übungen durchführen, zum Beispiel Beinheben und so weiter. Dann haben wir Parallettes. Parallettes, das sind so, so Holz.
2: Liegestützgriffe kann man es auch nennen.
1: Vielleicht. Genau,
2: genau. Genau, das sind kleine Griffe, die auch oft für Push-Ups, also
1: Liegestütze. Deutsch,
2: Liegestütze, ja, benutzt werden. So werden die auch oft im Internet verkauft. Mhm. Und die geben halt die Möglichkeit, das Handgelenk zu schonen, weil man da nicht in dieser extremen 90-Grad-Position ist, sondern in der natürlichen Haltung.
0: Okay.
2: Das sind so unsere Accessoires, die wir dann mitnehmen und täglich im Einsatz haben.
1: Also noch ein ganz wichtiges Stück Equipment sind Ringe tatsächlich. So Ringe wie man von Turnen kennt. Da kann man sehr, sehr viele Übungen mitmachen. Auch anstrengende Übungen, aber auch leicht. Man kann zum Beispiel auch mit den Beinen assistieren und man kann seinen Widerstand einstellen, je nach Position, je nachdem, wo ich stehe. Das ist ein bisschen anders wie im Fitnessstudio. Da greife ich mir einen Hantel, einen Kurzhantel oder Langhantel mit einer Gewichtszahl drauf. Hier geht es darum, das muss der Sportler selber entscheiden. Der Athlet weiß, okay, wenn ich jetzt weiter nach vorne stehe, wird es schwerer. Man muss so ein bisschen auf seinen Körper horchen. Ja, man muss das so fühlen. Das ist viel mehr diese Connection Mind-Body, sagt man dazu. Awareness, Body-Awareness.
0: Okay. Ich würde sagen, wir hören noch eine Musik und danach machen wir vielleicht noch mal so die wesentlichen Teile, dass man, weil man im Radio hört man ja normalerweise nicht so genau zu, und dann können wir noch mal die wesentlichen Sachen erklären.
2: Super.

0: Ja, heute die Sendung gegenüber Calisthenics. Am Samstag habt ihr eine Veranstaltung. Wann fängt die an und wie lange geht sie und was wird da gemacht?
1: Gut, die Veranstaltung fängt um 11 Uhr an, geht offiziell bis 8 Uhr, hat aber inoffiziellen Open End.
0: 20 Uhr.
1: Genau. Und ja, da werden verschiedene Workshops angeboten zu den interessantesten Übungen, die man beim Calisthenics so erreichen kann. Es wird Challenges geben und dazu auch Preise zu gewinnen. Also wer da Interesse hat, kommt gerne für alle vorbei. Das geht den ganzen Tag. Wir haben echt viel Programm anzubieten. Und wer auch nur zuschauen will, es gibt Sitzmöglichkeiten, Musik, Essen, Trinken, alles dabei.
2: Okay. Ein Moderator zum Beispiel auch. Und wir haben auch dann so Vortrag, wir haben so ein Programm, das wir vorstellen, was wir empfehlen. Und wir haben auch den deutschen Meister, der unser VIP-Gast ist, der auch bei uns in der Community ist. Und da werden wir auch das Mikrofon rumreichen, weil da werden wahrscheinlich viele Leute Fragen haben.
0: Okay. Dann generell, für wen eignet sich diese Sportart?
1: Ja, also es ist schon recht kraftverbunden, weil man Übungen macht, für die man eine gewisse Körperkraft benötigt. Aber ich würde mal sagen, beispielsweise gerade in den Sommermonaten gibt es viele Leute, die einfach keine Lust haben, im Fitnessstudio sich abzuschwitzen, auf gut Deutsch, und gerne einfach mal raus in der Natur gehen und dort ihren Sport machen. Aber auch im Winter, ja, es macht ja auch Spaß, sich der Herausforderung zu stellen.
2: Wir haben tatsächlich ein paar Kandidaten, die kommen aus Weiten hierher angereist. Zwei aus Bensheim, waren zwei aus Heidelberg, weil die gesagt haben, unsere Community hat so eine tolle Atmosphäre. Und das ist, was die so antreibt. Ja? Also es wirklich war für uns Musik in den Ohren, weil das hören wir doch gerne.
1: Und egal, ob man jetzt Anfänger ist, Fortgeschrittener, wir haben Leute auf allen Levels. Manche kommen sogar mit ihren Kindern, als wäre es ein Spielplatz, aber lassen die dann ein bisschen an den Stangen entlang hangeln. Also es ist eigentlich wirklich für jeden gedacht.
0: Also damit beenden wir jetzt die Sendung. Mein Name ist Aurelian. Wie Sie heißen, weiß ich immer noch nicht, aber ich kann Ihnen verraten, dass Sie uns auf DAB Plus empfangen können. Unsere Internetseite ist www.radiodarmstadt-in-einem-wort.de und da gibt es auch einen Livestream, was vielleicht noch viel interessanter ist. Wir haben eine Radar Plus 7 Mediathek, wo Sie diese Sendung 7 Tage lang online nachhören können. Unsere Hotline ist die 87000, wenn Sie mich erreichen wollen, zum Beispiel wenn man was Ähnliches hat wie Calisthenics, über das wir hier berichten sollen, dann erreichen Sie mich unter der 29 1111 in Darmstadt persönlich und zu Hause. Die Sendung Lokale 29 1111 Radio Darmstadt, dein Sendeplatz, gibt es immer am Dienstag von 17 bis um 18 Uhr. Die Wiederholungen sind ab 23 Uhr, am Mittwoch ab 10 und ab 16 Uhr. Ja, und was mir noch bleibt, ist auf Wiederhören zu sagen, und das ist wörtlich gemeint. Wir sind ja ein Radioprogramm. Auf Wiederhören.
2: Vielen, vielen lieben Dank.
1: Genau, danke für die Möglichkeit.
2: Hat uns sehr gefreut,
1: auch heute zu präsentieren.
2: Genau. Herzlichen Dank.

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6: Wessen Brille ist das hier? Wer?
7: Von der Kerstin.
6: Gibt es heute eine Aufnahme? Also ich bin ja auch fürs Fundbüro zuständig und ich hätte die jetzt, also bei der Versteigerung bringen die meistens nur kleine Beträge, deswegen ist es schon in Ordnung, wenn die Kerstin die wiederbekommt. Sie, du scheinst darauf angewiesen zu sein. Ja, Frau, über was reden wir erst hinterher?
8: Politischen Zeit. Und vielen Dank für die Vertretung und für die Eröffnung der Sitzung. Und ich habe auch mitbekommen, dass die Frau Rüger, ja, dass die Frau Rüger sich selber zum Geburtstag gratuliert hat. So. Und das finde ich nicht so angemessen. Daher würde ich gerne natürlich die Gelegenheit nutzen, um ihr herzlich im Namen der gesamten Stadtverordnetenversammlung zu ihrem runden Geburtstag zu gratulieren.
9: Soll ich direkt schon gehen oder?
8: Wie sollen Sie gehen? Sind Sie fertig mit Ihrem Beitrag?
9: Also ich bin fertig, ja, aber vielleicht gibt es Fragen oder so.
8: Ich meine, einfach wenn es Fragen gäbe, dann würden die sich melden, aber wenn sie ihren Beitrag geliefert haben, dann können Sie sich wieder hinsetzen.
9: Danke.
8: Vielen Dank dafür.
10: Die Vorgeschichte des Moratoriums.
8: Ich bitte um Ruhe.
10: Realistischerweise sind die Hürden aber nach den ganzen
8: Vorarbeiten. Ich will um etwas Ruhe bitten. Also wir haben jetzt diesen einen Tagesordnungspunkt, danach beginnen die Wahlgänge und dabei können Sie sich dann auch noch mal ein bisschen ausruhen und durchschnaufen und auch miteinander reden. Aber jetzt bitte ich um Aufmerksamkeit. Bitte.
10: Dankeschön.
11: Guten Tag, mein Name ist Aurel Jahn. Wie Sie heißen, das weiß ich natürlich nicht, aber Sie haben ja schon bemerkt, dass die Sendung eine Sendung der Stadtverordnetenversammlung sein wird. Die fand am 17. September 2026 ab 16 Uhr im Justus-Liebig-Haus statt. Was ist mir aufgefallen? Die Herrengarten-Initiative hat Blumen an die Stadtverordneten verschenkt. Ulrike Rüger hat ihren 70. Geburtstag begangen und das hörte sich so an.
12: Ich bin also frei und gestehe, ich freue mich, dass ich heute meinen 70. Geburtstag begehen kann. Ja, vielen Dank. Und ich freue mich auch, dass ich das in den kommenden Stunden mit Ihnen zusammen in diesem Haus tun kann. Und bei der Gelegenheit, man sagt ja immer, Geburtstagskinder dürfen sich etwas wünschen. Jetzt muss ich sagen, mir wurde heute Morgen gesagt, ich bin kein Geburtstagskind, sondern eine Geburtstagsoma. Aber das nehme ich auch gerne hin. Ich glaube, das geht dann auch. Geburtstagskinder, Geburtstagsomas dürfen sich etwas wünschen. Und ich wünsche mir, und ich wünsche uns allen hier in der Darmstädter Stadtverordnetenversammlung eine konstruktive und lösungsorientierte Diskussions- und Diskurskultur.
11: Ich musste nochmal ins Studio fahren, um das Netzteil zu holen. Da gab es einen Straßenbahnstau auf der Rheinstraße, Ecke Neckarstraße. Die eine Straßenbahn stand mitten auf der Kreuzung. In der Neckarstraße gab es schon mittags so einen Vorfall. Die Anträge wurden nicht behandelt, weil die Wahlen so lange gedauert haben. Es gab Probleme bei der Technik. Erst als die Tagesordnungspunkte, über die diskutiert wurde, gingen die Lautsprecher im Vorraum, wo ich die Aufnahme mache. So musste ich die Aufnahmen des Rednerpultes verwenden. Das haben Sie vielleicht ja schon gehört. Unter den Mitteilungen des Magistrats hatte der Oberbürgermeister Benz folgende Mitteilung zu machen.
7: Immer häufiger kommt es zu Gewalt und Drohungen gegenüber Kolleginnen und Kollegen der Stadtverwaltung. Drohungen, Beleidigungen, Übergriffe, verbal, auch psychisch, auf Mitarbeiterinnen und Mitarbeiter. Kolleginnen und Kollegen der Stadtpolizei, Ausländerbehörde, Sozialamt, Jugendamt oder auch ganz aktuell gegen die Kolleginnen und Kollegen im Büro der Bürgerbeauftragten. Solches Verhalten ist nicht hinnehmbar. Unsere Mitarbeiterinnen und Mitarbeiter verdienen unseren uneingeschränkten Respekt. Wer für die Gemeinschaft arbeitet, darf nicht zum Ziel von Hass werden. Gewalt beginnt dabei nicht erst bei Handgreiflichkeiten. Sie beginnt schleichend mit der Verrohung der Sprache. Beleidigungen und aggressive Rhetorik sind keine Meinungsäußerung. Sprache legt dabei das Fundament für spätere Taten. Und wir werden als Dienststelle und ich als Dienststellenleiter bei diesen Entwicklungen nicht wegschauen. Der demokratische Diskurs braucht Spielregeln und vor allem Anstand.
11: Und er teilte mit, dass jeder Übergriff zur Anzeige gebracht wird. Kommen wir zur Fragestunde. Die Frage nach dem Schutzzaun am Vogsdamm wurde zurückgezogen. Wenn man auf der Grafenstraße in Richtung Süden fährt, ist es verboten, nach links in den Tunnel zu fahren. Das soll auch, wenn dieser Teil der Grafenstraße Fahrradstraße wird, so bleiben, damit die Busse, die auf den Luisenplatz fahren, nicht im Stau stecken bleiben. War der Magistrat zur Eröffnung des neuen Prüfzentrums von Merck eingeladen. Hierzu Hanno Benz.
7: Die Antwort lautet nein und damit ist der zweite Teil der Befragung überflüssig.
13: Aber ich kann noch Nachfragen stellen und dann würde ich gerne wissen, warum wurde bei diesem Termin keine Teilnahme sichergestellt?
7: Sehr geehrte Frau Stadtverordnete, Kollegin Cordier, meine Ausführungen eben bezogen sich auf den ersten Teil Ihrer Frage, die ich mit Nein beantwortet habe. Insofern verstehe ich Ihre Nachfrage vollinhaltlich nicht.
13: Aber ich würde gerne wissen, warum der Magistrat sich nicht mit einer anderen Person bei diesem wichtigen Termin hat vertreten lassen.
7: Sehr geehrte Frau Stadtverordnete Cordier, die Antwort auf Ihre Frage war nein, der Magistrat war nicht eingeladen. Insofern ist jedenfalls, so wie ich Leben kenne, eine Sicherstellung, wenn man nicht eingeladen ist, auch nicht möglich. Aber wir haben selbstverständlich, damit Sie davon absehen können, eine entsprechende Anfrage, wie so oft in letzter Zeit beim Regierungspräsidium zu stellen, die Firma Merck nachgefragt, was es damit auf sich hatte. Die Firma Merck hat uns folgende Antwort gegeben, die folgendermaßen lautet: Aufgrund der herausfordernden Terminlage in den hessischen Sommerferien haben wir im Vorfeld der gesamten Veranstaltung beschlossen, bewusst darauf zu verzichten, uns üblichen Einladungsverteile an die lokalen und überregionalen politischen Vertreter zu nutzen und in der sonst üblichen Breite einzuladen. Bei dieser Veranstaltung lag die Priorität bei der Auswahl der Gäste auf unseren internationalen Kunden, die die neue Bio-Reliance-Testanlage in Darmstadt nutzen werden. Nochmal, die Antwort auf Ihre Anfrage war nein.
11: Auch die Frage nach den Zusagen gegenüber dem OHEV bezüglich der Mainhall beantwortet der Oberbürgermeister.
7: Die Stadt hat sich mit Beschluss 2025/181 verpflichtet, die Kosten für den Umzug der Mainhall zu übernehmen, sowie eine erste Herrichtung des Grundstücks. Des Weiteren hat man sich über die DSE verpflichtet, einen Strom- und Wasseranschluss auf dem Parkgelände zu verlegen. Diese Leistungen sind in Abstimmung mit dem OHEV dimensioniert und verortet. Die Arbeiten dazu befinden sich in der Umsetzung durch den entsprechenden Versorger, das ist die E-Netz. Weitere Zusagen in Sachen Mainhall hat die Stadt gegenüber dem OHA-Verein nicht gemacht. Die verantwortlichen Stellen sind aber im engen Austausch. Trotzdem unterstützen wir auch bei der Erarbeitung und Einreichung eines Bauantrags und einer Prüfstatik. Sollte der Verein sich nach entsprechender Genehmigung dann nicht in der Lage sehen, den Aufbau der Mainhall in eigener Regie zu stemmen, wird es in Abstimmung mit IDA und der DSE eine Lösung geben, um sicherzustellen, dass der Aufbau der Mainhall am neuen Standort schnell realisiert werden kann.
14: Kurz dazu habe ich noch eine Nachfrage. War das so verankert, dass der Verein die Mainhall selber aufbaut?
15: Das ist Gegenstand meiner Antwort eben gewesen. Ich würde davon absehen, das jetzt erneut vorzulesen, sehr geehrte Kollegin Schaus-Wildenberg, und ich gebe Ihnen dann die Antwort schriftlich, damit Sie das nochmal nachlesen können.

0: Im Klartext, wenn das schnell geht, dauert das mindestens 2 Jahre. Der OHEV muss einen Bauantrag stellen. Das wird den OHEV wahrscheinlich überfordern und auf die Meinholf dauerhaft verzichten müssen.
1: Publizistische Ergänzung aus.
0: Anschließend ging es um die Heiner-Blocks, einer extrem verkehrsberuhigten Teil des Martinsviertel nach Barcelona-Vorbild. Da sollten ja schon die ersten Schritte umgesetzt sein. Hierzu Paul-Georg Wandrei, der Verkehrsdezernent.
2: Die ursprünglich für das Jahr 2025 vorgesehene Umsetzung der Maßnahme der ersten Stufe im Heiner-Block konnte leider im vorgesehenen Zeitraum nicht realisiert werden. Unter anderem auch mit Baumaßnahmen im Planungsgebiet zusammen. Die Umsetzung der Maßnahme ist jedoch jetzt für Oktober 2026 vorgesehen. Im Rahmen der Umsetzung für die erste Stufe sind folgende Maßnahmen vorgesehen. Einbahnstraßenregelung im Abschnitt der Lichtenbergstraße, die Braunstraße, Kaufstraße und Beckstraße, Neuordnung und Parkraum in der Lichtenbergstraße und Müllerstraße, Verbesserung der Querungsstellen und Situationen in den Kreuzungsbereichen, Lichtenbergstraße, die Braunstraße, Lichtenbergstraße, Beckstraße, die Braunstraße, Taunusstraße, Ausbau alternativer Mobilitätsformen, um auf ständig Deutsch, Fahrradständer. Detaillierte Beschreibungen der Maßnahme sind der MV 2025-0150 zu entnehmen. Bereits im Jahr 2024 wurden die auch dort enthaltenen 2 Carsharing-Stellplätze am Lichtenbergplatz umgesetzt.
0: Dann ging es um die Bushaltestellen in Wixhausen. Die Frage bezog sich auf den barrierefreien Ausbau. Auch hier antwortet der Verkehrsdezernent.
2: Also die kurze Antwort ist ja. Die etwas längere Antwort ist, dass alle Bushaltestellen in Wixhausen Teil des Haltestellenausbauprogramms sind. Für die Haltestellen Wixhausen Bahnhof, Wixhausen Bahnhofsstraße und Götzbachstraße wurden bereits Planungen angestoßen und bearbeitet. Im Zuge der Planung der Haltestelle Wixhausen Bahnhof und Götzbachstraße wurde festgestellt, dass diese aufgrund der örtlichen Gegebenheiten nicht solitär unter Außerachtlassung des Straßenraums ausgebaut werden können. Sie wurden daher zunächst zurückgestellt und werden wie die üblichen übrigen Haltestellen in Wixhausen zu einem späteren Zeitpunkt ausgebaut. Die Planung für die Haltestelle Wixhausen Bahnhofstraße wurde zusammen mit weiteren Haltepunkten im Stadtgebiet, zum Beispiel Vivarium und Spessartring, beides nicht in Wixhausen, unkundigen, im Jahr 2024 bereits beim Fördermittelgeber Hessen Mobil eingereicht. Der Fördermittelbescheid für diese Haltestellen wird nach Rückmeldung von Hessen Mobil in 2028 erwartet. Also nur so als Hinweis, wie lange sowas läuft. Man reicht 2024 ein und 2028 kann man dann mit einer Bewilligung rechnen, sodass man es 2029 bauen kann. Also von der Idee zur Umsetzung braucht man ungefähr eine ganze Legislatur, wie wir hier sitzen.
0: Die Künstlerhäuser liegen, wenn man durch das Löwentor geht, rechts. Diese wurden im P-Magazin vom Juni thematisiert. Wie es damit weitergeht, verrät der Oberbürgermeister.
3: Wie Ihnen bekannt ist, dann haben wir vor ungefähr 2 Jahren die Planungen für die Sanierung der Künstlerhäuser, der neuen Künstlerhäuser auf der Rosenhöhe von IDA auf die DSE übertragen, mit dem Ziel, eine Sukzessionssanierung zu ermöglichen, weil eben nicht alle Künstlerhäuser leer sind, sondern nur ein Teil. Die Künstlerhäuser werden deshalb sukzessive saniert. Geplant ist der Beginn mit dem im Moment leerstehenden Haus Edschmidt und den 3 leerstehenden Häusern. Dafür sind die Vorplanungen jetzt abgeschlossen und sobald der Haushalt 27 beschlossen und genehmigt ist und entsprechende Haushaltsmittel freigegeben sind, kann mit den Vergabe- und Planungsverfahren sowie der Durchführung der erforderlichen Untersuchungen, insbesondere des Schadstoffscreenings, begonnen werden. Das künftige Nutzungskonzept wird im Rahmen der Weiterentwicklung des Rahmenplans Kultur unter transparenter und breiter Beteiligung der Öffentlichkeit und entsprechender Stakeholder erarbeitet werden. Dieser Prozess wird extern begleitet.
0: Das Haus für Industriekultur liegt bei der Firma Donges in der Kirchenallee. Die Rückseite vom Boulderhaus ist schräg gegenüber. Darin ist ein Museum, ein Druckmuseum. Allerdings ist das Gebäude seit 2020 für die Öffentlichkeit gesperrt. Ein Gerüst ist aufgestellt, das Passanten vor herabfallenden Fensterbänken schützen soll. Das Gebäude ist dem Land Hessen und Teil des Landesmuseums. Das Land Hessen bietet das Gebäude im Internet zum Kauf an. Die Frage, nach was der Stand der Dinge ist, beantwortet der Oberbürgermeister.
3: Da sich die Immobilie im Eigentum des Landes befindet, liegt die letztendliche Entscheidung über einen Verkauf sowie über die Konditionen der Veräußerung rechtlich allein beim Eigentümer, also beim Land. Wir haben darauf keinen direkten rechtlichen Zugriff. Ich stehe selbst im Austausch, das wissen Sie ja, mit der Initiative zum Erhalt des Hauses der Industriekultur, um die Anliegen, Ideen und entsprechenden Vorgehensweisen auch gemeinsam zu besprechen. Gleichzeitig bin ich im Austausch mit dem zuständigen Wissenschaftsminister, der adressiert hat ein Gespräch, da auch das Finanzministerium involviert ist, mit der Initiative, den zuständigen Dezernenten hier in Darmstadt, den Kulturdezernenten, zu führen, um gemeinsam über die weitere Nutzung und weitere Ideen zu sprechen.
0: Berit Walter von Volt fragt nach der Vorhabensliste. Diese ist seit einem Jahr nicht mehr aktualisiert worden. Der Oberbürgermeister antwortet, hören wir uns das komplett an.
4: Wieder die Vorhabenliste für aktive Bürgerbeteiligung, derzeit konkret bei der Planung und Umsetzung von Stadterlebnisprojekten benutzt und nach welchen Kriterien und in welchen zeitlichen Abständen erfolgt eine regelmäßige Aktualisierung, insbesondere im Hinblick darauf, dass die Liste noch auf dem Stand von 2023 ist. Wie und bis wann plant die Stadt, sie zu aktualisieren und für eine kontinuierliche Bürgerbeteiligung nutzbar zu machen?
3: Sehr geehrte,
4: sehr
3: geehrte Frau Stadtverordnete Dr. Walter, ich würde gerne mit einer Gegenfrage antworten und Ihnen dann eine Antwort auch geben. Haben Sie alle Maßnahmen und Methoden der Bürgerbeteiligung der Stadt Darmstadt, insbesondere mit Blick auf die Vorhabenliste, der Möglichkeiten, Projekte auf die Vorhabenliste draufzubekommen und das weitere Verfahren verstanden? Und könnten Sie das aus dem Stegreif referieren?
4: Eine äußerstweilige Frage, nein, kann ich nicht. Ich habe es versucht. Ich finde sie aber von der Darstellung und Aufbereitung einer guten Idee und finde es dann enttäuschend, wenn ich sage, okay, 23, bringt es das da jetzt weiter zu beraten oder nicht?
3: Sehen Sie, genau das ist das Problem mit der Bürgerbeteiligung in der Stadt Darmstadt. Wir haben viele Instrumente, wir haben viele Möglichkeiten, viele sind nicht durchschaubar und viele sind unstrukturiert. Deswegen habe ich bereits in der vergangenen Stadtverordnetenversammlung auf die Frage Ihres Kollegen Jobst zum Thema Bürgerrat erläutert, dass es in Darmstadt viel zu viele Beteiligungsformate für Bürgerinnen und Bürger gibt. Und deshalb muss sichergestellt werden, dass Ideen von Bürgerinnen und Bürgern auch tatsächlich aufgegriffen werden können. Und dazu braucht es zunächst eine Systemarchitektur, die in der Lage ist, die Bürgervorschläge und Ideen in stringentes, rechtssicheres Verwaltungshandeln zu übersetzen. Und das gilt nicht nur für die Vorhabenliste, sondern genauso auch für den Bürgerrat und andere Partizipationsmöglichkeiten. Die reine Fortschreibung der Vorhabenliste in Form von Hinzufügen aktueller Planungsvorhaben der Stadt, wie sie bis 2023 stattgefunden hat, ist dabei nicht zielführend und schafft auch keine Abhilfe. Die Entwicklung eines entsprechenden Konzepts erfordert ein hohes Maß an Sorgfalt und ist zeit- und organisationsintensiv. Seit dem Neustart des Büros der Bürgerbeauftragten wurden bereits neue Formate entwickelt und Prozesse zur Neuausrichtung der Bürgerbeteiligung angestoßen, um eine moderne und bürgernahe Kommunalpolitik zu ermöglichen. Dementsprechend ist auch die Neukonzeption der Vorhabenliste Teil dieser Neukonzeption.
4: Aber es ist eine kurze Anschlussfrage. Gibt es eine grobe Zeitschiene? Ich weiß keinen genauen Termin, wann so ein Konzept, wie wir Bürgerbeteiligung zukünftig gestalten und dann vielleicht auch überflüssige oder überzählige Systeme abschalten, denn so verwirrt es Bürger, die versuchen, sich schlau zu machen.
3: ASAP. Ich habe morgen einen Termin mit dem zuständigen Fachamt, um die nächsten Schritte zu besprechen. Das war schon seit Anfang August geplant. Insofern haben Sie mit Ihrer Frage jetzt sozusagen den vorgegriffen. Ich bin aber gerne bereit, Ihnen im Nachgang, wenn Sie es brennend interessiert, in einem Telefonat oder wie auch immer zu berichten.
0: Das lasse ich mal so stehen. Es gab einen Dringlichkeitsantrag der Fraktionen Bündnis 90 Die Grüne, SPD, CDU, Die Linke und Tierschutzpartei, Volt, Ufbasse, Kader und FDP. Ich lese den jetzt mal vor. Betrifft Darmstadt, steht für Demokratie. Kein Platz für Reichsbürgerideologie. Resolution der Stadtverordnetenversammlung der Wissenschaftsstadt Darmstadt. Die wurde einstimmig angenommen. Der Hintergrund ist, dass Reichsbürger wollen sich am Samstag, dem 26. September um 11 Uhr auf dem Karolinenplatz einen Aufmarsch veranstalten. Es wird wohl eine Gegendemonstration geben. Die neue Grundschule wurde diskutiert im Ludwigshoheviertel, aber einstimmig beschlossen. Die Vorlage war zunächst zurückgestellt worden, weil man am Schulkonzept Änderungen vornehmen wollte. Das hätte aber den Bau mehrere Jahre verzögert. Wie gesagt, einstimmig beschlossen. Anschließend wurde über das Zentral- und den Herrengarten diskutiert. Diese Diskussion versteht man aber nicht ohne die Vorlage zu erklären. Jedenfalls gab es keine Unstimmigkeiten von Grünen und Volt mit der SPD und CDU. Die Abstimmung war dann auch fast einstimmig. Bei der Volkshochschule werden die Gebühren entsprechend der Inflation erhöht. Die Linke stellte den Antrag, sich an dem Rentenniveau zu orientieren. Hierzu Schuldezernent Holger Klötzner.
5: Wir wollen ja an der Stelle tatsächlich keine klassische Haushaltskonsolidierung betreiben, sondern wir wollen dafür sorgen, dass ein stabiles Preisniveau herrscht. Das heißt, ein Preisniveau, was im Verhältnis gleich bleibt, im Verhältnis der Inflationsentwicklung. Wenn das eine Haushaltskonsolidierungsmaßnahme wie im üblichen Stil wäre, dann würden wir jetzt wahrscheinlich die Preise verdoppeln und dann würde sicherlich niemand mehr in die Volkshochschule gehen. Und das fände ich tatsächlich sehr, sehr schade. Tatsächlich wäre aber auch der Rentenwert, den Sie vorgeschlagen haben, eher im Sinne des Kämmerers als der Verbraucherpreisindex. Ich habe das mal ausgerechnet. Seit 2023 hatten wir 7,2% Inflation, das können Sie nachgucken. Das heißt, von den ursprünglichen 7 Euro, wenn Sie das multiplizieren mit 1,072, kommen Sie heute genau auf 7,50 Euro. Und das ist exakt der Betrag, den wir jetzt vorgeschlagen haben. Und alles Weitere wird dann direkt mit dem Inflationswert dann gesteigert. Hätten wir den Rentenwert genommen, wie Sie es vorgeschlagen haben, der Rentenwert ist ja durchaus politisch gesteuert, dann wären wir im gleichen Zeitraum bei einer Erhöhung gewesen um 13%. Das heißt mehr als, sagen wir mal fast doppelt so viel. Also wir hätten dann also von 7 Euro nicht auf 7,50 Euro, sondern auf 8 Euro steigern müssen. Möglicherweise habe ich Ihren Antrag auch falsch verstanden, aber das ist das, was ich recherchieren konnte.
0: Der Antrag der Linken wurde also mit großer Mehrheit abgelehnt. Dann ging es um einen wirklich strittigen Punkt. Tagesordnungspunkt 16 und 17 drehten sich um die Erlöschen des Aufsichtsrats der DSE. Hier hören wir jetzt zuerst mal Frederik Jobst.
6: Genau, ich will erst mal erläutern, über was wir jetzt eigentlich genau beschließen und was wir da für eine Kenntnisnahme haben. Also wir haben eine DSE, eine Darmstädter Stadtentwicklungsgesellschaft, die dafür zuständig ist, im Namen der Stadt Hochbau zu betreiben, also zum Beispiel Schulen zu bauen, Turnhallen, etc. Und die hatte bisher immer einen Aufsichtsrat. Dieser Aufsichtsrat war besetzt zum Teil aus Magistrat und auch Stadtverordneten. Genau. Jetzt kam es, dass im Juli per Magistratsbeschluss dieser Aufsichtsrat abgeschafft wurde und es jetzt keinen Aufsichtsrat mehr gibt, weshalb ich dann dem Regierungspräsidium geschrieben habe, gesagt, hier, das geht doch nicht, kann doch nicht sein, dass sie einfach ohne uns Bescheid zu sagen den Aufsichtsrat beenden. Dann hat das Regierungspräsidium gesagt, das ist eine Organstreitigkeit, da können sie jetzt nicht einmischen. Dann habe ich gedacht, gut, dann müssen wir vielleicht einen Antrag dazu stellen. Und parallel dazu hat der Magistrat dann auch eine Kenntnisnahme vorgelegt. Also muss sagen, diese Kenntnisnahme liegt heute auch nur vor, weil ich in meinem Regierungspräsidium entsprechend mich gemeldet hatte. Sonst hätten wir tatsächlich nicht mal davon Kenntnis genommen und würden jetzt gar nicht darüber diskutieren. Und wir diskutieren über zwei getrennte Themen. Das muss man auch wirklich voneinander trennen. Auch bitte versuchen, bei den Redebeiträgen das in der Argumentation zu trennen. Weil wir haben einen Antrag geschrieben, der darauf basiert, dass wir überhaupt darüber beschließen können, dass wir überhaupt als Stadtverordnetenversammlung solche Sachen, wie dass ein Aufsichtsrat in dem Stadtverordneter sitzen, einfach quasi beendet wird und wir keine Kontrollmöglichkeit mehr haben über die DSE. Und der zweite Teil ist ob die DSE einen Aufsichtsrat haben soll. Also das ist ja zwei getrennte Debatten. Die eine Debatte, sollen wir sowas als Stadtverordnetenversammlung, als Parlament überhaupt einsehen können, überhaupt darüber beschließen können? Und die zweite Frage ist, ist es sinnvoll, dass die DSE einen Aufsichtsrat hat? Diese Fragen muss man trennen. So, nun zur ersten Frage. Ist es sinnvoll für ein Parlament, was selbst in einem Aufsichtsrat auch sitzt, wo Stadtverordnete sitzen, darüber wenigstens in Kenntnis gesetzt werden, beziehungsweise zu beschließen, ob sie wollen, dass es diesen Aufsichtsrat gibt oder nicht gibt? Und ich finde, das ist fundamental wichtig, weil man muss sich jetzt ja mal überlegen, das hätten wir alle gar nicht mitbekommen. Und es ist unsere Aufgabe als Parlament, den Magistrat zu kontrollieren und zu beaufsichtigen. Wir wären dort einer Kontrollmöglichkeit beraubt und hätten das nicht mitbekommen, weil im Magistrat die Mehrheitsverhältnisse ja seit dem Viererbündnis auch ein bisschen anders sind als jetzt. Und dann frage ich mich auch, das ist eigentlich, war für mich ein No-Brainer. Ich dachte, das muss doch im Interesse von jedem Parlamentarier sein, seine Kontrollrechte, warum er hier sitzt, auszuüben, darüber zu beschließen und zu diskutieren. Deswegen sitzen wir doch hier. Das ist doch unser ureigenes Interesse. Und nicht zu sagen, davon will ich gar nichts wissen, davon will ich nicht mal was mitbekommen. Ja? Deswegen ist für mich diese Frage so essentiell. Wollt ihr wirklich die Menschen, die sich jetzt, oder die Fraktionen, die sich dagegen entscheiden, nicht mal darüber beschließen, nicht mal darüber diskutieren, aber ein Aufsichtsgremium, in dem wir als Stadtverordnete sitzen und den Magistrat überwachen, einfach eingestellt wird? Das finde ich wirklich mutig als Parlament. Das heißt ja eigentlich, ich will mir keine Arbeit machen, ich lege die Füße hoch. Und dafür sind wir als Parlament nicht gewählt. Da wir ja erst darüber eigentlich beschließen können, wenn wir unseren Antrag annehmen, ob wir die DSE-Aufsichtsrat jetzt ablehnen oder also ob wir den einstellen oder beibehalten, will ich darüber jetzt eigentlich keine Argumente verschwenden, weil das können wir eigentlich erst diskutieren, wenn wir unseren Antrag annehmen und auch für die Zukunft diskutieren. Und in unserem Antrag ist deshalb in Punkt 3 auch geregelt, wir wollen ja diese Streitigkeit mit dem Magistrat auch nicht haben. Ich glaube, vielleicht war es auch nicht mal Absicht, also war wahrscheinlich keine Absicht, dass wir jetzt hier diese Diskussion haben. Deswegen möchten wir im Beteiligungskodex festlegen, dass wir in Zukunft als Stadtverordnetenversammlung, wenn es um solche schwerwiegenden Dinge geht, wie das ein Aufsichtsgremium, in dem Stadtverordnete sitzen, einfach eingestellt werden, dass wir darüber beschließen und diskutieren, weil es gibt ja auch Alternativen zum Einstellen. Es gibt gute Gründe, warum man den Aufsichtsrat der DSE einstellen sollte. Verstehe ich. Kosteneinsparung, war dysfunktional. Wir haben vielleicht auch schon Möglichkeiten, als Stadtverordnetenversammlung irgendwie über den Magistrat die DSE zu kontrollieren. Alles ein Argument, aber wir müssen das doch diskutieren können als Stadt. Das ist doch wichtig. Und dann könnten wir ja auch sagen, wir wollen den Aufsichtsrat vielleicht in einer anderen Form weiterentwickeln. Wir wollen, dass er anders besetzt ist, dass er öfters tagt. Wir wollen vielleicht auch Kosten sparen und deswegen die Vergütung der Aufsichtsratmitglieder einstellen. Alles valide Punkte, die können wir aber nur diskutieren, wenn wir heute unseren Antrag hier annehmen und uns als Parlament stärken, für die Zukunft auch. Deswegen bitte ich Sie, stimmen Sie dem Antrag zu, machen Sie sich als Parlament hier keinen Schlangenfuß. Sie sind gewählt von den Bürgerinnen und Bürgern der Stadt Darmstadt, um Ihre Kontrolle des Magistrats auch nachzukommen und auch Bürgerinteressen sich dafür einzusetzen. Deswegen stimmen Sie bitte zu.
0: Das war die Meinung von Frederik Jobst von Volt. Jetzt hören wir Sebastian Schmidt von UFBASE.
7: Du hast ja schon selber gesagt, das Thema hat zwei Ebenen. Wir haben auf der einen Seite die Hoheitsrechte der STAFO und wir haben auf der anderen Seite die Sinnhaftigkeit des Aufsichtsrats bei der DSE. Prinzipiell hat die Stadt bei Beteiligung die Zuständigkeit in die Hände der STAFO gelegt. Das heißt, Paragraph 51 regelt die ausschließliche Zuständigkeit der STAFO und da können wir auch nichts delegieren. Da steht unter Punkt 11 die Einrichtung, Erweiterung, Übernahme und Veräußerung von öffentlichen Einrichtungen und wirtschaftlichen Unternehmen sowie die Beteiligung an diesen. Und in dem Sinne ist eine Satzungsänderung, wo man einen Aufsichtsrat vorsieht, ändert, benennt, erstmal per se keine hoheitliche Aufgabe von uns als Stadtverordnete. Deswegen wählt ja auch zum Beispiel der Magistrat unter anderem die Aufsichtsräte und nicht die Stadt, also die Stadtverordnetenversammlung. Genau, das heißt, die Änderung der Satzung, dass die Stadt als das im Rahmen als Gesellschafter eben der Magistrat für sich entscheidet und macht es per se erstmal rechtlich zulässig. Das Rechtsamt hat das auch im Ausschuss so bestätigt, dass sie das auch so sehen und hat auch klar gesagt, dass wir das an uns reißen können, aber eben nicht müssen. In dem Sinne lehnen wir dann auch eben in diesem Fall euren Antrag ab, weil wir es in diesem Fall nicht für essentiell sehen, weil wir jetzt eben zum Punkt 2 der Sinnhaftigkeit des Aufsichtsrats bei der DSE kommen. Prinzipiell ist ein Aufsichtsrat in einer kommunalen, in einem Unternehmen, der Kommune gehört, nicht dafür da, dass Stadtverordnete versorgt werden, sondern dass dort eben der Aufsichtsrat seiner Beratungs- und Kontrollfunktion für die Geschäftsführung nachkommt. Das bedeutet, wir haben dort auch eine ganz klare Abgrenzung zum operativen Geschäft. Das heißt, die einzelnen Projekte, die DSE steuern, sind gar nicht in dem Sinne in der Kontrollfunktion des Aufsichtsrats zu sehen, sondern die Summe der Projekte. Und damit ist im Grunde eigentlich die Aufsichtsfunktion des Aufsichtsrats dort sehr gering, weil die DSE macht Projektentwicklung und Steuerung. Die hat in dem Sinne kein strategisches Geschäft, was sie irgendwie entwickelt oder verändern könnte. Sie hat auch kein großes wirtschaftliches Risiko, weil sie ja ausschließlich für die Stadt Darmstadt arbeitet. Das heißt, sie kriegt im Grunde von der Stadt Darmstadt uns die Aufträge. Also warum sollte die Stadt Darmstadt das nicht bezahlen? Also in dem Sinne haben wir dort auch kein wirtschaftliches Risiko, was wir beobachten müssen. Von daher kommen wir zu dem Schluss, dass es den Aufsichtsrat der DSE nicht braucht. Der hat zweimal im Jahr getagt. Das heißt, dort ist auch gar keine Kontrolle möglich für die einzelnen Projekte. Und in dem Sinne finde ich das schön, dass wir darüber jetzt reden, weil es eigentlich ein Anlass ist, wie kriegen wir es denn eigentlich hin, die DSE und IDA eigentlich näher an uns Stadtverordnete zu binden. Und da wäre es doch ganz gleich, ich bin gleich fertig mit meiner Rede, dann können wir das am Ende machen. Und wie wir diese Einbindung von der DSE und IDA, die im Grunde unsere Projekte, die wir entscheiden, die wir ihnen als Auftrag übergeben, wie wir dann guten Überblick behalten, das funktioniert wahrscheinlich in Ausschusssitzungen viel besser, weil wir da 9 bis 10 Mal im Jahr tagen und nicht 2 Mal wie der Aufsichtsrat. Deswegen sind wir damit auch fein, dass der Aufsichtsrat abgeschafft wird und wir das zur Kenntnis kriegen und im Rahmen der Kenntnisnahme ja jetzt auch darüber reden. Jetzt darfst du gerne deine Frage stellen.
8: Mit der Argumentation würden Sie dann IDA oder würdest du auch IDA einstellen, die Betriebskommission, weil die ja auch quasi nur für uns ausführend tätig ist? Und den
7: das ist ein Eigenbetrieb, da sind wir auf einer eigenen, anderen rechtlichen Lage und auch bei einer AG sind wir in einem anderen rechtlichen Rahmen.
8: Zweiter Teil der Frage, du hattest gesagt, du findest es schön, dass man heute darüber diskutieren kann und du hast gesagt, du findest bei dem konkreten Aufsichtsrat, würdest du es ablehnen, aber dass du darüber diskutieren kannst, ist überhaupt Ergebnis von diesem Antrag und wenn der Antrag nicht angenommen wird, werden wir in Zukunft auch nicht mehr wieder darüber diskutieren, wenn Aufsichtsräte eingestellt werden.
7: Wenn wir das als Kenntnisnahme bekommen, müssen wir darüber auch nicht zwangsweise abstimmen und können trotzdem darüber diskutieren, so wie jetzt.
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0: So kenne ich eigentlich Ufbase nicht, also dann bin ich etwas überrascht.
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0: Jetzt hören wir den Oberbürgermeister Hanno Benz von der SPD und er teilt ordentlich aus.
9: Lieber Sebastian Schmidt, vielen Dank für die Klarstellung an vielen Stellen. Es ist in der Tat so, dass ein Aufsichtsrat ein Kontroll- und Beratungsorgan ist, aber ausdrücklich kein operativer Entscheidungsträger. Insofern ist es in der Tat viel zielführender künftig, was ja in der Vergangenheit ohnehin auch schon ständig gemacht worden ist, die verschiedenen Projekte, die die DSE für die Stadt betreut, in den Ausschüssen kontinuierlich vorzustellen, die Projektstände darzustellen und darüber zu diskutieren. Die DSE ist in so vielen unterschiedlichen Bereichen tätig, Schulbau, Rheinstraßenbrücke, Mühltalbad, Sanierung der Ausstellungshallen Mathildenhöhe, um nur einige zu nennen, wo so viele unterschiedliche Bereiche berührt sind auch so viele unterschiedliche Dezernate, dass die gar nicht in einem Aufsichtsrat diskutiert und abgebildet werden können, sondern viel zielführender in den Ausschüssen das Inhaltliche diskutiert werden kann. Und der Aufsichtsrat der DSE war ohnehin nur ein fakultatives Gremium. Es gab überhaupt nie eine Verpflichtung, einen Aufsichtsrat einzurichten. Und wenn man sich dann anschaut, wie der Aufsichtsrat zusammengesetzt ist, was die Satzung der DSE für die zur Zusammensetzung des Aufsichtsrats vorgeschrieben hat und wie die alte Koalition, die ja auch aus Grünen und Volt bestanden hat, diesen Aufsichtsrat dann zusammengesetzt hat, dann finde ich es gut, Herr Jobst, dass Sie an den Beteiligungskodex erinnern. Dann würde ich aber auch darum bitten, dass Sie das nicht nur dann als Argument nutzen, wenn es Ihnen in den Kram passt, sondern auch dann anwenden, wenn Sie andere Vorstellungen haben. Im Aufsichtsrat der DSE war beispielsweise die Ehefrau des früheren Oberbürgermeisters Daniela Wagner gewählt, die kein Mandat in der Stadtverordnetenversammlung und auch kein Mandat im Magistrat hatte und trotzdem von Ihnen satzungswidrig in den Aufsichtsrat gewählt worden ist und insofern in der letzten Wahlperiode im Aufsichtsrat der DSE Beschlüsse gefasst worden sind, wo ein Mitglied des Aufsichtsrats satzungswidrig in diesem Gremium gesessen hat. Auch das muss man an der Stelle, wenn wir den Beteiligungskodex anwenden, bemerken. Zweiter Punkt zum Beteiligungskodex. Bevor wir über die Frage diskutieren, den Beteiligungskodex der Stadt auszuweiten, will ich an Sie alle hier in der Stadtverordnetenversammlung appellieren, den von Ihnen selbst beschlossenen Beteiligungskodex auch dann ernst zu nehmen, wenn Sie irgendwann mal als Mandatsträger in einem Aufsichtsrat aus der Stadtverordnetenversammlung ausscheiden und dann das tun, was Sie tun sollten, nämlich Ihr Mandat in den Aufsichtsgremien niederzulegen. Ein einziger ehemaliger Stadtverordneter hat sich an den Beteiligungskodex der Stadt Darmstadt gehalten und hat nach der Beendigung seines Mandats das Aufsichtsratsmandat in einer städtischen Gesellschaft niedergelegt. Alle anderen, ob Grüne, Volt, SPD, CDU oder welche Fraktion auch immer, haben bis heute ihre Mandate behalten. Trotz der mehrfachen Aufforderung durch den Beteiligungsdezernenten, diese Mandate niederzulegen. Also bitte, bleiben Sie wahrhaftig, wenden Sie den Beteiligungskodex, den Sie selber hier

0: überhaupt nicht notwendig und vor dem Hintergrund der Haushaltslage ist das auch nicht zielführend, hier weiter was zu bezahlen. Und es war Volt und es waren die Grünen, die den Vorschlag des Oberbürgermeisters bei den Haushaltsberatungen zum Haushalt 25 und 26 abgelehnt haben, diese Einsparungen vorzunehmen und wenigstens die Vergütungen in der DSE nicht mehr zu zahlen. Insofern sparen wir jetzt auch über die Abschaffung des Aufsichtsrats 13.000 Euro im Jahr. Und bei der derzeitigen Haushaltslage gilt das Sprichwort, Kleinvieh macht auch Mist. Auch das müssten Sie zur Kenntnis nehmen. Und Herr Jobst, letzter Punkt, das ist ja nicht meine Sache, die Stadtverordnetenversammlung in ihren Rechten zu belehren. Das ist Sache der Stadtverordneten. Aber einen Hinweis will ich Ihnen schon auch noch geben, weil Ihnen diesen Hinweis auch der Leiter des Rechtsamts der Stadt Darmstadt gegeben hat. Es ist der Stadtverordnetenversammlung vollkommen unbenommen. Vollkommen unbenommen und in der Entscheidungsbefugnis der Stadtverordnetenversammlung auch über eine Kenntnisnahme abzustimmen. Sie müssen hier nicht einen Antrag stellen und den Untergang der Demokratie beschwören, weil Sie über Vorlagen nicht abstimmen können. Sie können ganz einfach den Antrag stellen, über diese Kenntnisnahme abzustimmen. Das ist Ihr Recht als Stadtverordneter. Und deswegen würde ich Sie bitten, auch hier bei der Wahrheit zu bleiben. Und der letzte Punkt, der in dieser Stelle ebenfalls noch eine Rolle spielt, Sie haben ja nicht nur das RP befragt, sondern Sie haben auch eine kleine Anfrage gestellt, die Ihnen auch ausführlichst beantwortet worden ist, mit all den inhaltlichen und rechtlichen Implikationen, die genannt worden sind. Und trotzdem sind Sie nicht bereit, aus ganz unterschiedlichen Bereichen juristische Expertise zu akzeptieren. Vielleicht liegt das in der DNA eines Informatikstudenten, dass man das nicht akzeptiert. Vielen Dank.
1: Das war Hanno Benz, der Oberbürgermeister. Jetzt hören wir Baudezernent Wandrei und der ist von der CDU.
2: Ich kann diese Diskussion überhaupt nicht verstehen und ich kenne den Aufsichtsrat der DSE ziemlich gut. Ich war da nämlich von Anfang an Mitglied, sowohl als Stadtverordneter und ich bin es auch später als Magistratsmitglied geblieben. Zunächst mal zu der formalen Frage, wer kann entscheiden? Der Magistrat besetzt die Aufsichtsräte. Ich denke, es macht für mich unabhängig von der juristischen Frage auch unter demokratischen Aspekten Sinn, dass das Gremium dann auch entscheiden kann, dass es ihn eben nicht mehr besetzen möchte, weil es ihn nicht braucht an der Stelle. Im Übrigen ist diese Politisierung dieser Gesellschaftsaufsichtsgremien eine ziemliche Darmstädter Spezialität. Das wird in anderen Städten nicht so, sag ich mal, überall so fein austariert und nach politischen Richtungen und gelebt, sondern da werden eher die Leitlinien in den Gremien beschlossen und die Aufsichtsgremien arbeiten dann entsprechend dieser politisch beschlossenen Leitlinien. Letztendlich werden aber auch hier bei uns ein sehr großer Anteil von den Dingen, die in den Gesellschaften umgesetzt werden, auch politisch hier beschlossen. Alles, was den ÖPNV angeht, wird hier politisch beschlossen. Alles, was die DSE macht, sind städtische Projekte. Und deswegen habe ich als Oberbürgermeister Benz mich darüber informiert, dass wir den Aufsichtsrat neu bestücken müssen, weil ein Großteil der Mitglieder eigentlich nicht mehr dort drin sein sollte, mit vorgeschlagen, dass wir ihn einfach abschaffen, weil wir ihn nicht brauchen. Weil anders als beispielsweise der Bauverein oder HEAG Mobilo oder die Entega, die eben eigenwirtschaftlich tätig sind und Projekte für sich realisieren, um sie eigenwirtschaftlich zu betreiben, übernimmt die DSE ausschließlich Aufgaben, die ansonsten die Stadtverwaltung direkt ausführen würde und betreibt die hinterher auch nicht eigenwirtschaftlich. Sie fungiert für uns als Planer, als Projektsteuerer oder im extremsten Fall als Bauherrnvertreter. Aber wir sind trotzdem selber der Bauherr und übernehmen dann hinterher das Produkt, was dort geplant und umgesetzt wird. Es spricht dementsprechend überhaupt nichts dagegen und es wird auch rege von Ihnen hier wahrgenommen, zu den einzelnen Projekten, die dort bearbeitet werden, Anfragen zu stellen oder Fragen zu stellen. Ich beantworte die auch alle. Also ich bin der größte Auftraggeber in Anführungszeichen mit den beiden Projekten Berufsfeuerwehr und Rheinstraßenbrücke. Also wir alle sind die Auftraggeber, aber ich habe das größte Volumen dort drin. Es werden zahlreiche Anfragen immer wieder dazu gestellt, sowohl von der Presse, aber auch von den Stadtverordneten. Und die werden alle bearbeitet. Es steht zu jedem Zeitpunkt zu, die Themen im Ausschuss nachzufragen,

0: zu bitten, einzelne Themen im Ausschuss besonders zu besprechen oder Anfragen dazu zu schreiben. Ich habe aktuell eine Anfrage zur Rheinstraßenbrücke von UFBASE vorliegen und von vielen anderen Fraktionen in den letzten Jahren immer wieder auch Anfragen dazu beantwortet. Es gibt auch überhaupt keine Möglichkeit, dort die Auskünfte zu verweigern, weil es sind unsere städtischen Projekte. Der Aufsichtsrat hat in keiner Weise irgendwie Projekte gesteuert. Das kann der überhaupt nicht. Wir haben sogar schon, weil das für die anwesenden hauptamtlichen Magistratsmitglieder etwas erschöpfend war, weil wir die Projekte ja an vielen Stellen schon vorbesprechen, haben wir schon eine Vorbesprechung zur Aufsichtsratssitzung für die Nicht-Magistratsmitglieder eingeführt, wo die dann Projektfragen stellen konnten. Und danach kamen wir dann dazu und dann haben wir die Formalien, für die der Aufsichtsrat eigentlich zuständig ist, in 5 Minuten erledigt. Also dieses Gremium kann man sich, wenn das so abläuft, an der Stelle sparen, weil die Projekte, die werden hier politisch beschlossen und auch besprochen und das Fragerecht der Stadtverordneten ist in keinster Weise beschnitten und die administrativen Fragen, die von der Gesellschaft bearbeitet werden müssen, dafür braucht es uns an der Stelle nicht und dementsprechend der Aufsichtsrat spart nicht nur Geld, sondern auch Zeit und er hat ehrlicherweise einfach keine Rolle gehabt und dementsprechend kann man den ohne Probleme darauf verzichten und niemand von uns verliert was dadurch.
1: Meint Paul-Georg Wandrei von der CDU, der ist Baudezernent. Jetzt hören wir Andreas Ewald von den Grünen.
2: Zunächst, es wurde jetzt von einigen Vorrednerinnen ziemlich vieles gesagt, was ich auch teile. Ich kann mich auch sehr anschließen, was Herr Wandrei gesagt hatte, dass die Politisierung der Aufsichtsräte sicherlich kein Trend ist, dem wir hier nachgehen sollten. Also dort sollte eine fachliche Kontrolle stattfinden. Und natürlich auch, wir haben die Diskussion ja hier auch regelmäßig aus verschiedensten Fraktionen heraus, wenn wir Aufgaben, die innerhalb der Stadt lagen, ausgliedern in andere Gesellschaften, wie eine GmbH oder eine Aktiengesellschaft, wie denn auch unser Kontrollrecht da weiter ausgeübt wurde. Das geht natürlich einerseits dann auf den Magistrat erstmal über, aber es sollte ja auch dann dort noch eine breite Kontrolle stattfinden. Und genau aus dem Grund denke ich, dass doch zumindest mal die Entscheidung darüber, ob ein Aufsichtsrat abgeschafft wird oder vielleicht auch irgendwo eingesetzt wird, auch hier diskutiert wird und das nicht einfach eben im Magistrat passiert. Sicherlich können wir auch einfach darüber sprechen, ob und in welcher Form, in welchen Aufsichtsräten, welche Vergütungen gezahlt werden. Ich hatte gerade gehört, bei der Zentralstation gibt es ja gar keine Vergütung. Also das kann man ja auch sich einfach nochmal im Tableau anschauen für alle Gesellschaften, die wir haben. Und dann gehört aber zur Wahrheit natürlich auch noch dazu, diese Kenntnisnahme, über die wir jetzt hier heute sprechen können, die existiert ja auch nur, weil das Regierungspräsidium auf unsere Nachfrage bzw. die Nachfrage von Herrn Jobst hin dem Magistrat angeraten hat, wenigstens eine Kenntnisnahme hier in den Geschäftsgang reinzugeben. Das heißt, andernfalls hätten wir eben hier gar nichts vorliegen gehabt, deswegen ist der Antrag jetzt auch nicht unnötig. Und genau, ich bitte darum, dem Antrag zuzustimmen und wir werden dann gleich noch schauen, ob wir auch bei der Vorlage beantragen, das von einer Kenntnisnahme in eine Abstimmung umzuwandeln. Vielen Dank.
1: Nachdem Andreas Ewald von den Grünen geredet hat, wurde dann auch abgestimmt und die hören wir uns jetzt an.
3: Wer spricht sich dafür aus, dass die Kenntnisnahme umgewandelt wird in eine Entscheidungsvorlage? Das ist die Frage, über die wir erstmal abstimmen müssen. Das ist Bündnis 90 Die Grünen und dann habe ich hier Volt wahrgenommen, die Linke und Tierschutzpartei und zwei Stimmen von der Fraktion Kader und Herr Petri. So, wer spricht sich dagegen aus? Ist das erfasst? Okay. Wer spricht sich dagegen aus? Bei Gegenstimmen von der Fraktion UFBASE, SPD, CDU, AfD und FDP und zwei Stimmen von Kader.
4: Und SPD eine Stimme.
3: Und Enthaltung, wer spricht? Okay, und eine Enthaltung von der SPD-Fraktion. Ist das Ergebnis erfasst? Was haben wir für ein Ergebnis? Also ist angenommen. Mit dem für Sie ersichtlichen, also ich kann es ja auch hier sehen, stimmt, okay. Okay, also wir haben 33 Zustimmung und 30 Ablehnung und Da müsste aber noch eine Enthaltung sein, ne? Okay, bei der SPD sind es nicht alle. Genau, jetzt haben wir das endgültige Ergebnis. Vielen Dank dafür. Dann haben wir entschieden, dass aus der Kenntnisnahme jetzt, dass wir darüber entscheiden. Dann man muss jetzt mal überlegen, welche Reihenfolge wir jetzt hier abstimmen. Wir stimmen erstmal über den Antrag ab. Ja? Wer dem Antrag, ich hatte vorhin vergessen, das auch zu sagen, von der Fraktion Die Linke und Tierschutzpartei Volt und die Grünen zustimmen möchte, bitte ich um das Handzeichen. Das ist, ich mache mal langsam, das ist Die Linke und Tierschutzpartei, Bündnis 90 Die Grünen, Volt und zwei Stimmen von Kader-Fraktion. Wer spricht sich dagegen aus? Bei Gegenstimmen von der Fraktion Uffpasse, SPD, CDU und AfD und zwei Stimmen von Kader gibt es Enthaltungen bei Enthaltung von Herrn Petri. So, jetzt haben wir, glaube ich, das Ergebnis. Wir überprüfen das jetzt nochmal. Und es gibt auch keine Meldung von Ihnen, dass wir das Ergebnis falsch erfasst haben. Dann haben wir ein Ergebnis. Also wurde angenommen mit 32 Stimmen und 31 Ablehnung und eine Enthaltung. So, schon ein bisschen seltsam die Welt, aber gut, okay. So, und dann habe ich, dann der Antrag ist damit angenommen. Okay, also, vielleicht war das nochmal wichtig. Wir stimmen jetzt über die Vorlage 174 ab, aus der ursprünglich, das war ja ursprünglich eine Kenntnisnahme, und jetzt wollen wir darüber abstimmen. Wer der Vorlage zustimmen möchte, bitte ich um das Handzeichen. Und weiß ich nicht, kann ich jetzt nicht beantworten. Wir haben hier Zustimmung von Uffpasse. Ich mache mal jetzt langsam, damit auch die Kollegin das eintippen kann, der Fraktion SPD. Dann haben wir Zustimmung von der Fraktion CDU und der Fraktion AfD und von der FDP und dreimal Kader. So. Sind alle Stimmen erfasst, ja. Dann, also wer spricht sich dagegen aus? Bei Gegenstimmen von Bündnis 90 Die Grünen, bei also Linke und Tierschutzpartei, dann habe ich die Fraktion Volt und eine Stimme von Kader. So, gibt es Enthaltung? Bei Enthaltung von Herrn Petri. Dann ist die Vorlage, haben wir das Ergebnis erfasst? Ja, dann ist die Vorlage angenommen. So, 32 Zustimmung, 31 Ablehnung.
1: Ja, dann ist dann die Wahlen von den verschiedenen Sportausschüssen und was auch immer, dann 6 Wahlen sind gestartet worden und das hat dann so viel Zeit gekostet, dass die Stadtverordnetenversammlung rum war. 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

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Sie hörten gerade die lokalen Themen mit dem Bericht aus der Stadtverordnetenversammlung. Die gibt es immer freitags von 17 bis um 18 Uhr. Die Wiederholungen sind am selben Tag. Ab 23 Uhr immer samstags ab 5 und ab 9 Uhr und weitere Wiederholungen gibt es am Mittwoch ab 17 und ab 23 Uhr und am Donnerstag ab 10 und ab 16 Uhr. Ja, und was mir noch bleibt, ist auf Wiederhören zu sagen und das ist wörtlich gemeint. Wir sind ja ein Radioprogramm. Auf Wiederhören.

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2: Herzlich willkommen zu einer neuen Ausgabe unserer Sendung Lesen und Kultur für alle hier bei Radio Darmstadt. Mein Name ist Felicitas Göbel. Heute widmen wir uns dem Theater und den Menschen, die es mit Leben erfüllen. Zu Gast ist heute Melanie Gauck. Sie ist Theaterpädagogin, Regisseurin und Präsenztrainerin und als Gründerin von Blattgold eng verbunden mit dem Ensemble Blattgold, das unserem Verein Lesen und Kultur für alle angeschlossen ist. Wir möchten Melanie und ihre Arbeit näher kennenlernen. Was fasziniert sie am Theater? Was bedeutet es für sie, Menschen auf die Bühne zu begleiten und gemeinsam mit ihnen Geschichten lebendig werden zu lassen? Und warum Präsenz nicht nur auf der Bühne eine wichtige Rolle spielt? Natürlich sprechen wir auch über das Ensemble Blattgold, über vergangene und aktuelle Produktionen von den Darmstädter Stadtgeschichten nach Fritz Deppert bis zu Unmenschliches mit Texten von Tucholsky. Herzlich willkommen bei Lesen und Kultur für alle. Herzlich willkommen, liebe Melanie. Melanie, du bist Theaterpädagogin, führst Regie und bist Präsenztrainerin. Wie hat dein eigener Weg zum Theater eigentlich begonnen?
3: Eigentlich schon in der Schule, denn in der Schule gab es den Laienspielkreis, dem ich glaube, in der 7. Klasse beigetreten bin. Und da habe ich mein erstes Theaterstück gespielt, noch weil ich zu den ganz Kleinen gehört habe, noch in einer ganz kleinen Nebenrolle. Trotzdem, das war Der eingebildete Kranke und das werde ich nie vergessen. Ich hatte die Rolle des Dr. Bourgon und Dr. Bourgon kommt in einer Szene vor und dann nicht mehr, hat nur einen Auftritt. Und bei der Aufführung habe ich für diesen Auftritt Szenenapplaus bekommen. Und das fand ich richtig cool und ich glaube, da hat es so begonnen. Das ging weiter mit, dass ich danach auf die Schauspielschule gegangen bin tatsächlich. Ich habe gedacht, was möchtest du 40, 45 Jahre deines Lebens machen? Was kannst du auch besonders gut? Ja gut, tanzen, singen, Schauspielern. Dann werde ich möchte es wenigstens versuchen, damit ich später nicht sagen kann, ich habe es nicht mal probiert. Und es hat funktioniert. Und diese 3,5 Jahre Schauspielschule haben mich als Mensch geprägt. Ich habe sehr viel gelernt über mich, über andere. Und so hat das angefangen. Dann kam die Theaterpädagogik dazu und ja, seitdem mache ich Theater.
2: Spannend, schöne Geschichte. Und irgendwann entstand natürlich daraus auch die Idee, ein Seniorentheater zu gründen. Warum gerade ein Seniorentheater? Was hat dich daran gereizt? Denn ich weiß, Theaterpädagogik hat ja auch viel mit Jugendlichen zu tun. Was war deine Intention für das Seniorentheater?
3: Tatsächlich kam der Impuls bei meiner Zeit im Kulturhaus Osterfeld in Pforzheim. Da habe ich ein Volontariat gemacht, 2 Jahre lang, 2016 und 2017. Und da war ich noch ziemlich frisch in der Theaterpädagogik. Und es hieß sofort, Melanie, du wirst die Seniorentheatergruppe übernehmen, du wirst dort Regie führen. Das war nicht die Frage, sondern das Kommando. Und ich dachte, okay, ja, mache ich. Und es war für mich quasi Liebe auf den ersten Blick. Ich meine, ich bin ja mit meiner Oma groß geworden. Das heißt, ich habe da überhaupt keine Berührungsängste mit älteren Menschen. Ganz im Gegenteil, ich habe da ja eine Bewunderung für. Und dass diese Menschen, gerade Menschen im höheren Alter haben, sind für mich eine Schatzkiste. Die muss ich aufmachen und dann sprudeln die Geschichten heraus und ich muss eigentlich gar nicht viel tun. Und genau diesen Mut zu sagen, ich möchte gerne am Ende meines Berufslebens jetzt auf die Bühne und ich möchte jetzt vielleicht mir einen Kindheitstraum erfüllen oder ich möchte jetzt noch etwas ganz Neues machen. Das möchte ich unterstützen, diesen Mut und diese Freude daran, sich auszuprobieren und natürlich auch zu zeigen nach außen, hey, diese Altersgruppe ist auch noch, die kann noch was und die hat noch was Wertvolles beizutragen. Das finde ich unterstützenswert und deswegen würde ich sagen, in Pforzheim mit dieser Verdonnerung zur Regie führen für die Seniorengruppe, da habe ich gedacht, das ist vielleicht genau die Zielgruppe, die mich braucht. Denn wie du gesagt hast, Kinder und Jugendliche, das ist gar nicht wirklich mein Ding. Und da hatte ich eine kleine Existenzkrise, dachte, was mache ich denn dann als Theaterpädagogin, wenn so Kinder und Jugendliche, ich mag die unglaublich gern, aber mit denen arbeiten ist was anderes. Und dann habe ich gedacht, das ist vielleicht mein Weg.
2: Du hast es unheimlich schön ausgedrückt, eine Schatzkiste öffnen. Und das finde ich auch ganz klasse, gerade weil du eben diese Zielgruppe quasi, ich sag mal, förderst und forderst damit. Ihr habt jetzt auch daraus einen wunderschönen Namen für euer Seniorentheaterensemble gefunden, nämlich Blattgold. Wie seid ihr auf diesen Namen gekommen?
3: Ganz demokratisch. Wir haben viele, viele Namen gesammelt. Es gab auch viele Favoriten. Es gab vieles, wo es war für mich ganz spannend, weil viele Namen waren für meine Gruppe dann sozusagen, ach, das ist diskriminierend, ach, das wollen wir nicht, das klingt nach alten Leuten und so. Ich dachte, auch schade, denn ich fand zum Beispiel den Namen die Uhus, die unter 100, fand ich irgendwie ganz cool. Vor allem, weil die in Pforzheim die Theatergruppe Eulenspiel hieß und ich habe so ein Faible für Eulen seitdem. Das fand ich sehr schade, weil ich fand die Uhus auch ganz gut. Aber am Ende ist es, wie gesagt, immer nach Auswahlverfahren und dann, okay, wer keine Stimme kriegt, kommt weg. Und so wird es immer enger und am Ende wurde es Blattgold. Und das ist ganz wunderbar.
2: Ja, ich finde, es lehnt ja auch an dem, was du schon gesagt hast, an. Blattgold, Gold ist sowas wie ein Schatz. Also genau, also ich finde den Namen ganz toll. Worin liegt für dich das Besondere an der Theaterarbeit mit älteren Menschen?
3: Ja, das habe ich vorher schon ein bisschen angerissen. Gerade die Begeisterung für dieses Thema. Und vielleicht lag es bei vielen daran, die eben nicht die Möglichkeit damals hatten, als sie jung waren, auf der einen Seite eine Theatergruppe, eine Theater-AG. Ich glaube, sowas meiner Meinung nach gab es oder meines Wissens gab es sowas früher wenig oder nicht. Das heißt, viele hatten, glaube ich, gar nicht die Möglichkeit, auch wenn sie den Wunsch gehabt hätten, das mal auszuprobieren oder mal auszuleben. Oder ich glaube auch, dass es vor ein paar Jahrzehnten auch sehr wenigen die Möglichkeit hatten oder den Wunsch nachgehen konnten, ich gehe jetzt auf die Schauspielschule. Und dann aber auch nicht als Hobby, so wie wir das heute als selbstverständlich sehen. Und dass sie jetzt die Möglichkeit haben, partizipativ kreativ zu werden. Und dass, wenn man mal so einen Kurs macht, so wie auch Blattgold entstanden ist, wo man sagt, hey, hier dürft ihr mal auch selber was tun. Nicht nur als Publikum, sondern ihr dürft selber kreativ sein, singen, tanzen, was auch immer. Dann habe ich gemerkt, da ist eine große Nachfrage danach. Und da wollte ich unterstützen und natürlich auch mit meiner Expertise, dass ich sage, ihr könnt bei mir nicht nur Theater spielen, sondern ihr lernt auch Schauspieltechniken, ihr lernt Sprechtechniken, ihr lernt verschiedene Formen kennen und ihr könnt wachsen dabei. Ja, ihr könnt euch entwickeln und ich gebe euch den theaterpädagogisch geschützten Raum dazu. Und ich glaube, das passt wunderbar zusammen.
2: Du sagst es auch gerade, betonst es gerade mit dem theaterpädagogischen Raum. Was ist für dich der Unterschied zu Regiearbeit und Theaterpädagogik tatsächlich?
3: Für mich ist es, bei Regiearbeit ist quasi das Ergebnis, es ist ergebnisorientiert. Theaterpädagogische Arbeit muss es nicht sein. Das ist erlebnisorientiert, würde ich mal sagen. Und da geht es um den Weg und die Entwicklung, die meine Spieler und Spielerinnen bei mir machen. Und meistens kommt am Ende dann ganz selbstverständlich ein gutes Ergebnis raus, weil sie eben gemeinsam den Weg gegangen sind. Was ich auch immer mit einbeziehe, sind persönliche Geschichten. Jedenfalls in den ersten beiden Produktionen, nein, stimmt nicht, in der zweiten Produktion haben wir persönliche Geschichten eingebaut. In der ersten hatten wir ein festes Textbuch. Und deswegen ist dieses, ich habe selber dazu etwas getan, ich habe selber einen Text vielleicht geschrieben oder eine Szene geschrieben und etwas von mir ist mit auf der Bühne, dann stehen die Schauspieler und Schauspielerinnen ganz anders hinter dem Stück, als wenn man, wenn ich ihnen sage, wir spielen Shakespeare, der ist seit mehreren hundert Jahren tot, das hat auch nichts mehr mit ihrer Lebensrealität zu tun, dann ist das was anderes, das ist das fremd. In der Theaterpädagogik ist es mein Favorit, muss ich sagen, immer mit auch mit was ein bisschen Biografischem zu arbeiten. Auf jeden Fall irgendwas, was sie selbst dazu beigetragen haben. Das ist in der ganz normalen Schauspiel- und Regiearbeit, ich glaube, ganz selten.
2: Schön. Gab es bei Blattgold schon einmal einen Moment, wo du gedacht hast, genau deshalb möchte ich die Arbeit?
3: Es ist natürlich bei einer Premiere oder generell bei einer Aufführung von meiner Seite aus immer, der Stolz schwingt immer mit. So, denn ich stehe ja nicht auf der Bühne. Ich bin meistens hinter der Bühne oder vor der Bühne als Soufflöse oder als diejenige, die die Technik fährt. Und ich kann das auch aus einer kleinen Distanz, genau wie das Publikum auch, erfahren, was dort passiert auf der Bühne. Und für mich ist es schön, wenn ich auch die Freude und den Stolz auch der Gruppe beim Schlussapplaus sehen kann. Und wenn ich sehe, wie sie ganz wunderbar hinter der Bühne zusammenarbeiten, wie sie sich gegenseitig helfen, ihre Kostüme zusammenzusuchen, ihre Requisiten aufzubauen und wie sie häufig natürlich ein bisschen aufgeregt, aber nicht panisch, sondern eher mit Freude sich freuen auf das, was gleich kommt und am Ende quasi den Abschlussapplaus und dann fällt alles ab. Dann ist die Erleichterung da, es ist geschafft. Und dann kommen natürlich auch Menschen aus dem Publikum und sagen, oh, es war ganz schön und ganz toll. Und das ist quasi die Belohnung für die ganze Arbeit. Und dann bin ich natürlich auch stolz wie Bolle, aber es ist deren Moment, es ist nicht mein Moment. Und natürlich, wenn ich dann auch auf die Bühne darf, dann freue ich mich, aber in dem Moment ist meine Arbeit getan und jetzt darf die Gruppe ihren wohlverdienten Lohn abholen.
2: Bevor wir nun zu Fragen rund um das Ensemble Blattgold und eure gemeinsame Theaterarbeit kommen, hören wir erstmal einen Song. Und ich hatte ja schon erwähnt, du sollst und darfst dir erstmal einen Song wünschen. Welchen Song dürfen wir spielen, Melanie?
3: Ich würde mir wünschen This Is Me aus dem Film The Greatest Showman, denn es passt für mich ganz wunderbar zum Thema Senioren, denn auch da geht es im Lied zwar um eine andere Gruppe Menschen, aber um Menschen, von denen man nicht erwartet, dass sie was wunderbar Faszinierendes tun.
2: Dann hören wir jetzt This Is Me von The Greatest Showman.

0: Wir sind zurück bei Lesen und Kultur für alle auf Radio Darmstadt. Melanie, schauen wir nun genauer auf das Ensemble Blattgold und eure gemeinsame Theaterarbeit. Wie entwickelt sich aus einer ersten Idee ein Stück, das schließlich auf der Bühne zu sehen ist?
1: Da greife ich natürlich wieder auf die Theaterpädagogik zurück. Ich habe mich tatsächlich sehr, sehr lange davor gescheut, Stücke selbst zusammenzustellen, weil ich aus dem Schauspiel kam und da einfach nicht Usus war, dass wir selber Stücke machen, sondern dann wird ein Stück vorgesetzt und Punkt. Und deswegen habe ich zum ersten Mal, zum Einstieg, auch ein Stück genommen, das ich mit einer anderen Gruppe zusammengestellt habe und habe gedacht, hey, für den Einstieg lass uns doch eine Vorlage nehmen und fürs zweite Stück überlegen wir dann was Eigenes. Der Prozess ist eigentlich so, dass ich sehr viele Ideen im Kopf habe, in Sachen Themen. Welche Themen wollt ihr machen? Und ich bringe dann meistens eine literarische Vorlage mit oder Anstöße, Bücher, Bilderbücher, Dokumentationen, die sich mit dem Thema beschäftigen. Und ich sage, das könnte eine Inspiration sein zum Thema Mut zum Beispiel oder zum Thema Trauer oder zum Thema auch Erotik und Sex. Das wäre, wenn es nicht jetzt Tucholsky gewesen wäre, wäre das etwas gewesen, wo wir uns mit beschäftigt hätten. Das wäre auch sehr witzig gewesen. Also ich suche mir begegnen ja, ich halte meine Augen offen in Sachen Literatur auf Flohmärkten, wo ich ja auch das letzte Buch gefunden habe, auf dem wir die Darmstädter Stadtgeschichten fundiert haben. Und lasse mich inspirieren und bringe diese Ideen mit in die Gruppe und frage die Gruppe, auf was habt ihr Lust? Und dann suchen wir Texte, Gedichte, alles Mögliche zu dem Thema zusammen. Wir machen eine Materialsammlung und dann wird zusammengedampft. So, was wollen wir überhaupt machen? In welcher Form? Und die kommt dann meistens von mir. Ich habe so ein Faible für Sprechchor. Deswegen wird meistens irgendwo auch ein Sprechchor immer reingebastelt, die Gruppe natürlich auch zustimmt. Und ich schlage vor eine gewisse Art von Theaterform, wo ich sage, gut, wir machen mal was im Sprechchor zum Beispiel, ist ja auch eine Theaterform. Oder wir werden mal was improvisieren und daraus eine Szene machen. Es kommen aber auch, ich habe ganz wunderbare Leute in der Gruppe, die auch selber schreiben, die selber Szenen schreiben. Das ist ganz toll. Und dann gucken wir, was ist geeignet für uns. Und wir machen es oft in der Collagenform, das heißt, da darf alles dabei sein. Da dürfen Szenen, Einzelszenen sein. Da dürfen Monologe, Dialoge, Gruppensachen, alles dabei sein. Gedichte, eventuell auch Lieder. Und dann überlegen wir uns einen roten Faden eventuell. Gibt es einen roten Faden? Und dann basteln wir uns da draus was. Das ist ein Prozess. Aber irgendwie kommt am Ende immer was Gutes bei raus. Es ist eigentlich immer nur Trust the Process. Und ich habe so viel Kreativität in der Gruppe, dass das auch eigentlich immer ganz gut läuft.
0: Das hört sich sehr, sehr spannend an. Mit Darmstädter Stadtgeschichten habt ihr Texte von Fritz Deppert auf die Bühne gebracht. Was hat euch gerade an diesen Geschichten inspiriert?
1: Ja, es waren ja nicht wirklich Texte von ihm. Er hat das zusammengestellt, die Textsammlung. Und ich habe wirklich das Buch auf einem Flohmarkt gesehen, stand Darmstädter Stadtgeschichten drauf und war ziemlich, ziemlich dick. Und ich dachte, ja, das ist ein Buch, das kommt in die Kategorie Ideen für die Bühne. Das nehme ich mit, für 2 Euro, kein Problem. Und dann hatte ich das vorgestellt, habe gedacht, hey, lass uns doch mal was Lokales machen, eine lokale Stadtgeschichte da erzählen. Und in dem Buch sind ja wirklich Zeitungsberichte, Briefe, Dokumentarberichte, alles mögliche Geschichten, Erzählungen von Künstlern, die in Darmstadt gewesen sind, in und um, oder eben Berichte von der Brandnacht zum Beispiel. Also alles, ich glaube, 600 oder 700 Jahre in die Vergangenheit geht das. Und aus diesen Teilen sind das Schriftstücke, die Herr Deppert zusammengefasst hat in diesem Buch, ungefähr bis 45. Und da haben wir uns reingelesen, also durch dieses Buch, durch diese 700 Jahre gewälzt, und dann kamen natürlich viele, viele Favoriten raus. Ich finde den Text toll, ich finde den Text toll. Und dann haben wir natürlich geguckt, was eignet sich für die Bühne, was muss in welcher Form auf die Bühne, was kann in welcher Form auf die Bühne. Und es gab, wie gesagt, eine Szene oder zwei Szenen, die wir selbst geschrieben haben. Manche Texte haben wir nämlich umgeschrieben zu Szenen. und haben dann eine bunte Reise durch die Stadtgeschichte entwickelt und ist aber noch so viel Material in diesem Buch, da könnten wir auch noch Teil 2 bis 10 machen wahrscheinlich. Aber das war quasi die Essenz, für die wir uns dann am Ende entschieden haben.
0: Ich habe das Stück gesehen, ich fand das ganz grandios, vor allen Dingen spannend, auch die ganzen Geschichten. Und wenn man so überlegt, vor etlichen Jahrhunderten von Jahren, also ja, besonders denke ich, dass dann auch für Darmstädter sehr interessant ist, die auch da leben in Darmstadt. Ich bin ja persönlich keine ursprüngliche Darmstädterin. Von den Darmstädter Stadtgeschichten kommen wir zu einem aktuellen Projekt und zu einem Autor, dessen Texte schon rund 100 Jahre alt und trotzdem erstaunlich gegenwärtig sind, Tucholsky. War das der Grund für euer aktuelles Projekt Unmenschliches?
1: So rum nicht, sondern der hat auch Tucholsky und Ringelnatz und Valentin, die wir auch dabei haben, waren auch ein Vorschlag von mir. Also war bei dem Themenvorschlag einfach dabei, weil ich selber Tucholsky-Fan bin. Ich habe wenn ich Lesungen mache, immer einen Tucholsky-Text dabei oder es wird gewünscht sogar ausdrücklich. Und da hieß es, ach ja, lass uns doch das machen. Also das war mit in der engeren Auswahl. Und dass das jetzt so brandaktuell ist, kam eigentlich erst dann in der Beschäftigung mit den Texten, weil auch nicht alle so vertraut waren mit seinem Werk. Und dass das jetzt einfach so wunderbar passt, war eigentlich der Zufall sozusagen. Also wir haben es nicht gemacht, weil wir sagen, welches Stück passt in die Zeit oder welcher Autor passt in die Zeit, sondern umgedreht, wir haben Lust auf Tucholsky und es passt vielleicht auch deswegen ganz wunderbar zur aktuellen Situation.
0: Wofür steht für dich der Titel Un, in Klammer, Menschliches, persönlich?
1: Tucholsky hat Menschen beobachtet, hat Alltag von Menschen beobachtet und die ganze Bandbreite unserer menschlichen Natur eigentlich erforscht und uns den Spiegel vorgehalten. Ja, sehr, sehr allzu Menschliches, im lustigen Sinne, aber natürlich auch die Abgründe der Menschen, die sich vor allem in der Vorzeit vom Ersten Weltkrieg und dann auch im Zweiten Weltkrieg gezeigt haben damals, die hat er gesehen, die hat er aufgeschrieben, die hat er auch manchmal sehr explizit genannt, auch davon haben wir Texte. Und deswegen hat er die ganze Bandbreite von menschlichem, witzigem, der liebende Mensch, der lachende Mensch, der lustige Mensch, der komische Mensch, bis aber auch zu der grausame Mensch, der abgründige Mensch und der gewalttätige Mensch. Diese Bandbreite hat es und deswegen passt das Unmenschliche. Wir werden an dem Abend Menschliches hören und sehen und aber auch Unmenschliches. Und das fasst den Abend wunderbar zusammen.
0: Du darfst uns auch mal kurz verraten, wo führt ihr das auf? Weil ich finde es sehr spannend, was du jetzt erzählt hast und ich werde auf jeden Fall mir das anschauen.
1: Wir spielen am 17. und 18. Oktober jeweils um 19 Uhr im Theater im Pädagog in Darmstadt unseren Tucholsky-Abend. Und Karten gibt es über das Tipptheater, über das Theater im Pädagog auf der Homepage oder auf unserer Lesen und Kultur für alle Homepage.
0: Super, danke. Und ich glaube, in Riechen gibt es auch nochmal eine Aufführung.
1: Genau, wir haben jetzt zu diesem Zeitpunkt schon zwei Gastspiele geplant, die wir sehr dankbarerweise jedes Jahr besuchen dürfen, die zwei Spielstätten. Das ist einmal der Saalbau in Riechen, veranstaltet vom Evangelischen Dekanat, mit denen wir zusammenarbeiten und die sich jedes Jahr freuen, wenn wir kommen mit einem neuen Stück, egal was wir da bringen, sie freuen sich. Und genauso wie wir jedes Jahr auch im Kellertheater in Frankfurt spielen. In Riechen ist es, lass mich nicht lügen, ich glaube am 11. März. Und im Kellertheater ist es der 23. Mai.
0: Ja, super. Melanie, bei all dem, was wir über eure Theaterarbeit und Produktion gehört haben, spielt natürlich auch Präsenz auf der Bühne eine wichtige Rolle. Du arbeitest ja nicht nur als Theaterpädagogin und Regisseurin, sondern auch als Präsenztrainerin. was Präsenz eigentlich bedeutet, wie und ob man sie lernen kann und warum sie nicht nur auf der Bühne wichtig ist. Darüber sprechen wir gleich. Doch zuvor hören wir den Song
1: von Hildegard Knef, Für mich soll's rote Rosen regnen.
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0: Nun sind wir wieder zurück bei Lesen und Kultur für alle auf Radio Darmstadt. Zu Gast bei mir ist Melanie Gauck. Sie ist Theaterpädagogin, Regisseurin und Präsenztrainerin und Gründerin des Theaterensemble Blattgold. Wir haben jetzt vieles über Blattgold gehört und über deine Arbeit mit dem Theaterensemble. Melanie, wir haben aber gerade schon auch gehört, dass du nicht nur als Theaterpädagogin und Regisseurin arbeitest, sondern auch als Präsenztrainerin. Und Präsenz spielt gerade auf der Bühne eine besondere Rolle. Was verstehst du zunächst einmal unter dem Begriff Präsenz?
1: Präsent kann man auf unterschiedliche Art und Weise sein und es ist etwas Ganzheitliches. Es gehört für mich die stimmliche Präsenz dazu, die körperliche Präsenz und die geistige Präsenz. Dann ist man voll und ganz präsent und genau das biete ich in meinem Präsenztraining an.
0: Ist denn Präsenz etwas, das man einfach hat oder kann jeder Mensch lernen, präsenter zu werden?
1: Es ist etwas, das man lernen kann, ja. Und es gibt Menschen, Charaktere, die schon immer vielleicht etwas mehr extrovertiert sind, etwas lauter sind als andere und etwas mehr da sind und den Raum vielleicht schon mehr füllen, weil sie einfach schon in ihrem Leben Verhaltensweisen gelernt haben, die einen dahin bringen in die Präsenz. Aber gerade das Wort Verhaltensweisen ist hier wichtig, denn Verhaltensweisen und Verhaltensmuster sind etwas, was wir uns angewöhnen und was wir uns anlernen. Und genau das kann auch wieder entlernt werden oder Verhaltensmuster können abgelegt werden oder verändert werden, dass wir in die Richtung Präsenz gehen. Und genau das ist die gute Nachricht. Es ist nichts Angeborenes, sondern es ist etwas Erlerntes. Und darum kann man tatsächlich lernen, wie werde ich mehr präsent? Und das eine bewirkt das andere. Wenn ich lerne, wie ich im Inneren mehr präsent bin, dann ist das, was ich aus dem Schauspiel mitnehme, wenn du im Inneren klar bist, wird der Körper folgen.
0: Du arbeitest ja mit ganz unterschiedlichen Menschen. Wie gehst du in einem Präsenztraining konkret vor?
1: Das kommt drauf an, ob ich im 1:1-Training bin. Ich habe ein Online-1:1-Training, das geht über 3 Monate. Online schränkt ein bisschen ein, da beschäftige ich mich hauptsächlich mit der Stimme und mit dem Sprechen. Das geht aber online auch ganz gut, virtuell. Da geht es darum, um ganz einfache Techniken, Atem. Wir fangen an bei Atem. Wer sprechen möchte, muss erst atmen lernen, sozusagen. Artikulation, Stimmen, Pausen, Tempo, alles mögliche. Artikulation, Modulation, wie bringe ich mehr Melodie in meine Stimme. Also alles, was ich dafür brauche, dass mir Menschen gerne zuhören, erstmal. Und auch viel auch innere Haltung ist es oft, weil die kommt meistens mit, dass ich mit meinen Teilnehmern drüber spreche, was willst du eigentlich? Wie nimmst du dich selbst wahr? Stehst du hinter dem, was du sagst? Denn oft, wenn unsichere Menschen zu mir kommen, dann ist das meistens, warum bist du unsicher? Stell dich doch hin und sag, ja, ich bin Expertin für mein Thema. Ja, ich darf heute hier sein. Ja, ich darf hier sprechen. Gib dir erstmal selbst die Erlaubnis dafür. Das ist sozusagen die innere Präsenz. Bist du denn auch von dem überzeugt, was du da tust und wer du bist? Und dann kann man das in die Sprache übernehmen, in die Stimme. Und dann kann man auch Menschen vor andere Menschen stellen oder auf eine Bühne stellen, egal wie groß die ist. Auch ein Zweiergespräch, auch das, was wir hier tun, ist eine Bühne. Und dann kann man quasi noch, wenn das noch nötig ist, an der Körpersprache arbeiten. Ob das, was dein Mund hergibt, der Körper auch unterstreicht. Aber aus meiner Erfahrung ist es ganz oft, dass die Menschen, die in meinem 3-Monats-Training waren, dann sozusagen schon innerlich so klar sind, dass sich ganz vieles dann im Körper auch klärt. Also dass die dann ihre innere Haltung klar haben und dann, wie ich schon gesagt habe, der Körper folgt. Dann der Körper ganz authentisch auch genau diese selbstbewusste Haltung auch unterstreicht und man da gar nicht mehr so arg viel tun muss. Und wenn ich mit Gruppen arbeite, ist es so, dass meine Lieblingsübung die Auftrittsübung ist, wo ich Menschen auftreten lasse aus dem Off sozusagen oder aus einem Bereich, wo sie nicht sichtbar sind oder wir tun so, als wären sie da nicht sichtbar. Dann sollen sie auf die, in Anführungsstrichen, Bühne treten, zwei Sätze sagen und dann wieder abgehen. Und dann haben wir ja da Testpublikum und dieses Publikum darf Ihnen ganz klar spiegeln und feedbacken, wertvoll und wertfrei feedbacken. Das übe ich natürlich vorher oder das sage ich an, wie die Regeln sind fürs Feedback und dann direkt ein Feedback geben, wie die Menschen dort gewirkt haben. Das ist ein bisschen eine andere Arbeit. Hier alles hat seine Vor- und Nachteile. Die Präsenz in Gruppen, da kann ich nicht so individuell auf jeden eingehen. Und das 1:1 in Präsenz, in Online meine ich, da kann man individuell arbeiten, aber es ist wie gesagt online. Ich mache gern beides.
0: Super, interessant. Ist Präsenztraining vor allem auch für Menschen, die auf der Bühne stehen, oder kann es auch im Alltag hilfreich sein?
1: Ich habe wirklich eine große Bandbreite an Menschen, die zu mir kommen, oder Gründe. Die Gründe, warum Menschen zu mir kommen, sind sehr vielfältig. Zwei Beispiele, die sich unterscheiden. Ich habe eine Dame bei mir, die nebenberuflich selbstständig ist. Und die gesagt hat, ich möchte auf die Speakerbühne, ich möchte auf die große Bühne und vor vielen, vielen Leuten mein Thema vorstellen. Und sie hat schon diese sogenannten Speaker-Ausbildungen eine schon gemacht und auch schon sehr viel Geld dagelassen und kam aber am Ende doch dann zu mir und hat gesagt, ich fühle mich nicht gut vorbereitet, ich brauche dich nochmal für einen ganz speziellen Auftritt vor 300 Leuten. Und dann haben wir da nochmal miteinander gearbeitet, hatte sie einige Aha-Momente und da habe ich sie speziell auf einen Auftritt auf der großen Bühne vorbereitet. Und dann hatte ich eine junge Frau, die einfach für ihren Beruf, ist angestellt und prüft Firmen, ja, und eine junge Frau, blond, schlank, zierlich, jung, in ihren 20ern und sagt, ich habe noch nicht das Standing, was ich haben möchte. Ich werde immer so ein bisschen weggedrückt und ich werde nicht ernst genommen und ich würde da gerne ein bisschen mehr Selbstbewusstsein haben und ein Auftreten und auch eine Stimme und eine Art zu sprechen, die dazu passt. Wieder was ganz anderes, eine ganz andere Anforderung, aber auch eben in dem Rahmen, den ich habe. Und ich habe Lehrer da, ich habe Teamleiter da, die sagen, ich möchte in der Teamsitzung mich besser verkaufen in der Richtung, dass ich sage, ich möchte mein Team gern klar, präzise und kompetent anleiten und dass ich auch so wahrgenommen werde. Und dann können auch Startups dazu, die verkaufen müssen, die pitchen müssen, Unternehmer, die pitchen müssen, Menschen, die einen Podcast machen wollen oder die jetzt Videos von sich machen wollen und da gut rüberkommen. Das ist wirklich, wirklich unterschiedlich. Und ich denke, was alle vereint ist, wir wollen vertrauensvoll, kompetent und selbstbewusst wirken. Und in der Arbeit mit mir kommen wir dorthin.
0: Da würde sich ja fast meine Frage erübrigen, denn die nächste Frage wäre, welche Rolle spielt dabei das Selbstbewusstsein und ist selbstbewusstes Auftreten automatisch ein präsentes Auftreten?

0: wird ihn beklatschen und er findet super, wenn er sich selber sprechen hört. Der kann präsent sein, da kann aber auch die Gefahr bestehen, dass das Publikum sehr schnell merkt, ach, der ist nicht da für mich, der spricht nicht für mich, sondern der spricht, ist auf der Bühne, um sein Ding loszuwerden, um sich selbst zu beweihräuchern. Der kann sehr um sich drehen und seine Energie ist, bleibt bei ihm, sozusagen. Was ich meinen Teilnehmern immer sage, und auch das war ein Aha-Moment von der Dame, die auf die Bühne dann gegangen ist, habe ich gesagt, shifte deine Energie von dir, deine Gedanken, die um dich drehen, sind ja auch Menschen, die sich dann verrückt machen, ja, um Gottes Willen, was denken die Leute von mir, shifte das in Richtung Publikum. Ich gehe auf die Bühne, weil ich habe dem Publikum was mitgebracht. Ich mache es für die Menschen, die da sitzen. Ich habe das Bewusstsein, dass ich es nicht für mich tue, ich weiß das, aber ich bereite das jetzt so vor und dieses Thema so auf, dass andere Menschen mich gut verstehen. Dann bin ich automatisch langsamer. Ich bin automatisch mit meinem Bewusstsein im Publikum, beim Publikum. Ich nehme es sehr viel besser wahr. Und ich bemühe mich wirklich, laut genug zu sein, langsam genug zu sein, deutlich genug zu sein, weil ich es für die Menschen, die da sitzen, tun. Und ob es mehrere Menschen sind oder nur ein Mensch, ich bemühe mich, für diesen Menschen da zu sein und präsent zu sein. Und das ist eine andere Energie, wie jemand, der rausgeht und sagt, hey, die Leute, hallo, hier bin ich, jetzt kann die Show losgehen und Hauptsache, ich bin da und ich habe geredet. Eine gewisse Zeit lang. Das ist eine andere Präsenz. Ist auch eine Präsenz, aber vielleicht eine, wo die Menschen nicht rausgehen und sagen, da habe ich mich angesprochen gefühlt, der kam mir sympathisch vor, er oder sie, sondern wir Menschen haben sehr feine Antennen und wir fühlen, ob jemand gerade bei mir ist mit seiner Aufmerksamkeit oder bei sich selbst. Mhm.
1: Das hast du unglaublich toll erklärt. Mir wird da auch vieles klarer dabei. Und zum Schluss würde ich gern was ausprobieren. Und zwar gibt es eine kleine Präsenzübung, die du jetzt mit mir hier im Studio machen könntest und bei dem vielleicht unsere Zuhörer und Zuhörerinnen mitmachen können.
0: Bei so ganz spontanen Sachen gebe ich immer gerne den Menschen mit etwas, was man sonst, wo man sonst nie drüber nachdenkt und was auch für meine Teilnehmerin, die bei dieser Speaker-Ausbildung mitgemacht hat, worüber sie sehr gelacht hat. Und zwar ist das Thema Warm-up. Und als wir dieses Thema angegangen sind, hat sie, als ich das erklärt habe, angefangen habe einzuleiten, von wegen, ja, wir müssen vor jedem wichtigen Gespräch oder halt morgens, bevor wir was reden, ein Warm-up machen, genauso wie man sich auch, bevor man laufen geht, muss man sich erstmal dehnen und muss sich den Körper ganz selbstverständlich, da machen wir das beim Sport, aber bei der Stimme denkt niemand dran. Und da hat sie ganz herzhaft gelacht und dann dachte ich, was ist da denn jetzt so lustig? Hat sie gesagt, bei dieser ganzen Speaker-Ausbildung wurde darüber kein Wort verloren. Und ich dann noch sage, seid vorsichtig, wenn ihr diese sogenannten Speaker-Ausbildungen macht, dass die auch wirklich qualitativ gut sind. Denn die Stimme aufzuwärmen und sich vorzubereiten aufs Sprechen ist Grundlage einfach, Grundlage. Und da, das kann ich etwas weitergeben, quasi 5 Quick-Übungen, die ich jetzt auf dem Weg hierher im Auto auch gemacht habe, die Uhrzeit das auch verlangt hat morgens. Und ich weiß nicht, ich hoffe, das Mikrofon überträgt das. Das ist das ganz berühmte Lippenflattern. Wenn wir einfach die Lippen ganz locker lassen und Luft durchpusten, haben wir erstmal ohne Ton ein ganz normales. Das machen wir 3 Atemzüge lang, bedeutet, ich atme ganz normal durch die Nase ein und blubbere sozusagen, puste aus mit einem Lippenflattern aus, 3 entspannte Atemzüge. Nummer 2, wir bleiben beim Lippenflattern. Jetzt mache ich kleine Unterbrechungen. Das heißt, ich mache mal zwischendurch, stoppe ich. Da merken wir schon ein bisschen, dass unser Zwerchfell, das wir ungefähr unterhalb der Rippen haben, so auf der Höhe des Magens, und das ganz wichtig ist fürs Sprechen, dass das ein bisschen was tut. Dass das schon ein bisschen aufgeweckt wird. Das auch wieder 3-mal, ganz normal, entspannt durch die Nase einatmen und durch den Mund dann ausflattern. Nummer 3, jetzt nehmen wir die Stimme dazu, und zwar einen Ton, der uns in dem Moment einfach angenehm ist unsere Indifferenzlagen, Ton,

Das wäre dann ganz normal wie ein Auto. Und wir versuchen, diesen einen Ton auf diesem Ausatmen sozusagen zu halten, solange wie wir Atem haben. Auch wieder dreimal. Nochmal Runde 4. Wir gehen von dem höchsten Ton, den wir machen können, bis zum tiefsten Ton und versuchen, das in einem Atemzug so zu timen, dass beim tiefsten Ton auch keine Luft mehr da ist.

0: Das auch wieder dreimal, damit wir quasi ein bisschen die Stimme sich dran gewöhnt. Ah, guck mal, die Töne kann ich machen. Super, die brauche ich heute noch. Und am Schluss einfach vielleicht mal im Auto das Radio anmachen oder einfach mal seinen Lieblingssong einfach mal lippenflattern. Zum Beispiel Happy Birthday. Oder was euch gerade einfällt. Das sind so die Quick-to-go-Aufwärmtipps, die man im Auto gut machen kann. Und das dauert überhaupt nicht lange. Und dann ist mal die Stimme schon ein bisschen wach und vorbereitet für ein Gespräch.
1: Das war klasse. Ich hoffe, liebe Zuhörerinnen und Zuhörer, ihr habt alle mitgewirkt und mitgeflattert mit den Lippen. Und vielen Dank, liebe Melanie, für den kleinen Eindruck, was Präsenz bedeutet und wie man sie ganz praktisch auch noch trainieren kann. Und du hast einen guten Übergang geschaffen, nämlich Lieblingsmusik. Ich möchte jetzt von dir einen Tipp für eine Lieblingsmusik.
0: Für meine Lieblingsmusik? Ich bin mir ehrlich gesagt nicht sicher, ob die Zuhörerschaft das verträgt. Denn mein persönlicher Musikgeschmack ist etwas in die härtere bis härteste Richtung. deswegen nehme ich was glaube ich, für viele vielleicht, wo wir uns in der Mitte treffen könnten. Dann würde ich mir nämlich etwas von Queen wünschen. Don't Stop Me Now. Ich glaube, das ist etwas fürs Ende zum Schluss, etwas Lebensbejahendes, etwas Motivierendes.
1: Sehr gern, das ist einer meiner Lieblingssongs von Queen. Und wir hören jetzt Don't Stop Me Now. Tonight.

0: Das war der Song Don't Stop Me Now, gewünscht von Melanie Gauck, unser Studiogast heute. Sie ist Theaterpädagogin und Präsenztrainerin, wie wir jetzt gerade gehört haben. Melanie, nun noch die abschließende Frage. Was steht als nächstes bei dir und beim Ensemble Blattgold an? Worauf dürfen wir uns freuen?
1: Ja, das Unmenschliche ist der Tucholsky-Abend mit Texten von Tucholsky und auch ein paar von Ringelnatz und Valentin. Darauf auf jeden Fall am 17. und 18. Oktober freuen. Und am Ende des Jahres, also wenn die Premiere vorbei ist, werden wir dann auch schon gucken, was wir als nächstes machen. Wir sind ja nonstop im Arbeiten. Das ist etwas, worauf man sich bei Blattgold freuen kann. Ich persönlich, ich habe ja noch eine Impro-Theatergruppe in meiner Heimat, wo wir noch ein oder zwei, mindestens im Oktober auch noch eine Show haben in Frankenthal in meiner Heimatstadt, wo ich mich sehr drauf freue. Und für mich persönlich, ich freue mich sehr auf nächstes Wochenende, weil ich ja sehr unterschiedlich unterwegs bin. Ich bin Teil des Vorstands vom Landesverband Amateurtheater Rheinland-Pfalz. Da haben wir eine Klausurtagung, da sind wir ein ganzes Wochenende zusammen und überlegen, wie wir das Amateurtheater in Rheinland-Pfalz weiter unterstützen mit Seminaren. Das ist mir jedenfalls sehr wichtig. Und in Sachen Präsenztraining habe ich nächste Woche wieder eine neue Teilnehmerin, die ich begleiten darf. Und ich werde auch wieder im November in einer Schule ein paar Lehrer zum Thema Stimme unterstützen und fortbilden. Denn gerade die Lehrer haben schon einen sehr herausfordernden Beruf. Und da ist die Lehrergesundheit sehr wichtig. Und gerade diese Schule hat sich das auf die Fahnen geschrieben. Wir möchten gerne für unsere Lehrer etwas anbieten, dass sie gesünder sind, dass sie besser auf sich aufpassen. Und da bin ich natürlich gerne mit dabei. Die haben mich jetzt schon ein zweites Mal engagiert. Und so vergeht keine Woche, wo nicht noch irgendeine Netzwerkveranstaltung ist, wo ich auch viel unterwegs bin. Und der Oktober allein wird sehr voll werden. Und ich freue mich auf jeden einzelnen Termin.
0: Und jetzt noch zu allerletzt, die allerletzte Frage. Was wünschst du dir für deine eigene Arbeit und für Blattgold in der Zukunft?
1: Ich wünsche mir vor allem für und von Blattgold, dass wir ein schillerndes Beispiel sind und werden für, was kulturelle Bildung im Alter bedeutet und wie sie aussehen kann. Denn ich bewundere sehr unser Bundesland Nordrhein-Westfalen, die es geschafft haben, speziell für kulturelle Bildung im Alter einen landesweiten Fonds einzurichten. Das heißt, es gibt speziell für künstlerische Projekte mit Menschen im höheren Alter Geld und das nicht zu knapp. Und ich würde mir sehr wünschen, dass sich noch weitere, dass sich nach und nach, vielleicht in den nächsten Jahren, dass sich in jedem Bundesland entwickelt, dass es auch Fördergelder für Menschen im höheren Alter gibt. Denn die sind knapp bis nicht vorhanden eigentlich. Ich habe mich sehr damit beschäftigt in meiner Zeit, wo ich noch in der Rheinland-Pfalz gelebt habe. Und da gibt es tatsächlich nichts. Und das finde ich sehr schade, denn wir werden alle alt werden. Ich stelle mir natürlich vor, wie möchte ich meinen Lebensabend verbringen oder meine letzten 20, 30, 40 Jahre, hoffentlich. Und wenn es da keine partizipativen, kulturellen, künstlerischen, kreativen Angebote gibt, werden wir sehr viel Lebensqualität verlieren. Und das ist etwas, was aber gerade mit der Überalterung der Gesellschaft erschreckenderweise nicht in der Politik, in der Kulturpolitik oder in der lokalen Politik nicht auf dem Plan steht. Auch wenn ich Menschen, die Kulturbeauftragte sind und die genau in dem Alter sind, wo ich mir denke, sie sind doch in ein paar Jahren, gehören sie doch auch zu der Zielgruppe Rentner oder Senioren. Wie würden Sie sich das denn wünschen? Und erschreckenderweise denkt darüber niemand nach. Und deswegen möchte ich mit Blattgold und mit Projekten, mit künstlerischen Projekten einfach ein positives Beispiel geben. Das kann ein Projekt sein, das ist kulturelle Bildung im Alter. da ist Qualität drin, da ist Lebensfreude drin, da ist ein Mehrwert drin. Und das würde ich mir wünschen, dass wir mehr Reichweite bekommen, dass dieses Thema auch mehr Reichweite bekommt. Wir waren auch beim Deutschen Seniorentag eingeladen und haben dort ein bisschen was gezeigt. Und dass das einfach das Wort Seniorentheater nicht mehr mit Altenheim, nicht mehr mit Pflegeheim verbunden wird, sondern mit ganz viel Spielfreude, ganz viel Kreativität und ganz viel Funken auf der Bühne.
0: Ich würde noch ergänzen, ganz viel Lebensfreude vor allen Dingen. Und nicht umsonst seid ihr auch bei uns angeschlossen in unserem Verein Lesen Kultur für alle, weil wir mit unserem Verein das nämlich unterstützen und gerne, ich sag mal, auch diesbezüglich finanzielle Unterstützung oder ideelle Unterstützung von außen erhalten, weil man muss immer irgendwo klein anfangen und wenn es nur ein kleiner Verein ist. Liebe Melanie, herzlichen Dank für das sehr interessante Gespräch und die Einblicke in deine Arbeit. Und wer jetzt neugierig auf das Thema Präsenz geworden ist und selbst an seinem Auftreten und Wirkung arbeiten möchte, findet ihr im Präsenztraining von Melanie und ihrer Homepage, die du mir noch nicht genannt hast.
1: Ganz leicht www.melaniegauck.de. Aber gerne auch ganz viel mehr Infos noch kriegt ihr auf meinem LinkedIn-Profil, auch unter dem Namen ganz einfach zu finden.
0: Vielen Dank, liebe Melanie. Wir freuen uns, dass Blatt Gold zu unserem Verein Lesen Kultur für gehört und sind gespannt, was ihr als nächstes auf die Bühne bringt, außer jetzt Unmenschliches. Das war unsere Sendung Lesen Kultur für alle bei Radio Darmstadt. Vielen Dank an die Zuhörerinnen und Zuhörer und an dich, Melanie. Tschüss, eure Felicitas.

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1: 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Mein Name ist Julian Collin und in der nächsten Stunde geht es bei Radar bei 180% Darts. Ja, worum soll es schon gehen? Über die geilste Sportart der Welt, den Dartsport soll es natürlich gehen. Wir gucken zurück, was ist die letzten 4 Wochen passiert und schauen auch voraus, denn spätestens mit dem Oktober beginnt im Dartsport endlich wieder die heiße Phase. Major-Turnier drängt sich an Major-Turnier. Und eins hat schon stattgefunden, nämlich die World Series of Darts Finals. Damit fangen wir gleich an. Die Musik, die wir heute hören, das sind wie immer die Walk-On-Songs der Spieler. Und wir beginnen mit einem Walk-On-Song von Jermaine Wattimena. Und ich sage bewusst einem, denn eigentlich läuft Jermaine Wattimena mit einem anderen Song auf, nämlich Bella Ciao. Wenn er aber in den Niederlanden zu Gast ist und die World Series of Darts Finals, die waren in den Niederlanden, dann läuft er mit folgendem Song auf. Es wird holländisch, es wird schlagerig, es wird schnulzig mit André Hazes und Blood, Sweat and Tranen.

Lande pur. André Hases mit Blut, Sweat und Tränen. Ein Song, der garantiert für gute Stimmung sorgt, wenn er beim Dartsport läuft. Zumindest in den Niederlanden. Und da lief er auch als Walk-on-Song von Jermaine Watimena bei den diesjährigen World Series of Darts Finals. Es ist ein Non-Ranking-Major-Turnier, das seit 2015 von der PDC veranstaltet wird. Seit 2021 ist es fest in Amsterdam zu Hause. So auch dieses Jahr vom 17. bis zum 20. September. Kurz nochmal zur Erklärung. Was genau ist nochmal die World Series? Der Sinn dahinter ist, den Dartsport in Regionen zu bringen, in denen er bisher nicht so ganz erfolgreich ist. Und seit Januar war man so in 6 verschiedenen Orten zu Gast. Beginnen mit Bahrain und Saudi-Arabien. Dann waren wir mit den Nordic Darts Masters in Kopenhagen zu Gast. Weiter in den USA im Madison Square Garden. Und zum Abschluss dann noch Down Under, einmal in Neuseeland und einmal in Australien. Über diese insgesamt 6 World Series Events konnten alle Spieler Punkte sammeln und die Teilnehmer bei den Finals jetzt der World Series, das waren zum einen die 24 besten Spieler, nachdem diese Punkte vergeben waren. Hinzu kommen noch die 4 Spieler in der Weltrangliste, die am höchsten gerankt sind, ohne in diesem World Series Ranking in den Top 24 zu sein. Und das ist dann richtig, richtig schwierig. Noch weitere 4 Spieler konnten sich qualifizieren über einen Tour-Card-Holder-Qualifier. Titelverteidiger war Michael van Gerwen, also eigentlich zu Hause in den Niederlanden. Er ist auch der Rekordsieger. Seitdem das Turnier ausgetragen wird, hat er es 6-mal für sich entscheiden können. Dieses Jahr war es aber wie so vieles bei Michael van Gerwen. Dieses Jahr, es läuft einfach nicht wirklich rund. Er schied, wenn auch knapp, direkt in der ersten Runde mit 5-6 gegen Daryl Gurney aus. Ganz schlimm ist es für ihn nicht, denn die World Series of Darts Finals sind zwar ein Major-Turnier, aber eben kein Ranking-Major. Das heißt, das Preisgeld, was man dort erspielt, zählt nicht ein in die Order of Merit oder anders formuliert, man muss es nicht verteidigen, man bekommt es nur ausgezahlt. Beginnen wir mit den Viertelfinals in Amsterdam. Einmal Ross Smith, der Josh Rock mit 10-7 bezwingen kann. Dirk van Dijvenbode im niederländischen Duell kann sich nicht durchsetzen. Er verliert mit 8-10 gegen Rian van Veen. Dann Gavin Price gewinnt mit 10-7 gegen James The Machine Wade. Und dann das vierte Viertelfinale, das das scheinbar Unmögliche möglich gemacht hat, nämlich Luke Littler bei einem Major-Turnier verlieren zu lassen. Das hat geschafft Johnny Clayton, und zwar ziemlich deutlich mit 10-4. Und für Luke Littler war das die erste Niederlage bei einem Major-Turnier seit Oktober 2025, also seit fast einem Jahr. Damals hatte er bei der EM verloren gehabt, und seine unmögliche Mission, alle Major-Titel dieses Jahr zu halten, ist damit erstmal gescheitert. Ich bin mir aber sicher, dass er es in den nächsten Jahren weiter probieren wird. Und so wie der Junge spielt, kann das durchaus passieren. Er hält ja jetzt schon neben der World Series nur die European Championship nicht. Das heißt, 9 von 11 Major-Titeln. In Halbfinals gegenüber standen sich dann einmal Ross Smith und Rian van Veen sowie ein walisisches Duell, nämlich Gavin Price und Johnny Clayton. Das Ergebnis bei beiden dasselbe. Einmal 11-7 für Ross Smith, einmal 11-7 für Gavin Price. Aber abseits des Ergebnisses konnten diese 2 Spiele kaum unterschiedlicher sein. Das Spiel zwischen Ross Smith und Rian van Veen, ein ganz merkwürdiges Spiel, beide weit unter dem, was sie eigentlich zeigen können. Gerade Rian van Veen kam so gar nicht zum Zug, deswegen verlor er es am Ende auch. Und das Spiel zwischen der Nummer 4 und Nummer 5 der Welt, Gavin Price und Johnny Clayton, das war hochklassiges Darts. Im Finale also einmal Ross Smith und Gavin Price, und ich muss sagen, aus meiner Perspektive kann leider Gavin Price seine Form aus Halbfinale und Viertelfinale nicht mit ins Finale nehmen. Er verliert mit 5-11, wartet weiter auf einen Major-Titel, denn das letzte Mal, dass er einen gewann, das war vor genau 4 Jahren bei den World Series of Darts Finals 2022. Für Ross Smith ist es der erste Major-Titel, seitdem er 22 die EM gewonnen hatte, und in seiner Karriere ist es überhaupt erst der 2. Major-Titel, den er jemals gewonnen hat. Für Ross Smith läuft es aktuell richtig, richtig gut. Das werden wir gleich noch sehen bei der European Tour, und vielleicht hat es ja auch etwas damit zu tun, dass er neuerdings einen neuen Walk-On-Song hat. Bisher war das Billy Ocean's Red Light Spells Danger. Jetzt ist er umgeschwenkt, und ich muss sagen, mir gefällt er besser. Fleetwood Mac und Go Your Own Way.

Ice Ice Baby von Vanilla Ice, Walk-On Song von Gervin Price, dem diesjährigen Finalisten bei den World Series of Darts Finals. Wir kommen jetzt zu einer der wichtigsten Tourneen beim Dartsport, nämlich der European Tour. Und in den letzten 4 Wochen haben wir gleich 4-mal Halt gemacht. Zunächst in Ungarn bei der Hungarian Darts Trophy. Die wird ausgetragen seit 2021, war eigentlich schon geplant für 2020, wurde damals aber abgesagt wegen der Corona-Pandemie. Dieses Mal 28. bis zum 30. August in Budapest. Titelverteidiger war ein Deutscher, nämlich Nico Springer. Der hatte da vergangenes Jahr relativ überraschend und sensationell seinen ersten und ich glaube bisher einzigen Titel auf der Eurotour gewinnen können. Dieses Mal flog er allerdings schon in der 2. Runde raus gegen Ryan Searle, der ihn mit 6:4 bezwingen konnte. In den Halbfinals standen sich gegenüber einmal Danny Nopper, der mit 3:7 gegen Ross Smith verlor. Das andere Halbfinale deutlich knapper, 7:6 kann am Ende Gary Anderson gegen Nathan Aspinall gewinnen. Allerdings im Finale hat er dann wenig mitzureden. Ross Smith gewinnt mit 8:2 und damit ist es jetzt für Ross Smith der 2. Sieg auf der European Tour in diesem Jahr und überhaupt der 2. Titel auf der Eurotour für Ross Smith nach den International Darts Open, die er in diesem Jahr gewonnen hatte. 2 Finals kommen auch noch dazu. Wie gesagt, für ihn läuft es aktuell ziemlich gut. Was ich interessant finde, ist, seitdem die Hungarian Darts Trophy 2021 zum ersten Mal gespielt wurde, also jetzt haben wir dann die 6. Ausgabe, gab es 6 verschiedene Sieger. Ganz anders wiederum sah es bei dem Turnier aus, was eine Woche später stattfand, nämlich den Czech Darts Open. Die wurden einmal ausgetragen 2019 und dann wieder fest seit 2022, dieses Mal vom 4. bis zum 6. September in Prag. Und Titelverteidiger war da Luke Humphries. Und Luke Humphries ist gleichzeitig auch der Rekordsieger, denn bei 6 Austragungen hat er sie 3-mal gewinnen können. Und wie wir gleich sehen werden, stand er auch dieses Mal im Finale. Nämlich hat er im Halbfinale Gervin Price mit 7:4 besiegen können. Im 2. Halbfinale, da setzte sich der andere Luke durch, Luke Littler mit 7:3 gegen Michael van Gerven. Ja, und im Finale hieß es dann Luke gegen Luke. Und Luke Humphries hat sich ganz knapp, aber trotzdem nicht zum 4. Mal die Czech Darts Open sichern können. Er verliert mit 6:8 gegen Luke Littler. Jetzt müssten wir also eigentlich entweder einen Walk-On-Song von Luke Littler spielen. Wer die Sendung kennt, weiß aber, der kommt am Ende der Sendung, weil Luke Littler klar die Nummer 1 der Welt ist. Dann könnte man das von Ross Smith spielen. Ah, haben wir gerade gehört. Der hat nämlich die World Series of Darts Finals gewonnen. Und deshalb spielen wir jetzt den Walk-On-Song von jemandem, der bei den Hungarian Darts Trophy im Finale stand. Aber bevor wir das tun, gibt es noch etwas zu erwähnen. Und zwar abseits von, wer hat gewonnen, wer hat welche Averages gespielt, wer hat wie viele Legs gewonnen, bla bla bla bla bla. Also abseits von Zahlen gibt es mal wieder Geschichte zu schreiben. Nämlich durch die aktuell einzige Frau, die auf der Tour wirklich mitspielt, nämlich Bo Greaves. Sie hat schon auf der Women's Series Rekord um Rekord gebrochen, Geschichte um Geschichte geschrieben und so auch dieses Mal bei den Czech Darts Open. Denn sie spielte mit und schaffte es in der 1. Runde zu gewinnen gegen Daryl Gurney. Damit wurde sie der erste weibliche Sieger jemals auf der European Tour. Sie schied zwar in der 2. Runde gegen Luke Humphries aus, aber bei deren Formen, bei deren Können bin ich mir absolut sicher, dass wir mehr von ihr hören werden. Jetzt aber wie gesagt Gary Andersons Walk-On-Song, nämlich Jump Around von House of Pain.

I Predict a Riot von den Kaiser Chiefs. Walk-on-Song von Luke Humphries, dem Rekordsieger bei den Czech Darts Open auf der European Tour im Darts. Und damit bleiben wir noch ganz kurz bei der European Tour, denn ein Event ist noch unerwähnt geblieben. Die Flanders Darts Trophy, eines der jüngsten Turniere auf der European Tour, gibt's erst seit 2024. Dieses Jahr waren wir in Antwerpen vom 11. bis zum 13. September. Titelverteidiger war die Nummer 1 der Welt, Luke Littler. Der trat allerdings gar nicht an, konnte entsprechend seinen Titel natürlich auch nicht verteidigen. In den Finals einmal Ross Smith gegen Rian van Veen. Und wen wundert es bei der Form von Ross Smith aktuell, dass er 7:6 gegen Rian van Veen gewonnen hat. Im anderen Halbfinale standen sich gegenüber James Wade und Damon Hatter. Dort kann sich James Wade mit 7:4 durchsetzen. Und nachdem Ross Smith ja die Hungarian Darts Trophy für sich schon hatte entscheiden können, stand er hier wieder im Finale, muss sich aber einem starken James Wade geschlagen geben, der am Ende mit 8:4 Ross Smith besiegen kann. Er gewinnt damit die Flanders Darts Trophy. Und für James Wade, das hat mich schon ein bisschen überrascht, war das erste Finale auf der European Tour seit 2018 und der erste Titel auf der European Tour seit 2016. Es ist insgesamt in seiner Karriere auch erst der dritte Titel auf der Eurotour. Das hätte ich doch irgendwie anders erwartet, weil James Wade ist ja neben Phil Taylor, glaube ich, der einzige Spieler, der von sich behaupten kann, in 3 verschiedenen Jahrzehnten Major-Turniere gewonnen zu haben. Dass er nur 3 Titel auf der European Tour hat, ich hätte, glaube ich, ein bisschen mehr geschätzt. Es freut mich aber sehr, dass er endlich diesen Titel wieder hat. Das Warten hat sich gelohnt, diese 10 Jahre seit dem letzten Titel. Und deshalb hören wir jetzt seinen Walk-on-Song, der ja passt wie kaum ein anderer im Dartsport. I'm Still Standing von Elton John.

ersten Frau, die es jemals geschafft hat, bei der PDC auf der European Tour ein Spiel zu gewinnen, nämlich bei den Czech Darts Open. Apropos European Tour, wir sprechen jetzt über den Mann, der die European Tour so sehr dominiert hat wie kein anderer. Letzte Sendung ging es ja um Phil Taylor, der ohne jeden Zweifel der erfolgreichste Dartspieler aller Zeiten ist. Ich habe in der letzten Sendung aber auch schon gesagt, wer der beste Spieler ist, da scheiden sich ja so ein bisschen die Geister. Ist es Phil Taylor, ist es Michael van Gerwen, um den es jetzt heute geht, oder ist es vielleicht auch jemand ganz anderes? Ich will diese Diskussion gar nicht erst anfangen, weil sie führt nirgendwo hin, aber ich glaube, man kann sich schon einig sein, Phil Taylor, Michael van Gerwen sind wahrscheinlich so die zwei Namen, die sich am ehesten streiten können um den Titel bester Spieler der Welt. Michael van Gerwen, geboren am 25. April 1989, ist mittlerweile also 37 Jahre alt. Geboren ist er in Boxtel in den Niederlanden. Er war zwischen Januar 14 und Januar 2021 die Nummer 1 der Order of Merit, ganze 7 Jahre lang. 2014 ausgelöst, dass er mit 24 Weltmeister wurde. Und 2014 war er damit auch noch der jüngste Weltmeister aller Zeiten. Das ist mittlerweile ein Rekord, den Luke Littler eingestellt hat. MVG fing relativ jung an zu spielen und gewann schon mit etwa 14 Jahren, so ab 2003, erste Jugendtitel, blieb aber bis 2007 noch bei der British Darts Organization, also bei der BDO, dem Konkurrenzverband der PDC, den es heute in dieser Form auch gar nicht mehr gibt. Bei der BDO gewann er dann 2006, also mit 17 Jahren, den ersten Major-Titel, nämlich die World Masters. Und nachdem er dann 2007 zur PDC gewechselt ist, schaffte er es relativ schnell auch große Namen zu schlagen. Phil Taylor zum Beispiel oder auch die niederländische Darts-Legende zu diesem Zeitpunkt schlechthin, nämlich Raymond van Barneveld. Und er zeigte auch in dieser frühen Phase schon, was ihn später so dominant machen würde, nämlich zum Beispiel seine fast schon absurde Stärke in die Side. Das heißt, wenn das Spiel bis zum letzten Leg geht, dann war Michael van Gerwen über Jahre hinweg eigentlich immer derjenige, der einen unglaublichen Decider gespielt hat und ihn dann und damit das Match gewonnen hat. 2007 kam er auch direkt das erste Mal in ein Fernsehturnier, nämlich die UK Open. Es dauerte allerdings bis ins Jahr 2009, dass er zum ersten Mal einen Titel gewinnen konnte, nämlich bei den Players Championships 2009. Und dann dauerte es nochmal 3 Jahre, und dass es doch so lange dauerte, hatte ich auch gar nicht mehr so im Kopf, nämlich 2012 erst gewann er bei der PDC seinen ersten Major-Titel, den World Grand Prix. Und ich glaube, wenn es jemals im Dartsport einen Knoten gab, der geplatzt ist, dann war es Michael van Gerwen durch den World Grand Prix 2012, weil er war vorher ja schon nicht schlecht. Aber danach ist seine Karriere regelrecht explodiert. Er stand 2013 im WM-Finale auf dem Weg dorthin. Legendäre Szene, spielte er fast leider nur 2 9-Darter hintereinander. Er verfehlte beim zweiten nur die Doppel-12. Er stand dann im Finale der WM 2013, verlor das zwar gegen Phil Taylor, aber nur ein Jahr später stand er wieder im Finale, dieses Mal gegen Peter Wright, konnte den Titel gewinnen und war ab da 7 Jahre lang die Nummer 1 der Weltrangliste. Und spätestens auf diesen WM-Titel, da folgte eine Phase der Dominanz bis Anfang der 20er Jahre, die ist sonst tatsächlich nur mit Phil Taylor vergleichbar. Er ist insgesamt 3-mal Weltmeister geworden und man muss ganz ehrlich sagen, für die Dominanz, die er hatte, ist 3-mal Weltmeister eigentlich schon fast nicht genug. Er müsste eigentlich 4, 5, 6-mal Weltmeister geworden sein in dieser Zeit. Auch 3-mal gewonnen hat er das World Matchplay, die UK Open und den Grand Slam. 6-mal sogar den World Grand Prix und 7-mal die Premier League. Damit ist er bis heute auch unangefochtener Rekordsieger in der Premier League. Auf der European Tour ist er ebenfalls weit, weit vor allen anderen, das meinte ich ja vorher schon, der ist da in ganz eigenen Sphären unterwegs. 38 Mal hat er sich nämlich einen Titel sichern können. Zum Vergleich, auf Platz 2, die zweitmeisten Titel auf der Eurotour, die hat Gervin Price. Und während Michael van Gerwen 38 Titel hat, hat die Nummer 2 10 Titel. In den letzten Jahren stellt sich dann aber leider so ein bisschen eine Krise ein, so ab Anfang der 20er Jahre wurde es immer weniger, was er gewonnen hat, und aktuell, werden wir gleich sehen, ist er auch nur noch die Nummer 7 der Welt, und je nachdem, wie für ihn die Weltmeisterschaft laufen wird, könnte er aus den Top 16 fallen. Das ist so vollkommen absurd. Und ja, er hat vergangenes Jahr die World Series Finals gewonnen und ja, er stand vor 2 Jahren im WM-Finale, aber

Das letzte Ranking Major, das er für sich hat gewinnen können, mit dem er richtig viel Preisgeld eingespielt hatte, das waren die Players Championship Finals 2022. Das ist fast 4 Jahre her und ich würde es ihm wirklich sehr, sehr gönnen, wenn vielleicht jetzt in der anstehenden Major-Saison, World Grand Prix, Grand Slam und so weiter, auch die Players Championship Finals, die European Championship, wenn es da irgendwo mal wieder Klack macht, wenn er mal wieder einen Titel gewinnen kann. Weil ganz im Ernst, Michael van Gerwen außerhalb der Top 16 der Welt, das macht keinen Sinn und das will, glaube ich, auch keiner sehen. Erst recht nicht Michael van Gerwen. Wir hören jetzt seinen Walk-On-Song, auch der ikonisch und mit ihm verbunden wie kaum ein anderer, nämlich Seven Nation Army von den White Stripes.

0: 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Ich kriege ja hier einen Herzinfarkt.
1: Es ist eines dieser Lieder, das ich niemals spielen würde, wenn es nicht zu dieser Sendung passen würde. Und nein, wir haben noch nicht den 11. November, sondern wir sind bei 180% Darts. Ja, und dieses Lied, links rechts von Snolle Bolleckes, gemeinsam mit DJ Robin und Icke Hüftgold, ist einer der Walk-On-Songs, den Damon Hatter ganz gerne verwendet, vor allen Dingen, wenn er in Deutschland oder in den Niederlanden spielt. Normalerweise ist der Walk-On-Song von ihm ja Dancing in the Dark von Bruce Springsteen, aber man muss ganz ehrlich sagen, so schrecklich dieser Song auch ist, er sorgt garantiert für gute Stimmung und wenn man dem Text so ein bisschen zuhört, dann passt es zum Darts doch auch schon ganz gut. Das war es im Prinzip fast schon wieder bei 180% Darts. Die nächste Sendung, die gibt es am 28. Oktober, wie gewohnt ab 19 Uhr. Das ist aber erst in 5 Wochen. Bis dahin stehen 2 Turniere auf der European Tour an. Einmal die Swiss Darts Trophy vom 9. bis zum 11. Oktober und die Dutch Darts Trophy eine Woche später, 16. bis 18. Oktober. Und mit diesen 2 Turnieren ist dann die European Tour 2026 auch vorbei. Alle 15 Events sind dann gespielt. Und bis zur nächsten Sendung stehen gleich 2 Major-Turniere an. Wie gesagt, wir starten jetzt so langsam aber richtig in die heiße Phase im Darts. Einmal startend nächsten Montag mein persönliches Lieblingsturnier, der World Grand Prix, die Double-In-WM sozusagen. Denn beim World Grand Prix ist das Besondere zum einen, man muss das Leg mit einem Doppel beginnen und zum anderen spielt man im Satzmodus, muss aber nur 2 und nicht wie sonst 3 Legs gewinnen, um einen Satz für sich zu entscheiden. Starten, wie gesagt, am Montag und dann eine ganze Woche bis zum großen Finale am 4. Oktober. Und 3 Wochen später sind wir dann in Dortmund zu Gast mit der European Championship, also quasi der Europameisterschaft im Darts. Und dieses Event ist nach der Weltmeisterschaft bei der PDC, zumindest was die Zuschauerzahlen angeht, das größte Turnier, das es so gibt. Und diese beiden World Grand Prix, European Championship, die werden wahrscheinlich auch ganz schön was an der Order of Merit verändern. Und das ist auch das Letzte, worum es heute noch gehen soll, nämlich die aktuelle Top 16 der Welt. Stand allerdings schon am 13. September, denn seitdem gab es kein Ranking-Turnier mehr bei der PDC. Die Veränderungen sind zum 25. August. Auf Platz 16 neu um einen verschlechtert ist Nathan Aspinall. Das ist so ein Spieler, wenn man jetzt gesagt hätte, wo steht Nathan Aspinall in der Weltrangliste? Vom Gefühl her müsste der eigentlich irgendwie höher stehen. Ganz anders nach meinem Gefühl bei Chris Doby, aktuell die 15 der Welt, auch eher um einen verschlechtert. Und bei dem habe ich jetzt auch so gar nicht das Gefühl, dass es bei ihm aktuell läuft. Ganz anders als bei der neuen Nummer 14 der Welt, Ross Smith. Er ist neu dabei in den Top 16. Ausgeschieden aus den Top 16 ist Jermaine Wattimena. Der Niederländer ist aktuell die Nummer 17. Also da wird sich vielleicht oder mit Sicherheit auch noch viel bewegen in diesen unteren Rängen. Auf Platz 13 ist Ryan Searle um einen verschlechtert. Vor ihm Wessel Naiman, die neue Nummer 12. Einen besser und Wessel Naiman, seien wir ehrlich, spätestens, wirklich allerspätestens mit der Weltmeisterschaft wird der sich in die Top 10 reinspielen, wenn nicht sogar davor. Der hat das Zeug, einen tiefen Run bei einem Major-Turnier zu starten oder es sogar auch zu gewinnen. Vor ihm die neue Nummer 11 der Welt, einen schlechter Gary Anderson, davor einen verbessert, die Nummer 10 Danny Noppert, dann die Nummer 9 bis 4, die ist unverändert. Stephen Bunting, die 9, davor Josh Rock, dann Michael van Gerwen ist aktuell die Nummer 7, davor James Wade, Johnny Clayton und Gervin Price, vor ihm Rian van Veen, er jetzt wieder die Nummer 3, er war ja kurz mal die Nummer 2, vor ihm Luke Humphreys jetzt die Nummer 2, aber die unterscheidet nicht mal 6.000 Pfund Preisgeld. Also der wird sich in den nächsten Wochen und Monaten sehr oft nochmal hin und her verschieben. Wer ist die Nummer 2 und wer ist die Nummer 3 der Welt? Was sich garantiert in naher Zukunft nicht ändern wird, ist die Nummer 1 der Welt, nämlich Luke Littler. Während Luke Humphreys und Rian van Veen bei etwas mehr als 1 Million Pfund stehen, steht er bei über 3,1 Millionen Pfund. Er muss zwar einiges verteidigen, aber ich glaube, selbst wenn er alles verliert, steht er immer noch mit einem komfortablen Abstand vorne. Das war 180% Darts. Die nächste Sendung, wie gesagt, am 28. Oktober, beziehungsweise, wenn ihr mich auch von Wie der Vater so der Sohn kennt, dann die nächste Sendung am 4. Oktober, wie gewohnt zwischen 15 und 17 Uhr. Mein Name ist Julian Kulin. Ihr hört mich hier bei Radio Darmstadt bei 180% Darts. Und ich verabschiede mich wie immer mit dem Walk-On-Song der Nummer 1 der Welt. Das ist Luke Littler und sein Song ist Greenlight von Pitbull. Ciao. 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

0: Heute bei uns in der Gigparade haben wir zwei Interviews für euch vorbereitet. Eins von mir, dem Luke Wallet, und eins von meiner Kollegin. Ich hatte Almost Nailed It bei mir, eine Rock-Jazz-Band. Die spielt in der Goldenen Krone am 26. September, also am Samstag um 22 Uhr. Dazu habe ich gesprochen mit zwei der drei Bandmitgliedern, einmal mit Johannes Pfingsten und einmal mit Björn Müller.
1: Yes, und mein Name ist Antonia. Ich habe heute eine Punkband interviewt, und zwar einmal Park and Riot. Einmal spielt da Michael Geib Gitarre und übernimmt den Gesang, und Samuel Clemens ist fürs Schlagzeug zuständig und singt ebenso. Ihr könnt die beiden am Freitag, den 25. September um 21 Uhr live sehen im Schlosskeller Darmstadt am Marktplatz 15. Der Eintrittspreis ist 10 Euro, im Vorverkauf 8 Euro. Also schnappt zu, wenn ihr Bock habt.

0: So, da sind wir wieder bei Radio Darmstadt. Mein Name ist Luke Wallett und wir sind bei der Gigparade. Heute geht's um Almost Nailed It, eine Rock-Jazz-Band, die jetzt hier bald in Darmstadt spielt, in der Goldenen Krone am 26. September, also jetzt am Samstag um 22 Uhr. Ich habe heute zwei Studiogäste gleich, einmal den Johannes und einmal den Björn. Vielleicht könnt ihr euch direkt mal vorstellen kurz.
1: Hi, also ich bin Johannes, ich bin der Schlagzeuger der Band. Wir kommen beide aus Bonn, haben Musik studiert, ich in Osnabrück und Köln. Björn kann das gleich noch erzählen, was er so macht. Und wir haben jetzt schon seit 6 Jahren die Band Almost Nailed It und haben eigentlich viel zuerst im Keller gesessen und an unseren Stücken gefeilt. Und genau, jetzt wollen wir mal das Ganze auf die Bühne bringen.
2: Ja, nachdem unser Album fertig ist. Ach ja, ich bin der Björn und wir freuen uns, zu euch zu kommen und endlich unsere Musik ein bisschen nach draußen zu tragen, weil, wie Johannes meinte, wir haben uns lange Zeit im Keller eingeschlossen und an den Songs akribisch gearbeitet und immer wieder neu umgestellt und verfeinert. Und jetzt ist endlich unsere Platte fertig. Leider noch nicht draußen, aber zumindest ist sie fertig aufgenommen und gemischt. Und ja, jetzt ist Zeit zu touren und unsere Musik in die Welt zu bringen.
0: Ja, um die Musik wird's heute viel gehen, um eure Songs, um euer Album, was bald erscheinen wird. Aber erstmal würde mich interessieren, Almost Nailed It, wo kommt denn da ein Name her, Johannes?
1: Der Name, also erstmal fanden wir einfach den Namen witzig. Es gibt ja viel so im Musiker-Jargon, dass man immer sagt, man hat das irgendwie genagelt, we nailed it, ne, direkt im ersten Take. Mhm. Vor allem ist das ein bisschen so bei Instagram, dass man immer denkt, die Leute spielen das ein und dann ist es da. Aber da vergisst man, dass das auch ein ziemliches Theater ist und oft sind halt auch 20 Takes oder 30 Takes.
0: Wow.
1: Und um vielleicht ein bisschen ehrlicher zu sein, dachten wir, naja, wir haben es nicht direkt genagelt, sondern wir versuchen es einfach immer wieder das Beste zu geben und lassen vor allen Dingen auch Fehler zu, weil wir auch denken, dass da natürlich spannende Sachen passieren können, wenn man erstmal Fehler zulässt.
0: Auf jeden Fall. Was denn für spannende Sachen? Und was ist überhaupt eine Rock-Jazz-Band? Was kann man sich darunter vorstellen, Björn?
2: Da kann man sich ganz viel darunter vorstellen. Das ist natürlich ein Riesengenre.
0: Ja.
2: Also Rock-Jazz ist, also in unserem Fall ist es ein bisschen das, also erstmal wir als Musiker, als Trio, wir kommen aus verschiedenen Richtungen. Also Johannes ist eher Jazz-affin, ich komme eher vom Rock. Und der Christian, der jetzt beim Interview nicht dabei ist, der ist, glaube ich, so in beiden Welten zu Hause. Und die Mischung macht halt dann logischerweise, ist eine Mischung aus Rock- und Jazz-Einflüssen. Und in unserem Fall ist es, glaube ich, ein rockiger Sound. Also ich mag an der Gitarre mit einem rockigen Sound zu spielen. Ich komme mit so einem Jazz-Sound nicht so klar, für meine Art zu spielen. Trotzdem lieben wir alle die Freiheit des Jazz und die Offenheit. Und ich glaube, das ist so ein bisschen die Mischung, die wir fabrizieren.
0: Und wie wird das Ganze fabriziert, wenn du das jetzt so sagst? Gibt es da irgendwie quasi bei euch eine Art Leader, sag ich mal, der dann sagt, hier, ich habe die Grundidee und die anderen springen dazu? Ist es immer unterschiedlich oder wie ist es, Johannes?
1: Das ist schon ein sehr demokratischer Prozess. Meistens bringt irgendwer einfach eine Idee mit in den Proberaum. Dann wird das mal gespielt und dann verwirft man 90% davon. Oder es bleiben auch mal 90% genauso drin. Und dann wird einfach sehr, sehr lange, wirklich über Monate an dem Stück gefeilt, bis das irgendwann diesen Almost Nailed It Charakter bekommt. Wir sagen ja auch immer, wir erschaffen Orte, an dem man bleiben möchte. Das ist so ein Slogan, den wir gerne benutzen. Weil irgendwie unsere Stücke so einen ganz bestimmten Vibe haben, den wir einfangen wollen. Und das dauert einfach sehr lange, bis man den dann mal trifft.
0: Und was ist das für ein Vibe?
2: Achso, Johannes, willst du?
1: Nee, das ist
2: nicht. Okay, also wir haben uns bewusst eine Sache klar gemacht. Die meisten Bands in unserem Genre oder viele wollen auch so ein bisschen zeigen, was sie können und spielen sehr viele Noten und Show-Off nennt man das. Ne? Mhm. Also, dass man zeigt, was man am Instrument kennt. Und wir haben uns zum Ziel gesetzt, okay, wir machen das bewusst nicht. Wir sind alle schon lange dabei und wissen, dass wir spielen können. Wir müssen das nicht beweisen in jedem Song. Wir haben gesagt, wir spielen nur so viele Noten, wie es für den Song nötig ist. Und dadurch hat sich so ein bestimmtes Almost Nailed It Vibe ergeben, was sehr offen, sphärisch ist. das, was wir in unserem Pressetext als Orte, an denen man bleiben möchte, bezeichnet haben. Und es funktioniert live wirklich erstaunlich gut. Oft haben wir die Situation, dass wir spielen und die Leute sind extrem ruhig, weil sie wirklich in diesem Vibe drinne sind und wirklich gebannt zuhören. Und das ist immer traumhaft, wenn das live entsteht, dieser Moment.
0: Das kann ich mir sehr gut vorstellen, ja. Jetzt sprichst du schon von der Vergangenheit, von euren Live-Auftritten. Wo wart ihr denn jetzt schon überall, Johannes?
1: Wir haben eigentlich erst eine Handvoll gespielt. Wie gesagt, wir waren ja immer so ein bisschen im Proberaum und haben einfach unsere Lieblingsmusik gespielt. Wir haben aber schon in Neuwied an der New Music Academy gespielt, wo Björn auch unterrichtet. Da haben wir quasi so ein Dozentenkonzert gegeben. Dann haben wir hier im Namenlos in Bonn gespielt, haben zwei Hauskonzerte gemacht. Aber bisher lässt sich das wirklich noch an zwei Händen abzählen.
2: Ja gut, vergiss nicht die beiden Konzerte im Kölnhof in Bonn. Die waren ja,
1: das stimmt,
2: für mich die Höhepunkte.
0: Das heißt, ihr habt schon so ein kleines bisschen Erfahrung gesammelt, aber ihr seid noch ein bisschen am Anfang. Wie war das denn für euch, Björn?
2: Du meinst, die Band zu gründen oder die ersten Konzerte zu spielen?
0: Von mir aus gerne beides.
2: Wie war das am Anfang? Also ich denke jetzt gerade an die Konzerte. Es war toll. Also es war, ich muss sagen, ich bin bei eigener Musik immer viel aufgeregter, als wenn ich jetzt für andere spiele oder als Session-Musiker meine Dienste anbiete. Dann bin ich eigentlich gar nicht aufgeregt, bei der eigenen Musik schon. Aber bei Almost Nailed ist es so, dass den Raum, den man erschafft, den ich eben meinte, dass der mich auch gefangen nimmt. Und meine Aufgeregtheit ist eigentlich ab den ersten Tönen, wenn ich uns drei spielen höre, ist die eigentlich weg. Von daher war das eigentlich auch beim ersten Gig eine sehr entspannte und schöne Sache.
0: Das ist doch sehr schön. Und für dich, Johannes?
1: Ja, also man ist auf jeden Fall da viel aufgeregter, weil es irgendwie mit der Band was sehr Intimes ist. Es ist ja nicht so, dass wir eine Aufgabe gestellt bekommen von einem, weiß ich nicht, Theaterregisseur oder einem anderen Bandleader und dann sollen wir das so spielen, sondern es ist ja wirklich unsere ureigene Musik, die wir dann auf die Bühne bringen. Und das ist natürlich nochmal ein ganz eigener Kosmos, den man dann versucht zu vermitteln. Und man ist natürlich auch gespannt, ob das überhaupt klappt.
0: Ja, das werden wir sehen, aber ich denke mal, das klappt schon, oder? Björn, wolltest du was sagen?
2: Nee, ich meinte, das ist ja gerade das Wundervolle an Live-Musik. Das ist halt, dass man nicht alles im Vorfeld planen kann und mal klappt es besser, mal schlechter. Und jedes Konzert ist halt wirklich ein besonderer Abend, gerade bei so einer Musik, wie wir die machen.
0: Das klingt sehr schön. Ich habe auch gesehen, ihr habt Musikvideos gemacht. Wie kam es denn dazu, Johannes?
1: Gute Frage. Dann könnte man jetzt weit ausholen. Wir kennen den Bernd schon länger. Ich über ein paar Ecken, aber Björn auch über andere Ecken. Und das ist ein super toller Kameramann und Filmer. Und der macht eigentlich viele Dokumentationen, reist nach Afrika, filmt dort Menschen und Tiere und Landschaften und alles Mögliche.
0: Wow.
1: Und er kam dann, glaube ich, auf uns zu und meinte dann, ich will mal mit euch was machen. Und da haben wir natürlich gesagt, ja, Jackpot, lass uns sofort starten. Und so kam dann so eine kleine Kooperation zustande, die wir dann über, ich glaube, 4 oder 5 verschiedene Videos mittlerweile schon ausgedehnt haben. Genau, und das war total geil.
0: Okay, und ist es dann quasi sein Baby, sag ich mal, oder habt ihr da auch ein bisschen Entscheidungskraft? Habt ihr das vielleicht auch schon mal selbst probiert, Björn?
2: Das ist tatsächlich sein Baby, weil es ist halt so eine Kooperation. Bernd möchte seine Videos, die er gedreht hat im Laufe seiner Karriere, möchte er irgendwie unterbringen und das mit unserer Musik koppeln. Das heißt, wir haben natürlich schon Mitspracherecht und Vetorecht, aber Bernd hat erstmal die relativ viel künstlerische Freiheit, mit unseren Songs umzugehen und die mit Bildern zu gestalten.
0: Und das ist okay für euch beide?
1: Das ist ja eigentlich gerade das Schöne, ne, dass man sagt, wir waren schon kreativ mit unseren Songs und jetzt mach mal damit was. Ich finde, wenn man das so loslassen kann, ist ja manchmal auch, klar, man muss sich darauf einlassen können, aber dann wird es ja auch erst spannend.
0: Total, ja. Also ich finde es immer sehr interessant, weil man hat so seine eigene Vision, seine eigenen, den eigenen Vibe, den ihr ja quasi vermitteln wollt. Und dann kommt nochmal jemand anderes und bringt nochmal seinen eigenen Einschub mit und dann entsteht irgendwie was ganz Neues. Finde ich immer sehr, sehr interessant. Was anderes, was mir immer noch aufgefallen ist, zumindest die Songs, die ich gehört hatte, da hat keiner gesungen bei euch, gell? Ist das richtig?
2: Ja, da ist es rein, wir sind eine reine Instrumentalband.
0: Wieso, wenn ich fragen darf, Björn?
2: Also bei mir persönlich, ich arbeite viel mit Sängern zusammen, beziehungsweise den Bands, mit denen ich mein Geld verdiene, ist immer Gesang. Aber ich bin natürlich schon Gitarrist und möchte einfach spielen. Und ich glaube, mir liegt es sehr, wenige Töne und Melodien zu spielen und die gut zu phrasieren. Das ist so mein Gitarrenstyle. Und dann bietet sich natürlich an, den Part, den sonst ein Sänger übernimmt, auf die Gitarre zu legen. Und ja, das bin einfach ich und ich möchte mit dieser Band einfach nur meine Musik machen, ohne Kompromisse. Also viele sprechen uns an und sagen, wenn ihr einen Sänger dabei hättet, wärt ihr vielleicht erfolgreicher. Aber darum geht es uns gar nicht. Wir wollen hier in der Band keine Kompromisse machen. Wir machen die Musik, die wir machen möchten.
0: Sehr schön. Also euch geht es nicht um Erfolg, sondern um ja die Gefühle oder um den Prozess selbst quasi. Das ist doch sehr schön. Wenn man dann so von Erfolg spricht, den ihr vielleicht nicht unbedingt jetzt groß haben wollt scheinbar, wo...
2: Doch, das ist aber ein Missverständnis. Also ich wünsche mir schon den größtmöglichen Erfolg.
0: Aber es steht nicht als erster Stelle quasi.
2: Genau, aber ich möchte mit der Band den Erfolg wirklich haben, ohne musikalisch Kompromisse einzugehen. Aha. Also ich glaube dafür, wir arbeiten ja alle als Musiker, wir leben ja von der Musik, wir gehen sowieso, wenn wir unsere Dienste anbieten, dann können wir uns natürlich auch gewissermaßen entfalten künstlerisch, aber immer in einem Korsett, was uns vorgegeben ist. Und das ist das, wo wir unser Geld verdienen. Aber diese Band ist einfach das, wo wir ohne Korsett Musik machen wollen.
0: Ja, das ist doch schön. Das heißt, zukünftig wird es noch mehr Events, noch mehr Live-Auftritte, noch mehr Alben geben, Johannes?
1: Ja, genau. Also bald kommt erstmal unser erstes Album raus, das heißt Handwerk, Sicht und Routine. Und sobald es dann draußen ist, wir haben auch vor, CDs und Vinyl zu machen, soll es dann auch auf die größeren Bühnen gehen. Wir sind gerade dran, viel zu booken und gucken, wo wir spielen können. Und dann soll es auch ganz ein bisschen Fahrt aufnehmen.
0: Und wo habt ihr schon eine grobe Richtung, wohin die Reise geht?
1: Zu welchen Festivals? Eine ganz grobe. Also wir haben eine riesige Liste und die wird quasi abgearbeitet. Wo wir dann genau landen werden, ist natürlich noch gar nicht abzusehen.
0: Aber ihr habt es wahrscheinlich auf der Website dann verlinkt, weil ich habe gesehen, ihr habt ja eine Website.
1: Ja, genau. Mhm. Da stehen auch die jetzigen Konzerte, die wir schon haben. Aber vor allem 2027 soll da noch mehr kommen.
0: Und dieses Jahr dann eher entspannter angehen lassen?
1: Genau. Also wir haben dieses Jahr noch, meine ich, 4 oder 5 Konzerte.
0: Ah ja.
1: Um einfach auch mal anzutesten, das ganze Album. Und dann aber 27 wollen wir mal eine große Offensive starten, dann wirklich ganz Deutschland unsere Musik bringen.
2: Ja.
0: Ja, jetzt hast du schon von dem neuen Album gesprochen. Da hat er jetzt schon wieder einen interessanten Namen. Wie kamt ihr denn auf den Namen, Björn?
2: Oh Mann. Also gute eigentlich...
0: keine Ahnung.
2: Also eigentlich, wie soll ich das sagen? Also das, was ich gerade meinte mit dem, dass wir ohne Korsett spielen und einfach nur das machen, was wir wollen. Es ist so ein bisschen augenzwinkernd das Gegenteil in dem Titel. Handwerk, Pflicht und Routine ist ja eigentlich... nicht unsere Attitüde, wie wir an unsere Musik rangehen. Und wir haben uns... Intern ist das halt ein Witz, glaube ich. Oder, Johannes?
1: Ja, ich weiß auch, dass wir bei mir in der Küche standen. Ich weiß aber nicht mehr, um welches Thema es ging. Aber ich meinte dann irgendwann, ja, weißt du, was einfach komplett fehlt mittlerweile, ist Handwerkssicht und Routine. Ich musste erst mal lachen, weil das so schön rhythmisch klang. Und dann sind wir irgendwie dabei geblieben. Und ich finde, ich weiß nicht, irgendwie kann man sich darunter ganz viel vorstellen. Man kann sich das mit einem Witz vorstellen, aber auch irgendwie, als ob wir irgendwie Handwerker wären und wirklich unser Album zusammenzimmern. Genau, ich glaube, das ist ganz, ganz vielseitig einsetzbar, dieser Titel.
0: Und,
2: Ja, ich wollte es nur bestätigen. Ich sehe es halt eher ironisch, weil ich halt unsere Musik gerade nicht als Routine und Pflicht sehe, aber man kann es halt auch wirklich so sehe, wie Johannes gesagt hat, ja.
1: Ja, ich glaube, das meinten wir aber eher so zu unserer Arbeit. Wir haben uns ja so oft getroffen,
2: Ja,
1: dass
2: stimmt.
1: einfach schon wie morgens irgendwie die Tasche packen, wir gehen zur Arbeit. Dabei treffen wir uns nur, trinken erstmal Kaffee und machen und haben einen Heidenspaß dabei, 3 Stunden lang unsere Songs zu spielen. Und das ist einfach, glaube ich, das Schöne dabei, dass wir das als Handwerkspflicht und Routine bezeichnen können.
0: Okay. Und habt ihr da vielleicht einen Lieblingssong aus dem neuen Album, der dann kommt? Könnt ihr da schon ein bisschen was verraten oder wollt ihr das eher noch so ein bisschen im
1: Die sind
0: Dunkeln
1: natürlich
0: lassen?
1: alle gut.
0: Natürlich.
1: Aber also einer meiner Favorites ist auf jeden Fall JB Will Never Die.
2: Okay, das wollte ich gerade auch sagen.
1: Genau. Also wer oder was JB ist, da streiten wir uns selber noch. Das werden wir bestimmt noch rausfinden oder uns festlegen bis zur nächsten größeren Tour. Aber das ist so ein, ich würde sagen, so ein typischer Almost Nailed Song, weil wirklich am Anfang ist so viel Platz. Es fängt nur die Gitarre an, dann steigen Bass und Schlagzeug so ganz leicht ein und am Ende explodiert das halt alles. Das ist wirklich so typisch für unsere Songs, würde ich sagen, oder für unseren Kosmos.
0: Okay, und die Songs quasi spielt ihr jetzt hier in Darmstadt in der Goldenen Krone alle noch nicht? Habe ich das richtig verstanden?
1: Doch,
0: Die schon,
1: die
0: okay.
1: werden wir alle spielen, genau.
0: Sehr gut, das heißt, da kann man sich
1: Genau
0: drauf
1: das
0: freuen.
1: Album. Ja, absolut.
0: Nur die Songs aus dem Album oder noch andere Songs, vielleicht auch Cover-Songs oder irgendwie sowas, Björn?
2: Ja, wir haben auch zwei Coversongs dabei sogar.
0: Aha.
2: Soll ich das verraten, Johannes? Ja.
1: Ja, bitte.
2: Okay.
1: Dann kommen die Leute doch erst.
2: Okay, also wir spielen einen Song von Charlie Chaplin,
0: Oh.
2: was man jetzt vielleicht nicht erwartet, dass das eine Jazz-Rockband spielt. Eine wunderschöne Nummer, aber in einem sehr eigenen Gewand. Da können sich die Leute überraschen lassen. Und wir spielen noch eine Nummer von Kenny Werner.
1: Wheeler.
2: Wheeler. Kenny Werner, das ist ja der Pianist. Eine wunderschöne Nummer, auch eine Coverversion, die sich extrem anbietet, weil das sehr gut zu unserem Vibe und Art zu spielen passt.
0: Okay, super. Das heißt, da können sich die
2: Bitte.
0: Leute auf sehr vieles Verschiedene quasi freuen. Zum einen von euch und eben gecovert von euch. Verändert ihr die Coverversion
1: Also,
0: oder macht ihr die so wie im Original quasi?
1: nee, genau. Also, wie Björn schon meinte, das klingt schon sehr nach uns. Also, das eine von Charlie Chaplin, ich verrate mal den Titel, Björn, ja?
2: Ja.
1: Das ist Smile und das ist eines der meist aufgenommenen Stücke tatsächlich. Wurde oft gecovert, aber fast niemand weiß, was von Charlie Chaplin ist. Und ich glaube, sobald Björn die Melodie spielt, wird man es erkennen. Aber das andere, also was wir beide auch machen am Bass und Schlagzeug, das klingt dann wirklich schon irgendwie einfach sehr anders. Und Kind Fall von Kenny Wheeler, würde ich sagen, ist schon so in dem Modus von Wheeler, aber auch einfach von uns gespielt. Vielleicht nicht ganz so jazzig, sondern einfach ein bisschen rockiger.
0: Okay, also ihr habt quasi schon einen eigenen Stil entwickelt, den ihr dann auch noch auf Cover-Songs bringt. Sehr schön. Das heißt, man hat an dem Abend, ich sag's nochmal, am 26. in der Goldenen Krone um 22 Uhr, hat man dann euch, hört man euch, sieht man euch und ihr seid dann auch zu dritt gar da, gell?
2: Genau.
1: Ja.
0: Sehr gut. Dann kann man zu euch kommen, euch hören und an Orte gehen, denen man bleiben könnte, die ihr erschaffen habt. Finde ich sehr schön, euer Slogan. Und ja, dann wäre ich am Ende mit dem Interview. Wenn ihr jetzt nicht noch groß sagt, das muss noch gesagt werden, dann würde ich sagen, danke ich mich für das Interview und viel Spaß euch noch.
1: Cool, vielen Dank.
2: Ja, vielen Dank und wir freuen uns auf Darmstadt.
0: Und Darmstadt freut sich auf euch. Tschüss, tschüss.
2: Super. Super. Tschüss.
1: Cool, danke.

0: So, wie vorhin angekündigt, habe ich jetzt zwei Gäste bei mir sitzen von der Punkband Park and Riot. Wer steckt eigentlich dahinter? Wollt ihr euch mal vorstellen?
1: Hallo, hier ist Sammy, der Schlagzeuger und Sänger von Park and Riot. Und
2: ich bin Micha und ich spiele Gitarre und singe auch.
0: Yes, sag mal, wie kamt ihr eigentlich zusammen? Wann hattet ihr das mit der Musik angefangen oder ist es eher so zusammen entstanden?
2: Wir kennen uns schon eine ganze Weile. Wir spielen seit 2013, haben wir in verschiedenen Bands schon zusammengespielt und haben da 2019 irgendwie gemerkt, okay, die anderen Bands, das verläuft sich so ein bisschen, weil halt Menschen älter werden und andere Prioritäten haben. Und dann waren wir irgendwann zu zweit übrig und haben gesagt, naja, dann probieren wir das doch einfach mal aus, was passiert, wenn man das zu zweit macht. Aber Park and Riot machen wir seit 2019.
0: Ja, wie wir gerade eben erfahren haben, sind eure ersten Songs in der Pandemie entstanden. Darf ich wissen, wie da die Vorgehensweise ist? Was ist der Entstehungsprozess eines Songs? Also kommt da als erstes die Melodie, die Musik oder der Text?
1: Wir haben, ich schätze, 2018 angefangen, indem wir uns irgendwann mal frustriert in den Proberaum gestellt haben und die Idee hatten, was passiert, wenn wir einfach alle Verstärker gleichzeitig anspielen. Das hat sehr, sehr viel gebrummt und sehr viel gefiept. Und wenn man gespielt hat, war das auf einmal sehr, sehr dick und hat uns beiden ein riesen Lächeln ins Gesicht gezaubert. Und dann dachten wir, damit können wir was machen. Lass uns mal rumprobieren. Zu dem Zeitpunkt haben wir beide jeweils eigentlich, wenn dann nur mal Background-Gesang oder Geschrei gemacht. Und das war die größte Baustelle zu dem Zeitpunkt. Und dann haben wir uns im Endeffekt die Abmachung gegeben, gegenseitig, zu sagen, okay, das wird jetzt peinlich, aber wenn wir zu zweit Musik machen wollen, dann müssen wir voreinander auch irgendwie vulnerabel sein und blank ziehen. Und das machen wir auch, indem wir gesanglich einfach das ausprobieren, was unsere Stimmen hergeben. Und dass wir uns nicht gegenseitig auslachen. Und das hat im Endeffekt dann dazu geführt, dass wir ganz viel rumprobiert haben. Und da sind dann die ersten Lieder langsam entstanden, immer noch mit sehr viel Unsicherheit. Und das erste Konzert haben wir dann 2019 im Mai gespielt. Und weil wir beide relativ aufgeregt waren davor, haben wir im Proberaum vorher nochmal vor Freunden das vorgespielt, maximal aufgeregt. Und haben dann eigentlich gesagt, okay, wenn wir das machen wollen, dann müssen wir gucken, wie wir einen Umgang mit unserer Nervosität und auch mit unserer Anspannung finden. Und haben eigentlich von Anfang an alle Konzerte so gestaltet, dass wir gesagt haben, okay, wir nehmen unsere eigene Unsicherheit, wir nehmen unsere eigenen Zweifel, Vulnerabilitäten und so weiter und spucken das dem Publikum einfach ins Gesicht und sehen, was das Publikum

0: in Deutschland und diverse Länder rundherum mal angespielt. Und dann kam der große Break. Und mit Corona hat sich dann vieles verändert. Und daraufhin hat sich dann auch das Songwriting und das Unterwegssein als Band grundsätzlich verändert.
1: Genau, das war so das erste Album. Während Corona war ja nicht viel zu machen als Band. Da hat Sammy dann ein halbes Jahr lang auf Lesbos gearbeitet, in einem selbstverwalteten Camp für Geflüchtete. Und ich habe mir mit einem Kumpel zusammen ein Haus irgendwo in Sachsen gekauft und wir haben dann angefangen, da ein Studio einzurichten. Ja, da dann auf jeden Fall dann das zweite Album aufgenommen. Und beim zweiten Album war es dann ein bisschen spontaner. Da stand dann irgendwie so gefühlt die Hälfte der Songs stand schon vorher. Und der Rest ist dann in diesem Aufnahmeprozess, wo wir irgendwie 8 Tage am Stück uns im Studio Zeit genommen haben, dann ziemlich spontan instrumental entstanden. Und dann hatten wir noch die Aufgabe, da irgendwie Texte für zu finden. Das hat dann nochmal ein Jahr ungefähr gedauert.
2: Ja, also meine Frage diesbezüglich wäre auch so ein bisschen, gibt es, also weil du gerade meintest, ihr seid dann auch durch Kroatien gereist, das sind ja auch eher die unüblichen Länder, ich sag mal so, normalerweise klappert man da ja meistens irgendwie, weiß ich nicht, USA oder so ab, wenn man dann eher auch gebucht und begehrt ist als Band. Würdet ihr sagen, dass die Ereignisse, die da stattgefunden haben, besonders weil du ja dann auch in diesem Geflüchtetenlager gearbeitet hast, hat das auch einen Impact auf eure Musik gemacht, beziehungsweise wie habt ihr die verarbeitet? Ist das häufig ein Bestandteil eurer Musik, dass ihr da dann Situationen, die ihr erlebt habt, da auch mit integriert?
0: Ich glaube, es war von Anfang an so, dass Park and Riot als politische Kunst empfunden haben und auch so gestaltet haben. Und es ist auf jeden Fall so, dass Erfahrungen auch von den europäischen Außengrenzen sich in den Lyrics wiederfinden, aber auch Erfahrungen, die wir als Band gemacht haben, wenn wir beispielsweise, wie wir damit umgehen, irgendwo zwischen Alltag, wo man an der Arbeit hier mit verschiedenen Rechten, unter anderem auch rechten Weltansichten konfrontiert wird und wir dann am Wochenende in linken Oasen, alternativen, autonomen Zentren unterwegs sind und wie wir mit dieser Vielschichtigkeit auch umgehen. Ich glaube, das hat alles in den Entstehungsprozess der Lieder, wie wir die gestalten, wie wir mit Dissonanzen und Harmonien spielen, inwieweit wir Sachen hochkochen lassen oder auch inwieweit wir Texte schreiben und darin bewusst Sachen verarbeiten. Ich glaube, das hat alles darauf einen Einfluss genommen und wir haben nie den Ansatz gefahren, dass einfach irgendwo drüber einen Text schreiben und es wird schon, sondern es waren die Themen, die uns umgetrieben haben. Und das war viel Politisches und viel Persönliches. Und da das Persönliche auch politisch ist, würde ich insgesamt das ganze Projekt als verhältnismäßig politisch bezeichnen. Persönlich.
2: Darf ich fragen, wann für dich Musik anfängt und Politik beginnt, beziehungsweise wo sagst du, kann man das gut miteinander verarbeiten? Also was bedeutet auch für dich dann eine politische Band in der Hinsicht?
0: Also ich glaube, dass es keine Grenze gibt. Ich glaube, dass persönliches Gestalten im Alltag und auch künstlerisches Gestalten automatisch immer politisch ist. Und die Frage ist einfach nur, in welcher Richtung man das gestaltet und inwieweit man das exkludierend und inkludierend möglicherweise gestaltet. Und für uns war es immer klar, dass wir erstmal aus dem Hardcore-Bereich und Punk-Bereich kommen, der explizit nie Politik von Musik getrennt hat, sondern wo sozusagen Punk und Hardcore sind als Ausdruck von einer gewissen Grundhaltung entstanden und einer politischen Grundhaltung. Und das ist sozusagen ein Loop, der sich immer wieder neu weiter reproduziert. Dementsprechend finde ich die Aussagen, die manche Leute treffen, dass Politik und Kunst getrennt werden muss, als äußerst schwierig. Und alles Politik. Und die Frage ist einfach nur, wie bewusst man sich das macht. Und dadurch, dass wir uns relativ beide idealistisch unterwegs sind oder ideologisch unterwegs sind und versuchen auch in unserer Musik, in unserer Performance, in unserem Schaffen generell Utopien von einem fairen Umgang miteinander, einem diskriminierungsfreien Umgang miteinander zu schaffen, ist selbst wenn die Sachen nicht benannt werden, ist das immer ein Suchen nach einem Freiraum und nach einer besseren Gesellschaftsform, in der Privilegien hinterfragt werden können und in Freiheiten gegenseitig geschenkt werden können. Und genau, auf so eine Art dann dementsprechend irgendwo auch vielleicht aktivistisch. Genau.
2: Und was hat's mit dem Song Bolt Cutters auf sich? Das klingt ja auch sehr drastisch. Das Werkzeug, mit dem man dann irgendwie was zerschneidet oder so, hatte das auch eine tiefere Message? Was war da euer Anreiz, den Song dann im Prinzip.

0: umzusetzen und auch so zu nennen?
1: Bolt Cutters ist ein Lied, was ich weiß gar nicht, ob ich das noch auf Lesbos geschrieben habe oder danach. Das geht auf eine Situation zurück, als ich Geflüchtete zum Hafen in Lesbos gefahren, die ganz, ganz, ganz, ganz, ganz lange auf ihre Papiere gewartet haben, ewig lange Interviews irgendwie durchgestanden haben, ihren Asylantrag irgendwann nach ganz, ganz langer Zeit endlich gewährt bekommen haben und dann mit ihren ganzen Klamotten, die in Müllsäcken zusammengepackt wurden, endlich auf die Fähre durften. Und kurz vor der Fähre. Die Fähren sind im Endeffekt genau dieselben, die ich sonst auch genommen habe, wenn ich auf die Insel gekommen bin. Nur, dass ich relativ frei auf die Fähre gehen konnte und vielleicht meinen Pass vorgezeigt habe. Und Geflüchtete immer in Sonderreihen irgendwie vorher ganz doll inspiziert wurden, die Papiere 3-4 Mal geprüft wurden und auch nicht allzu selten von der Polizei mit Schlagstöcken erstmal irgendwie in gewisse Reihen getrieben wurden. Das heißt, die Leute hatten ihre Papiere, die wurden endlich von dieser Insel, die wie ein Gefängnis für viele Jahre ist, runter und wurden von der Polizei erstmal mit Stöcken begrüßt. Diese Ungleichheit, dass einfach die Farbe des Passes und die Art und Weise, welche Papiere man vorzeigen kann, dazu führt, wie man behandelt wird. Man die Möglichkeit hat, ohne weiteres eine Arbeit zu finden, die Möglichkeit hat, sich eine Perspektive im Leben aufzubauen oder ob einem jegliche Perspektive geraubt wird. Und man als Spielball, in dem Fall zwischen der Türkei und der EU, als Aushandlungsobjekt mit benutzt wird, hat dazu geführt, dass ich den Dent geschrieben habe, als Hinsicht auf die unterschiedlichen Privilegien. Und der Refrain sozusagen, dieser Wunsch ist von so einer im Endeffekt ja mehr oder weniger albernen Grenze, die es da gibt, die aus so ein paar Stacheldrähten und ein paar Mauern besteht, die ja möglicherweise in 100 Jahren so gar nicht mehr da sind oder ganz anders verläuft, war dann der utopische Wunsch danach, dass das kaputt geht, um Menschen endlich das zu ermöglichen, was sie immer gemacht haben, und zwar zu reisen und sich selber den Ort auszusuchen, an dem sie leben wollen.
0: Also hast du das Erlebte auf jeden Fall in deiner Musik verarbeitet und auch als Message und Anreiz genutzt, um besonders dann halt auch in der konservativen Szene oder beziehungsweise eher den Leuten, die sich bereits auch schon mit der Punkbewegung gut auskennen, nochmal klar zu machen, hey Leute, hier ist auf jeden Fall eine krasse Ungerechtigkeit da.
1: Ja, und ich glaube, es gab ja immer wieder Zeiten, in denen das Thema irgendwie bewusster war und in denen das Thema weniger bewusst ist. Und ich glaube, dass es natürlich auch insgesamt von außen wirkt, ist immer so, dass die Punk-Szene und Hardcore-Szene ja irgendwie politisch radikal und irgendwie radikale Ansätze, in dem Fall irgendwie eine Gesellschaft ohne Grenzen, ohne Nationalgrenzen, in der alle Leute sich frei bewegen können und sich frei den Ort suchen können, an dem sie leben wollen, wie es beispielsweise irgendwann auch mal in der UN, selbst in der UN-Menschenrechtscharta festgehalten wurde. Und das wird natürlich immer als radikal irgendwo dargestellt. Andererseits gibt es natürlich auch irgendwie diese Radikalität der Mitte, auch in Deutschland oder in Europa generell, die einfach den Ansatz hat von, naja, es ist schon okay, dass Leute auch im Mittelmeer ertrinken und es ist okay, dass beispielsweise Frontex die Grenzen dicht macht und dass die griechische Küstenwache Pushbacks macht und so weiter. Und wir können ja nicht alle reinlassen. Und ich glaube, dass das im Endeffekt ein genauso radikaler Ansatz wie den Ansatz, den wir haben. Und ich glaube, dass das einfach nur weniger gesellschaftlichen Konsens hat. Dieses Gegenüberstellen von einer Wunschutopie und dem Ist-Zustand, glaube ich, die Radikalität der aktuellen Zeit eher nochmal bewusst machen kann, egal mit welcher Ideologie man da jetzt drauf guckt.
0: Also du siehst Kunst und auch Musik auch eher als Leitmittel beziehungsweise als Möglichkeit, als Sprachrohr auch, um politische Messages in die Welt zu verfrachten. Darf ich fragen, wollt ihr mit euren Texten auch eine Diskussion anstoßen? Wollt ihr ganz bestimmte Aussagen machen? Weil du gerade auch meintest, ja, in Sachsen da dann aufzutreten, ist dann natürlich auch nochmal eine andere Sache.
2: Auf jeden Fall. Also das war auch immer Bestandteil unserer Band. Ist zum einen auch in der Musik ist es viel Geschrei. Und auf Englisch, da kann man jetzt nicht davon ausgehen, dass gerade live im Publikum jede Person die Texte versteht. Deswegen haben wir auch schon von Anfang an uns auch Zeit genommen, auch längere Ansagen im Zweifelsfall zu machen und sind da auch sowohl gezielt an Orte gegangen, wo es einfach noch mehr gebraucht wird. Wir haben das Glück, dass wir viel in der linken Bubble spielen dürfen, irgendwelchen autonomen Zentren und so weiter, wo es jetzt nicht so wichtig ist, diese Ansagen zu machen. Aber wir haben auch auf unserer ersten Tour in Serbien diese Ansagen gemacht, wo einfach die Situation nochmal eine ganz andere ist und wo dann auch die homosexuelle Menschen nach der Show angekommen sind und sie ausdrücklich bedankt haben, dass wahrgenommen werden, positiv wahrgenommen werden. oder wo auch jüngere Menschen ankamen und meinten, boah, ich wusste gar nicht, dass Musik auch so politisch sein kann. Und man denkt so, ja, doch klar, schon immer. Aber genau, und auch in Sachsen zum Beispiel haben wir jetzt nicht nur an der FETZ gespielt, sondern auch auf Dorffesten teilweise, wenn man uns da dahin eingeladen hat. Und da war dann auch dieselbe Radikalität, Verfechtung von Menschenwürde an den Tag gelegt und das auch klar benannt. Auch wenn da dann rein statistisch gesehen sicherlich 20-30% oder auch mehr davor standen, die das eigentlich wahrscheinlich anders sehen. Aber dann zu sagen, okay, wir haben hier diese Bühne bekommen und dann werden wir die jetzt auch nutzen, um da unseren Standpunkt klar zu machen. Genau. Ist auf jeden Fall ein Teil davon, ja.
0: Ja, für die Zuhörerin, dessen Punkherz jetzt höher schlägt oder die sagen, sie wollen auf jeden Fall das mal ausprobieren und sich nicht entgehen lassen, könnt ihr ja gerne mal sagen, wann wie wo ihr auftretet.
2: Wir sind am Freitag in Darmstadt und spielen im Schlosskeller, der dafür eigens zum Krachkeller umgetauft werden soll, zusammen mit Robotnik, einer Band aus Darmstadt. Um 9 Uhr soll es losgehen. Also da hat man eigentlich keine Ausreden, dass man das nicht irgendwie noch nach der Arbeit schafft, da hinzukommen. Kommt vorbei und lasst euch einfach fallen. Ja, es wird schön.
1: Park and Riot, im Endeffekt Hardcore, Sludge mit ein bisschen Punk, von 2 Leuten gemacht, ganz vielen Verstärkern, einem sehr, sehr lauten Schlagzeug, einer lauten Gitarrenwand und einer im besten Fall energetischen Live-Show mit ganz viel Bewegung. Da kann gerne dran teilgenommen werden. Im besten Fall bringt man sich Ohrenstöpsel mit, dann können wir zusammen tanzen.

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Hallo und herzlich willkommen zur diesmonatigen Ausgabe der K-Beats Corner mit mir, Effi, hier bei Radio Darmstadt auf der 103,4 MHz DAB Plus oder im Webstream unter www.radiodarmstadt.de. Ich muss ehrlich sagen, ich bin echt erstaunt, dass ihr uns noch auf unserer UKW-Frequenz hören könnt. Allerdings habe ich gehört, dass sich die Abschaltung noch verschiebt. Bis wann? Keine Ahnung. Aber wenn ihr weiter danach zuhören wollt, nach wie vor der Weg DAB Plus oder Webstream. Alle Leute, die öfter zuhören, wissen, dass die letzten 2 Monate ein bisschen holprig waren bei mir. Einfach deswegen, weil irgendwie die reguläre Sendung quasi ausgefallen ist. Liegt schlichtweg daran, dass ich relativ spontan den Job gewechselt und umgezogen bin. Ich bin mal so 200 Kilometer in den Norden gezogen ungefähr. Was das Ganze ein bisschen schwierig gemacht hat, die Sendung vorzubereiten, weil ich einfach unglaublich beschäftigt war mit meinem neuen Job und Umzug und so weiter. Ich hoffe, das wird sich jetzt ändern. Vor allem auch deswegen, weil sich wahrscheinlich dadurch das Sendungskonzept so ein bisschen ändert. Also ich habe jetzt einen dezent anderen Job, in dem ich in ganz Deutschland unterwegs bin. Vielleicht nehme ich euch einfach dann mal in Deutschland mit und guck mal, was da so K-Pop-technisch in Deutschland so alles geht. Was genau, ob das wirklich so wird oder noch nicht, muss ich mal drüber nachdenken, weiß ich noch nicht. Alles ein bisschen offen. Und genau so würde ich ganz gerne auch heute die Sendung gestalten. Eigentlich hatte ich vor, euch einfach quasi das neue Album von ATEEZ und Stray Kids zu präsentieren, weil wir das jetzt irgendwie über die letzten 2 Monate verpasst haben. Oder weil das halt die Inhalte der letzten 2 Monate gewesen wären. Und halt über so die Neuigkeiten zu reden. Aber sind wir mal ehrlich, das ATEEZ-Album kam Ende Juni raus. Und Stray Kids Anfang August oder so? Also schon so in K-Pop-Zeit schon ewig her. und deswegen dachte ich, ich zeige euch zumindest meine Favoriten vom Album. Und sonst, keine Ahnung, suche ich einfach ein bisschen Musik raus, auf die ich Bock habe und quatsche euch mit euch darüber. Über Sachen, die mich halt einfach mal momentan K-Pop-technisch beschäftigen und so weiter. Deswegen. Eine genaue Richtung hat das Ganze heute noch nicht, aber die wird sich, denke ich, über die Zeit rausstellen. Oder auch nicht. Lasst uns einfach abschweifen. Ich habe zum Beispiel in letzter Zeit öfter mal drüber nachgedacht, wie das so läuft mit den Unterschieden zwischen Konzerten und Festivals und wie unterschiedlich Festivals und Konzerte untereinander jeweils nochmal sein können und so weiter. Mal gucken, wo uns die Sendung hintreibt. Ich habe jetzt erstmal für euch meine beiden Favoriten vom ATEEZ-Album. Und zwar einmal Mamacita und einmal Fallen. Einfach, weil sie Laune machen oder weil sie einen lullen. Mich zumindest. Also ich habe bei Mamacita extrem das Gefühl von, yay, ich will jetzt tanzen, ich will Energie rauslassen, ich will Spaß haben. Und im Vergleich dazu ist halt Fallen irgendwie so dieses, man wird umarmt vom Song mäßig. Also zumindest so empfinde ich das. Überlegt euch vielleicht auch nochmal, wie ihr euch dabei fühlt, während ihr jetzt zuhört. Als erstes für euch Mamacita.

Fallen und Mamacita von 80s. Meine neuen oder meine Lieblingssongs vom neuen Album. Man muss ja an der Stelle sogar sagen, dass das neue Album schon angekündigt wurde, kann man nicht sagen. Geleakt wurde ist wahrscheinlich das richtige Wort. Das soll dann im November rauskommen. Wie ich gehört habe oder wie ich mitbekommen habe, waren die Member selbst davon überrascht, dass die Information rausgekommen ist. Aber gut, lässt sich manchmal halt irgendwie, fürchte ich, nicht vermeiden, wenn da irgendwelche Menschen sind, die denken, dass sie damit jetzt die Schlagzeilen bekommen, bevor sie irgendjemand anders raushauen kann. Ansonsten hat Hongjoong jetzt letztens nochmal einen Song rausgebracht, der hieß Enough oder heißt Enough. Den habe ich nicht dabei, ich habe aber einen anderen Song dabei, der genauso heißt. Also hier einmal für euch Enough von 80s.

Enough von 80s. Ein wunderschöner Song und Leute, bitte umarmt euch mal an der Stelle selbst, denn ihr seid gut genug, so wie ihr seid. Natürlich könnt ihr an euch arbeiten, wenn ihr das wollt, das will niemand in Frage stellen, aber ihr seid geliebt, ihr seid gut, ihr seid, ne? Bedenkt das bitte immer wieder. Also ich bin selber jemand, der das gerne immer mal wieder vergisst. Aber hey, dafür habe ich mir ein Tattoo machen lassen. Allerdings in Anspielung auf ein anderes Lied von einer anderen Band. Und zwar an Good Enough von Extraordinary Heroes. Falls das jemand noch kennt. Extraordinary Heroes an der Stelle ist tatsächlich noch ein anderes Thema, von dem ich mir nicht ganz sicher war, ob ich es ansprechen möchte oder nicht. Es passt gerade ganz gut rein, deswegen werde ich es einfach kurz ansprechen, weil ich muss ehrlich sagen, ich habe die letzten Monate eine schwere Zeit durchgemacht. Insgesamt einfach auch, weil persönliche Dinge passiert sind, sehr viele dieses Jahr. Ich meine, ich gehe mal davon aus, dass für dieses Jahr für viele Leute ein Jahr der Veränderung war. Und ich muss ehrlich sagen, ich bin da definitiv nicht ausgeschlossen gewesen von. Bei mir hat sich dieses Jahr auch extrem viel verändert. Ich habe es vorhin schon ein bisschen angesprochen. Ich bin umgezogen, ich bin 200 Kilometer weit weggezogen, ich habe den Job gewechselt, es sind noch persönlich noch so viele andere Sachen passiert, die halt einfach, ja, ich immer so ein bisschen aufgeschoben habe, die zu verarbeiten, weil es halt einfach, ich musste funktionieren, ich musste irgendwie präsent sein, ich musste funktionieren, es gab Sachen, die zu erledigen waren. Und ich muss ganz ehrlich sagen, jetzt über Extraordinary Heroes, über die Sache, die mit Gunnel passiert ist, ich habe angefangen damit, das alles, was passiert ist, zu verarbeiten. Das war irgendwie so der letzte Tropfen, der das Fass zum Überlaufen brachte. Und seitdem bin ich immer wieder regelmäßig total emotional und total am Boden. Nicht mal unbedingt, also die ersten 3 Tage wegen Gunnel, definitiv. Auch einfach, keine Ahnung, weil so viele verwirrende Dinge rausgekommen sind oder halt auch nicht rausgekommen sind und einfach behauptet wurden. Es ist schwierig. Lassen wir es einfach dabei. Ich will da jetzt eigentlich, also dahingehend will ich auch wirklich ungern tiefer einsteigen, einfach weil man nicht weiß, was echt ist, was nicht, was okay ist und was nicht. Und das ist eine, im Endeffekt fürchte ich, eine Entscheidung, die jeder für sich selbst treffen muss. Mich hat es auf jeden Fall hart getroffen, vor allem im ersten Moment, weil ich nicht wusste, was los war. Also ich glaube, vielen westlichen Villains ging es da ähnlich wie mir. Dass die Nachricht, dass er aus der Gruppe rausgekickt wurde, kam, bevor überhaupt der Skandal bei uns angekommen ist, quasi. Ich habe auf jeden Fall wirklich viel, viel seitdem emotionale Arbeit geleistet und an mir gearbeitet und will weiter an mir arbeiten. Aber das heißt nicht, dass so wie ich jetzt bin, ich kein guter Mensch bin. Deswegen an euch das Appell, habt euch lieb, habt euch gegenseitig lieb, habt die Leute neben euch lieb. Natürlich müsst ihr nicht, ne? Aber es wäre schön. Genau. Ich habe für euch jetzt noch einen Extraordinary Heroes Track da. Und zwar der bei mir unter die Haut ging. Und zwar wortwörtlich. Im Sinne von dem Tattoo, was ich schon angesprochen habe, hier einmal für euch Good Enough von Extraordinary Heroes.

So Leute, genug auf die Tränendrüse gedrückt. Wir müssen aus dem Tief jetzt mal ein bisschen wieder hochkommen. Meiner Meinung nach zumindest. Sonst werde ich persönlich nämlich hier wieder viel zu emotional. Und das wollen wir alle nicht, glaube ich. Ich habe jetzt für euch zwei aufputschende Lieder dabei. Das eine ist so ein bisschen experimentell. Ich weiß nicht, eins meiner definitiven Lieblingslieder von Stray Kids ist dabei. Die Leute, die mich kennen, könnten eventuell drauf kommen, aber wahrscheinlich aber nicht, weil es ist so ein verstecktes Lieblingslied, wo ich mittlerweile nicht mehr so viel drüber rede, aber es ist definitiv auch ganz oben mit dabei. Wenn man immer jetzt so Railway und so rauslässt. Und zwar habe ich als erstes The Tortoise and the Hare von Stray Kids. Ich liebe diesen Song einfach dafür, wie anders er ist, wie unkonventionell er ist, wie sehr er viele Menschen einfach triggert auf eine Art und Weise. Finde ich einfach, es zeigt einfach, dass sich Stray Kids Dinge traut, die sich andere Leute wahrscheinlich nicht trauen würde. And to those who don't like it, you mad brah, wenn ihr wisst, was ich meine. Anyways, den Song, den ich danach dann für euch dabei habe, ist Icarus von Road B. Eine Band, die kurz existiert hat, gefühlt für zwei Songs, es aber irgendwie nie weiter geschafft hat und dann irgendwann heimlich still und leise in der Versenkung verschwunden ist, leider. Weil ich den Song ehrlich gesagt total feier. Ich habe da zufällig irgendwann mal das Album gefunden für wenig Geld und habe deswegen danach geguckt, okay, wer ist das überhaupt? Hört sich das gut an? Gefällt mir das? Und habe es dann relativ begeistert, tatsächlich sehr schnell mitgenommen. Weil es tatsächlich, ich weiß nicht, ich finde es einfach toll. Ich finde es wirklich schade, dass diese Gruppe so verschwunden ist in der Versenkung. Aber gut, das ist halt leider das Schicksal der Nugus, muss man halt leider wirklich sagen. Es ist nicht leicht. Wenn man sich die Statistik anguckt von K-Pop-Gruppen, wie viele es wirklich schaffen, länger zu bestehen als, ich sag mal, die Anfangszeit und vielleicht ein erstes Comeback. Es ist schon sehr gering. Es gab mal irgendwie eine Aussage von wegen von 100 Gruppen, die debütieren, schaffen es vielleicht ein oder zwei, sich wirklich zu etablieren, wenn überhaupt. Und das ist schon eine krasse Statistik. Ich meine, wenn man drüber nachdenkt, ist es halt auch wirklich so, dass immer wieder Gruppen debütieren, von denen man auch überhaupt nichts mitbekommt, wenn sie nicht quasi zu einem Label gehören, das man irgendwie halbwegs aktiv verfolgt, geht das, glaube ich, für einen auch wirklich unter. Also ich will auch nicht wissen, wie viele Debüts ich verpasse, vor allem auch deswegen, weil ich halt eigentlich mehr der Boyband-Stan bin als der Girlgroup-Stan. Von daher fällt bei mir sowieso schon die ganze Girlgroup-Seite schmählich hinten runter, muss ich ehrlich zugeben. Und es tut mir fast ein bisschen leid. Also es ist nicht so, dass ich keine Girlgroups höre, so gar nicht. Im Gegenteil, ich höre sie wirklich sehr viel. Aber ich habe mich bis jetzt noch nicht dazu gebracht, eine Girlgroup auch zu stan. Finde ich ehrlich gesagt fast ein bisschen schade, weil, also gerade bei Idol oder so, hätte ich ganz gerne irgendwie so den Stan-Fuß in der Tür. Aber es ist halt einfach irgendwie noch nicht so ganz dazu gekommen. Mal gucken, ob das sich noch ändert. Aber das ist der aktuelle Stand. Anyways, ich schweife ab. Hier einmal für euch. Erst The Tortoise and the Hare und danach Icarus von Road B.

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Icarus von Road B. Einer, keine Ahnung, ich mag das, den Song einfach. Ich höre ihn tatsächlich nicht so häufig, wie ich ihn ganz gerne hören würde manchmal, aber ich höre ihn immer wieder gerne. Damit lässt sich's, glaube ich, ganz gut zusammenfassen. Kommen wir zum nächsten Thema, und zwar endlich das Stray Kids Album. Das wollte ich nämlich auch noch mal kurz anschneiden, beziehungsweise zumindest zwei Songs davon wollte ich im Speziellen nochmal hervorheben, weil This and That hat, denke ich, jeder schon mittlerweile gehört und ich liebe den Song total. Ich höre den hoch und runter. Er ist auf meiner On-Repeat-Playlist. Aber der Song, der tatsächlich von Stray Kids höher ist als This and That von diesem Album, ist Farming. Farming ist mein absoluter Lieblingssong von diesem Album. Full stop. Anders will ich und kann ich das nicht sagen. Es ist einfach, er macht Spaß, er tickelt mein Brain in den richtigen, an den richtigen Stellen zur richtigen Zeit. Ich weiß nicht, liebe ich total. Stray Kids schaffen das relativ häufig, die Brains an der richtigen Stelle zu tickeln. Bei The Tortoise and the Hare ist das genauso. Aber Farming ist halt... Ich habe viele Menschen gehört, die gesagt haben, oder ich habe von einigen Menschen gehört, die gesagt haben, dass es überhaupt nicht ihrs ist, dass sie es überhaupt nicht leiden können. Und ich stehe hier so und bin so, ich liebe diesen Song so sehr, bitte spielt ihn immer, immer hintereinander, die ganze Zeit, ich liebe ihn. Ich freue mich auch ehrlich gesagt drauf, den dann gleich hier auf den Kopfhörern bei mir zu hören und nochmal ganz anders zu hören, weil, sind wir ehrlich, Musik, je nachdem, über welches Medium man es hört, über welche Lautsprecher, Kopfhörer, sonst was, jedes Mal klingt es anders und man hört andere Sachen noch da drin. Und das ist eine Sache, die ich beim K-Pop total mag. Es hat so viele Layer. Es sind so viele Details, die man noch raushören kann. Auch wenn man den Song schon 100-mal gehört hat, dann hat man einmal andere Kopfhörer drauf, die irgendwie einen ganz anderen Klangraum haben. Und dann hört man plötzlich nochmal ganz neue Sachen raus, wo man sich denkt, ah cool, ja irgendwie, jetzt wo ich es genau höre, weiß ich, dass es die ganze Zeit da war. Und aber so wirklich bewusst war es mir nicht, aber es macht halt irgendwie den kompletten Song aus. Und es ist wie so ein bisschen wie so ein Wimmelbild, von man erkennt immer wieder neue Sachen, wenn man nochmal neu hinguckt und mit einem frischen Auge hin.

allem, ich weiß nicht, es macht mich einfach aggressiv. Ich brauche irgendwas, was mein Hirn aktiv hält, was mehr als nur eine Region irgendwie anspricht, was, ja, keine Ahnung. Und da ist halt K-Pop einfach super, weil es halt so überproduziert ist, weil es so unglaublich viele Layer hat. Also ich will nicht wissen, wie da die Schnittprogramme aussehen, wenn das im Schnitt ist, wenn das am Zusammenbasteln ist, weil das unglaublich, unglaublich viele Layer haben muss, damit das so alles zusammenspielt. Und ich liebe alles daran. Ich liebe es auch jedes Mal wieder, das so erkennen oder raushören zu können. Genau. Anyways, das der eine Song. Der andere Song, den ich von Stray Kids für euch dabei habe, ist After You. Ein Song, zu dem jetzt auch noch zusätzlich ein Musikvideo rausgekommen ist. Weil sind wir mal ehrlich, Stray Kids bringt nie nur das Musikvideo vom Titeltrack raus. Wir haben auch eins für After You bekommen und ich habe unglaublich viele Menschen gehört oder von unglaublich vielen Menschen gelesen im Internet, die danach gemeint haben, oh mein Gott, das ging nicht nur um Partnerschaften, es ging auch um einfache Freundschaften. Es ging einfach darum, wenn du eine Person hast, mit der du einen Berührungspunkt hattest, einen sozialen, einen interaktiven irgendwas und das hinterlässt Spuren. Und das ist das, worum es in After You geht. Es geht nicht unbedingt darum, eine feste Partnerschaft, eine Beziehung zu haben im romantischen Sinne, wie man danach weitermacht. Nee, es geht auch darum, manchmal reicht es auch einfach, wenn man sagt, okay, ich habe da gerade mal eine Stunde Deep Talk irgendwo an der Bushaltestelle mit jemandem gehabt und der hat mir so krass nochmal eine andere Perspektive auf irgendwas gegeben, dass es meine Denkweise über bestimmte Dinge geändert hat. Da fängt das ja schon an. Und das ist das, wofür After You für mich und wahrscheinlich mittlerweile auch für viele andere steht. Und auch das Musikvideo ist halt einfach unglaublich niedlich und ich finde es auch so wunderschön, wie sie es geschafft haben, Seungmin mit im Musikvideo zu integrieren, obwohl er währenddessen so halb Pause gemacht hat. Also so ganz inaktiv war er ja nicht, aber irgendwie schon. Und ja, es zeigt einfach, dass es funktioniert, wenn man will. Und es ist, der Song hat bei mir Spuren hinterlassen, so wie Stray Kids bei mir Spuren hinterlassen haben. Also After You, ein Song, bei dem ich ehrlich gesagt an Nate denken muss, an Jen denken muss, an Stray Kids, Extraordinary Heroes, all die Leute, die mich irgendwie mal wissentlich oder unwissentlich irgendwie berührt haben, auf eine emotionale Art und Weise, auf eine intellektuelle Art und Weise und mich deswegen verändert haben. Und das können halt wirklich so minimale, kleinste Schlüsselmomente sein. Anyways, ich verrenne mich gerade wieder im Kreis mit meinen Aussagen. Ich denke, ihr versteht mittlerweile, was ich meine. Deswegen einmal hier für euch zuerst Farming und danach Stray Kids vom neuen This and That Album von Stray Kids. Viel Spaß.

After You, der Song, der so ein bisschen nach 2010, 2012 David Guetta klingt, und ich liebe alles daran, weil er mich irgendwie, ich weiß nicht, in meine Kindheit, Jugend zurückkatapultiert, so keine Ahnung, 16, 17 Jahre Schule, Gymnasium, Abi-Vorbereitung, irgendwas in die Richtung. Da war das ganz groß. Über mehrere Jahre hinweg. Damals konnte ich das irgendwie nicht so appreciaten, weil es halt einfach so viel war. Bei Stray Kids kommt das irgendwie nochmal anders rüber für mich. Muss ich ehrlich sagen. Finde ich klasse, finde ich super. Lieben wir. Oder ich zumindest. So, damit enden wir den Trip down Memory Lane. In a way. Maybe not. Ich habe als nächstes einen Song von OnePact für euch dabei. OnePact habe ich für euch schon ein paar Mal vorgestellt, ein paar Mal gespielt. Wir haben schon mal eine ganze Sendung drüber geredet, dass wir beim Konzert waren, und es ist schon, OnePact war schon tatsächlich ein paar Mal sehr präsent hier in der Sendung, und ich habe für euch dabei meinen Lieblingssong von OnePact, nach wie vor Lieblingssong, und das muss man tatsächlich mal raus oder nochmal klarstellen, irgendwie betonen, das ist das Wort, was ich gesucht habe, muss man nochmal betonen. Seitdem ich OnePact höre, ist dieser Song mein absoluter Lieblingssong, darüber ist noch nichts gekommen, und es ist der Debütsong. Es ist tatsächlich selten, finde ich, dass der Debütsong, also für mich, so viel Impact hält, obwohl ich beim Debüt nicht mal dabei war. Also OnePact hat eine Menge extrem guter Songs. Jetzt zum Beispiel vom vorletzten Album Vampire fand ich genial. Aber Must Be Nice ist einfach, ich weiß nicht, da muss ich heute noch, wenn ich den Song höre oder wenn er läuft, dann ist das so ein Moment von kurz durchatmen und fallen lassen, und dann geht's wieder weiter. Also einfach so 2 Sekunden drauf reagieren, dass der Song losgeht, und danach kann's wieder weitergehen. Ich weiß, habt ihr so Songs, bei denen es euch so geht, dass ihr einfach so denkt, oh mein Gott, schön, okay, weiter geht's. Also ich habe das definitiv bei Railway, seit neuestem auch bei Roman Empire, seitdem da das Album oder das Mixtape zu rausgekommen ist, wo die ganzen Stray Kids Solo-Songs mit drauf sind. Oder die Compilation, ich weiß nicht, wie nennt man das? Ich weiß, dass es ein Wort hat, es fällt mir nur gerade nicht ein. Anyways, ist ja nicht so wichtig. Da waren eine Menge so sehr gute Songs drauf. Aber ich weiß nicht, Roman Empire ist seitdem irgendwie so mein kleines Railway geworden. Wer ein bisschen öfter zuhört, weiß, wovon ich rede. Für alle, die es noch nicht wissen, Railway hat innerhalb von nicht mal einem anderthalben Jahr es auf meine Most Listens Song of all time auf den Platz 1 geschafft, mit doppelt so viel Streams wie zweitplatzierter Song, wo ich aktiv gestreamt habe. Also der zweitplatzierte Song. Railway ist bei mir irgendwie dezent komplett durch die Decke gegangen. Ich bin immer noch salty, dass ich den nie live hören durfte, dass ich das Bühnenprogramm nie live sehen konnte. Und ich fürchte, das wird halt auch wirklich eine der vielen Sachen oder der Sachen sein, die ich JYP nie verzeihen kann. Oder JYPE, muss man ja fairerweise sagen. Also einerseits halt, dass Railway für Europa gestrichen wurde, oder dass halt die Solo-Songs für Europa gestrichen wurden. Und unter anderem die Sache mit Gunnel. Anyways. Kommen wir zurück zu OnePact. Ich weiß gar nicht, warum wir da gerade so abgeschwiffen waren. Anyways. für euch einmal hier aufs Ohr.
Must Be Nice von One Pact.

Multiverse von Universe, der Song, der vor dem Debüt von Universe rauskam. Und nach wie vor tatsächlich mit mein Lieblingstrack ist von Universe selbst. Es kam jetzt vor kurzem ein neuer Track raus, nämlich Loop. Ich hätte ihn euch gerne gespielt, aber ich habe ihn noch nicht. Ist vorbestellt, ist noch nicht da. Wir müssen noch warten. auch ein sehr interessanter Song, der irgendwie ganz anders ist als die anderen drei Songs, die bis jetzt veröffentlicht wurden. Performt nur von 3 von 5 Membern, weil 2 von 5 oder die anderen 2 von 5 Membern noch in Hiatus sind. Wir haben zwar zwischendurch mittlerweile was gehört von Hyuk, aber auch irgendwie nur einmal kurz und seitdem wieder nichts. Was aber auch okay ist, ganz ehrlich, der Junge, der braucht wahrscheinlich mehr als, also, ich will mir gar nicht vorstellen, was der also in seinem Leben schon durchgemacht hat, sind wir mal ehrlich. Loop, ein Song, der so ein Arcade-Theme hat, bei dem tatsächlich Sock, obwohl er im Hiatus ist, irgendwann anscheinend mal mitgeschrieben hat. Das kann ja auch vor seinem Hiatus gewesen sein. Wir wissen ja nicht, wie lange an dem Song schon gearbeitet wird. Meiner Meinung nach, das Wittigste tatsächlich an dem Song sind Nathans Adlibs. die sind irgendwie, also im Hintergrund, am Ende, immer wieder, ich finde die so funny, ich schmeiß mich jedes Mal wieder weg. Es ist irgendwie schön zu sehen, es fühlt sich so ein bisschen an, wie eine Gruppe versucht, ihre Identität zu finden, ihren Stil zu finden, versucht sich einfach an verschiedenen Dingen und versucht quasi einfach besser zu werden in der Produktion selbst auch. Weil wenn man sich mal andere Gruppen anhört, dann sind die halt einfach die Songs sehr viel polierter noch. Universe hat noch so einen rohen Stil in gewisser Weise. Was aber das Ganze wieder so ziemlich unique macht. Ich finde das ziemlich geil. Ich freue mich da jedes Mal wieder drüber. Und das hört man, finde ich, und sieht man auch im Musikvideo. Das ist einfach anders. Es ist... It's on a budget, but it's good to be on a budget. Anyway, keine Ahnung, ob ich da mit meiner Meinung alleine bin oder ob die anderen Stars, die da draußen sind und zuhören, vielleicht das auch so empfinden. Ja, anyways. 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Mal gucken, wie lange noch. Aber definitiv könnt ihr uns immer hören auf DAB Plus und im Webstream. Das als kleiner Hinweis. Und ich weiß, wie sträflich unterrepräsentiert Girlgroups bei mir sind. Deswegen dachte ich, ich schieb zumindest mal 1-2 Songs ein. Ich habe jetzt für euch zumindest mal einen Girlgroup-Song und zwar von Idol, Oh My God. Und danach habe ich für euch irgendwie einen zweiten Song Down Memory Lane in gewisser Weise, weil die jetzt... Ich weiß, dass No Diggity von Onois 5 Jahre alt ist. Ich weiß gar nicht, wie alt Oh My God ist. Aber ich glaube, der ist ähnlich alt. Müsste ungefähr ähnlich alt sein. Deswegen für euch einmal Oh My God von Idol und No Diggity von Onois. Viel Spaß. No.

So, kommen wir wieder im Heute an. Ich habe noch ein Thema für euch, über das ich ganz gerne so ein bisschen labern, sinnieren möchte. Das habe ich vorhin schon angesprochen, und zwar die Unterschiede zwischen Festivals und Konzerte und unterschiedliche Varianten davon. Ich bin ja ganz gerne auf Konzerten. Das haben die Leute, die hier schon öfter mithören, wahrscheinlich schon mitbekommen angesichts der Tatsache, dass ich doch immer mal wieder so ein bisschen von Konzerten erzähle. Ich war jetzt auch letztens wieder auf einem Konzert, und zwar in Düsseldorf bei Lisa. Ich würde euch ganz gerne auch ein Lied spielen, aber ich habe keine da. Deswegen. Anyways, also Lisa, nicht Blackpink Lisa, um das klarzustellen, sondern Lisa, die japanische Sängerin Lisa, die unglaublich viele Anime-Openings und Endings gesungen hat, unter anderem Social Path mitgesungen hat von Stray Kids oder halt mit Felix zusammen Reawake eingesungen hat, die Lisa, nicht Lisa von Blackpink. Nur um das kurz da klarzustellen. Und ich bin halt im Gegensatz dazu kein großer Festivalgänger. Ich war in meinem Leben schon auf ein paar Festivals. Mehr nicht K-Pop als K-Pop-Festivals, um ehrlich zu sein. Also ich war irgendwie auf zwei Elektromusik-Festivals, ein so ein bisschen rockmäßig ist, was halt relativ lokal hier um Darmstadt ist. Und dann war ich bei K-Pop Flex. Und ich muss sagen, keines dieser Ereignisse hat mich dazu überzeugt oder davon überzeugt, öfter auf Festivals zu gehen. Weshalb ich tatsächlich regelmäßig mittlerweile, wenn sich anbieten würde, eine der Bands, die ich gerne höre, die ich stanne, die ich ulte, wie auch immer, auf einem Festival zu hören, bin ich dann immer so, nee, danke, ich passe, ich warte aufs Konzert. Weil irgendwie, keine Ahnung, bis jetzt von Festivals, ich mit Sonnenbrand des Todes, Sonnenstich, keine Ahnung, total überfordert, Bronchitis, sonst was wieder nach Hause gekommen bin. Und es sich einfach irgendwie nie wirklich gut angefühlt hat, sondern einfach irgendwann zu viel wurde, gefühlt. Beziehungsweise, also sagen wir es so, ich war auf einem Festival, das in Frankfurt in der Messe stattgefunden hat, also auf dem Messegelände in den Messehallen, und es war unglaublich stickig, es war über Nacht und ich wollte einfach nur noch nach Hause irgendwann, und es ging nicht, weil die Person, mit der ich da war, wollte nicht oder so. Und was ich da dann für eine Meinung hatte, war in dem Moment egal. Person, über die wir nie wieder reden wollen. Anyways, noch ein anderes Konzert, ein anderes Festival, mit dem, auf dem ich war, mit exakt dieser Person, über die wir nie wieder reden wollen, die mich halt einfach mit einem Sonnenstich und komplett überfordert und dann noch Bodyshame-mäßig runtergemacht hat, irgendwo liegen lassen hat und mich dann am Ende angekackt hat, dass ich da 2 Stunden gepennt habe, weil ich einfach komplett fertig war. Irgendwo draußen im Hochsommer. Und mind you, das ist schon über 10 Jahre her, da war das Wetter noch nicht so krank wie heute. War kein geiles Erlebnis. Das waren so mehr die Elektro-Festivals, auf denen ich war. Dann das Rock-Festival, auf dem ich war, oder Rock-Pop-mäßig, so mit Bühne und Live-Musik. Das war eins zum mit Zelten. Wo wir tatsächlich auch zu den Acts mit dazugehört haben. Also wir haben quasi so einen Workshop, so einen Theaterworkshop da angeboten und durften deswegen mit aufs Festivalgelände, so die Richtung, und haben da dann halt auch gepennt. Und das war eine Sache, wo ich relativ, ich glaube, einen Tag vorher oder so abgebrochen habe, weil es mir so schlecht ging und ich dann nach Hause kam und Fieber hatte bis zum, ich weiß nicht, 39 noch was, glaube ich, und Bronchitis
und so weiter. Also mir ging es wirklich nicht gut danach. Keine tolle Erinnerung. Und naja, K-Pop Flex, wer da war, ja. Die Acts, das hat sich so unglaublich gerusht gefühlt. Jeder hatte so 15, 20 Minuten, 2, 3 Songs und so ein bisschen Publikumsinteraktion. Und dann sind die wieder von der Bühne gescheucht worden. Hat sich irgendwie, ich weiß nicht, fand ich nicht so geil. Ich meine, ja, okay, ich hatte Front of Stage irgendwie zufälligerweise, weil die auch nicht aufgepasst haben, muss ich ehrlich sagen. Fand ich auch nicht so geil, dass dann halt ich als normaler, mit normalem, also GA-Ticket quasi für Standing-Bereich, dann plötzlich im VIP-Bereich stand, weil die halt einfach nicht gebacken bekommen haben, das gescheit zu trennen, beziehungsweise da aufzupassen, wer nach vorne läuft und wer nicht und ob die dürfen und nicht oder nicht und so weiter, fand ich nicht so geil. So im Nachhinein, während ich da war, natürlich, ja, ich meine, aber ja, fair finde ich es im Nachhinein nicht. Und das sind so meine Festivalerfahrungen. Jen war dieses Jahr auch auf Festivals und bei beiden Festivals hat sie danach gesagt, jo, das wäre wahrscheinlich nicht für dich gewesen, so die Richtung, beziehungsweise das eine, was vielleicht ein bisschen was für mich gewesen wäre, wäre wieder mit so 15, 20 Minuten, wo die dann durchgescheucht wurden. Und das finde ich halt irgendwie persönlich irgendwie nicht so cool. Das andere war so, dass die Acts jeweils eine Stunde Zeit hatten oder anderthalb. Aber der Tag vorher war halt wohl irgendwie, ja, krass. Ich weiß nicht, mich stressen Festivals irgendwie mehr, als dass ich da was draus kriege. Deswegen passe ich da im Allgemeinen. Aber es ist halt auch interessant, wie unterschiedlich Festivals sein können, halt von diesen, ja, manchmal hat ein Act halt irgendwie nur so 15, 20 Minuten, um 3 Songs aufzuführen und dann wieder zu gehen und dafür fliegen die dann um die halbe Welt. Finde ich fragwürdig, persönlich, auch als Fan finde ich das irgendwie komisch. Außer wenn man halt alle Gruppen mag und dann wirklich 2 Stunden lang geballte Stan-Power geben kann, keine Ahnung. Oder halt die andere Variante von, es gibt halt irgendwie 3 Acts, die jeweils eine Stunde spielen, oder 2 Acts eine Stunde, irgendwas in die Richtung mit ein bisschen Vorprogramm. Und die andere Variante, es gibt ja noch eine dritte Variante mit mehreren Bühnen, wo dann quasi Bühne 1 aufgebaut wird, während Bühne 2 bespielt wird. Oder halt Sachen, wo man dann parallele Programme hat, wo man sich dann entscheiden muss, wo man hingeht oder ob man nicht hingeht. Also es gibt ja richtig, richtig viele unterschiedliche Varianten von Festivals. Aber ich würde behaupten, ich habe jetzt von allen irgendwie mal was mitgemacht und ich war von keinem bis jetzt wirklich begeistert. Abgesehen davon, Konzerte können auch extrem unterschiedlich sein. Wenn man mal so ein bisschen extrem nimmt, Stray Kids, das irgendwie, was waren es, über 3 Stunden gedauert hat, wo man wirklich am Ende so ein bisschen so, ich kann nicht mehr, Hilfe, bring mich hier raus, ich will nicht mehr. Also nicht, dass es wirklich so war, aber wenn man drüber nachdenkt, so 3 Stunden lang volle Power und so, das ist schon anstrengend. Vor allem, wenn man irgendwie die ganze Zeit steht und noch irgendwie Soundcheck hatte, weil man VIP hat und dann steht man da 6 Stunden und dann fangen Leute an, von hinten zu pushen. Man kann sich nicht mal in der Zeit, wo niemand da ist, hinsetzen und so. Das ist schon extrem anstrengend. Es ist absolut wert. Das ist absolut wert, aber es ist halt auch extrem anstrengend und ich verstehe sehr gut Menschen, wenn die sagen, die können das nicht, weil sie nicht so lange stehen können, weil sie nicht so viel Energie haben und so weiter. Und ich appreciate das mittlerweile auch sehr, wenn man einen Sitzplatz hat, weil man einfach nicht sich mit den Campern rumschlagen muss, weil man ne, solche Probleme einfach nicht hat, weil man kurz vorher hingehen kann, weiß, man hat einen festen Sitzplatz,
man muss sich nicht drum prügeln, irgendwo, um irgendwie relativ gute Sicht auf die Bühne zu haben oder so. Also nicht wortwörtlich, aber sinnbildlich drum prügeln. Das macht schon eine Menge aus, Menge Unterschied. Und je öfter ich auf Konzerte gehe und je mehr unterschiedliche Konzerte ich erlebe, desto mehr liebe ich Konzerterlebnisse. Muss ich ehrlich zugeben, weil einfach es jedes Konzert, jede Gruppe hat ihren eigenen Vibe auf Konzerten und es ist so angenehm, irgendwie sich da mitreißen zu lassen. Es ist auch so unterschiedlich, je nachdem, ob man einfach in einer großen Halle ist, wo nur Stehplätze sind, oder ob man im Stadion, in einer Arena oder in einer Halle für so ein keine Ahnung, wo so Handballturniere wahrscheinlich drin stattfinden, also relativ kleine Hallen. Das alles, ich weiß nicht, es ist irgendwie, also ich finde es immer wieder besonders und angenehm, auf Konzerte zu gehen, und hingegen finde ich es extrem unangenehm und stressig, auf Festivals zu gehen. So. Ich weiß, dass Menschen da unterschiedlich sind. Ich weiß, dass es Menschen gibt, die freuen sich jedes Jahr wieder irgendwie auf ihre Festival-Season und im Dreck wühlen und Zelten und so weiter. Ist halt irgendwie nicht mein Stil, muss ich ehrlich sagen. ich zelte auch ganz gerne mal. So. Aber irgendwie schwierig. Schwierig, sehr schwierig. Ich bin doch, glaube ich, fürchte ich lieber im Hotel, als dass ich zelte. Ich glaube, so lässt sich es auch an der Stelle zusammenfassen. Es geht auch um, ich weiß nicht, ich brauche meine Duschen. Ich brauche Möglichkeiten, um gescheit auf Toilette gehen zu können. Ich bin kein großer Fan von Dixie-Klos. Im Notfall okay. Aber ich weiß nicht, nee. Ich brauch so eine gewisse, so einen gewissen Hygienestandard, fürchte ich. Warum ich da eigentlich drauf komme? Ich habe als nächstes für euch zwei 80s-Songs, die auf Konzerten ganz gerne gespielt werden. Und ich warte desperately darauf, dass die nächste Tour in Europa angekündigt wird. Am besten bevor irgendein Member zum Militär muss, weil darauf habe ich gar keinen Bock und ich habe eigentlich gar keine Lust, drüber nachzudenken. Aber es ist halt leider langsam eine reale Gefahr. Bei Stray Kids genauso. Ich hoffe wirklich, dass die nochmal nach Europa kommen, bevor irgendwas in die Richtung passiert, weil ich würde ganz gerne nochmal ein Konzert miterleben. Es ist auf diverse Arten und Weisen jetzt schon angeteasert worden und die Möglichkeit besteht definitiv und ist realer denn je. Aber also 80s zum Beispiel hat jetzt statt dieses Jahr eine Konzerttour in Europa zu machen, einfach auf mehrere Festivals in und um Europa rum gewesen. Was auch vollkommen fair ist, war ich halt nur nicht dabei, weil ist definitiv nicht meins, habe ich dankend abgelehnt. Ja, wie gesagt, ich freue mich auf die Konzerte. Abgesehen davon habe ich für euch jetzt halt wirklich einfach mal die Songs dabei, die geil kommen live von 80s. Ein Klassiker, der auf keinem Konzert fehlen darf, und wenn die das, glaube ich, jemals streichen von der Setlist, dann wird das so eine krasse Protestreaktion von 80 nie geben. Die will ich mir ehrlich gesagt nicht vorstellen. Und das andere ist halt einfach ein Song mit unglaublich geilem Bühnenprogramm. Wer für den ersten Song, den ich jetzt angesprochen habe, Gorilla getippt hat, der hat vollkommen recht. Beim zweiten Song mit dem extrem geilen Bühnenprogramm habe ich für euch Wonderland mit rausgesucht. Den gibt's jetzt auch als erstes und danach gibt's Gorilla und damit ein
saftiges Break the Wall an alle da draußen. Viel Spaß beim Zuhören, viel Spaß beim Warten auf die nächste Tournee. Einmal für euch Wonderland und Gorilla von 80s.

Gorilla von 80s. Ein Song, der immer wieder funktioniert. Egal in welcher Lebenslage man ist, Gorilla geht immer. Sind wir mal ehrlich. Kommen wir zu einer anderen Band, mit der ich aktuell relativ sehr obsessed bin. Und ich weiß, dass es vielen anderen deutschen K-Pop-Stans ähnlich geht, angesichts der Tatsache, dass wenn immer ein Konzert angekündigt ist, es quasi sofort ausverkauft ist. Ich würde auch ganz gerne mal hingehen, Leute, lasst mich auch mal hin. Ich meine, ich verstehe es, ganz ehrlich. Ich verstehe es, dass ihr die Tickets haben wollt und so weiter. Und anyways, wir sind bei X-Love angekommen. Liebe ich total, feiere ich extrem. Bis jetzt noch kein Lied gefunden, was mir wirklich nicht gefällt. Ich habe trotzdem irgendwie gerade mal so ein paar, ich sag mal, die Standard-Songs oder nicht Standard-Songs, aber halt ja, bekannteren Songs quasi dabei. Ich muss noch mein Repertoire bei X-Love dezent ausbauen. Ich habe ein paar mehr Alben, glaube ich, zu Hause. Ich muss die halt noch überspielen. Aber ja, ich habe für euch heute einmal Riz und einmal Beep dabei. Die würde ich euch an der Stelle auch ganz gerne spielen. Und jeder, der X-Love noch nicht kennt, kümmert euch, guckt euch vielleicht mal an. Wenn ihr queer seid, so wie ich, oder queer freundlich seid oder so, dann guckt euch auf jeden Fall X-Love mal an. Sehr authentisches Feeling auf jeden Fall. Sehr coole Gruppe, die eine Menge sehr großer Persönlichkeiten in sich vereint, die irgendwie, ich liebe es immer wieder, ihnen zuzuschauen. Deswegen einmal für euch X-Love. Erst Riz, dann Beep. Bitte sehr.

An der Stelle nicht bye-bye. Wir bleiben noch ein bisschen da, noch so ein bisschen. Das war Beep und Riz für euch von X-Love. Eine Gruppe, die ich mehr und mehr zu schätzen weiß oder lerne. Ja, ja, ich glaube, so kann man es ganz gut sagen. Ich habe als nächstes für euch, weil wir vorhin schon so ein bisschen immer mal wieder über meine Lieblingssongs geredet haben, für euch zwei Lieblingssongs von mir dabei. Und zwar einmal mein Lieblingssong von Tomorrow by Together und mein Lieblingssong von Stray Kids / Bangtan. Und zwar habe ich für euch Frost und Railway. Über Railway habe ich ja hier schon ein paar Mal geredet. Über Frost, glaube ich, habe ich auch schon ein paar Mal geredet. Oder zumindest ein, zwei Mal. Über Railway habe ich schon ganze Crashouts hier gehabt. Oder ich habe sie gerade so verhindert. Irgendwas in die Richtung. ja, Railway, mein absoluter Comfort-Song, die letzten, seitdem er rausgekommen ist. Wenn immer ich Stress habe, läuft Railway bei mir im Schleife. Was tatsächlich häufiger ist, als ihr denkt. Anyways, der andere Song, der auch jahrelang in meiner On-Repeat-Playlist drin war und auch mehrere Jahre hintereinander in meiner quasi jahresbesten Streamer-Liste, wie auch immer, drin war. Frost, ich weiß nicht, der tickelt wieder die richtigen Stellen im Hirn für mich einfach. Und Railway, sind wir ehrlich, ich liebe Chinese Stimme einfach so, so, so, so sehr. Es ist jedes Mal, wenn ich mir einen Song von Chani anhöre, kann ich einfach durchatmen in a way. Und auch, keine Ahnung, regelmäßig, wenn Chani's Parts in Stray Kids Songs kommen, bin ich so, oh, das tut gut. auf eine mentale Art und Weise, weil er mir halt einfach so eine innere Ruhe gibt. Ja, anyways, ich lasse die Songs jetzt spielen, erst Frost, dann Railway, damit ihr vielleicht auch mal so durchatmen könnt wie ich. Oder, keine Ahnung, überlegt euch vielleicht mal, welche Songs für euch dass die Songs sind, zu denen ihr durchatmen könnt. Weil durchatmen und entspannen ist, glaube ich, in unserer heutigen sehr stressigen Welt unglaublich wichtig. Einfach mal so ein bisschen in sich kehren, in sich Ruhe finden, ist unglaublich wichtig, wenn man bedenkt, wie stressig alles ist und wie viel Druck von allen Seiten man bekommt, immer wieder. Einfach durchatmen, einfach man selbst sein, einfach kurz existieren und dann weitermachen. Genau, deswegen für euch einmal Frost und danach Railway. Viel Spaß! 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

0: Krebs.
1: Meine Songs zum Durchatmen, oder mein Song zum Durchatmen, der aktuelle zumindest, Railway für euch von Stray Kids / Bang Chan. Eigentlich von Bang Chan, aber anyways, ihr wisst, was ich meine. Wir sind jetzt ziemlich am Ende der Sendung angekommen, um ehrlich zu sein. Und ich habe noch zumindest zwei Songs dabei, zwei Girlgroup-Songs dabei, nachdem die jetzt die letzten zwei Stunden mal wieder sträflich unterrepräsentiert waren. Und zwar habe ich einmal von Solar Colors dabei und einmal von Kepler, What Da Da. Falls ihr euch noch dran erinnert, das ist ja, oh, das ist mittlerweile auch schon wieder eine ganze Weile her, holy shit. Ja, keine Ahnung. Falls ihr auch K-Pop hört und lieber Girlgroups als Boygroups repräsentiert haben wollt, vielleicht habt ihr ja auch einfach mal Bock, im Radio mitzumachen. Das ist ja das Tolle an einem nicht kommerziellen Lokalradio, dass hier wirklich jeder mitmachen kann, der mitmachen möchte, der was zu sagen hat, der irgendwie seine Message auch raushauen möchte, quasi. Das hat natürlich einiges an rechtlichen Sachen, die da noch drum rumhängen. Aber dafür gibt's Basic-Seminare. Also wenn ihr da Bock drauf habt, euch im Radio hier zu engagieren, kommt mal vorbei, guckt euch um. Wir beißen nicht, würde ich mal so ganz stark behaupten. Ich bin jetzt seit, oh Gott, über 2 Jahren, glaube ich, dabei. Und es macht immer noch extrem Spaß. Vor allem, wenn man sich so ein bisschen aus dem wieder löst, wo man das Gefühl hat, das ist das, was von mir erwartet wird und das ist das, was ich machen muss, sondern halt einfach mal so eine Sendung macht wie heute. Ich weiß nicht, hat wieder total Spaß gemacht. Einfach treiben lassen, einfach Musik hören, auf die ich Bock habe. Einfach das machen, was ich möchte. ohne bestimmtes Thema. Einfach raushauen, was mir gerade einfällt. Kann man natürlich auch ganz anders machen und ich bereite auch gerne Sendungen tiefer vor. Es ist nur momentan in der aktuellen Situation, in der ich mich befinde, durch den Umzug und alles, ein bisschen schwierig geworden, gerade alles minutiös vorzubereiten. Anyways, das war's mit der Sendung für heute. Ich freue mich, dass ihr eingeschaltet habt und würde sagen, hoffentlich bis nächsten Monat und das wird wahrscheinlich mehr an mir liegen als an euch. Deswegen schaltet wieder ein und hört zu und bis dann. Tschüssi.

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6: Wessen Brille ist das hier? Wer?
7: Von der Kerstin.
6: Ja, okay. Gibt's heute mit Aufnahme? Also ich bin ja auch fürs Fundbüro zuständig und ich hätte die jetzt, also bei der Versteigerung bringen die meistens nur kleine Beträge, deswegen ist es schon in Ordnung, wenn die Kerstin die wiederbekommt. Du scheinst darauf angewiesen zu sein. Frau, über was reden wir erst einmal?
8: Politischen Zeit und vielen Dank für die Vertretung und für die Eröffnung der Sitzung. Und ich habe auch mitbekommen, dass die Frau Rüger sich selber zum Geburtstag gratuliert hat. So. Und das finde ich nicht so angemessen. Daher würde ich gerne natürlich die Gelegenheit nutzen, um ihr herzlich im Namen der gesamten Stadtverordnetenversammlung zu ihrem runden Geburtstag zu gratulieren.
9: Soll ich direkt schon gehen oder?
8: Wie sollen Sie gehen? Sind Sie fertig mit Ihrem Beitrag?
9: Also ich bin fertig, ja, aber vielleicht gibt es Fragen oder so.
8: Nee. Also okay. Ich meine, einfach wenn es Fragen gäbe, dann würden die sich melden, aber wenn sie ihren Beitrag geliefert haben, dann können Sie sich wieder hinsetzen.
9: Danke.
8: Vielen Dank dafür.
10: Die Vorgeschichte des Moratoriums.
8: Ich bitte um Ruhe.
10: Realistischerweise sind die Hürden aber nach den ganzen Vorfällen.
8: Ich will um etwas Ruhe bitten. Also wir haben jetzt diesen einen Tagesordnungspunkt, danach beginnen die Wahlgänge und dabei können Sie sich dann auch noch mal ein bisschen ausruhen und durchschnaufen und auch miteinander reden. Aber jetzt bitte ich um Aufmerksamkeit. Bitte.
10: Dankeschön.
11: Guten Tag, mein Name ist Aurel Jahn. Wie Sie heißen, das weiß ich natürlich nicht, aber Sie haben ja schon bemerkt, dass die Sendung eine Sendung der Stadtverordnetenversammlung sein wird. Die fand am 17. September 2026 ab 16 Uhr im Justus-Liebig-Haus statt. Was ist mir aufgefallen? Die Herrengarten-Initiative hat Blumen an die Stadtverordneten verschenkt. Ulrike Rüger hat ihren 70. Geburtstag begangen und das hörte sich so an.
12: Ich bin also frei und gestehe, ich freue mich, dass ich heute meinen 70. Geburtstag begehen kann. Ja, vielen Dank. Und ich freue mich auch, dass ich das in den kommenden Stunden mit Ihnen zusammen hier in diesem Haus tun kann. Und bei der Gelegenheit, man sagt ja immer, Geburtstagskinder dürfen sich etwas wünschen. Jetzt muss ich sagen, mir wurde heute Morgen gesagt, ich bin kein Geburtstagskind, sondern eine Geburtstagsoma. Aber das nehme ich auch gerne hin. Ich glaube, das gilt dann auch. Geburtstagskinder, Geburtstagsomas dürfen sich etwas wünschen. Und ich wünsche mir und ich wünsche uns allen hier in der Darmstädter Stadtverordnetenversammlung eine konstruktive und lösungsorientierte Diskussions- und Diskurskultur.
11: Ich musste nochmal ins Studio fahren, um das Netzteil zu holen. Da gab es einen Straßenbahnstau auf der Rheinstraße, Ecke Neckarstraße. Die eine Straßenbahn stand mitten auf der Kreuzung. In der Neckarstraße gab es schon mittags so einen Vorfall. Die Anträge wurden nicht behandelt, weil die Wahlen so lange gedauert haben. Es gab Probleme bei der Technik. Erst als die Tagesordnungspunkte, über die diskutiert wurde, gingen die Lautsprecher im Vorraum, wo ich die Aufnahme mache. So musste ich die Aufnahmen des Rednerpultes verwenden. Das haben Sie vielleicht ja schon gehört. Unter den Mitteilungen des Magistrats hatte der Oberbürgermeister Benz folgende Mitteilung zu machen.
7: Immer häufiger kommt es zu Gewalt und Drohungen gegenüber Kolleginnen und Kollegen der Stadtverwaltung. Drohungen, Beleidigungen, Übergriffe, verbal, auch psychisch, auf Mitarbeiterinnen und Mitarbeiter. Kolleginnen und Kollegen der Stadtpolizei, Ausländerbehörde, Sozialamt, Jugendamt oder auch ganz aktuell gegen die Kolleginnen und Kollegen im Büro der Bürgerbeauftragten. Solches Verhalten ist nicht hinnehmbar. Unsere Mitarbeiterinnen und Mitarbeiter verdienen unseren uneingeschränkten Respekt. Wer für die Gemeinschaft arbeitet, darf nicht zum Ziel von Hass werden. Gewalt beginnt dabei nicht erst bei Handgreiflichkeiten. Sie beginnt schleichend mit der Verrohung der Sprache. Beleidigungen und aggressive Rhetorik sind keine Meinungsäußerungen. Sprache legt dabei das Fundament für spätere Taten. Und wir werden als Dienststelle und ich als Dienststellenleiter bei diesen Entwicklungen nicht wegschauen. Der demokratische Diskurs braucht Spielregeln und vor allem Anstand.
11: Und er teilte mit, dass jeder Übergriff zur Anzeige gebracht wird. Kommen wir zur Fragestunde. Die Frage nach dem Schutzzaun am Wogsdamm wurde zurückgezogen. Wenn man auf der Grafenstraße in Richtung Süden fährt, ist es verboten, nach links in den Tunnel zu fahren. Das soll auch, wenn dieser Teil der Grafenstraße Fahrradstraße wird, so bleiben, damit die Busse, die auf den Luisenplatz fahren, nicht im Stau stecken bleiben. War der Magistrat zur Eröffnung des neuen Prüfzentrums von Merck eingeladen. Hierzu Hanno Benz.
7: Die Antwort lautet nein und damit ist der zweite Teil der Befragung überflüssig.
13: Aber ich kann noch Nachfragen stellen und dann würde ich gerne wissen, warum wurde bei diesem Termin keine Teilnahme sichergestellt?
7: Sehr geehrte Frau Stadtverordnete, meine Ausführungen eben bezogen sich auf den ersten Teil Ihrer Frage, die ich mit Nein beantwortet habe. Insofern verstehe ich Ihre Nachfrage vollinhaltlich nicht.
13: Aber ich würde gerne wissen, warum der Magistrat sich nicht mit einer anderen Person bei diesem wichtigen Termin hat vertreten lassen.
7: Sehr geehrte Frau Stadtverordnete Cordier, die Antwort auf Ihre Frage war nein, der Magistrat war nicht eingeladen. Insofern ist jedenfalls, so wie ich das Leben kenne, eine Sicherstellung, wenn man nicht eingeladen ist, auch nicht möglich. Aber wir haben selbstverständlich, damit Sie davon absehen können, eine entsprechende Anfrage, wie so oft in letzter Zeit beim Regierungspräsidium zu stellen, die Firma Merck nachgefragt, was es damit auf sich hatte. Die Firma Merck hat uns folgende Antwort gegeben, die folgendermaßen lautet: Aufgrund der herausfordernden Terminlage in den hessischen Sommerferien haben wir im Vorfeld der gesamten Veranstaltung beschlossen, bewusst darauf zu verzichten, uns schriftlichen Einladungsverteiler an die lokalen und überregionalen politischen Vertreter zu nutzen und in der sonst üblichen Breite einzuladen. Bei dieser Veranstaltung lag die Priorität bei der Auswahl der Gäste auf unseren internationalen Kunden, die die neue Bio-Reliance-Testanlage in Darmstadt nutzen werden. Nochmal, die Antwort auf Ihre Anfrage war nein.
11: Auch die Frage nach den Zusagen gegenüber dem OHEV bezüglich der Mainhall beantwortet der Oberbürgermeister.
7: Die Stadt hat sich mit Beschluss 2025 181 verpflichtet, die Kosten für den Umzug der Mainhall zu übernehmen, sowie eine erste Herrichtung des Grundstücks. Des Weiteren hat man sich über die DSE verpflichtet, einen Strom- und Wasseranschluss auf dem Parkgelände zu verlegen. Diese Leistungen sind in Abstimmung mit dem OHEV dimensioniert und verortet. Die Arbeiten dazu befinden sich in der Umsetzung durch den entsprechenden Versorger, das ist die ENETS. Weitere Zusagen in Sachen Mainhall hat die Stadt gegenüber dem OHA-Verein nicht gemacht. Die verantwortlichen Stellen sind aber im engen Austausch. Trotzdem unterstützen wir auch bei der Erarbeitung und Einreichung eines Bauantrags und einer Prüfstatik. Sollte der Verein sich nach entsprechender Genehmigung dann nicht in der Lage sehen, den Aufbau der Mainhall in eigener Regie zu stemmen, wird es in Abstimmung mit IDA und der DSE eine Lösung geben, um sicherzustellen, dass der Aufbau der Mainhall am neuen Standort schnell realisiert werden kann.
14: Kurz dazu habe ich noch eine Nachfrage. War das so vereinbart, dass der Verein die Mainhall selber aufbaut?
7: Das ist Gegenstand meiner Antwort eben gewesen. Ich würde davon absehen, das jetzt erneut vorzulesen, sehr geehrte Kollegin Schaus-Wildenberg, und ich gebe Ihnen dann die Antwort schriftlich, damit Sie das nochmal nachlesen können.

0: Im Klartext, wenn das schnell geht, dauert das mindestens 2 Jahre. Der OHEV muss einen Bauantrag stellen. Das wird den OHEV wahrscheinlich überfordern und auf die Meinholf dauerhaft verzichten müssen.
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0: Anschließend ging es um die Heiner-Blocks, einer extrem verkehrsberuhigten Teil des Martinsviertel nach Barcelona-Vorbild. Da sollten ja schon die ersten Schritte umgesetzt sein. Hierzu Paul-Georg Wandrei, der Verkehrsdezernent.
2: Ursprünglich für das Jahr 2025 vorgesehene Umsetzung der Maßnahme der ersten Stufe im Heiner-Block konnte leider im vorgesehenen Zeitraum nicht realisiert werden. Unter anderem auch mit Baumaßnahmen im Planungsgebiet zusammen. Die Umsetzung der Maßnahme ist jedoch jetzt für Oktober 2026 vorgesehen. Im Rahmen der Umsetzung für die erste Stufe sind folgende Maßnahmen vorgesehen. Einbahnstraßenregelung im Abschnitt der Lichtenbergstraße, die Braunstraße, Kaufstraße und Beckstraße, Neuordnung Parkraum in der Lichtenbergstraße und Müllerstraße, Verbesserung der Querungsstellen und Situationen in den Kreuzungsbereichen, Lichtenbergstraße, die Braunstraße, Lichtenbergstraße, Beckstraße, die Braunstraße, Taunusstraße, Ausbau alternativer Mobilitätsformen, um auf Deutsch, Fahrradständer. Detaillierte Beschreibungen der Maßnahme sind der MV 2025-0150 zu entnehmen. Bereits im Jahr 2024 wurden die auch dort enthaltenen 2 Carsharing-Stellplätze am Lichtenbergplatz umgesetzt.
0: Dann ging es um die Bushaltestellen in Wixhausen. Die Frage bezog sich auf den barrierefreien Ausbau. Auch hier antwortet der Verkehrsdezernent.
2: Also die kurze Antwort ist ja. Die etwas längere Antwort ist, dass alle Bushaltestellen in Wixhausen Teil des Haltestellenausbauprogramms sind. Für die Haltestellen Wixhausen Bahnhof, Wixhausen Bahnhofsstraße und Götzbachstraße wurden bereits Planungen angestoßen und bearbeitet. Im Zuge der Planung der Haltestelle Wixhausen Bahnhof und Götzbachstraße wurde festgestellt, dass diese aufgrund der örtlichen Gegebenheiten nicht solitär oder außer Achtlassung des Straßenraums ausgebaut werden können. Sie wurden daher zunächst zurückgestellt und werden wie die üblichen übrigen Haltestellen in Wixhausen zu einem späteren Zeitpunkt ausgebaut. Die Planung für die Haltestelle Wixhausen Bahnhofstraße wurde zusammen mit weiteren Haltepunkten im Stadtgebiet, zum Beispiel Vivarium und Spessartring, beides nicht in Wixhausen, unkundig, im Jahr 2024 bereits beim Fördermittelgeber Hessen Mobil eingereicht. Der Fördermittelbescheid für diese Haltestellen wird nach Rückmeldung von Hessen Mobil in 2028 erwartet. Also nur so als Hinweis, wie lange sowas läuft. Man reicht 2024 ein und 2028 kann man dann mit einer Bewilligung rechnen, sodass man 2029 bauen kann. Also von der Idee zur Umsetzung braucht man ungefähr eine ganze Legislatur, wie wir hier sitzen.
0: Die Künstlerhäuser liegen, wenn man durch das Löwentor geht, rechts. Diese wurden im P-Magazin vom Juni thematisiert. Wie es damit weitergeht, verrät der Oberbürgermeister.
3: Wie Ihnen bekannt ist, haben wir vor ungefähr 2 Jahren die Planungen für die Sanierung der Künstlerhäuser, der neuen Künstlerhäuser auf der Rosenhöhe von IDA auf die DSG übertragen, mit dem Ziel, eine Sukzessionssanierung zu ermöglichen, weil eben nicht alle Künstlerhäuser längsgültig sind, sondern nur ein Teil. Die Künstlerhäuser werden deshalb sukzessive saniert. Geplant ist der Beginn mit dem im Moment leerstehenden Haus Edschmidt und den 3 leerstehenden Häusern. Dafür sind die Vorplanungen jetzt abgeschlossen und sobald der Haushalt 27 beschlossen und genehmigt ist und entsprechende Haushaltsmittel freigegeben sind, kann mit den Vergabe- und Planungsverfahren sowie der Durchführung der erforderlichen Untersuchungen, insbesondere des Schadstoffscreenings, begonnen werden. Das künftige Nutzungskonzept wird im Rahmen der Weiterentwicklung des Rahmenplans Kultur unter transparenter und breiter Beteiligung der Öffentlichkeit und entsprechender Stakeholder erarbeitet werden. Dieser Prozess wird extern begleitet.
0: Das Haus für Industriekultur liegt bei der Firma Donges in der Kirchenallee. Die Rückseite vom Boulderhaus ist schräg gegenüber. Darin ist ein Museum, ein Druckmuseum. Allerdings ist das Gebäude seit 2020 für die Öffentlichkeit gesperrt. Ein Gerüst ist aufgestellt, das Passanten vor herabfallenden Fensterbänken schützen soll. Das Gebäude ist dem Land Hessen und Teil des Landesmuseums. Das Land Hessen bietet das Gebäude im Internet zum Kauf an. Die Frage, nach was der Stand der Dinge ist, beantwortet der Oberbürgermeister.
3: Da sich die Immobilie im Eigentum des Landes befindet, liegt die letztendliche Entscheidung über einen Verkauf sowie über die Konditionen der Veräußerung rechtlich allein beim Eigentümer, also beim Land. Wir haben darauf keinen direkten rechtlichen Zugriff. Ich stehe selbst im Austausch, das wissen Sie ja, mit der Initiative zum Erhalt des Hauses der Industriekultur, um die Anliegen, Ideen und entsprechenden Vorgehensweisen auch gemeinsam zu besprechen. Gleichzeitig bin ich im Austausch mit dem zuständigen Wissenschaftsminister, der adressiert hat ein Gespräch, da auch das Finanzministerium involviert ist, mit der Initiative, dem zuständigen Dezernenten hier in Darmstadt, dem Kulturdezernent, zu führen, um gemeinsam über die weitere Nutzung und weitere Ideen zu sprechen.
0: Berit Walter von Volt fragt nach der Vorhabensliste. Diese ist seit einem Jahr nicht mehr aktualisiert worden. Der Oberbürgermeister antwortet, hören wir uns das komplett an.
4: Viele die Vorhabenliste für aktive Bürgerbeteiligung derzeit konkret bei der Planung und Umsetzung von Stadtentwicklungsprojekten benutzt und nach welchen Kriterien und in welchen zeitlichen Abständen erfolgt eine regelmäßige Aktualisierung, insbesondere im Hinblick darauf, dass die Liste noch auf dem Stand von 2023 ist, wie und bis wann plant sich das zu aktualisieren und für eine kontinuierliche Bürgerbeteiligung nutzbar zu machen.
3: Sehr geehrte Frau Stadtverordnete Dr. Walter, ich würde gerne mit einer Gegenfrage antworten und Ihnen dann eine Antwort auch geben. Haben Sie alle Maßnahmen und Methoden der Bürgerbeteiligung der Stadt Darmstadt, insbesondere mit Blick auf die Vorhabenliste, der Möglichkeiten, Projekte auf die Vorhabenliste draufzubekommen und das weitere Verfahren verstanden? Und könnten Sie das aus dem Stegreif referieren?
4: Eine äußerstwürdige Frage, nein, kann ich nicht. Ich habe es versucht. Ich finde sie aber von der Darstellung und Aufbereitung einen guten Weg und finde es dann enttäuschend, wenn ich sage, okay, 23, bringt es das da jetzt weiter zu graben oder nicht?
3: Sehen Sie, genau das ist das Problem mit der Bürgerbeteiligung in der Stadt Darmstadt. Wir haben viele Instrumente, wir haben viele Möglichkeiten, viele sind nicht durchschaubar und viele sind unstrukturiert. Deswegen habe ich bereits in der vergangenen Stadtverordnetenversammlung auf die Frage Ihres Kollegen Jobst zum Thema Bürgerrat erläutert, dass es in Darmstadt viel zu viele Beteiligungsformate für Bürgerinnen und Bürger gibt. Und deshalb muss sichergestellt werden, dass Ideen von Bürgerinnen und Bürgern auch tatsächlich aufgegriffen werden können. Und dazu braucht es zunächst eine Systemarchitektur, die in der Lage ist, die Bürgervorschläge und Ideen in stringentes, rechtssicheres Verwaltungshandeln zu übersetzen. Und das gilt nicht nur für die Vorhabenliste, sondern genauso auch für den Bürgerrat und andere Partizipationsmöglichkeiten. Die reine Fortschreibung der Vorhabenliste in Form von Hinzufügen aktueller Planungsvorhaben der Stadt, wie sie bis 2023 stattgefunden hat, ist dabei nicht zielführend und schafft auch keine Abhilfe. Die Entwicklung eines entsprechenden Konzepts erfordert ein hohes Maß an Sorgfalt und ist zeit- und organisationsintensiv. Seit dem Neustart des Büros der Bürgerbeauftragten wurden bereits neue Formate entwickelt und Prozesse zur Neuausrichtung der Bürgerbeteiligung angestoßen, um eine moderne und bürgernahe Kommunalpolitik zu ermöglichen. Dementsprechend ist auch die Neukonzeption der Vorhabenliste Teil dieser Neukonzeption.
4: Äußerst eine kurze Anschlussfrage. Gibt es eine grobe Zeitschiene? Ich weiß keinen genauen Termin, wann so ein Konzept, wie wir Bürgerbeteiligung zukünftig gestalten und dann vielleicht auch überflüssige oder überzählige Systeme abschalten, denn so verwirrt es Bürger, die versuchen, sich dort zu machen.
3: ASAP. Ich habe morgen einen Termin mit dem zuständigen Fachamt, um die nächsten Schritte zu besprechen. Das war schon seit Anfang August geplant. Insofern haben Sie mit Ihrer Frage jetzt sozusagen den Vorgegriffen. Ich bin aber gerne bereit, Ihnen im Nachgang, wenn Sie es brennend interessiert, in einem Telefonat oder wie auch immer zu berichten.
0: Das lasse ich mal so stehen. Es gab einen Dringlichkeitsantrag der Fraktionen Bündnis 90 Die Grüne, SPD, CDU, Die Linke und Tierschutzpartei, Volt, Ufbasse, Kader und FDP. Ich lese den jetzt mal vor. Betrifft Darmstadt steht für Demokratie. Kein Platz für Reichsbürgerideologie. Resolution der Stadtverordnetenversammlung der Wissenschaftsstadt Darmstadt. Die wurde einstimmig angenommen. Der Hintergrund ist, dass Reichsbürger wollen sich am Samstag, dem 26. September um 11 Uhr auf dem Karolinenplatz einen Aufmarsch veranstalten. Es wird wohl eine Gegendemonstration geben. Die neue Grundschule wurde diskutiert im Ludwigshoheviertel, aber einstimmig beschlossen. Die Vorlage war zunächst zurückgestellt worden, weil man am Schulkonzept Änderungen vornehmen wollte. Das hätte aber den Bau mehrere Jahre verzögert. Wie gesagt, einstimmig beschlossen. Anschließend wurde über das Zentral- und den Herrengarten diskutiert. Diese Diskussion versteht man aber nicht ohne die Vorlage zu erklären. Jedenfalls gab es keine Unstimmigkeiten von Grünen und Volt mit der SPD und CDU. Die Abstimmung war dann auch fast einstimmig. Bei der Volkshochschule werden die Gebühren entsprechend der Inflation erhöht. Die Linke stellte den Antrag, sich an dem Rentenniveau zu orientieren. Hierzu Schuldezernent Holger Klötzner.
5: Wir wollen ja an der Stelle tatsächlich keine klassische Haushaltskonsolidierung betreiben, sondern wir wollen dafür sorgen, dass ein stabiles Preisniveau herrscht. Das heißt, ein Preisniveau, was im Verhältnis gleich bleibt, im Verhältnis der Inflationsentwicklung. Wenn das eine Haushaltskonsolidierungsmaßnahme wie im üblichen Stil wäre, dann würden wir jetzt wahrscheinlich die Preise verdoppeln und dann würde sicherlich niemand mehr in die Volkshochschule gehen. Und das fände ich tatsächlich sehr, sehr schade. Tatsächlich wäre aber auch der Rentenwert, den Sie vorgeschlagen haben, eher im Sinne des Kämmerers als der Verbraucherpreisindex. Ich habe das mal ausgerechnet. Seit 2023 hatten wir 7,2% Inflation, das können Sie nachgucken. Das heißt, von den ursprünglichen 7 Euro, wenn Sie das multiplizieren mit 1,072, kommen Sie heute genau auf 7,50 Euro. Und das ist exakt der Betrag, den wir jetzt vorgeschlagen haben. Und alles Weitere wird dann direkt mit dem Inflationswert dann gesteigert. Hätten wir den Rentenwert genommen, wie Sie es vorgeschlagen haben, der Rentenwert ist ja durchaus politisch gesteuert, dann wären wir im gleichen Zeitraum bei einer Erhöhung gewesen um 13%. Das heißt, mehr als, sagen wir mal fast doppelt so viel. Also wir hätten dann also von 7 Euro nicht auf 7,50 Euro, sondern auf 8 Euro steigern müssen. Möglicherweise habe ich Ihren Antrag auch falsch verstanden, aber das ist das, was ich recherchieren konnte.
0: Der Antrag der Linken wurde also mit großer Mehrheit abgelehnt. Dann ging es um einen wirklich strittigen Punkt. Tagesordnungspunkt 16 und 17 drehten sich um die Erlöschen des Aufsichtsrats der DSE. Hier hören wir jetzt zuerst mal Frederik Jobst.
6: Genau, ich will erst mal erläutern, über was wir jetzt eigentlich genau beschließen und was wir da für eine Kenntnisnahme haben. Also wir haben eine DSE, eine Darmstädter Stadtentwicklungsgesellschaft, die dafür zuständig ist, im Namen der Stadt Hochbau zu betreiben, also zum Beispiel Schulen zu bauen, Turnhallen, etc. Und die hatte bisher immer einen Aufsichtsrat. Dieser Aufsichtsrat war besetzt zum Teil aus Magistrat und auch Stadtverordneten. Genau. Jetzt kam es, dass im Juli per Magistratsbeschluss dieser Aufsichtsrat abgeschafft wurde und es jetzt keinen Aufsichtsrat mehr gibt, weshalb ich dann dem Regierungspräsidium geschrieben habe, gesagt, hier, das geht doch nicht, kann doch nicht sein, dass sie einfach ohne uns Bescheid zu sagen den Aufsichtsrat beenden. Dann hat das Regierungspräsidium gesagt, das ist eine Organstreitigkeit, da können sie sich jetzt nicht einmischen. Dann habe ich gedacht, gut, da müssen wir vielleicht einen Antrag dazu stellen. Und parallel dazu hat der Magistrat dann auch eine Kenntnisnahme vorgelegt. Also muss sagen, diese Kenntnisnahme liegt heute auch nur vor, weil ich meinem Regierungspräsidium entsprechend mich gemeldet hatte. Sonst hätten wir tatsächlich nicht mal davon Kenntnis genommen und würden jetzt gar nicht darüber diskutieren. Und wir diskutieren über zwei getrennte Themen. Das muss man auch wirklich voneinander trennen. Auch bitte versuchen, bei den Redebeiträgen das in der Argumentation zu trennen. Weil wir haben einen Antrag geschrieben, der darauf basiert, dass wir überhaupt darüber beschließen können, dass wir überhaupt als Stadtverordnetenversammlung solche Sachen, wie das ein Aufsichtsrat, in dem Stadtverordnete sitzen, einfach quasi beendet wird und wir keine Kontrollmöglichkeit mehr haben über die DSE. Und der zweite Teil ist ob die DSE einen Aufsichtsrat haben soll. Also das ist ja zwei getrennte Debatten. Die eine Debatte, sollen wir sowas als Stadtverordnetenversammlung, als Parlament überhaupt einsehen können, überhaupt darüber beschließen können? Und die zweite Frage ist, ist es sinnvoll, dass die DSE einen Aufsichtsrat hat? Diese Fragen muss man trennen. So, nun zur ersten Frage. Ist es sinnvoll für ein Parlament, was selbst in einem Aufsichtsrat auch sitzt, wo Stadtverordnete sitzen, darüber wenigstens in Kenntnis gesetzt werden, beziehungsweise zu beschließen, ob sie wollen, dass es diesen Aufsichtsrat gibt oder nicht gibt? Und ich finde, das ist fundamental wichtig, weil man muss sich jetzt ja mal überlegen, das hätten wir alle gar nicht mitbekommen. Und es ist unsere Aufgabe als Parlament, den Magistrat zu kontrollieren und zu beaufsichtigen. Wir wären dort einer Kontrollmöglichkeit beraubt und hätten das nicht mitbekommen, weil im Magistrat die Mehrheitsverhältnisse ja seit dem Viererbündnis auch ein bisschen anders sind als jetzt. Und dann frage ich mich auch, das ist eigentlich, war für mich ein No-Brainer. Ich dachte, das muss doch im Interesse von jedem Parlamentarier sein, seine Kontrollrechte, warum er hier sitzt, auszuüben, darüber zu beschließen und zu diskutieren. Deswegen sitzen wir doch hier. Das ist doch unser ureigenes Interesse. Und nicht zu sagen, davon will ich gar nichts wissen, davon will ich nicht mal was mitbekommen. Ja? Deswegen ist für mich diese Frage so essentiell. Wollt ihr wirklich die Menschen, die sich jetzt, oder die Fraktionen, die sich dagegen entscheiden, nicht mal darüber beschließen, nicht mal darüber diskutieren, aber ein Aufsichtsgremium, in dem wir als Stadtverordnete sitzen und den Magistrat überwachen, einfach eingestellt wird? Das finde ich wirklich mutig als Parlament. Das heißt ja eigentlich, ich will mir keine Arbeit machen, ich lege die Füße hoch. Und dafür sind wir als Parlament nicht gewählt. Da wir ja erst darüber eigentlich beschließen können, wenn wir unseren Antrag annehmen, ob wir die DSE-Aufsichtsrat jetzt ablehnen oder, also ob wir den einstellen oder beibehalten, will ich darüber jetzt eigentlich keine Argumente verschwenden, weil das können wir eigentlich erst diskutieren, wenn wir unseren Antrag annehmen und auch für die Zukunft diskutieren. Und in unserem Antrag ist deshalb in Punkt 3 auch geregelt, wir wollen ja diese Streitigkeit mit dem Magistrat auch nicht haben. Ich glaube, vielleicht war es auch nicht mal Absicht, also wahrscheinlich keine Absicht, dass wir jetzt hier diese Diskussion haben. Deswegen möchten wir im Beteiligungskodex festlegen, dass wir in Zukunft als Stadtverordnetenversammlung, wenn es um solche schwerwiegenden Dinge geht, wie das ein Aufsichtsgremium, in dem Stadtverordnete sitzen, einfach eingestellt wird, dass wir darüber beschließen und diskutieren, weil es gibt ja auch Alternativen zum Einstellen. Es gibt gute Gründe, warum man den Aufsichtsrat der DSE einstellen sollte. Verstehe ich. Kosteneinsparung, war dysfunktional. Wir haben vielleicht auch schon Möglichkeiten, als Stadtverordnetenversammlung irgendwie über den Magistrat die DSE zu kontrollieren. Alles ein Argument, aber wir müssen das doch diskutieren können als Stadt. Das ist doch wichtig. Und dann könnten wir ja auch sagen, wir wollen den Aufsichtsrat vielleicht in einer anderen Form weiterentwickeln. Wir wollen, dass er anders besetzt ist, dass er öfters tagt. Wir wollen vielleicht auch Kosten sparen und deswegen die Vergütung der Aufsichtsratmitglieder einstellen. Alles valide Punkte, die können wir aber nur diskutieren, wenn wir heute unseren Antrag hier annehmen und uns als Parlament stärken, für die Zukunft auch. Deswegen bitte ich Sie, stimmen Sie dem Antrag zu, machen Sie sich als Parlament hier keinen Schlangenfuß. Sie sind gewählt von den Bürgerinnen und Bürgern der Stadt Darmstadt, um ihrer Kontrolle des Magistrats auch nachzukommen und auch Bürgerinteressen sich dafür einzusetzen. Deswegen stimmen Sie bitte zu.
0: Das war die Meinung von Frederik Jobst von Volt. Jetzt hören wir Sebastian Schmidt von UFBASSE.
7: Du hast ja schon selber gesagt, das Thema hat zwei Ebenen. Wir haben auf der einen Seite die Hoheitsrechte der STAFO und wir haben auf der anderen Seite die Sinnhaftigkeit des Aufsichtsrats bei der DSE. Prinzipiell hat die Stadt bei Beteiligung die Zuständigkeit in die Hände der STAFO gelegt. Das heißt, Paragraph 51 regelt die ausschließliche Zuständigkeit der STAFO und da können wir auch nichts delegieren. Da steht unter Punkt 11 die Einrichtung, Erweiterung, Übernahme und Veräußerung von öffentlichen Einrichtungen und wirtschaftlichen Unternehmen sowie die Beteiligung an diesen. Und in dem Sinne ist eine Satzungsänderung, wo man einen Aufsichtsrat vorsieht, ändert, benennt, erstmal per se keine hoheitliche Aufgabe von uns als Stadtverordnete. Deswegen wählt ja auch zum Beispiel der Magistrat unter anderem die Aufsichtsräte und nicht die Stadt, also die Stadtverordnetenversammlung. Genau, das heißt, die Änderung der Satzung, dass die Stadt im Rahmen als Gesellschafter eben der Magistrat für sich entscheidet und macht es per se erstmal rechtlich zulässig. Das Rechtsamt hat das auch im Ausschuss so bestätigt, dass sie das auch so sehen und hat auch klar gesagt, dass wir das an uns reißen können, aber eben nicht müssen. In dem Sinne lehnen wir dann auch eben in diesem Fall euren Antrag ab, weil wir es in diesem Fall nicht für essentiell sehen, weil wir jetzt eben zum Punkt 2 der Sinnhaftigkeit des Aufsichtsrats bei der DSE kommen. Prinzipiell ist ein Aufsichtsrat in einer kommunalen, in einem Unternehmen, der Kommune gehört, nicht dafür da, dass Stadtverordnete versorgt werden, sondern dass dort eben der Aufsichtsrat, sondern die Summe der Projekte, und damit ist im Grunde eigentlich die Aufsichtsfunktion des Aufsichtsrats dort sehr gering, weil die DSE macht Projektentwicklung und Steuerung. Die hat in dem Sinne kein strategisches Geschäft, was sie irgendwie entwickelt oder verändern könnte. Sie hat auch kein großes wirtschaftliches Risiko, weil sie ja ausschließlich für die Stadt Darmstadt arbeitet. Das heißt, sie kriegt im Grunde von der Stadt Darmstadt uns die Aufträge. Also warum sollte die Stadt Darmstadt das nicht bezahlen? Also in dem Sinne haben wir dort auch kein wirtschaftliches Risiko, was wir beobachten müssen. Von daher kommen wir zu dem Schluss, dass es den Aufsichtsrat der DSE nicht braucht. Der hat zweimal im Jahr getagt. Das heißt, dort ist auch gar keine Kontrolle möglich für die einzelnen Projekte. Und in dem Sinne finde ich das schön, dass wir darüber jetzt reden, weil es eigentlich ein Anlass ist, wie kriegen wir es denn eigentlich hin, die DSE und IDA eigentlich näher an uns Stadtverordnete zu binden. Und da wäre es doch ganz gleich, ich bin gleich fertig mit meiner Rede, dann können wir das am Ende machen. Und wie wir diese Einbindung von der DSE und IDA, die im Grunde unsere Projekte, die wir entscheiden, die wir ihnen als Auftrag übergeben, wie wir da einen guten Überblick behalten, das funktioniert wahrscheinlich in Ausschusssitzungen viel besser, weil wir da 9 bis 10 Mal im Jahr tagen und nicht 2 Mal wie der Aufsichtsrat. Deswegen sind wir damit auch fein, dass der Aufsichtsrat abgeschafft wird und wir das zur Kenntnis kriegen und im Rahmen der Kenntnisnahme ja jetzt auch darüber reden. Jetzt darfst du gerne deine Frage stellen.
8: Mit der Argumentation würden Sie dann IDA oder würdest du auch IDA einstellen, die Betriebskommission, weil die ja auch quasi nur für uns ausführend tätig ist? Und den
7: das ist ein Eigenbetrieb, da sind wir auf einer eigenen, anderen rechtlichen Lage und auch bei einer AG sind wir in einem anderen rechtlichen Rahmen.
8: Zweiter Teil der Frage, du hattest gesagt, du findest es schön, dass man heute darüber diskutieren kann und du hast gesagt, du findest bei dem konkreten Aufsichtsrat, würdest du es ablehnen, aber dass du darüber diskutieren kannst, ist überhaupt Ergebnis von diesem Antrag und wenn der Antrag nicht angenommen wird, werden wir in Zukunft auch nicht mehr wieder darüber diskutieren, wenn Aufsichtsräte eingestellt werden.
7: Wenn wir das als Kenntnisnahme bekommen, müssen wir darüber auch nicht zwangsweise abstimmen und können trotzdem darüber diskutieren, so wie jetzt.
1: Publizistische Ergänzung an.
0: So kenne ich eigentlich Ufbase nicht, also dann bin ich etwas überrascht.
1: Publizistische Ergänzung aus.
0: Jetzt hören wir den Oberbürgermeister Hanno Benz von der SPD und er teilt ordentlich aus.
9: Lieber Sebastian Schmidt, vielen Dank für die Klarstellung an vielen Stellen. Es ist in der Tat so, dass ein Aufsichtsrat ein Kontroll- und Beratungsorgan ist, aber ausdrücklich kein operativer Entscheidungsträger. Insofern ist es in der Tat viel zielführender künftig, was ja in der Vergangenheit ohnehin auch schon ständig gemacht worden ist, die verschiedenen Projekte, die die DSE für die Stadt betreut, in den Ausschüssen kontinuierlich vorzustellen, die Projektstände darzustellen und darüber zu diskutieren. Die DSE ist in so vielen unterschiedlichen Bereichen tätig, Schulbau, Rheinstraßenbrücke, Mühltalbad, Sanierung der Ausstellungshallen Mathildenhöhe, um nur einige zu nennen, wo so viele unterschiedliche Bereiche berührt sind, auch so viele unterschiedliche Dezernate, dass die gar nicht in einem Aufsichtsrat diskutiert und abgebildet werden können, sondern viel zielführender in den Ausschüssen das Inhaltliche diskutiert werden kann. Und der Aufsichtsrat der DSE war ohnehin nur ein fakultatives Gremium. Es gab überhaupt nie eine Verpflichtung, einen Aufsichtsrat einzurichten. Und wenn man sich dann anschaut, wie der Aufsichtsrat zusammengesetzt ist, was die Satzung der DSE für die zur Zusammensetzung des Aufsichtsrats vorgeschrieben hat und wie die alte Koalition, die ja auch aus Grünen und Volt bestanden hat, diesen Aufsichtsrat dann zusammengesetzt hat, dann finde ich es gut, Herr Jobst, dass Sie an den Beteiligungskodex erinnern. Dann würde ich aber auch darum bitten, dass Sie das nicht nur dann als Argument nutzen, wenn es Ihnen in den Kram passt, sondern auch dann anwenden, wenn Sie andere Vorstellungen haben. Im Aufsichtsrat der DSE war beispielsweise die Ehefrau des früheren Oberbürgermeisters Daniela Wagner gewählt, die kein Mandat in der Stadtverordnetenversammlung und auch kein Mandat im Magistrat hatte und trotzdem von Ihnen satzungswidrig in den Aufsichtsrat gewählt worden ist und insofern in der letzten Wahlperiode im Aufsichtsrat der DSE Beschlüsse gefasst worden sind, wo ein Mitglied des Aufsichtsrats satzungswidrig in diesem Gremium gesessen hat. Auch das muss man an der Stelle, wenn wir den Beteiligungskodex anwenden, bemerken. Zweiter Punkt zum Beteiligungskodex. Bevor wir über die Frage diskutieren, den Beteiligungskodex der Stadt auszuweiten, will ich an Sie alle hier in der Stadtverordnetenversammlung appellieren, den von Ihnen selbst beschlossenen Beteiligungskodex auch dann ernst zu nehmen, wenn Sie irgendwann mal als Mandatsträger in einem Aufsichtsrat aus der Stadtverordnetenversammlung ausscheiden und dann das tun, was Sie tun sollten, nämlich Ihr Mandat in den Aufsichtsgremien niederzulegen. Ein einziger ehemaliger Stadtverordneter hat sich an den Beteiligungskodex der Stadt Darmstadt gehalten und hat nach der Beendigung seines Mandats das Aufsichtsratsmandat in einer städtischen Gesellschaft niedergelegt. Alle anderen, ob Grüne, Volt, SPD, CDU oder welche Fraktion auch immer, haben bis heute ihre Mandate behalten. Trotz der mehrfachen Aufforderung durch den Beteiligungsdezernenten, diese Mandate niederzulegen. Also bitte, bleiben Sie wahrhaftig, wenden Sie den Beteiligungskodex, den Sie selber hier beschlossen haben, erstmal an, bevor Sie ihn ausweiten wollen. Und die Frage, warum wir den Aufsichtsrat der DSE abschaffen, hat nicht nur was mit der Besetzung des Aufsichtsrats zu tun, sondern schlichtweg auch mit einer praktischen Frage, nämlich, dass es auch eine kleine Einsparung im Haushalt ist. Ich muss Ihnen ehrlich sagen, ich war überrascht, als ich auf einmal auf meinem Konto Überweisungen gefunden habe von einer Gesellschaft, die ausschließlich für die Stadt Darmstadt arbeitet und ausschließlich Projekte der Stadt Darmstadt macht, dass es hier eine Vergütung im Aufsichtsrat gibt. Das finde ich, ist auch überhaupt nicht notwendig und vor dem Hintergrund der Haushaltslage ist das auch nicht zielführend, hier weiter was zu bezahlen. Und es war Volt und es waren die Grünen, die den Vorschlag des Oberbürgermeisters bei den Haushaltsberatungen zum Haushalt 25 und 26 abgelehnt haben, diese Einsparungen vorzunehmen und wenigstens die Vergütungen in der DSE nicht mehr zu zahlen. Insofern sparen wir jetzt auch über die Abschaffung des Aufsichtsrats 13.000 Euro im Jahr und bei der derzeitigen Haushaltslage gilt das Sprichwort Kleinvieh macht auch Mist. Auch das müssten Sie zur Kenntnis nehmen. Und Herr Jobst, letzter Punkt, das ist ja nicht meine Sache, die Stadtverordnetenversammlung in ihren Rechten zu belehren. Das ist Sache der Stadtverordneten. Aber einen Hinweis will ich Ihnen schon auch noch geben, weil Ihnen diesen Hinweis auch der Leiter des Rechtsamts der Stadt Darmstadt gegeben hat. Es ist der Stadtverordnetenversammlung vollkommen unbenommen und in der Entscheidungsbefugnis der Stadtverordnetenversammlung auch über eine Kenntnisnahme abzustimmen. Sie müssen hier nicht einen Antrag stellen und den Untergang der Demokratie beschwören, weil Sie über Vorlagen nicht abstimmen können. Sie können ganz einfach den Antrag stellen, über diese Kenntnisnahme abzustimmen. Das ist Ihr Recht als Stadtverordneter. Und deswegen würde ich Sie bitten, auch hier bei der Wahrheit zu bleiben. Und der letzte Punkt, der in dieser Stelle ebenfalls noch eine Rolle spielt, Sie haben ja nicht nur das RP befragt, sondern Sie haben auch eine kleine Anfrage gestellt, die Ihnen auch ausführlichst beantwortet worden ist, mit all den inhaltlichen und rechtlichen Implikationen, die genannt worden sind. Und trotzdem sind Sie nicht bereit, aus ganz unterschiedlichen Bereichen juristische Expertise zu akzeptieren. Vielleicht liegt das in der DNA eines Informatikstudenten, dass man das nicht akzeptiert. Vielen Dank.
0: Das war Hanno Benz, der Oberbürgermeister. Jetzt hören wir Baudezernent Wandrei und der ist von der CDU.
10: Ich kann diese Diskussion überhaupt nicht verstehen. Und ich kenne den Aufsichtsrat der DSE ziemlich gut. Ich war da nämlich von Anfang an Mitglied, sowohl als Stadtverordneter und ich bin es auch später als Magistratsmitglied geblieben. Zunächst mal zu der formalen Frage, wer kann entscheiden? Der Magistrat besetzt die Aufsichtsräte. Ich denke, es macht für mich unabhängig von der juristischen Frage auch unter demokratischen Aspekten Sinn, dass das Gremium dann auch entscheiden kann, dass es ihn eben nicht mehr besetzen möchte, weil es ihn nicht braucht an der Stelle. Im Übrigen ist diese Politisierung dieser Gesellschaftsaufsichtsgremien eine ziemliche Darmstädter Spezialität. Das wird in anderen Städten nicht so, sag ich mal, überall so fein austariert und nach politischen Richtungen und gelebt, sondern da werden eher die Leitlinien in den Gremien beschlossen und die Aufsichtsgremien arbeiten dann entsprechend dieser politisch beschlossenen Leitlinien. Letztendlich werden aber auch hier bei uns ein sehr großer Anteil von den Dingen, die in den Gesellschaften umgesetzt werden, auch politisch hier beschlossen. Alles, was den ÖPNV angeht,

0: schließlich Aufgaben, die ansonsten die Stadtverwaltung direkt ausführen würde. Und betreibt die hinterher auch nicht eigenwirtschaftlich. Sie fungiert für uns als Planer, als Projektsteuerer oder im extremsten Fall als Bauherrenvertreter. Aber wir sind trotzdem selber der Bauherr und übernehmen dann hinterher das Produkt, was dort geplant und umgesetzt wird. Es spricht dementsprechend überhaupt nichts dagegen und es wird auch rege von Ihnen hier wahrgenommen, zu den einzelnen Projekten, die dort bearbeitet werden, Anfragen zu stellen oder Fragen zu stellen. Ich beantworte die auch alle. Also ich bin der größte Auftraggeber in Anführungszeichen mit den beiden Projekten Berufsfeuerwehr und Rheinstraßenbrücke. Also wir alle sind die Auftraggeber, aber ich habe das größte Volumen dort drin. Es werden zahlreiche Anfragen immer wieder dazu gestellt, sowohl von der Presse, aber auch von den Stadtverordneten. Und die werden alle bearbeitet. Es steht zu jedem Zeitpunkt zu, die Themen im Ausschuss nachzufragen, zu bitten, einzelne Themen im Ausschuss besonders zu besprechen oder Anfragen dazu zu schreiben. Ich habe aktuell eine Anfrage zur Rheinstraßenbrücke von UFBASE vorliegen und von vielen anderen Fraktionen in den letzten Jahren immer wieder auch Anfragen dazu beantwortet. Es gibt auch überhaupt keine Möglichkeit, dort die Auskünfte zu verweigern, weil es sind unsere städtischen Projekte. Der Aufsichtsrat hat in keiner Weise irgendwie Projekte gesteuert. Das kann der überhaupt nicht. Wir haben sogar schon, weil das für die anwesenden hauptamtlichen Magistratsmitglieder etwas erschöpfend war, weil wir die Projekte ja an vielen Stellen schon vorbesprechen, haben wir schon eine Vorbesprechung zur Aufsichtsratssitzung für die Nicht-Magistratsmitglieder eingeführt, wo die dann Projektfragen stellen konnten und danach kamen wir dann dazu und dann haben wir die Formalien, für die der Aufsichtsrat eigentlich zuständig ist, in 5 Minuten erledigt. Also dieses Gremium kann man sich, wenn das so abläuft, an der Stelle sparen, weil die Projekte, die werden hier politisch beschlossen und auch besprochen und das Fragerecht der Stadtverordneten ist in keinster Weise beschnitten und die administrativen Fragen, die von der Gesellschaft bearbeitet werden müssen, dafür braucht es uns an der Stelle nicht und dementsprechend der Aufsichtsrat spart nicht nur Geld, sondern auch Zeit und er hat ehrlicherweise einfach keine Rolle gehabt und dementsprechend kann man den ohne Probleme darauf verzichten und niemand von uns verliert was dadurch.
1: Meint Paul-Georg Wandrei von der CDU, der ist Baudezernent. Jetzt hören wir Andreas Ewald von den Grünen.
2: Zunächst, es wurde jetzt von einigen Vorrednerinnen ziemlich vieles gesagt, was ich auch teile. Ich kann mich auch sehr anschließen, was Herr Wandrei gesagt hatte, dass die Politisierung der Aufsichtsräte sicherlich kein Trend ist, dem wir hier nachgehen sollten. Also dort sollte eine fachliche Kontrolle stattfinden. Und natürlich auch, wir haben die Diskussion ja hier auch regelmäßig aus verschiedensten Fraktionen heraus, wenn wir Aufgaben, die innerhalb der Stadt lagen, ausgliedern in andere Gesellschaften, wie eine GmbH oder eine Aktiengesellschaft, wie denn auch unser Kontrollrecht da weiter ausgeübt wurde. Das geht natürlich einerseits dann auf den Magistrat erstmal über, aber es sollte ja auch dann dort noch eine breite Kontrolle stattfinden. Und genau aus dem Grund denke ich, dass doch zumindest mal die Entscheidung darüber, ob ein Aufsichtsrat abgeschafft wird oder vielleicht auch irgendwo eingesetzt wird, auch hier diskutiert wird und das nicht einfach eben im Magistrat passiert. Sicherlich können wir auch einfach darüber sprechen, ob und in welcher Form, in welchen Aufsichtsräten, welche Vergütungen gezahlt werden. Ich hatte gerade gehört, bei der Zentralstation gibt es ja gar keine Vergütung. Also das kann man ja auch sich einfach nochmal im Tableau anschauen für alle Gesellschaften, die wir haben. Und dann gehört aber zur Wahrheit natürlich auch noch dazu, diese Kenntnisnahme, über die wir jetzt hier heute sprechen können, die existiert ja auch nur, weil das Regierungspräsidium auf unsere Nachfrage bzw. die Nachfrage von Herrn Jobst hin dem Magistrat angeraten hat, wenigstens eine Kenntnisnahme hier in den Geschäftsgang reinzugeben. Das heißt, andernfalls hätten wir eben hier gar nichts vorliegen gehabt, deswegen ist der Antrag jetzt auch nicht unnötig. Und genau, ich bitte darum, dem Antrag zuzustimmen und wir werden dann gleich noch schauen, ob wir auch bei der Vorlage beantragen, das von einer Kenntnisnahme in eine Abstimmung umzuwandeln. Vielen Dank.
1: Nachdem Andreas Ewald von den Grünen geredet hat, wurde dann auch abgestimmt und die hören wir uns jetzt an.
3: Wer spricht sich dafür aus, dass die Kenntnisnahme umgewandelt wird in eine Entscheidungsvorlage? Das ist die Frage,

0: über die wir erstmal abstimmen müssen. Das ist Bündnis 90 Die Grünen. Und dann habe ich hier Volt wahrgenommen, die Linke und Tierschutzpartei und zwei Stimmen von der Fraktion Kader und Herr Petri. So, wer spricht sich dagegen aus? Haben Sie, ist das erfasst? Okay. Wer spricht sich dagegen aus? Bei Gegenstimmen von der Fraktion Aufpasse, SPD, CDU, AfD und FDP und zwei Stimmen von Kader.
1: Und SPD eine Stimme.
0: Und Enthaltung, wer spricht? Okay, und eine Enthaltung von der SPD-Fraktion. Ist das Ergebnis erfasst? Was haben wir für ein Ergebnis? Also ist angenommen. Mit dem für Sie ersichtlich, also ich kann es ja auch hier sehen, stimmt, okay. Okay, also wir haben 33 Zustimmung und 30 Ablehnung und da müsste aber noch eine Enthaltung sein, ne? Okay, bei der SPD sind es nicht alle, genau. Jetzt haben wir das endgültige Ergebnis, vielen Dank dafür. Dann haben wir entschieden, dass aus der Kenntnisnahme jetzt, dass wir darüber entscheiden. Dann man muss jetzt mal überlegen, welche Reihenfolge wir jetzt hier abstimmen. Wir stimmen erstmal über den Antrag ab. Ja? Wer dem Antrag, ich hatte vorhin vergessen, das auch zu sagen, von der Fraktion Die Linke und Tierschutzpartei Volt und die Grünen zustimmen möchte, bitte ich um das Handzeichen. Das ist, ich mache mal langsam, das ist Die Linke und Tierschutzpartei, Bündnis 90 Die Grünen, Volt und zwei Stimmen von Kader-Fraktion. Wer spricht sich dagegen aus? Bei Gegenstimmen von der Fraktion Aufpasse, SPD, CDU und AfD und zwei Stimmen von Kader gibt es Enthaltungen. Bei Enthaltung von Herrn Petri. So, jetzt haben wir, glaube ich, das Ergebnis. Wir überprüfen das jetzt nochmal. Und es gibt auch keine Meldung von Ihnen, dass wir das Ergebnis falsch erfasst haben. Dann haben wir ein Ergebnis. Also wurde angenommen mit 32 Stimmen und 31 Ablehnung und eine Enthaltung. So, schon ein bisschen seltsam die Welt, aber gut, okay. So, und dann habe ich, dann, der Antrag ist damit angenommen. Okay, also, vielleicht war das nochmal wichtig. Wir stimmen jetzt über die Vorlage 174 ab, aus der ursprünglich, das war ja ursprünglich eine Kenntnisnahme, jetzt wollen wir darüber abstimmen. Wer der Vorlage zustimmen möchte, bitte ich um das Handzeichen. Und weiß ich nicht, kann ich jetzt nicht beantworten. Wir haben hier Zustimmung von Aufpasse. Ich mache mal jetzt langsam, damit auch die Kollegin das eintippen kann, der Fraktion SPD. Dann haben wir Zustimmung von der Fraktion CDU und der Fraktion AfD. Und von der FDP und dreimal Kader. So, sind alle Stimmen erfasst, ja. Dann, also wer spricht sich dagegen aus? Bei Gegenstimmen von Bündnis 90 Die Grünen, bei also Linke und Tierschutzpartei, dann habe ich die Fraktion Volt. Und eine Stimme von Kader. So. Gibt es Enthaltung? Bei Enthaltung von Herrn Petri. Dann ist die Vorlage. Haben wir das Ergebnis erfasst? Ja. Dann ist die Vorlage angenommen. So. 32 Zustimmung, 31 Ablehnung.
2: Ja, dann ist dann die Wahlen von den verschiedenen Sportausschüssen und was auch immer, dann 6 Wahlen sind gestartet worden und das hat dann so viel Zeit gekostet, dass die Stadtverordnetenversammlung rum war. 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

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Wenn Sie mich erreichen wollen, zum Beispiel, weil Sie eine eigene Sendung gestalten wollen, dann wählen Sie 06151 für Darmstadt und dann 29111 und erreichen mich persönlich und zu Hause. 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Sie gehen auf der rechten Seite durch die Turnhalle, halten sich dann links und der Eingang von Radio Darmstadt ist gegenüber der Fahrradständer. Sie hörten gerade die lokalen Themen mit dem Bericht aus der Stadtverordnetenversammlung. Die gibt es immer freitags von 17 bis um 18 Uhr. Die Wiederholungen sind am selben Tag. Ab 23 Uhr immer samstags ab 5 und ab 9 Uhr und weitere Wiederholungen gibt es am Mittwoch ab 17 und ab 23 Uhr und am Donnerstag ab 10 und ab 16 Uhr. Ja, und was mir noch bleibt, ist auf Wiederhören zu sagen und das ist wörtlich gemeint. Wir sind ja ein Radioprogramm. Auf Wiederhören.

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2: Herzlich willkommen zu einer neuen Ausgabe unserer Sendung Lesen und Kultur für alle hier bei Radio Darmstadt. Mein Name ist Felicitas Göbel. Heute widmen wir uns dem Theater und den Menschen, die es mit Leben erfüllen. Zu Gast ist heute Melanie Gauck. Sie ist Theaterpädagogin, Regisseurin und Präsenztrainerin und als Gründerin von Blattgold eng verbunden mit dem Ensemble Blattgold, das unserem Verein Lesen und Kultur für alle angeschlossen ist. Wir möchten Melanie und ihre Arbeit näher kennenlernen. Was fasziniert sie am Theater? Was bedeutet es für sie, Menschen auf die Bühne zu begleiten und gemeinsam mit ihnen Geschichten lebendig werden zu lassen? Und warum Präsenz nicht nur auf der Bühne eine wichtige Rolle spielt? Natürlich sprechen wir auch über das Ensemble Blattgold, über vergangene und aktuelle Produktionen von den Darmstädter Stadtgeschichten nach Fritz Deppert bis zu Unmenschliches mit Texten von Tucholsky. Herzlich willkommen bei Lesen und Kultur für alle. Herzlich willkommen, liebe Melanie. Melanie, du bist Theaterpädagogin, führst Regie und bist Präsenztrainerin. Wie hat dein eigener Weg zum Theater eigentlich begonnen?
3: Eigentlich schon in der Schule, denn in der Schule gab es den Laienspielkreis, dem ich glaube, in der 7. Klasse beigetreten bin. Und da habe ich mein erstes Theaterstück gespielt. Noch, weil ich zu den ganz Kleinen gehört habe, noch in einer ganz kleinen Nebenrolle. Trotzdem, das war der eingebildete Kranke und das werde ich nie vergessen. Ich hatte die Rolle des Dr. Pourgon und Dr. Pourgon kommt in einer Szene vor und dann nicht mehr. Hat nur einen Auftritt. Und bei der Aufführung habe ich für diesen Auftritt Szenenapplaus bekommen. Und das fand ich richtig cool. Und ich glaube, da hat es so begonnen. Das ging weiter mit, dass ich danach auf die Schauspielschule gegangen bin tatsächlich. Ich habe gedacht, was möchtest du 40, 45 Jahre deines Lebens machen? Was kannst du auch besonders gut? Ja gut, tanzen, singen, Schauspielern. Dann werde ich möchte es wenigstens versuchen, damit ich später nicht sagen kann, ich habe es nicht mal probiert. Und es hat funktioniert. Und diese 3,5 Jahre Schauspielschule haben mich als Mensch geprägt. Ich habe sehr viel gelernt über mich, über andere. Und so hat das angefangen. Dann kam die Theaterpädagogik dazu und ja, seitdem mache ich Theater.
2: Spannend, schöne Geschichte. Und irgendwann entstand natürlich daraus auch die Idee, ein Seniorentheater zu gründen. Warum gerade ein Seniorentheater? Was hat dich daran gereizt? Denn ich weiß, Theaterpädagogik hat ja auch viel mit Jugendlichen zu tun. Was war deine Intention für das Seniorentheater?
3: Tatsächlich kam der Impuls bei meiner Zeit im Kulturhaus Osterfeld in Pforzheim. Da habe ich ein Volontariat gemacht, 2 Jahre lang, 2016 und 2017. Und da war ich noch ziemlich frisch in der Theaterpädagogik. Und es hieß sofort, Melanie, du wirst die Seniorentheatergruppe übernehmen. Du wirst dort Regie führen. Das war nicht die Frage, sondern das Kommando. Und ich dachte, okay, ja, mache ich. Und es war für mich quasi Liebe auf den ersten Blick. Ich meine, ich bin ja mit meiner Oma groß geworden. Das heißt, ich habe da überhaupt keine Berührungsängste mit älteren Menschen. Ganz im Gegenteil, ich habe da ja eine Bewunderung für. Und dass diese Menschen, gerade Menschen im höheren Alter haben, sind für mich eine Schatzkiste. Die muss ich aufmachen und dann sprudeln die Geschichten heraus und ich muss eigentlich gar nicht viel tun. Und genau diesen Mut zu sagen, ich möchte gerne am Ende meines Berufslebens jetzt auf die Bühne und ich möchte jetzt vielleicht mir einen Kindheitstraum erfüllen oder ich möchte jetzt noch etwas ganz Neues machen, das möchte ich unterstützen, diesen Mut und diese Freude daran, sich auszuprobieren und natürlich auch zu zeigen nach außen, hey, diese Altersgruppe ist auch noch, die kann noch was und die hat noch was Wertvolles beizutragen. Das finde ich unterstützenswert und deswegen würde ich sagen, in Pforzheim mit dieser Verdonnerung zur Regie führen für die Seniorengruppe, da habe ich gedacht, das ist vielleicht genau die Zielgruppe, die mich braucht. Denn wie du gesagt hast, Kinder und Jugendliche, das ist gar nicht wirklich mein Ding. Und da hatte ich eine kleine Existenzkrise, dachte, was mache ich denn dann als Theaterpädagogin, wenn so Kinder und Jugendliche, ich mag die unglaublich gern, aber mit denen arbeiten ist was anderes. Und dann habe ich gedacht, das ist vielleicht mein Weg.
2: Du hast es unheimlich schön ausgedrückt, eine Schatzkiste öffnen. Und das finde ich auch ganz klasse, gerade weil du eben diese Zielgruppe quasi, ich sag mal, förderst und forderst damit. Ihr habt jetzt auch daraus einen wunderschönen Namen für euer Seniorentheater-Ensemble gefunden, nämlich Blattgold. Wie seid ihr auf diesen Namen gekommen?
3: Ganz demokratisch. Wir haben viele, viele Namen gesammelt. Es gab auch viele Favoriten. Es gab vieles, wo es war für mich ganz spannend, weil viele Namen waren für meine Gruppe dann sozusagen, ach, das ist diskriminierend, ach, das wollen wir nicht, das klingt nach alten Leuten und so. Ich dachte, oh, schade, denn ich fand zum Beispiel den Namen die Uhus, die unter 100, fand ich irgendwie ganz cool. Vor allem, weil die in Pforzheim die Theatergruppe Eulenspiel hieß und ich habe so ein Faible für Eulen seitdem. Das fand ich sehr schade, weil ich fand die Uhus auch ganz gut. Aber am Ende ist es, wie gesagt, immer nach Auswahlverfahren und dann, okay, wer keine Stimme kriegt, kommt weg. Und so wird es immer enger und am Ende wurde es Blattgold. Und das ist ganz wunderbar.
2: Ja, ich finde, es lehnt ja auch an dem, was du schon gesagt hast, an. Blattgold, Gold ist sowas wie ein Schatz. Also genau, also ich finde den Namen ganz toll. Worin liegt für dich das Besondere an der Theaterarbeit mit älteren Menschen?
3: Ja, das habe ich vorher schon ein bisschen angerissen. Gerade die Begeisterung für dieses Thema. Und vielleicht lag es bei vielen daran, die eben nicht die Möglichkeit damals hatten, als sie jung waren, auf der einen Seite eine Theatergruppe, eine Theater-AG. Ich glaube, sowas meiner Meinung nach gab es oder meines Wissens gab es sowas früher wenig oder nicht. Das heißt, viele hatten, glaube ich, gar nicht die Möglichkeit, auch wenn sie den Wunsch gehabt hätten, das mal auszuprobieren oder mal auszuleben. Oder ich glaube auch, dass es vor ein paar Jahrzehnten auch sehr wenigen die Möglichkeit hatten oder den Wunsch nachgehen konnten, ich gehe jetzt auf die Schauspielschule. Und dann aber auch nicht als Hobby, so wie wir das heute als selbstverständlich sehen. Und dass sie jetzt die Möglichkeit haben, partizipativ kreativ zu werden. Und dass, wenn man mal so einen Kurs macht, so wie auch Blattgold entstanden ist, wo man sagt, hey, hier dürft ihr mal auch selber was tun. Nicht nur als Publikum, sondern ihr dürft selber kreativ sein, singen, tanzen, was auch immer. Dann habe ich gemerkt, da ist eine große Nachfrage danach. Und da wollte ich unterstützen und natürlich auch mit meiner Expertise, dass ich sage, ihr könnt bei mir nicht nur Theater spielen, sondern ihr lernt auch Schauspieltechniken, ihr lernt Sprechtechniken, ihr lernt verschiedene Formen kennen und ihr könnt wachsen dabei. Ja, ihr könnt euch entwickeln und ich gebe euch den theaterpädagogisch geschützten Raum dazu. Und ich glaube, das passt wunderbar zusammen.
2: Du sagst es auch gerade, betonst es gerade mit dem theaterpädagogischen Raum. Was ist für dich der Unterschied zu Regiearbeit und Theaterpädagogik tatsächlich?
3: Für mich ist es, bei Regiearbeit ist quasi das Ergebnis, es ist ergebnisorientiert. Theaterpädagogische Arbeit muss es nicht sein. Das ist erlebnisorientiert, würde ich mal sagen. Und da geht es um den Weg und die Entwicklung, die meine Spieler und Spielerinnen bei mir machen. Und meistens kommt am Ende dann ganz selbstverständlich ein gutes Ergebnis raus, weil sie eben gemeinsam den Weg gegangen sind. Was ich auch immer mit einbeziehe, sind persönliche Geschichten. Jedenfalls in den ersten beiden Produktionen, nein, stimmt nicht, in der zweiten Produktion haben wir persönliche Geschichten eingebaut. In der ersten hatten wir ein festes Textbuch. Und deswegen ist dieses, ich habe selber dazu etwas getan, ich habe selber einen Text vielleicht geschrieben oder eine Szene geschrieben und etwas von mir ist mit auf der Bühne, dann stehen die Schauspieler und Schauspielerinnen ganz anders hinter dem Stück, als wenn ich ihnen sage, wir spielen Shakespeare, der ist seit mehreren hundert Jahren tot, das hat auch nichts mehr mit ihrer Lebensrealität zu tun, dann ist das was anderes, das ist das fremd. In der Theaterpädagogik ist es mein Favorit, muss ich sagen, immer auch mit was ein bisschen Biografischem zu arbeiten. Auf jeden Fall irgendwas, was sie selbst dazu beigetragen haben. Das ist in der ganz normalen Schauspiel- und Regiearbeit, ich glaube, ganz selten.
2: Schön. Gab es bei Blattgold schon einmal einen Moment, wo du gedacht hast, genau deshalb möchte ich die Arbeit?
3: Es ist natürlich bei einer Premiere oder generell bei einer Aufführung von meiner Seite aus immer, der Stolz schwingt immer mit. So, denn ich stehe ja nicht auf der Bühne. Ich bin meistens hinter der Bühne oder vor der Bühne als Soufflöse oder als diejenige, die die Technik fährt. Und ich kann das auch aus einer kleinen Distanz, genau wie das Publikum auch, erfahren, was dort passiert auf der Bühne. Und für mich ist es schön, wenn ich auch die Freude und den Stolz auch der Gruppe beim Schlussapplaus sehen kann. Und wenn ich sehe, wie sie ganz wunderbar hinter der Bühne zusammenarbeiten, wie sie sich gegenseitig helfen, ihre Kostüme zusammenzusuchen, ihre Requisiten aufzubauen und wie sie häufig natürlich ein bisschen aufgeregt, aber nicht panisch, sondern eher mit Freude sich freuen auf das, was gleich kommt und am Ende quasi den Abschlussapplaus und dann fällt alles ab. Dann ist die Erleichterung da, es ist geschafft. Und dann kommen natürlich auch Menschen aus dem Publikum und sagen, es war ganz schön und ganz toll. Und das ist quasi die Belohnung für die ganze Arbeit. Und dann bin ich natürlich auch stolz wie Bolle, aber es ist deren Moment, es ist nicht mein Moment. Und natürlich, wenn ich dann auch auf die Bühne darf, dann freue ich mich, aber in dem Moment ist meine Arbeit getan und jetzt darf die Gruppe ihren wohlverdienten Lohn abholen.
2: Bevor wir nun zu Fragen rund um das Ensemble Blattgold und eure gemeinsame Theaterarbeit kommen, hören wir erstmal einen Song. Und ich hatte ja schon erwähnt, du sollst und darfst dir erstmal einen Song wünschen. Welchen Song dürfen wir spielen, Melanie?
3: Ich würde mir wünschen This Is Me aus dem Film The Greatest Showman, denn es passt für mich ganz wunderbar zum Thema Senioren, denn auch da geht es im Lied zwar um eine andere Gruppe Menschen, aber um Menschen, von denen man nicht erwartet, dass sie was wunderbar Faszinierendes tun.
2: Dann hören wir jetzt This Is Me von The Greatest Showman.

0: Wir sind zurück bei Lesen und Kultur für alle auf Radio Darmstadt. Melanie, schauen wir nun genauer auf das Ensemble Blattgold und eure gemeinsame Theaterarbeit. Wie entwickelt sich aus einer ersten Idee ein Stück, das schließlich auf der Bühne zu sehen ist?
1: Da greife ich natürlich wieder auf die Theaterpädagogik zurück. Ich habe mich tatsächlich sehr, sehr lange davor gescheut, Stücke selbst zusammenzustellen, weil ich aus dem Schauspiel kam und da einfach nicht Usus war, dass wir selber Stücke machen, sondern dann wird ein Stück vorgesetzt und Punkt. Und deswegen habe ich zum ersten Mal, zum Einstieg, auch ein Stück genommen, das ich mit einer anderen Gruppe zusammengestellt habe und habe gedacht, hey, für den Einstieg lass uns doch eine Vorlage nehmen und fürs zweite Stück überlegen wir dann was Eigenes. Der Prozess ist eigentlich so, dass ich sehr viele Ideen im Kopf habe, in Sachen Themen. Welche Themen wollt ihr machen? Und ich bringe dann meistens eine literarische Vorlage mit oder Anstöße, Bücher, Bilderbücher, Dokumentationen, die sich mit dem Thema beschäftigen. Und ich sage, das könnte eine Inspiration sein zum Thema Mut zum Beispiel oder zum Thema Trauer oder zum Thema auch Erotik und Sex. Das wäre, wenn es nicht jetzt Tucholsky gewesen wäre, wäre das etwas gewesen, wo wir uns mit beschäftigt hätten. Das wäre auch sehr witzig gewesen. Also ich suche mir begegnen ja, ich halte meine Augen offen in Sachen Literatur auf Flohmärkten, wo ich ja auch das letzte Buch gefunden habe, auf dem wir die Darmstädter Stadtgeschichten fundiert haben. Und lasse mich inspirieren und bringe diese Ideen mit in die Gruppe und frage die Gruppe, auf was habt ihr Lust? Und dann suchen wir Texte, Gedichte, alles Mögliche zu dem Thema zusammen. Wir machen eine Materialsammlung und dann wird zusammengedampft. So, was wollen wir überhaupt machen? In welcher Form? Und die kommt dann meistens von mir. Ich habe so ein Faible für Sprechchor, deswegen wird meistens irgendwo auch ein Sprechchor immer reingebastelt, die Gruppe natürlich auch zustimmt. Und ich schlage vor eine gewisse Art von Theaterform, wo ich sage, gut, wir machen mal was im Sprechchor zum Beispiel, ist ja auch eine Theaterform. Oder wir werden mal was improvisieren und daraus eine Szene machen. Es kommen aber auch, ich habe ganz wunderbare Leute in der Gruppe, die auch selber schreiben, die selber Szenen schreiben. Das ist ganz toll. Und dann gucken wir, was ist geeignet für uns. Und wir machen es oft in der Collagenform, das heißt, da darf alles dabei sein, da dürfen Szenen, Einzelszenen sein, da dürfen Monologe, Dialoge, Gruppensachen, alles dabei sein, Gedichte, eventuell auch Lieder. Und dann überlegen wir uns einen roten Faden eventuell, gibt es einen roten Faden? Und dann basteln wir uns da draus was. Das ist ein Prozess, aber irgendwie kommt am Ende immer was Gutes bei raus. Es ist eigentlich immer nur Trust the Process. Und ich habe so viel Kreativität in der Gruppe, dass das auch eigentlich immer ganz gut läuft.
0: Das hört sich sehr, sehr spannend an. Mit Darmstädter Stadtgeschichten habt ihr Texte von Fritz Deppert auf die Bühne gebracht. Was hat euch gerade an diesen Geschichten inspiriert?
1: Ja, es waren ja nicht wirklich Texte von ihm. Er hat das zusammengestellt, die Textsammlung. Und ich habe wirklich das Buch auf einem Flohmarkt gesehen, stand Darmstädter Stadtgeschichten drauf und war ziemlich, ziemlich dick. Und ich dachte, ja, das ist ein Buch, das kommt in die Kategorie Ideen für die Bühne. Das nehme ich mit, für 2 Euro, kein Problem. Und dann hatte ich das vorgestellt, habe gedacht, hey, lass uns doch mal was Lokales machen, eine lokale Stadtgeschichte da erzählen. Und in dem Buch sind ja wirklich Zeitungsberichte, Briefe, Dokumentarberichte, alles mögliche Geschichten, Erzählungen von Künstlern, die in Darmstadt gewesen sind, in und um, oder eben Berichte von der Brandnacht zum Beispiel. Also alles, ich glaube, 600 oder 700 Jahre in die Vergangenheit geht das. Und aus diesen Teilen sind das Schriftstücke, die Herr Deppert zusammengefasst hat in diesem Buch, ungefähr bis 45. Und da haben wir uns reingelesen, also durch dieses Buch, durch diese 700 Jahre gewälzt, und dann kamen natürlich viele, viele Favoriten raus. Ich finde den Text toll, ich finde den Text toll. Und dann haben wir natürlich geguckt, was eignet sich für die Bühne, was muss in welcher Form auf die Bühne, was kann in welcher Form auf die Bühne. Und es gab wie gesagt, eine Szene oder zwei Szenen, die wir selbst geschrieben haben. Manche Texte haben wir nämlich umgeschrieben zu Szenen und haben dann eine bunte Reise durch die Stadtgeschichte entwickelt und ist aber noch so viel Material in diesem Buch, da könnten wir auch noch Teil 2 bis 10 machen wahrscheinlich. Aber das war quasi die Essenz, für die wir uns dann am Ende entschieden haben.
0: Ich habe das Stück gesehen, ich fand das ganz grandios, vor allen Dingen spannend, auch die ganzen Geschichten. Und wenn man so überlegt, vor etlichen Jahrhunderten von Jahren, also ja, besonders denke ich, dass dann auch für Darmstädter sehr interessant ist, die auch da leben in Darmstadt. Ich bin ja persönlich keine ursprüngliche Darmstädterin. Von den Darmstädter Stadtgeschichten kommen wir zu einem aktuellen Projekt und zu einem Autor, dessen Texte schon rund 100 Jahre alt und trotzdem erstaunlich gegenwärtig sind, Tucholsky. War das der Grund für euer aktuelles Projekt Unmenschliches?
1: So rum nicht, sondern der hat auch Tucholsky und Ringelnatz und Valentin, die wir auch dabei haben, waren auch ein Vorschlag von mir. Also war bei dem Themenvorschlag einfach dabei, weil ich selber Tucholsky-Fan bin. Ich habe wenn ich Lesungen mache, immer einen Tucholsky-Text dabei oder es wird gewünscht sogar ausdrücklich. Und da hieß es, ach ja, lass uns doch das machen. Also das war mit in der engeren Auswahl. Und dass das jetzt so brandaktuell ist, kam eigentlich erst dann in der Beschäftigung mit den Texten, weil auch nicht alle so vertraut waren mit seinem Werk. Und dass das jetzt einfach so wunderbar passt, war eigentlich der Zufall sozusagen. Also wir haben es nicht gemacht, weil wir sagen, welches Stück passt in die Zeit oder welcher Autor passt in die Zeit, sondern umgedreht, wir haben Lust auf Tucholsky und es passt vielleicht auch deswegen ganz wunderbar zur aktuellen Situation.
0: Wofür steht für dich der Titel Un, in Klammer, Menschliches, persönlich?
1: Tucholsky hat Menschen beobachtet, hat Alltag von Menschen beobachtet und die ganze Bandbreite unserer menschlichen Natur eigentlich erforscht und uns den Spiegel vorgehalten. Ja, sehr, sehr allzu Menschliches, im lustigen Sinne, aber natürlich auch die Abgründe der Menschen, die sich vor allem in der Vorzeit vom Ersten Weltkrieg und dann auch im Zweiten Weltkrieg gezeigt haben damals. Die hat er gesehen, die hat er aufgeschrieben, die hat er auch manchmal sehr explizit genannt, auch da von haben wir Texte und deswegen hat er die ganze Bandbreite von menschlichem, witzigem, der liebende Mensch, der lachende Mensch, der lustige Mensch, der komische Mensch, bis aber auch zu der grausame Mensch, der abgründige Mensch und der gewalttätige Mensch. Diese Bandbreite hat es und deswegen passt das Unmenschliche. Wir werden an dem Abend Menschliches hören und sehen und aber auch Unmenschliches. Und das fasst den Abend wunderbar zusammen.
0: Du darfst uns auch mal kurz verraten, wo führt ihr das auf? Weil ich finde es sehr spannend, was du jetzt erzählt hast und ich werde auf jeden Fall mir das anschauen.
1: Wir spielen am 17. und 18. Oktober jeweils um 19 Uhr im Theater im Pädagog in Darmstadt unseren Tucholsky-Abend. Und Karten gibt es über das Tipptheater, über das Theater im Pädagog auf der Homepage oder auf unserer Lesen und Kultur für alle Homepage.
0: Super, danke. Und ich glaube, in Riechen gibt es auch nochmal eine Aufführung.
1: Genau, wir haben jetzt zu diesem Zeitpunkt schon zwei Gastspiele geplant, die wir sehr dankbarerweise jedes Jahr besuchen dürfen, die zwei Spielstätten. Das ist einmal der Saalbau in Riechen, veranstaltet vom evangelischen Dekanat, mit denen wir zusammenarbeiten und die sich jedes Jahr freuen, wenn wir kommen mit einem neuen Stück, egal was wir da bringen, sie freuen sich. Und genauso wie wir jedes Jahr auch im Kellertheater in Frankfurt spielen. In Riechen ist es, lass mich nicht lügen, ich glaube am 11. März. Und im Kellertheater ist es der 23. Mai.
0: Ja, super. Melanie, bei all dem, was wir über eure Theaterarbeit und Produktion gehört haben, spielt natürlich auch Präsenz auf der Bühne eine wichtige Rolle. Du arbeitest ja nicht nur als Theaterpädagogin und Regisseurin, sondern auch als Präsenztrainerin. Was Präsenz eigentlich bedeutet, wie und ob man sie lernen kann und warum sie nicht nur auf der Bühne wichtig ist, darüber sprechen wir gleich. Doch zuvor hören wir den Song
1: von Hildegard Knef, Für mich soll's rote Rosen regnen.

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0: Nun sind wir wieder zurück bei Lesen und Kultur für alle auf Radio Darmstadt. Zu Gast bei mir ist Melanie Gauck. Sie ist Theaterpädagogin, Regisseurin und Präsenztrainerin und Gründerin des Theaterensemble Blattgold. Wir haben jetzt vieles über Blattgold gehört und über deine Arbeit mit dem Theaterensemble. Melanie, wir haben aber gerade schon auch gehört, dass du nicht nur als Theaterpädagogin und Regisseurin arbeitest, sondern auch als Präsenztrainerin. Und Präsenz spielt gerade auf der Bühne eine besondere Rolle. Was verstehst du zunächst einmal unter dem Begriff Präsenz?
1: Präsent kann man auf unterschiedliche Art und Weise sein und es ist etwas Ganzheitliches. Es gehört für mich die stimmliche Präsenz dazu, die körperliche Präsenz und die geistige Präsenz. Dann ist man voll und ganz präsent und genau das biete ich in meinem Präsenztraining an.
0: Ist denn Präsenz etwas, das man einfach hat oder kann jeder Mensch lernen, präsenter zu werden?
1: Es ist etwas, das man lernen kann, ja. Und es gibt Menschen, Charaktere, die schon immer vielleicht etwas mehr extrovertiert sind, etwas lauter sind als andere und etwas mehr da sind und den Raum vielleicht schon mehr füllen, weil sie einfach schon in ihrem Leben Verhaltensweisen gelernt haben, die einen dahin bringen in die Präsenz. Aber gerade das Wort Verhaltensweisen ist hier wichtig, denn Verhaltensweisen und Verhaltensmuster sind etwas, was wir uns angewöhnen und was wir uns anlernen. Und genau das kann auch wieder entlernt werden oder Verhaltensmuster können abgelegt werden oder verändert werden, dass wir in die Richtung Präsenz gehen. Und genau das ist die gute Nachricht. Es ist nichts Angeborenes, sondern es ist etwas Erlerntes. Und darum kann man tatsächlich lernen, wie werde ich mehr präsent? Und das eine bewirkt das andere. Wenn ich lerne, wie ich im Inneren mehr präsent bin, dann ist das, was ich aus dem Schauspiel mitnehme, wenn du im Inneren klar bist, wird der Körper folgen.
0: Du arbeitest ja mit ganz unterschiedlichen Menschen. Wie gehst du in einem Präsenztraining konkret vor?
1: Das kommt drauf an, ob ich im 1:1-Training bin. Ich habe ein Online-1:1-Training, das geht über 3 Monate. Online schränkt ein bisschen ein, da beschäftige ich mich hauptsächlich mit der Stimme und mit dem Sprechen. Das geht aber online auch ganz gut, virtuell. Da geht es darum, um ganz einfache Techniken, Atem. Wir fangen an bei Atem. Wer sprechen möchte, muss erst atmen lernen, sozusagen. Artikulation, Stimmen, Pausen, Tempo, alles mögliche. Artikulation, Modulation, wie bringe ich mehr Melodie in meine Stimme. Also alles, was ich dafür brauche, dass mir Menschen gerne zuhören, erstmal. Und auch viel auch innere Haltung ist es oft, weil die kommt meistens mit, dass ich mit meinen Teilnehmern drüber spreche, was willst du eigentlich? Wie nimmst du dich selbst wahr? Stehst du hinter dem, was du sagst? Denn oft, wenn unsichere Menschen zu mir kommen, dann ist das meistens, warum bist du unsicher? Stell dich doch hin und sag, ja, ich bin Expertin für mein Thema. Ja, ich darf heute hier sein. Ja, ich darf hier sprechen. Gib dir erstmal selbst die Erlaubnis dafür. Das ist sozusagen die innere Präsenz. Bist du denn auch von dem überzeugt, was du da tust und wer du bist? Und dann kann man das in die Sprache übernehmen, in die Stimme. Und dann kann man auch Menschen vor andere Menschen stellen oder auf eine Bühne stellen, egal wie groß die ist, auch ein Zweiergespräch. Auch das, was wir hier tun, ist eine Bühne. Und dann kann man quasi noch, wenn es noch nötig ist, an der Körpersprache arbeiten. Ob das, was dein Mund hergibt, der Körper auch unterstreicht. Aber aus meiner Erfahrung ist es ganz oft, dass die Menschen, die in meinem 3-Monats-Training waren, dann sozusagen schon innerlich so klar sind, dass sich ganz vieles dann im Körper auch klärt. Also dass die dann ihre innere Haltung klar haben und dann, wie ich schon gesagt habe, der Körper folgt. Dann der Körper ganz authentisch auch genau diese selbstbewusste Haltung auch unterstreicht und man da gar nicht mehr so arg viel tun muss. Und wenn ich mit Gruppen arbeite, ist es so, dass meine Lieblingsübung die Auftrittsübung ist, wo ich Menschen auftreten lasse, aus dem Off sozusagen oder aus einem Bereich, wo sie nicht sichtbar sind oder wir tun so, als wären sie da nicht sichtbar. Dann sollen sie auf die, in Anführungsstrichen, Bühne treten. zwei Sätze sagen und dann wieder abgehen. Und dann haben wir ja da Testpublikum und dieses Publikum darf Ihnen ganz klar spiegeln und feedbacken, wertvoll und wertfrei feedbacken. Das übe ich natürlich vorher oder das sage ich an, wie die Regeln sind fürs Feedback und dann direkt ein Feedback geben, wie die Menschen dort gewirkt haben. Das ist ein bisschen eine andere Arbeit. Alles hat seine Vor- und Nachteile. Die Präsenz in Gruppen, da kann ich nicht so individuell auf jeden eingehen. Und das 1:1 in Präsenz, in Online meine ich, da kann man individuell arbeiten, aber es ist wie gesagt online. Ich mache gern beides.
0: Super, interessant. Ist Präsenztraining vor allem auch für Menschen, die auf der Bühne stehen, oder kann es auch im Alltag hilfreich sein?
1: Ich habe wirklich eine große Bandbreite an Menschen, die zu mir kommen, oder Gründe. Die Gründe, warum Menschen zu mir kommen, sind sehr vielfältig. Zwei Beispiele, die sich unterscheiden. Ich habe eine Dame bei mir, die nebenberuflich selbstständig ist. Und die gesagt hat, ich möchte auf die Speakerbühne, ich möchte auf die große Bühne und vor vielen, vielen Leuten mein Thema vorstellen. Und sie hat schon diese sogenannten Speaker-Ausbildungen eine schon gemacht und auch schon sehr viel Geld dagelassen und kam aber am Ende doch dann zu mir und hat gesagt, ich fühle mich nicht gut vorbereitet, ich brauche dich nochmal für einen ganz speziellen Auftritt vor 300 Leuten. Und dann haben wir da nochmal miteinander gearbeitet, hatte sie einige Aha-Momente und da habe ich sie speziell auf einen Auftritt auf der großen Bühne vorbereitet. Und dann hatte ich eine junge Frau, die einfach für ihren Beruf, ist angestellt und prüft Firmen, ja, und eine junge Frau, blond, schlank, zierlich, jung, in ihren 20ern und sagt, ich habe noch nicht das Standing, was ich haben möchte. Ich werde immer so ein bisschen weggedrückt und ich werde nicht ernst genommen und ich würde da gerne ein bisschen mehr Selbstbewusstsein haben und ein Auftreten und auch eine Stimme und eine Art zu sprechen, die dazu passt. Wieder was ganz anderes, eine ganz andere Anforderung, aber auch eben in dem Rahmen, den ich habe. Und ich habe Lehrer da, ich habe Teamleiter da, die sagen, ich möchte in der Teamsitzung mich besser verkaufen in der Richtung, dass ich sage, ich möchte mein Team gern klar, präzise und kompetent anleiten und dass ich auch so wahrgenommen werde. Und dann können auch Start-ups dazu, die verkaufen müssen, die pitchen müssen, Unternehmer, die pitchen müssen, Menschen, die einen Podcast machen wollen oder die jetzt Videos von sich machen wollen und da gut rüberkommen. Das ist wirklich, wirklich unterschiedlich. Und ich denke, was alle vereint ist, wir wollen vertrauensvoll, kompetent und selbstbewusst wirken. Und in der Arbeit mit mir kommen wir dorthin.
0: Da würde sich ja fast meine Frage erübrigen, denn die nächste Frage wäre, welche Rolle spielt dabei das Selbstbewusstsein und ist selbstbewusstes Auftreten automatisch ein präsentes Auftreten? So wie ich das jetzt herausgehört habe, förderst du dann das selbstbewusste Auftreten?
1: Ich glaube nicht, dass jeder selbstbewusste Mensch auch der präsenteste Mensch ist, denn das kann ja auch in ein anderes Extrem gehen, wenn man sagt, jemand ist extrem selbstbewusst, vielleicht auch sehr selbstzentriert. Das sind, wenn ich es mal so ein Bild malen darf, nehmen wir mal an, das ist ein Mensch, der auf der Bühne steht, der steht für sich auf der Bühne, weil er sich gut fühlen will, er findet es toll, wenn Leute ihn beklatschen und er findet es super, wenn er sich selber sprechen hört. Der kann präsent sein. Da kann aber auch die Gefahr bestehen, dass das Publikum sehr schnell merkt, ach, der ist nicht da für mich, der spricht nicht für mich, sondern der spricht, ist auf der Bühne, um sein Ding loszuwerden, um sich selbst zu beweihräuchern. Der kann sehr um sich drehen und seine Energie bleibt bei ihm, sozusagen. Was ich meinen Teilnehmern immer sage, und auch das war ein Aha-Moment von der Dame, die auf die Bühne dann gegangen ist, habe ich gesagt, shifte deine Energie von dir, deine Gedanken, die um dich drehen, sind ja auch Menschen, die sich dann verrückt machen, ja, um Gottes Willen, was denken die Leute von mir, shifte das in Richtung Publikum. ich gehe auf die Bühne, weil ich habe dem Publikum was mitgebracht. Ich mache es für die Menschen, die da sitzen. Ich habe das Bewusstsein, dass ich es nicht für mich tue, ich weiß das, aber ich bereite das jetzt so vor und dieses Thema so auf, dass andere Menschen mich gut verstehen. Dann bin ich automatisch langsamer. Ich bin automatisch mit meinem Bewusstsein im Publikum, beim Publikum. Ich nehme es sehr viel besser wahr. Und ich bemühe mich wirklich, laut genug zu sein, langsam genug zu sein, deutlich genug zu sein, weil ich es für die Menschen, die da sitzen, tun. Und ob es mehrere Menschen sind oder nur ein Mensch. Ich bemühe mich, für diesen Menschen da zu sein und präsent zu sein. Und das ist eine andere Energie, wie jemand, der rausgeht und sagt, hey Leute, hallo, hier bin ich, jetzt kann die Show losgehen. Und Hauptsache, ich bin da und ich habe geredet. Eine gewisse Zeit lang. Das ist eine andere Präsenz. Ist auch eine Präsenz, aber vielleicht eine, wo die Menschen nicht rausgehen und sagen, da habe ich mich angesprochen gefühlt, der kam mir sympathisch vor, er oder sie, sondern wir Menschen haben sehr feine Antennen und wir fühlen, ob jemand gerade bei mir ist mit seiner Aufmerksamkeit oder bei sich selbst.
0: Mhm. Das hast du unglaublich toll erklärt. Mir wird da auch vieles klarer dabei. Und zum Schluss würde ich gern was ausprobieren. Und zwar gibt es eine kleine Präsenzübung, die du jetzt mit mir hier im Studio machen könntest und bei dem vielleicht unsere Zuhörer und Zuhörerinnen mitmachen können.
1: Bei so ganz spontanen Sachen gebe ich immer gerne den Menschen mit etwas, wo man sonst nie drüber nachdenkt und was auch für meine Teilnehmerin, die bei dieser Speaker-Ausbildung mitgemacht hat, worüber sie sehr gelacht hat. Und zwar ist das Thema Warm-up. Und als wir dieses Thema angegangen sind, hat sie, als ich das erklärt habe, angefangen habe einzuleiten, von wegen, ja, wir müssen vor jedem wichtigen Gespräch oder halt morgens, bevor wir was reden, ein Warm-up machen, genauso wie man sich auch, bevor man laufen geht, muss man sich erstmal dehnen und muss sich den Körper ganz selbstverständlich, da machen wir das beim Sport, aber bei der Stimme denkt niemand dran,

Ich weiß nicht, ich hoffe, das Mikrofon überträgt das. Das ist das ganz berühmte Lippenflattern. Wenn wir einfach die Lippen ganz locker lassen und Luft durchpusten, haben wir erstmal ohne Ton ein ganz normales. Das machen wir 3 Atemzüge lang, bedeutet, ich atme ganz normal durch die Nase ein und blubbere sozusagen, puste aus mit einem Lippenflattern aus, 3 entspannte Atemzüge. Nummer 2, wir bleiben beim Lippenflattern. Jetzt mache ich kleine Unterbrechungen. Das heißt, ich mache mal zwischendurch, stoppe ich. Da merken wir schon ein bisschen, dass unser Zwerchfell, das wir ungefähr unterhalb der Rippen haben, so auf der Höhe des Magens, und das ganz wichtig ist fürs Sprechen, dass das ein bisschen was tut. Dass das schon ein bisschen aufgeweckt wird. Das auch wieder 3-mal, ganz normal, entspannt durch die Nase einatmen und durch den Mund dann ausflattern. Nummer 3, jetzt nehmen wir die Stimme dazu. Und zwar einen Ton, der uns in dem Moment einfach angenehm ist. Unsere Indifferenzlagenton. Das wäre dann ganz normal wie ein Auto. Und wir versuchen, diesen einen Ton auf diesem Ausatmen sozusagen zu halten, solange wie wir Atem haben. Auch wieder 3-mal. Nummer Runde 4. Wir gehen von dem höchsten Ton, den wir machen können, bis zum tiefsten Ton und versuchen, das in einem Atemzug so zu timen, dass beim tiefsten Ton auch keine Luft mehr da ist.

0: Das auch wieder dreimal, damit wir quasi ein bisschen die Stimme sich dran gewöhnt. Ah, guck mal, die Töne kann ich machen. Super, die brauche ich heute noch. Und am Schluss einfach vielleicht mal im Auto das Radio anmachen oder einfach mal seinen Lieblingssong einfach mal lippenflattern. Zum Beispiel Happy Birthday. Oder was euch gerade einfällt. Das sind so die Quick-to-go-Aufwärmtipps, die man im Auto gut machen kann. Und das dauert überhaupt nicht lange. Und dann ist mal die Stimme schon ein bisschen wach und vorbereitet für ein Gespräch.
1: Das war klasse. Ich hoffe, liebe Zuhörerinnen und Zuhörer, ihr habt alle mitgewirkt und mitgeflattert mit den Lippen. Und vielen Dank, liebe Melanie, für den kleinen Eindruck, was Präsenz bedeutet und wie man sie ganz praktisch auch noch trainieren kann. Und du hast einen guten Übergang geschaffen, nämlich Lieblingsmusik. Ich möchte jetzt von dir einen Tipp für eine Lieblingsmusik.
0: Für meine Lieblingsmusik? Ich bin mir ehrlich gesagt nicht sicher, ob die Zuhörerschaft das verträgt. Denn mein persönlicher Musikgeschmack ist etwas in die härtere bis härteste Richtung. deswegen nehme ich was glaube ich, für viele vielleicht, wo wir uns in der Mitte treffen könnten. Dann würde ich mir nämlich etwas von Queen wünschen. Don't Stop Me Now. Ich glaube, das ist etwas fürs Ende zum Schluss, etwas Lebensbejahendes, etwas Motivierendes.
1: Sehr gern, das ist einer meiner Lieblingssongs von Queen. Und wir hören jetzt Don't Stop Me Now. Tonight.

0: Das war der Song Don't Stop Me Now, gewünscht von Melanie Gauck, unser Studiogast heute. Sie ist Theaterpädagogin und Präsenztrainerin, wie wir jetzt gerade gehört haben. Melanie, nun noch die abschließende Frage. Was steht als nächstes bei dir und beim Ensemble Blattgold an? Worauf dürfen wir uns freuen?
1: Ja, das Unmenschliche ist der Tucholsky-Abend mit Texten von Tucholsky und auch ein paar von Ringelnatz und Valentin. Darauf auf jeden Fall am 17. und 18. Oktober freuen. Und am Ende des Jahres, also wenn die Premiere vorbei ist, werden wir dann auch schon gucken, was wir als nächstes machen. Wir sind ja nonstop im Arbeiten. Das ist etwas, worauf man sich bei Blattgold freuen kann. Ich persönlich, ich habe ja noch eine Impro-Theatergruppe in meiner Heimat, wo wir noch ein oder zwei, mindestens im Oktober auch noch eine Show haben in Frankenthal in meiner Heimatstadt, wo ich mich sehr drauf freue. Und für mich persönlich, ich freue mich sehr auf nächstes Wochenende, weil ich ja sehr unterschiedlich unterwegs bin. Ich bin Teil des Vorstands vom Landesverband Amateurtheater Rheinland-Pfalz. Da haben wir eine Klausurtagung, da sind wir ein ganzes Wochenende zusammen und überlegen, wie wir das Amateurtheater in Rheinland-Pfalz weiter unterstützen mit Seminaren. Das ist mir jedenfalls sehr wichtig. Und in Sachen Präsenztraining habe ich nächste Woche wieder eine neue Teilnehmerin, die ich begleiten darf. Und ich werde auch wieder im November in einer Schule ein paar Lehrer zum Thema Stimme unterstützen und fortbilden. Denn gerade die Lehrer haben schon einen sehr herausfordernden Beruf. Und da ist die Lehrergesundheit sehr wichtig. Und gerade diese Schule hat sich das auf die Fahnen geschrieben. Wir möchten gerne für unsere Lehrer etwas anbieten, dass sie gesünder sind, dass sie besser auf sich aufpassen. Und da bin ich natürlich gerne mit dabei. Die haben mich jetzt schon ein zweites Mal engagiert. Und so vergeht keine Woche, wo nicht noch irgendeine Netzwerkveranstaltung ist, wo ich auch viel unterwegs bin. Und der Oktober allein wird sehr voll werden. Und ich freue mich auf jeden einzelnen Termin.
0: Und jetzt noch zu allerletzt, die allerletzte Frage. Was wünschst du dir für deine eigene Arbeit und für Blattgold in der Zukunft?
1: Ich wünsche mir vor allem für und von Blattgold, dass wir ein schillerndes Beispiel sind und werden für was kulturelle Bildung im Alter bedeutet und wie sie aussehen kann. Denn ich bewundere sehr unser Bundesland Nordrhein-Westfalen, die es geschafft haben, speziell für kulturelle Bildung im Alter einen landesweiten Fonds einzurichten. Das heißt, es gibt speziell für künstlerische Projekte mit Menschen im höheren Alter Geld und das nicht zu knapp. Und ich würde mir sehr wünschen, dass sich noch weitere, dass sich nach und nach, vielleicht in den nächsten Jahren, dass sich in jedem Bundesland entwickelt, dass es auch Fördergelder für Menschen im höheren Alter gibt. Denn die sind knapp bis nicht vorhanden. Eigentlich. Ich habe mich sehr damit beschäftigt in meiner Zeit, wo ich noch in der Rheinland-Pfalz gelebt habe. Und da gibt es tatsächlich nichts. Und das finde ich sehr schade, denn wir werden alle alt werden. Ich stelle mir natürlich vor, wie möchte ich meinen Lebensabend verbringen oder meine letzten 20, 30, 40 Jahre, hoffentlich. Und wenn es da keine partizipativen, kulturellen, künstlerischen, kreativen Angebote gibt, werden wir sehr viel Lebensqualität verlieren. Und das ist etwas, was aber gerade mit der Überalterung der Gesellschaft erschreckenderweise nicht in der Politik, in der Kulturpolitik oder in der lokalen Politik nicht auf dem Plan steht. Auch wenn ich Menschen, die Kulturbeauftragte sind und die genau in dem Alter sind, wo ich mir denke, Sie sind doch in ein paar Jahren, gehören Sie doch auch zu der Zielgruppe Rentner oder Senioren. Wie würden Sie sich das denn wünschen? Und erschreckenderweise hat niemand, denkt darüber niemand nach. Und deswegen möchte ich mit Blattgold und mit Projekten, mit künstlerischen Projekten einfach ein positives Beispiel geben, dass kann ein Projekt sein, das ist kulturelle Bildung im Alter. Da ist Qualität drin, da ist Lebensfreude drin, da ist ein Mehrwert drin. Und das würde ich mir wünschen, dass wir mehr Reichweite bekommen, dass dieses Thema auch mehr Reichweite bekommt. Wir waren auch beim Deutschen Seniorentag eingeladen und haben dort ein bisschen was gezeigt. Und dass das einfach das Wort Seniorentheater nicht mehr mit Altenheimen, nicht mehr mit Pflegeheimen verbunden wird, sondern mit ganz viel Spielfreude, ganz viel Kreativität und ganz viel Funken auf der Bühne.
0: Ich würde noch ergänzen, ganz viel Lebensfreude vor allen Dingen. Und nicht umsonst seid ihr auch bei uns angeschlossen in unserem Verein Lesen Kultur für alle, weil wir mit unserem Verein das nämlich unterstützen und gerne, ich sag mal, auch diesbezüglich finanzielle Unterstützung oder ideelle Unterstützung von außen erhalten. Weil man muss immer irgendwo klein anfangen und wenn es nur ein kleiner Verein ist. Liebe Melanie, herzlichen Dank für das sehr interessante Gespräch und die Einblicke in deine Arbeit. Und wer jetzt neugierig auf das Thema Präsenz geworden ist und selbst an seinem Auftreten und Wirkung arbeiten möchte, findet ihr im Präsenztraining von Melanie und ihrer Homepage, die du mir noch nicht genannt hast.
1: Ganz leicht www.melaniegauck.de, aber gerne auch ganz viel mehr Infos noch kriegt ihr auf meinem LinkedIn-Profil, auch unter dem Namen ganz einfach zu finden.
0: Vielen Dank, liebe Melanie. Wir freuen uns, dass Blatt Gold zu unserem Verein Lesenkultur für gehört und sind gespannt, was ihr als nächstes auf die Bühne bringt, außer jetzt Unmenschliches. Das war unsere Sendung Lesenkultur für alle bei Radio Darmstadt. Vielen Dank an die Zuhörerinnen und Zuhörer und an dich, Melanie. Tschüss, eure Felicitas.

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1: 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Mein Name ist Julian Collin und in der nächsten Stunde geht es bei Radar bei 180% Darts. Ja, worum soll es schon gehen? Über die geilste Sportart der Welt, den Dartsport soll es natürlich gehen. Wir gucken zurück, was ist die letzten 4 Wochen passiert und schauen auch voraus, denn spätestens mit dem Oktober beginnt im Dartsport endlich wieder die heiße Phase. Major-Turnier drängt sich an Major-Turnier und eins hat schon stattgefunden, nämlich die World Series of Darts Finals. Damit fangen wir gleich an. Die Musik, die wir heute hören, das sind wie immer die Walk-On-Songs der Spieler und wir beginnen mit einem Walk-On-Song von Jermaine Wattimena und ich sage bewusst einem, denn eigentlich läuft Jermaine Wattimena mit einem anderen Song auf, nämlich Bella Ciao. Wenn er aber in den Niederlanden zu Gast ist und die World Series of Darts Finals, die waren in den Niederlanden, dann läuft er mit folgendem Song auf. Es wird holländisch, es wird schlagerig, es wird schnulzig mit André Hazes und Blood, Sweat and Tranen.

Lande pur. André Hases mit Blut, Sweat und Tränen. Ein Song, der garantiert für gute Stimmung sorgt, wenn er beim Dartsport läuft. Zumindest in den Niederlanden. Und da lief er auch als Walk-on-Song von Jermaine Watimena bei den diesjährigen World Series of Darts Finals. Es ist ein Non-Ranking-Major-Turnier, das seit 2015 von der PDC veranstaltet wird. Seit 2021 ist es fest in Amsterdam zu Hause. So auch dieses Jahr vom 17. bis zum 20. September. Kurz nochmal zur Erklärung. Was genau ist nochmal die World Series? Der Sinn dahinter ist, den Dartsport in Regionen zu bringen, in denen er bisher nicht so ganz erfolgreich ist. Und seit Januar war man so in 6 verschiedenen Orten zu Gast. Beginnen mit Bahrain und Saudi-Arabien. Dann waren wir mit den Nordic Darts Masters in Kopenhagen zu Gast. Weiter in den USA im Madison Square Garden. Und zum Abschluss dann noch Down Under, einmal in Neuseeland und einmal in Australien. Über diese insgesamt 6 World Series Events konnten alle Spieler Punkte sammeln und die Teilnehmer bei den Finals jetzt der World Series, das waren zum einen die 24 besten Spieler, nachdem diese Punkte vergeben waren. Hinzu kommen noch die 4 Spieler in der Weltrangliste, die am höchsten gerankt sind, ohne in diesem World Series Ranking in den Top 24 zu sein. Und das ist dann richtig, richtig schwierig. Noch weitere 4 Spieler konnten sich qualifizieren über einen Tour-Card-Holder-Qualifier. Titelverteidiger war Michael van Gerwen, also eigentlich zu Hause in den Niederlanden. Er ist auch der Rekordsieger. Seitdem das Turnier ausgetragen wird, hat er es 6-mal für sich entscheiden können. Dieses Jahr war es aber wie so vieles bei Michael van Gerwen dieses Jahr. Es läuft einfach nicht wirklich rund. Er schied, wenn auch knapp, direkt in der ersten Runde mit 5-6 gegen Daryl Gurney aus. Ganz schlimm ist es für ihn nicht, denn die World Series of Darts Finals sind zwar ein Major-Turnier, aber eben kein Ranking-Major. Das heißt, das Preisgeld, was man dort erspielt, zählt nicht ein in die Order of Merit oder anders formuliert, man muss es nicht verteidigen, man bekommt es nur ausgezahlt. Beginnen wir mit den Viertelfinals in Amsterdam. Einmal Ross Smith, der Josh Rock mit 10-7 bezwingen kann. Dirk van Dijvenbode im niederländischen Duell kann sich nicht durchsetzen. Er verliert mit 8-10 gegen Rian van Veen. Dann Gavin Price gewinnt mit 10-7 gegen James The Machine Wade. Und dann das vierte Viertelfinale, das das scheinbar Unmögliche möglich gemacht hat, nämlich Luke Littler bei einem Major-Turnier verlieren zu lassen. Das hat geschafft Johnny Clayton, und zwar ziemlich deutlich mit 10-4. Und für Luke Littler war das die erste Niederlage bei einem Major-Turnier seit Oktober 2025, also seit fast einem Jahr. Damals hatte er bei der EM verloren gehabt, und seine unmögliche Mission, alle Major-Titel dieses Jahr zu halten, ist damit erstmal gescheitert. Ich bin mir aber sicher, dass er es in den nächsten Jahren weiter probieren wird. Und so wie der Junge spielt, kann das durchaus passieren. Er hält ja jetzt schon neben der World Series nur die European Championship nicht. Das heißt 9 von 11 Major-Titeln. In den Halbfinals gegenüber standen sich dann einmal Ross Smith und Rian van Veen sowie ein walisisches Duell, nämlich Gavin Price und Johnny Clayton. Das Ergebnis bei beiden dasselbe. Einmal 11-7 für Ross Smith, einmal 11-7 für Gavin Price. Aber abseits des Ergebnisses konnten diese 2 Spiele kaum unterschiedlicher sein. Das Spiel zwischen Ross Smith und Rian van Veen, ein ganz merkwürdiges Spiel, beide weit unter dem, was sie eigentlich zeigen können. Gerade Rian van Veen kam so gar nicht zum Zug, deswegen verlor er es am Ende auch. Und das Spiel zwischen der Nummer 4 und Nummer 5 der Welt, Gavin Price und Johnny Clayton, das war hochklassiges Darts. Im Finale also einmal Ross Smith und Gavin Price, und ich muss sagen, aus meiner Perspektive kann leider Gavin Price seine Form aus Halbfinale und Viertelfinale nicht mit ins Finale nehmen. Er verliert mit 5-11, wartet weiter auf einen Major-Titel, denn das letzte Mal, dass er einen gewann, das war vor genau 4 Jahren bei den World Series of Darts Finals 2022. Für Ross Smith ist es der erste Major-Titel, seitdem er 22 die EM gewonnen hatte, und in seiner Karriere ist es überhaupt erst der 2. Major-Titel, den er jemals gewonnen hat. Für Ross Smith läuft es aktuell richtig, richtig gut. Das werden wir gleich noch sehen bei der European Tour, und vielleicht hat es ja auch etwas damit zu tun, dass er neuerdings einen neuen Walk-On-Song hat. Bisher war das Billy Ocean's Red Light Spells Danger. Jetzt ist er umgeschwenkt, und ich muss sagen, mir gefällt er besser. Fleetwood Mac und Go Your Own Way.

Ice Ice Baby von Vanilla Ice, Walk-On Song von Gervin Price, dem diesjährigen Finalisten bei den World Series of Darts Finals. Wir kommen jetzt zu einer der wichtigsten Tourneen beim Dartsport, nämlich der European Tour. Und in den letzten 4 Wochen haben wir gleich 4-mal Halt gemacht. Zunächst in Ungarn bei der Hungarian Darts Trophy. Die wird ausgetragen seit 2021, war eigentlich schon geplant für 2020, wurde damals aber abgesagt wegen der Corona-Pandemie. Dieses Mal 28. bis zum 30. August in Budapest. Titelverteidiger war ein Deutscher, nämlich Nico Springer. Der hatte da vergangenes Jahr relativ überraschend und sensationell seinen ersten und ich glaube bisher einzigen Titel auf der Eurotour gewinnen können. Dieses Mal flog er allerdings schon in der 2. Runde raus gegen Ryan Searle, der ihn mit 6:4 bezwingen konnte. In den Halbfinals standen sich gegenüber einmal Danny Nopper, der mit 3:7 gegen Ross Smith verlor. Das andere Halbfinale deutlich knapper, 7:6 kann am Ende Gary Anderson gegen Nathan Aspinall gewinnen. Allerdings im Finale hat er dann wenig mitzureden. Ross Smith gewinnt mit 8:2 und damit ist es jetzt für Ross Smith der 2. Sieg auf der European Tour in diesem Jahr und überhaupt der 2. Titel auf der Eurotour für Ross Smith nach den International Darts Open, die er in diesem Jahr gewonnen hatte. 2 Finals kommen auch noch dazu. Wie gesagt, für ihn läuft es aktuell ziemlich gut. Was ich interessant finde, ist, seitdem die Hungarian Darts Trophy 2021 zum ersten Mal gespielt wurde, also jetzt haben wir die 6. Ausgabe, gab es 6 verschiedene Sieger. Ganz anders wiederum sah es bei dem Turnier aus, was eine Woche später stattfand, nämlich den Czech Darts Open. Die wurden einmal ausgetragen 2019 und dann wieder fest seit 2022, dieses Mal vom 4. bis zum 6. September in Prag. Und Titelverteidiger war da Luke Humphries. Und Luke Humphries ist gleichzeitig auch der Rekordsieger, denn bei 6 Austragungen hat er sie 3-mal gewinnen können und wie wir gleich sehen werden, stand er auch dieses Mal im Finale, nämlich hat er im Halbfinale Gervin Price mit 7:4 besiegen können, im 2. Halbfinale, da setzte sich der andere Luke durch, Luke Littler mit 7:3 gegen Michael van Gerven. Ja, und im Finale hieß es dann Luke gegen Luke. Und Luke Humphries hat sich ganz knapp, aber trotzdem nicht zum 4. Mal die Czech Darts Open sichern können. Er verliert mit 6:8 gegen Luke Littler. Jetzt müssten wir also eigentlich entweder einen Walk-On-Song von Luke Littler spielen. Wer die Sendung kennt, weiß aber, der kommt am Ende der Sendung, weil Luke Littler klar die Nummer 1 der Welt ist. Dann könnte man das von Ross Smith spielen. Ah, haben wir gerade gehört. Der hat nämlich die World Series of Darts Finals gewonnen. Und deshalb spielen wir jetzt den Walk-On-Song von jemandem, der bei den Hungarian Darts Trophy im Finale stand. Aber bevor wir das tun, gibt es noch etwas zu erwähnen. Und zwar abseits von, wer hat gewonnen, wer hat welche Averages gespielt, wer hat wie viele Legs gewonnen, bla bla bla bla bla. Also abseits von Zahlen gibt es mal wieder Geschichte zu schreiben. Nämlich durch die aktuell einzige Frau, die auf der Tour wirklich mitspielt, nämlich Bo Greaves. Sie hat schon auf der Women's Series Rekord um Rekord gebrochen, Geschichte um Geschichte geschrieben und so auch dieses Mal bei den Czech Darts Open. Denn sie spielte mit und schaffte es in der 1. Runde zu gewinnen gegen Daryl Gurney. Damit wurde sie der 1. weibliche Sieger jemals auf der European Tour. Sie schied zwar in der 2. Runde gegen Luke Humphries aus, aber bei deren Formen, bei deren Können bin ich mir absolut sicher, dass wir mehr von ihr hören werden. Jetzt aber wie gesagt Gary Andersons Walk-On-Song, nämlich Jump Around von House of Pain.

I Predict a Riot von den Kaiser Chiefs. Walk-on-Song von Luke Humphries, dem Rekordsieger bei den Czech Darts Open auf der European Tour im Darts. Und damit bleiben wir noch ganz kurz bei der European Tour, denn ein Event ist noch unerwähnt geblieben. Die Flanders Darts Trophy, eines der jüngsten Turniere auf der European Tour, gibt's erst seit 2024. Dieses Jahr waren wir in Antwerpen vom 11. bis zum 13. September. Titelverteidiger war die Nummer 1 der Welt, Luke Littler. Der trat allerdings gar nicht an, konnte entsprechend seinen Titel natürlich auch nicht verteidigen. In den Finals einmal Ross Smith gegen Rian van Veen. Und wen wundert es bei der Form von Ross Smith aktuell, dass er 7:6 gegen Rian van Veen gewonnen hat. Im anderen Halbfinale standen sich gegenüber James Wade und Damon Hatter. Dort kann sich James Wade mit 7:4 durchsetzen. Und nachdem Ross Smith ja die Hungarian Darts Trophy für sich schon hatte entscheiden können, stand er hier wieder im Finale, muss sich aber einem starken James Wade geschlagen geben, der am Ende mit 8:4 Ross Smith besiegen kann. Er gewinnt damit die Flanders Darts Trophy. Und für James Wade, das hat mich schon ein bisschen überrascht, war das erste Finale auf der European Tour seit 2018 und der erste Titel auf der European Tour seit 2016. Es ist insgesamt in seiner Karriere auch erst der dritte Titel auf der Eurotour. Das hätte ich doch irgendwie anders erwartet, weil James Wade ist ja neben Phil Taylor, glaube ich, der einzige Spieler, der von sich behaupten kann, in drei verschiedenen Jahrzehnten Major-Turniere gewonnen zu haben. Dass er nur drei Titel auf der European Tour hat, ich hätte, glaube ich, ein bisschen mehr geschätzt. Es freut mich aber sehr, dass er endlich diesen Titel wieder hat. Das Warten hat sich gelohnt, diese 10 Jahre seit dem letzten Titel. Und deshalb hören wir jetzt seinen Walk-on-Song, der ja passt wie kaum ein anderer im Dartsport. I'm Still Standing von Elton John.

Bitter Sweet Symphony von The Verve, Walk-on Song von Beau Greaves, der ersten Frau, die es jemals geschafft hat, bei der PDC auf der European Tour ein Spiel zu gewinnen, nämlich bei den Czech Darts Open. Apropos European Tour, wir sprechen jetzt über den Mann, der die European Tour so sehr dominiert hat wie kein anderer. Letzte Sendung ging es ja um Phil Taylor, der ohne jeden Zweifel der erfolgreichste Dartspieler aller Zeiten ist. Ich habe in der letzten Sendung aber auch schon gesagt, wer der beste Spieler ist, da scheiden sich ja so ein bisschen die Geister. Ist es Phil Taylor, ist es Michael van Gerwen, um den es jetzt heute geht, oder ist es vielleicht auch jemand ganz anderes? Ich will diese Diskussion gar nicht erst anfangen, weil sie führt nirgendwo hin. Aber ich glaube, man kann sich schon einig sein. Phil Taylor, Michael van Gerwen sind wahrscheinlich so die zwei Namen, die sich am ehesten streiten können um den Titel bester Spieler der Welt. Michael van Gerwen, geboren am 25. April 1989, ist mittlerweile also 37 Jahre alt. Geboren ist er in Boxtel in den Niederlanden. Er war zwischen Januar 14 und Januar 2021 die Nummer 1 der Order of Merit, ganze 7 Jahre lang. 2014 ausgelöst, dass er mit 24 Weltmeister wurde. Und 2014 war er damit auch noch der jüngste Weltmeister aller Zeiten. Das ist mittlerweile ein Rekord, den Luke Littler eingestellt hat. MVG fing relativ jung an zu spielen und gewann schon mit etwa 14 Jahren, so ab 2003, erste Jugendtitel, blieb aber bis 2007 noch bei der British Darts Organization, also bei der BDO, dem Konkurrenzverband der PDC, den es heute in dieser Form auch gar nicht mehr gibt. Bei der BDO gewann er dann 2006, also mit 17 Jahren, den ersten Major-Titel, nämlich die World Masters. Und nachdem er dann 2007 zur PDC gewechselt ist, schaffte er es relativ schnell auch große Namen zu schlagen. Phil Taylor zum Beispiel oder auch die niederländische Darts-Legende zu diesem Zeitpunkt schlechthin, nämlich Raymond van Barneveld. Und er zeigte auch in dieser frühen Phase schon, was ihn später so dominant machen würde, nämlich zum Beispiel seine fast schon absurde Stärke in die Side. Das heißt, wenn das Spiel bis zum letzten Leg geht, dann war Michael van Gerwen über Jahre hinweg eigentlich immer derjenige, der einen unglaublichen Decider gespielt hat und ihn dann und damit das Match gewonnen hat. 2007 kam er auch direkt das erste Mal in ein Fernsehturnier, nämlich die UK Open. Es dauerte allerdings bis ins Jahr 2009, dass er zum ersten Mal einen Titel gewinnen konnte, nämlich bei den Players Championships 2009. Und dann dauerte es nochmal 3 Jahre und dass es doch so lange dauerte, hatte ich auch gar nicht mehr so im Kopf, nämlich 2012 erst gewann er bei der PDC seinen ersten Major-Titel, den World Grand Prix. Und ich glaube, wenn es jemals im Dartsport einen Knoten gab, der geplatzt ist, dann war es Michael van Gerwen durch den World Grand Prix 2012, weil er war vorher ja schon nicht schlecht, aber danach ist seine Karriere regelrecht explodiert.

dreimal Weltmeister geworden und man muss ganz ehrlich sagen, für die Dominanz, die er hatte, ist dreimal Weltmeister eigentlich schon fast nicht genug. Er müsste eigentlich 4, 5, 6 Mal Weltmeister geworden sein in dieser Zeit. Auch dreimal gewonnen hat er das World Matchplay, die UK Open und den Grand Slam. 6 Mal sogar den World Grand Prix und 7 Mal die Premier League. Damit ist er bis heute auch unangefochtener Rekordsieger in der Premier League. Auf der European Tour ist er ebenfalls weit, weit vor allen anderen, das meinte ich ja vorher schon, der ist da in ganz eigenen Sphären unterwegs. 38 Mal hat er sich nämlich einen Titel sichern können. Zum Vergleich, auf Platz 2, die zweitmeisten Titel auf der Eurotour, die hat Gervin Price. Und während Michael van Gerven 38 Titel hat, hat die Nummer 2 10 Titel. In den letzten Jahren stellt sich dann aber leider so ein bisschen eine Krise ein, so ab Anfang der 20er Jahre wurde es immer weniger, was er gewonnen hat und aktuell, werden wir gleich sehen, ist er auch nur noch die Nummer 7 der Welt und je nachdem, wie für ihn die Weltmeisterschaft laufen wird, könnte er aus den Top 16 fallen. Das ist so vollkommen absurd und ja, er hat vergangenes Jahr die World Series Finals gewonnen und ja, er stand vor 2 Jahren im WM-Finale, aber das letzte Ranking Major, das er für sich hat gewinnen können, mit dem er richtig viel Preisgeld eingespielt hatte, das waren die Players Championship Finals 2022. Das ist fast 4 Jahre her und ich würde es ihm wirklich sehr, sehr gönnen, wenn vielleicht jetzt in der anstehenden Major-Saison, World Grand Prix, Grand Slam und so weiter, auch die Players Championship Finals, die European Championship, wenn es da irgendwo mal wieder Klack macht, wenn er mal wieder einen Titel gewinnen kann. Weil ganz im Ernst, Michael van Gerven außerhalb der Top 16 der Welt, das macht keinen Sinn und das will, glaube ich, auch keiner sehen. Erst recht nicht Michael van Gerven. Wir hören jetzt seinen Walk-on-Song, auch der ikonisch und mit ihm verbunden wie kaum ein anderer, nämlich Seven Nation Army von den White Stripes. 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
1: Es ist eines dieser Lieder, das ich niemals spielen würde, wenn es nicht zu dieser Sendung passen würde. Und nein, wir haben noch nicht den 11. November, sondern wir sind bei 180% Darts. Ja, und dieses Lied, links rechts von Snolle Bollekes, gemeinsam mit DJ Robin und Icke Hüftgold, ist einer der Walk-On-Songs, den Damon Hatter ganz gerne verwendet. Vor allen Dingen, wenn er in Deutschland oder in den Niederlanden spielt. Normalerweise ist der Walk-On-Song von ihm ja Dancing in the Dark von Bruce Springsteen. Aber man muss ganz ehrlich sagen, so schrecklich dieser Song auch ist, er sorgt garantiert für gute Stimmung. Und wenn man dem Text so ein bisschen zuhört, dann passt es zum Darts doch auch schon ganz gut. Das war es im Prinzip fast schon wieder bei 180% Darts. Die nächste Sendung, die gibt es am 28. Oktober, wie gewohnt ab 19 Uhr. Das ist aber erst in 5 Wochen. Bis dahin stehen 2 Turniere auf der European Tour an. Einmal die Swiss Darts Trophy vom 9. bis zum 11. Oktober und die Dutch Darts Trophy eine Woche später, 16. bis 18. Oktober. Und mit diesen 2 Turnieren ist dann die European Tour 2026 auch vorbei. Alle 15 Events sind dann gespielt. Und bis zur nächsten Sendung stehen gleich 2 Major-Turniere an. Wie gesagt, wir starten jetzt so langsam aber richtig in die heiße Phase im Darts. Einmal startend nächsten Montag mein persönliches Lieblingsturnier, der World Grand Prix, die Double-In-WM sozusagen. Denn beim World Grand Prix ist das Besondere zum einen, da muss das Leg mit einem Doppel beginnen und zum anderen spielt man im Satzmodus, muss aber nur 2 und nicht wie sonst 3 Legs gewinnen, um einen Satz für sich zu entscheiden. Starten, wie gesagt, am Montag und dann eine ganze Woche bis zum großen Finale am 4. Oktober. Und 3 Wochen später sind wir dann in Dortmund zu Gast mit der European Championship, also quasi der Europameisterschaft im Darts. Und dieses Event ist nach der Weltmeisterschaft bei der PDC, zumindest was die Zuschauerzahlen angeht, das größte Turnier, das es so gibt. Und diese beiden World Grand Prix, European Championship, die werden wahrscheinlich auch ganz schön was an der Order of Merit verändern. Und das ist auch das Letzte, worum es heute noch gehen soll, nämlich die aktuelle Top 16 der Welt. Stand allerdings schon am 13. September, denn seitdem gab es kein Ranking-Turnier mehr bei der PDC. Die Veränderungen sind zum 25. August. Auf Platz 16 neu um einen verschlechtert ist Nathan Aspinall. Das ist so ein Spieler, wenn man jetzt gesagt hätte, wo steht Nathan Aspinall in der Weltrangliste? Vom Gefühl her müsste der eigentlich irgendwie höher stehen. Ganz anders nach meinem Gefühl bei Chris Doby, aktuell die 15 der Welt, auch eher um einen verschlechtert. Und bei dem habe ich jetzt auch so gar nicht das Gefühl, dass es bei ihm aktuell läuft. Ganz anders als bei der neuen Nummer 14 der Welt, Ross Smith. Er ist neu dabei in den Top 16. Ausgeschieden aus den Top 16 ist Jermaine Wattimena. Der Niederländer ist aktuell die Nummer 17. Also da wird sich vielleicht oder mit Sicherheit auch noch viel bewegen in diesen unteren Rängen. Auf Platz 13 ist Ryan Searle um einen verschlechtert. Vor ihm Wessel Naiman, die neue Nummer 12. Einen besser und Wessel Naiman, seien wir ehrlich, spätestens, wirklich allerspätestens mit der Weltmeisterschaft wird der sich in die Top 10 reinspielen, wenn nicht sogar davor. Der hat das Zeug, einen tiefen Run bei einem Major-Turnier zu starten oder es sogar auch zu gewinnen. Vor ihm die neue Nummer 11 der Welt, ein schlechter Gary Anderson, davor einen verbessert, die Nummer 10 Danny Noppert, dann die Nummer 9 bis 4, die ist unverändert. Stephen Bunting, die 9, davor Josh Rock, dann Michael van Gerwen ist aktuell die Nummer 7, davor James Wade, Johnny Clayton und Gervin Price, vor ihm Rian van Veen, er jetzt wieder die Nummer 3, er war ja kurz mal die Nummer 2, vor ihm Luke Humphreys jetzt die Nummer 2, aber die unterscheidet nicht mal 6.000 Pfund Preisgeld. Also der wird sich in den nächsten Wochen und Monaten sehr oft nochmal hin und her verschieben. Wer ist die Nummer 2 und wer ist die Nummer 3 der Welt? Was sich garantiert in naher Zukunft nicht ändern wird, ist die Nummer 1 der Welt, nämlich Luke Littler. Während Luke Humphreys und Rian van Veen bei etwas mehr als 1 Million Pfund stehen, steht er bei über 3,1 Millionen Pfund. Er muss zwar einiges verteidigen, aber ich glaube, selbst wenn er alles verliert, steht er immer noch mit einem komfortablen Abstand vorne. Das war 180% Darts. Die nächste Sendung, wie gesagt, am 28. Oktober, beziehungsweise, wenn ihr mich auch von Wie der Vater so der Sohn kennt, dann die nächste Sendung am 4. Oktober, wie gewohnt zwischen 15 und 17 Uhr. Mein Name ist Julian Kolin. Ihr hört mich hier bei Radio Darmstadt bei 180% Darts. Und ich verabschiede mich wie immer mit dem Walk-On-Song der Nummer 1 der Welt. Das ist Luke Littler und sein Song ist Greenlight von Pitbull. Ciao. 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

0: Heute bei uns in der Gigparade haben wir zwei Interviews für euch vorbereitet. Eins von mir, dem Luke Wallet, und eins von meiner Kollegin. Ich hatte Almost Nailed It bei mir, eine Rock-Jazz-Band. Die spielt in der Goldenen Krone am 26. September, also am Samstag um 22 Uhr. Dazu habe ich gesprochen mit zwei der drei Bandmitgliedern, einmal mit Johannes Pfingsten und einmal mit Björn Müller.
1: Yes, und mein Name ist Antonia. Ich habe heute eine Punkband interviewt, und zwar einmal Park and Riot. Einmal spielt da Michael Geib Gitarre und übernimmt den Gesang, und Samuel Clemens ist fürs Schlagzeug zuständig und singt ebenso. Ihr könnt die beiden am Freitag, den 25. September um 21 Uhr live sehen im Schlosskeller Darmstadt am Marktplatz 15. Der Eintrittspreis ist 10 Euro, im Vorverkauf 8 Euro. Also schnappt zu, wenn ihr Bock habt.